0: Bis teils bewölkt bei bis zu 18 Grad. Und am Freitag erwartet uns ebenfalls ein Mix aus Sonne und Wolken bei maximal 21 Grad.
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4: Die Meldung aus der Region mit Angela Werner. Nach der verheerenden Sturzflut in Nepal bittet die Hamelner Hilfsorganisation Interhelp um Spenden. Die Organisation unterstützt den Wiederaufbau in der betroffenen Himalaya-Region und plant den Bau einer Schule für 300 bis 400 Kinder. Die Kosten werden auf etwa 70.000 bis 80.000 Euro geschätzt. Interhelp arbeitet ehrenamtlich und ist nach eigenen Angaben auf weitere Spenden angewiesen, um das Projekt umzusetzen. Das Bündnis Niedersachsen packt an, ruft die Menschen im Land auf, sich an den Kommunalwahlen am Sonntag zu beteiligen. Gewerkschaften, Wirtschaftsverbände, Kirchen, Kommunen und die Landesregierung betonen in einem gemeinsamen Appell die Bedeutung von Demokratie und gesellschaftlichem Zusammenhalt. Zugleich verurteilen sie Beleidigungen und Angriffe gegen kommunalpolitisch Engagierte und werben für mehr Respekt im politischen Miteinander. Die Zuckerrübenernte im Weserbergland startet. Während in vielen Teilen Europas wegen Hitze, Krankheiten und sinkender Anbauflächen mit einer schwächeren Ernte gerechnet wird, erwarten die Zuckerrübenanbauer rund um Hameln eine durchschnittliche Ernte. Sorgen bereiten den Landwirten allerdings niedrige Zuckerpreise, steigende Kosten für Treibstoff und Dünger sowie die Ausbreitung von Pflanzenkrankheiten. Auch neue Freihandelsabkommen und die Diskussion um eine mögliche Zuckersteuer werden kritisch gesehen. Und soweit die Meldungen aus der Region. Weiter mit den Weltnachrichten.
5: Ich bin Katrin Müller. Beim bundesweiten Warntag werden am Vormittag um 11 Uhr wieder Alarmsysteme für den Kriegs- und Katastrophenfall getestet. Um diese Zeit sollen Handys schrillen und Sirenen heulen. Eine Dreiviertelstunde später folgt die Entwarnung. Der Warntag findet einmal jährlich statt, um zu testen, ob die Behörden die Menschen in Deutschland im Notfall erreichen können. Nach einer Serie von Sabotageangriffen auf das Stromnetz in mehreren Bundesländern kommt der tatverdächtige 48-Jährige in Haft. Es wurde Haftbefehl gegen den Mann erlassen. Die Staatsanwaltschaft wirft ihm unter anderem das Herbeiführen einer Sprengstoffexplosion, die Störung öffentlicher Betriebe und die Zerstörung wichtiger Arbeitsmittel vor.
6: Der Verdächtige soll an mehreren Orten in Nordrhein-Westfalen, Brandenburg und Sachsen versucht haben, Stromleitungen in der Nähe von Kohlekraftwerken zu sabotieren. In einigen Fällen ist ihm das gelungen. Mit selbstgebauten Raketen soll er einen Draht über Hochspannungsleitungen geschossen haben. Mindestens zweimal kam es dadurch zu Kurzschlüssen und einzelne Blöcke von Kraftwerken wurden lahmgelegt. Der 48-Jährige soll Bekennerschreiben in seinem Namen verfasst haben. Sein Motiv: Umweltschutz, der Kampf gegen fossile Energieträger wie eben Kohlekraftwerke. Tine Klimach, Nachrichtenredaktion.
5: Fahnen auf Halbmast nicht nur in Norwegen. Mit einem Trauerzug durch Oslo ist Norwegens verstorbener König Harald V. an seine letzte Ruhestätte geleitet worden. Der Abschied des vom Volk geliebten Monarchen verlief tränenreich.
7: Zehntausende Zuschauer verfolgten den Trauerzug vom Schloss zur Domkirche in Oslo. Andächtige Stille herrschte, als der Sarg von König Harald von einem Auto im Schritttempo durch die Stadt gezogen wurde. Hinter ihm gingen neben der Königsfamilie ein großer Teil des europäischen Hochadels. In der Kirche wurde es emotional. Sowohl Königin Mette Marit als auch Kronprinzessin Ingrid Alexandra verdrückten Tränen. Aus Oslo, Julia Weschenbach.
5: Zum Fußball. Der VfB Stuttgart hat zum Auftakt der Champions League einen Heimsieg gefeiert. Dank eines Dreierpacks von Ermedin Demirovic gewann Stuttgart gegen Norwegens Meister Viking Stavanger mit 3:1. Der Stürmer erzielte seine Treffer schon vor der Pause in der 20., 26. und 32. Minute.
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8: Mit Katharina Morg. In der Nacht zum Donnerstag sinken die Tiefstwerte auf 11 Grad. Dazu ist es überwiegend bewölkt mit vereinzelt leichten Regenschauern. Der Donnerstag wird dann sonnig bis teils bewölkt bei

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4: Die Meldung aus der Region mit Angela Werner. Nach der verheerenden Sturzflut in Nepal bittet die Hamelner Hilfsorganisation Interhelp um Spenden. Die Organisation unterstützt den Wiederaufbau in der betroffenen Himalaya-Region und plant den Bau einer Schule für 300 bis 400 Kinder. Die Kosten werden auf etwa 70 bis 80.000 Euro geschätzt. Interhelp arbeitet ehrenamtlich und ist nach eigenen Angaben auf weitere Spenden angewiesen, um das Projekt umzusetzen. Das Bündnis Niedersachsen packt an, ruft die Menschen im Land auf, sich an den Kommunalwahlen am Sonntag zu beteiligen. Gewerkschaften, Wirtschaftsverbände, Kirchen, Kommunen und die Landesregierung betonen in einem gemeinsamen Appell die Bedeutung von Demokratie und gesellschaftlichem Zusammenhalt. Zugleich verurteilen sie Beleidigungen und Angriffe gegen kommunalpolitisch Engagierte und werben für mehr Respekt im politischen Miteinander. Die Zuckerrübenernte im Weserbergland startet. Während in vielen Teilen Europas wegen Hitze, Krankheiten und sinkender Anbauflächen mit einer schwächeren Ernte gerechnet wird, erwarten die Zuckerrübenanbauer rund um Hameln eine durchschnittliche Ernte. Sorgen bereiten den Landwirten allerdings niedrige Zuckerpreise, steigende Kosten für Treibstoff und Dünger sowie die Ausbreitung von Pflanzenkrankheiten. Auch neue Freihandelsabkommen und die Diskussion um eine mögliche Zuckersteuer werden kritisch gesehen. Und soweit die Meldungen aus der Region. Weiter mit den Weltnachrichten.
5: Ich bin Katrin Müller. RWE-Chef Markus Kreber fordert nach einer Serie von Sabotageangriffen auf das Stromnetz in mehreren Bundesländern einen besseren Schutz kritischer Infrastruktur. Wir müssen aus den Erfahrungen auch die Lehren ziehen, und zwar schnell, so Kreber. Die Bedrohungslage der Gesellschaft und der lebensnotwendigen kritischen Infrastruktur durch hybride Angriffe könne nicht mehr mit Regeln und bürokratischen Prozessen aus Friedenszeiten bewältigt werden. Nach der Serie von Sabotageangriffen auf das Stromnetz hatte die Polizei einen verdächtigen 48-Jährigen festgenommen. Heute Vormittag gibt es wieder einen deutschlandweiten Probealarm. Dabei soll getestet werden, ob Handys, Apps und Sirenen wie vorgesehen funktionieren. Und es geht um die richtige Vorbereitung für mögliche Katastrophen.
6: Selbst ohne eine Warn-App und auch wenn das Smartphone auf stumm geschaltet ist, ertönt ein schriller Ton, sobald der Alarm ausgelöst wird und alles funktioniert. Neu ist beim Warntag diesmal, dass über Cell Broadcasting auch eine Endwarnung gesendet werden soll. Über dieses System können alle eingeschalteten und halbwegs modernen Handys erreicht werden, wenn nötig auch nur in bestimmten Funkzellen. In den vergangenen Jahren hat nicht alles reibungslos funktioniert. Beim Probealarm heute soll es besser laufen. Jan-Henner Reitz zur Nachrichtenredaktion.
5: Apple hat am Abend unserer Zeit wieder neue Produkte vorgestellt. Der Konzern steigt ins Geschäft mit aufklappbaren Smartphones ein. Es gibt ein neues aufklappbares iPhone Duo und noch so einige andere Neuheiten.
7: Das neue iPhone Duo ist ungefähr so groß wie ein Reisepass, auf- und zugeklappt, und es hat Displays innen und außen. Mit knapp 2.300 Euro ist es das bisher teuerste iPhone-Modell. Auch das neue iPhone 18 Pro ist jetzt auf dem Markt. Es macht bessere Bilder, die nicht manipuliert werden können, in Zeiten von KI-Fakes besonders wichtig. Auch das iPhone 18 Pro ist deutlich teurer als das Vorgängermodell. Die iPhone 18 Standard-Version kommt erst im Frühjahr auf den Markt. Aus den USA, Tina Eck.
5: Zum Fußball. Der VfB Stuttgart ist erfolgreich in die Champions-League-Saison gestartet. Die Schwaben setzen sich gegen den norwegischen Verein Viking Stavanger mit 3:1 durch. Alle drei Treffer für Stuttgart erzielte Ermedin Demirovic.
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8: Mit Katharina Morg. In der Nacht zum Donnerstag sinken die Tiefstwerte auf 11 Grad. Dazu ist es überwiegend bewölkt mit vereinzelt leichten Regenschauern. Der Donnerstag wird dann sonnig bis teils bewölkt bei bis zu 18 Grad. Und am Freitag erwartet uns ebenfalls ein Mix aus Sonne und Wolken bei maximal 21 Grad.
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3: Die Meldung aus der Region mit Angela Werner. Nach der verheerenden Sturzflut in Nepal bittet die Hamelner Hilfsorganisation Interhelp um Spenden. Die Organisation unterstützt den Wiederaufbau in der betroffenen Himalaya-Region und plant den Bau einer Schule für 300 bis 400 Kinder. Die Kosten werden auf etwa 70.000 bis 80.000 Euro geschätzt. Interhelp arbeitet ehrenamtlich und ist nach eigenen Angaben auf weitere Spenden angewiesen, um das Projekt umzusetzen. Das Bündnis Niedersachsen packt an, ruft die Menschen im Land auf, sich an den Kommunalwahlen am Sonntag zu beteiligen. Gewerkschaften, Wirtschaftsverbände, Kirchen, Kommunen und die Landesregierung betonen in einem gemeinsamen Appell die Bedeutung von Demokratie und gesellschaftlichem Zusammenhalt. Zugleich verurteilen sie Beleidigungen und Angriffe gegen kommunalpolitisch Engagierte und werben für mehr Respekt im politischen Miteinander. Die Zuckerrübenernte im Weserbergland startet. Während in vielen Teilen Europas wegen Hitze, Krankheiten und sinkender Anbauflächen mit einer schwächeren Ernte gerechnet wird, erwarten die Zuckerrübenanbauer rund um Hameln eine durchschnittliche Ernte. Sorgen bereiten den Landwirten allerdings niedrige Zuckerpreise, steigende Kosten für Treibstoff und Dünger sowie die Ausbreitung von Pflanzenkrankheiten. Auch neue Freihandelsabkommen und die Diskussion um eine mögliche Zuckersteuer werden kritisch gesehen. Und soweit die Meldungen aus der Region. Weiter mit den Weltnachrichten.
4: Ich bin Katrin Müller. Beim bundesweiten Warntag werden am Vormittag um 11 Uhr wieder Alarmsysteme für den Kriegs- und Katastrophenfall getestet. Um diese Zeit sollen Handys schrillen und Sirenen heulen. Eine Dreiviertelstunde später folgt die Entwarnung. Der Warntag findet einmal jährlich statt, um zu testen, ob die Behörden die Menschen in Deutschland im Notfall erreichen können. Was vor der Wahl galt, gilt in diesem Punkt auch nach der Wahl. CDU, SPD, Grüne und Linke lehnen eine Zusammenarbeit mit der AfD in Sachsen-Anhalt weiterhin ab. Vertreter der vier Parteien haben Gesprächsangebote über eine Regierungsbildung ausgeschlagen.
5: Nach wie vor ist also offen, wie es politisch in Sachsen-Anhalt weitergeht. Wenn es keine Überläufer von anderen Fraktionen gibt, könnte die AfD wohl nur auf das BSW als möglichen Partner hoffen. Man sei grundsätzlich bereit, mit allen Parteien zu sprechen, sagte BSW-Spitzenkandidat Thomas Schulze zuletzt. Und er kritisierte die anderen Parteien, dass sie nicht dazu bereit sind. Die AfD gewann 39 der insgesamt 83 Mandate. Damit fehlen ihr für eine absolute Mehrheit 3 Stimmen. Tine Klimach, Nachrichtenredaktion.
4: Mit dem kommenden Jahr gibt's den Perso für alle, die wollen, auch digital. Am 2. Januar soll die DU-App für Smartphones scharf geschaltet werden. Bundesdigitalminister Carsten Wildberger hat sie in Berlin vorgestellt.
6: Grün-blau ist die App gehalten, mit einem schwarz-rot-goldenen Streifen an der Seite. Damit können sich deutsche Bürger quasi ihren Personalausweis-Zwilling aufs Handy laden. Perspektivisch dann auch andere Papiere wie etwa den Führerschein. Der große Vorteil, es wird einfacher, sich online auszuweisen, ohne komplizierte Identverfahren. Direkt am 2. Januar geht es los mit 40 Anbietern, wie der Post, verschiedenen Banken und einigen Strom- und Telefonanbietern oder auch Hochschulen, Kommunen und Bundesländern. Tanja Wagner, Nachrichtenredaktion.
4: Zum Fußball. Der VfB Stuttgart hat zum Auftakt der Champions League einen Heimsieg gefeiert. Dank eines Dreierpacks von Ermedin Demirovic gewann Stuttgart gegen Norwegens Meister Viking Stavanger mit 3:1. Der Stürmer erzielte seine Treffer schon vor der Pause in der 20., 26. und 32. Minute.
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7: Mit Katharina Morg. In der Nacht zum Donnerstag sinken die Tiefstwerte auf 11 Grad. Dazu ist es überwiegend bewölkt mit vereinzelt leichten Regenschauern. Der Donnerstag wird dann sonnig bis teils bewölkt bei bis zu 18 Grad. Und am Freitag erwartet uns ebenfalls ein Mix aus Sonne und Wolken bei maximal 21 Grad.
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3: Hier ist Radioaktiv. Gleich nach den Nachrichten geht's weiter mit Musik von Mark Ronson zusammen mit Bruno Mars. Don't believe me, just watch. Gibt's gleich mit Uptown Funk. Und Fiction Factory. Feels like heaven. Es ist jetzt 6 Uhr.
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3: Ein Feuer hatte das Haus Anfang der Woche erstmal unbewohnbar gemacht und dann kamen Einbrecher. Mehr dazu in den Nachrichten mit Angela Werner.
5: In der Drakestraße in Bad Pyrmont sind unbekannte Täter in ein zurzeit unbewohntes Mehrparteienhaus eingedrungen und haben dort 11 der insgesamt 13 Wohnungseingangstüren gewaltsam geöffnet. Das Gebäude steht seit dem Brand in der Nacht von Montag auf Dienstag leer. Die Bewohnerinnen und Bewohner sind seitdem wegen fehlender Strom- und Wasserversorgung, zum Teil in einer städtisch organisierten Notunterkunft, zum Teil in privat organisierten Ausweichunterkünften untergebracht. Nach bisherigen Erkenntnissen verschafften sich die Täter im Zeitraum von Dienstagabend bis Mittwochmorgen gewaltsam Zutritt zu dem Mehrparteienhaus. Dort brachen sie 11 Wohnungstüren auf und durchsuchten die dahinterliegenden Räume. Zur Höhe des entstandenen Sach- und Entwendungsschadens liegen der Polizei bislang keine Erkenntnisse vor. Die Ermittlungen und polizeilichen Maßnahmen dauern an. Anlässlich des Welttages der Suizidprävention heute laden das Bündnis gegen Depression Hameln-Pyrmont und der Präventionsrat Hameln zu einem Film- und Gesprächsabend ins Max-Kino Hameln ein. Gezeigt wird der Dokumentarfilm nicht mehr leben wollen, ein Film zur Suizidprävention von Andrea Rothenberg. Der Film erzählt Geschichten von Menschen, die psychische Krisen und Suizidgedanken erlebt haben und zeigt, wie wichtig es ist, offen über Belastungen zu sprechen und Unterstützung anzunehmen. Unter dem Motto »Reden hilft Leben« möchten die Veranstaltenden das Thema enttabuisieren und auf Hilfsangebote aufmerksam machen. Im Anschluss an die Vorführung ist eine moderierte Gesprächsrunde mit Fachleuten geplant. Die Veranstaltung richtet sich an Betroffene, Angehörige, Fachkräfte und alle Interessierten. Der Film beginnt heute um 17.30 Uhr im Max-Kino am Bahnhofsplatz in Hameln. Einlass ab 16.30 Uhr. Der Eintritt ist frei. Heute werden in Niedersachsen wieder die Warnsysteme getestet. Beim bundesweiten Warntag heulen um 11 Uhr vielerorts die Sirenen. Außerdem werden Warnmeldungen auf Handys über Radio, Fernsehen und Warn-Apps verschickt. Mit dem Probealarm wollen Bund, Länder und Kommunen die Funktionsfähigkeit der Warnsysteme überprüfen und die Bevölkerung für den Ernstfall sensibilisieren. Eine Gefahr besteht nicht. Die Entwarnung soll um 11.45 Uhr erfolgen. Wer keine Warnmeldung erhält oder Probleme feststellt, kann das im Anschluss melden. Hintergrund des Warntages ist es, die Bevölkerung auf mögliche Gefahrenlagen wie Unwetter, Hochwasser oder Großbrände vorzubereiten. Und soweit die Meldung aus der Region. Weiter mit den Weltnachrichten.
6: Ich bin David Riemer. Heute Vormittag gibt es wieder einen deutschlandweiten Probealarm. Dabei soll getestet werden, ob Handys, Apps und Sirenen wie vorgesehen funktionieren.
7: Selbst ohne eine Warn-App und auch wenn das Smartphone auf stumm geschaltet ist, ertönt ein schriller Ton, sobald der Alarm ausgelöst wird und alles funktioniert. Neu ist beim Warntag diesmal, dass über Cell Broadcasting auch eine Endwarnung gesendet werden soll. Über dieses System können alle eingeschalteten und halbwegs modernen Handys erreicht werden, wenn nötig auch nur in bestimmten Funkzellen. In den vergangenen Jahren hat nicht alles reibungslos funktioniert. Beim Probealarm heute soll es besser laufen. Jan-Henner Reitz zur Nachrichtenredaktion.
6: Der vergangene Monat ist der weltweit wärmste August seit Beginn der Aufzeichnungen gewesen. Mit einer globalen durchschnittlichen Lufttemperatur von rund 17 Grad Celsius war er außerdem der wärmste jemals gemessene Monat. Gleichauf mit dem Juli 2013 teilte der Klimawandeldienst des EU-Programms Copernicus mit. Im August erreichten zudem die Weltmeere einen Wärmerekord. Die Meeresoberflächentemperatur lag im Monatsschnitt bei rund 21 Grad. Damit wurde der bisherige Höchstwert für August aus dem Jahr 2023 übertroffen. Apple hat am Abend unserer Zeit wieder neue Produkte vorgestellt. Der Konzern steigt ins Geschäft mit aufklappbaren Smartphones ein. Es gibt ein neues aufklappbares iPhone Duo und noch einige andere Neuheiten.
8: Das neue iPhone Duo ist ungefähr so groß wie ein Reisepass, auf- und zugeklappt, und es hat Displays innen und außen. Mit knapp 2.300 Euro ist es das bisher teuerste iPhone-Modell. Auch das neue iPhone 18 Pro ist jetzt auf dem Markt. Es macht bessere Bilder, die nicht manipuliert werden können. In Zeiten von KI-Fakes besonders wichtig. Auch das iPhone 18 Pro ist deutlich teurer als das Vorgängermodell. Die iPhone 18 Standardversion kommt erst im Frühjahr auf den Markt. Aus den USA, Tina Eck.
6: Zum Fußball. Der VfB Stuttgart hat zum Auftakt der Champions League einen Heimsieg gefeiert. Dank eines Dreierpacks von Ermedin Demirovic gewann der VfB gegen Norwegens Meister Viking Stavanger mit 3:1. Heute Abend trifft RB Leipzig auf den italienischen Club Como und der FC Bayern München spielt gegen den norwegischen Club Bodo Glimt.
3: 6:05.
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3: 12 Grad sind es aktuell im Weserbergland. Der Himmel ist teils bedeckt, teilweise ist es auch mal stärker aufgelockert und es ist trocken. Wir bekommen auch erstmal neben Wolken sonnige Abschnitte. Dann zum Nachmittag kommen mehr Wolken mit dazu. Es soll aber meist trocken bleiben, nur selten ist mal leichter Regen dann möglich bei bis zu 18 Grad. Morgen, der Freitag, der zeigt sich dann meist bewölkt. Da gibt es nur ein bisschen Sonne. Vom Mittag kann es auch mal leicht einen Regen geben oder ein kurzer Regenschauer mit dabei sein, maximal 20 Grad. Und der Samstag mit Sonne und Wolken im Wechsel bei bis zu 21 Grad. Das aktuelle Weserberglandwetter bei uns alle 30 Minuten. Der Radioaktiv-Verkehrsservice. Auf den Straßen aktuell alles frei. Die Landkreisblitze heute verstärkt angekündigt für die Bereiche von Bad Pyrmont und Koppenbrügge. Ein Blitzer gesichtet in Hameln in der Wehrberger Straße und ein Blitzer steht noch in Großberkel in der Orsche Straße. Ihr Radioaktiv-Verkehrshinweis, wenn Sie noch was gesehen haben, 05151 und dann 6 mal die 5. Gute Fahrt.

0: 6.14 Uhr. Schönen guten Morgen, hier ist Radioaktiv und jetzt angedacht die Worte zum Tage. Heute mit Pastorin Silvia Mustert.
1: Unser Hund hasst Autofahren. Nicht nur ein bisschen, sondern er findet es richtig ätzend. Schon wenn wir uns dem Auto nähern, weiß er, was kommt. Er stemmt die Pfoten in den Boden und der ganze Hund sagt Nein. 100 gute Ratschläge von Hundekennern und Nichtkennern haben wir schon bekommen. Aber was wir auch unternehmen, wir können ihm das Autofahren nicht lieb machen. Wir können ihm nicht erklären, dass es keinen Grund gibt, Angst zu haben. Wir können ihm nicht sagen, komm, wird schon. Er bleibt dabei. Autofahren ist für ihn ätzend und er zeigt es uns deutlich. Wir kennen diese Sätze gut, komm, wird schon. Du schaffst das, alles wird gut. Wie schnell versuchen wir, uns selbst und anderen so Mut zu machen? In den meisten Fällen sind sie ähnlich wirkungslos wie bei unserem Hund. Manchmal ist etwas einfach schwer. Eine Nachricht, die ich nicht hören wollte. Eine Situation, vor der ich wirklich Angst habe. Ein Abschied, eine Veränderung. Wie viel Mut kostet es dann zu sagen, das hier gefällt mir nicht, ich habe Angst, ich will das nicht. Wie oft verkneifen wir uns, ehrlich zu sein, nur weil andere meinen, komm, du schaffst das schon. Unser Hund käme im Traum nicht auf die Idee, so zu tun, als habe er keine Angst. Er fordert uns heraus, mit seiner Angst vernünftig umzugehen. Und obwohl wir ihn notgedrungen immer wieder mit auf verhasste Autofahrten nehmen müssen, verliert er nicht das Vertrauen zu uns. Das rührt mich besonders. Ich frage mich, ob Vertrauen überhaupt heißt, dass man keine Angst mehr hat. Oder ob es nicht eher bedeutet, dass ich deutlich sagen darf, dass ich das gerade ziemlich ätzend finde. Vielleicht ist das heute Morgen gar keine schlechte Haltung. Dinge dürfen ätzend sein. Ich kann mich fürchten. Und trotzdem einsteigen, mitfahren durch diesen Tag und alles, was er bringt, auch überstehen.
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0: Hier ist der Radioaktiv Morgen. Schön, dass Sie mit dabei sind. Im Kino, da werden diese Woche ungewöhnliche Liebesgeschichten erzählt. Es geht zum Beispiel um perfekte Frauen aus Plastik und um einen Fluch, durch den verliebte Männer sterben. Ronny Thorau sortiert die Kinostarts der Woche für Sie.
1: Bist du glücklich mit Audrey?
2: Ja.
3: Dieser Mann hat nur Gutes von seiner Frau zu berichten.
2: Ja, Audrey liebt mich, wie ich bin.
3: Einziger Haken, seine Frau ist eine Silikon-Sexpuppe, die allerdings irgendwann plötzlich die Augen aufmacht.
4: Guten Morgen, mein Schatz.
3: Frühstück bei Audrey ist eine sehr unterhaltsame französische Komödie, die sich um Fragen wie Einsamkeit und die Illusion von perfekten Partnern dreht. Im Zeitalter von KI-Ersatzpartnern hat das ja eine ganz neue Aktualität.
4: Hast du deshalb eine Puppe, damit sie dich nicht verlässt?
3: Nicht wirklich perfekte Partnerinnen sind die zwei zauberhaften Schwestern, denn wer sich in sie verliebt, den trifft ein tödlicher Fluch.
5: Ist das real? Stimmt er jetzt?
6: Wir sind Hexen und der Fluch ist real.
3: Die Fortsetzung der kultigen Hexenkomödie aus den 90ern, wieder mit Sandra Bullock und Nicole Kidman, wirkt etwas weichgezeichneter, optisch und bei der Geschichte.
6: Die Liebe ist unser Untergang. Was, wenn ihr einfach aus allem immer viel zu viel Drama gemacht habt?
3: Aber es gibt viele gute, auch neue Nebendarsteller und ganz viel Nostalgie.
7: Keine Magie ist stärker als das Band zwischen Schwestern.
3: Was richtig Herzerwärmendes für die Herbsttage verspricht Finding Emily.
8: Gestern habe ich ein Mädchen namens Emily kennengelernt. Es war, als hätte die Zeit still gestanden.
3: Ein junger Musiker verliebt sich in eine Emily, hat dann aber nur ihre unvollständige Telefonnummer.
8: Sie kommt nicht an.
9: Da fehlt doch eine Ziffer.
8: Da fehlt eine Ziffer. Wie jetzt? Das ist nicht lustig.
3: Er kennt zwar ihre Uni und ihren Vornamen, nur ist Emily als Vorname so beliebt, dass die Suche länger dauern kann. Aber wenigstens hilft ihm eine falsche Emily.
10: Dieser Kerl ist das lang ersehnte Fallbeispiel. Ich helfe dir dabei.
3: In der Romantikkomödie Finding Emily läuft durchaus einiges vorhersehbar ab. Aber die Story hat auch ein paar nette, moderne Einfälle. Die Darsteller sprühen vor Charme und der Soundtrack, der reißt richtig mit.
8: Schick eine E-Mail an jede Emily an der Universität und stell eine Frage, die nur sie beantworten kann.
11: Jetzt reden wir mal über diesen E-Mail-Typen.
12: Ist er ein Lustmolch oder ein Sittenstolch?
0: Und für welchen Film Sie sich auch entscheiden, Radioaktiv wünscht viel Spaß im Kino.
13: Jetzt

0: Hier ist Radio Tief und gleich nach den Nachrichten geht es weiter mit Musik von Eddie Money. Spiele ich ihn gleich mit Take Me Home Tonight. Und Harry Styles, American Girls.
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0: Es ist jetzt 6:30.
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0: Ein Feuer hatte das Haus Anfang der Woche erstmal unbewohnbar gemacht und dann kam Einbrecher. Die Nachrichten mit Angela Werner.
4: In der Drakestraße in Bad Pyrmont sind unbekannte Täter in ein zurzeit unbewohntes Mehrparteienhaus eingedrungen und haben dort 11 der insgesamt 13 Wohnungseingangstüren gewaltsam geöffnet. Das Gebäude steht seit dem Brand in der Nacht von Montag auf Dienstag leer. Die Bewohnerinnen und Bewohner sind seitdem wegen fehlender Strom- und Wasserversorgung, zum Teil in einer städtisch organisierten Notunterkunft, zum Teil in privat organisierten Ausweichunterkünften untergebracht. Nach bisherigen Erkenntnissen verschafften sich die Täter im Zeitraum von Dienstagabend bis Mittwochmorgen gewaltsam Zutritt zu dem Mehrparteienhaus. Dort brachen sie 11 Wohnungstüren auf und durchsuchten die dahinterliegenden Räume. Zur Höhe des entstandenen Sach- und Entwendungsschadens liegen der Polizei bislang keine Erkenntnisse vor. Die Ermittlungen und polizeilichen Maßnahmen dauern an. Der im vergangenen Jahr erfolgreich gestartete Parkinson-Treff in der Hamelner Scharnhorst-Residenz wird in diesem Jahr fortgeführt. Gemeinsam mit dem Krankenhaus Lindenbrunn in Koppenbrügge gibt es damit weiterhin eine zentrale Anlaufstelle für Menschen mit Parkinson, deren Angehörige sowie Interessierte aus der Region. Die Veranstaltungsreihe wird erneut von Parkinson-Nurse Annika Sorge aus dem Krankenhaus Lindenbrunn begleitet. Ziel ist es, aktuelles Fachwissen rund um die Parkinson-Erkrankung praxisnah zu vermitteln und gleichzeitig Raum für persönlichen Austausch zu schaffen. Neben informativen Vorträgen steht besonders das Miteinander im Mittelpunkt. Das nächste Treffen ist heute Nachmittag. Das Thema: Medikamente und Pumpentherapie bei Parkinson. Beginn ist um 16 Uhr in den Räumlichkeiten der Scharnhorst-Residenz in Hameln. Die Teilnahme ist auf maximal 20 Personen begrenzt. Eine Anmeldung ist erforderlich. Weitere Informationen sind auf der Internetseite der Scharnhorst-Residenz unter www.scharnhorst-residenz.de zu finden. Heute werden in Niedersachsen wieder die Warnsysteme getestet. Beim bundesweiten Warntag heulen um 11 Uhr vielerorts die Sirenen. Außerdem werden Warnmeldungen auf Handys über Radio, Fernsehen und Warn-Apps verschickt. Mit dem Probealarm wollen Bund, Länder und Kommunen die Funktionsfähigkeit der Warnsysteme überprüfen und die Bevölkerung für den Ernstfall sensibilisieren. Eine Gefahr besteht nicht. Die Entwarnung soll um 11.45 Uhr erfolgen. Wer keine Warnmeldung erhält oder Probleme feststellt, kann das im Anschluss melden. Soweit die Meldung aus der Region. Weiter mit den Weltnachrichten.
5: Ich bin David Riemer. Heute Vormittag gibt es wieder einen deutschlandweiten Probealarm. Dabei soll getestet werden, ob Handys, Apps und Sirenen wie vorgesehen funktionieren.
6: Selbst ohne eine Warn-App und auch wenn das Smartphone auf stumm geschaltet ist, ertönt ein schriller Ton, sobald der Alarm ausgelöst wird und alles funktioniert. Neu ist beim Warntag diesmal, dass über Cell Broadcasting auch eine Endwarnung gesendet werden soll. Über dieses System können alle eingeschalteten und halbwegs modernen Handys erreicht werden, wenn nötig auch nur in bestimmten Funkzellen. In den vergangenen Jahren hat nicht alles reibungslos funktioniert. Beim Probealarm heute soll es besser laufen. Jan-Henner Reitz zur Nachrichtenredaktion.
5: Der vergangene Monat ist der weltweit wärmste August seit Beginn der Aufzeichnungen gewesen. Mit einer globalen durchschnittlichen Lufttemperatur von rund 17 Grad Celsius war er außerdem der wärmste jemals gemessene Monat. Gleichauf mit dem Juli 2013 teilte der Klimawandeldienst des EU-Programms Copernicus mit. Im August erreichten zudem die Weltmeere einen Wärmerekord. Die Meeresoberflächentemperatur lag im Monatsschnitt bei rund 21 Grad. Damit wurde der bisherige Höchstwert für August aus dem Jahr 2023 übertroffen. Apple hat am Abend unserer Zeit wieder neue Produkte vorgestellt. Der Konzern steigt ins Geschäft mit aufklappbaren Smartphones ein. Es gibt ein neues aufklappbares iPhone Duo und noch einige andere Neuheiten.
7: Das neue iPhone Duo ist ungefähr so groß wie ein Reisepass, auf- und zugeklappt, und es hat Displays innen und außen. Mit knapp 2.300 Euro ist es das bisher teuerste iPhone-Modell. Auch das neue iPhone 18 Pro ist jetzt auf dem Markt. Es macht bessere Bilder, die nicht manipuliert werden können. In Zeiten von KI-Fakes besonders wichtig. Auch das iPhone 18 Pro ist deutlich teurer als das Vorgängermodell. Die iPhone 18 Standard-Version kommt erst im Frühjahr auf den Markt. Aus den USA, Tina Eck.
5: Zum Fußball. Der VfB Stuttgart hat zum Auftakt der Champions League einen Heimsieg gefeiert. Dank eines Dreierpacks von Ermedin Demirovic gewann der VfB gegen Norwegens Meister Viking Stavanger mit 3:1. Heute Abend trifft RB Leipzig auf den italienischen Club Como und der FC Bayern München spielt gegen den norwegischen Club Bodo Glimt.
0: 5 Minuten nach 6:30.
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0: 12 Grad aktuell im Weserbergland. Der Himmel ist meist bedeckt, vereinzelt lockert es aber auch mal stärker auf und es ist meist trocken. Heute bekommen wir erstmal Nebenwolken auch sonnige Abschnitte. Zum Nachmittag kommen dann wieder mehr Wolken mit dazu. Es soll aber meist trocken bleiben, nur selten ist hier und da mal leichter Regen oder Nieselregen möglich bei bis zu 18 Grad. Morgen der Freitag zum Start ins Wochenende. Viele Wolken, nur ein bisschen Sonne. Vom Mittag an kann mal leichter Regen oder ein kurzer Regenschauer mit dabei sein bei bis zu 20 Grad. Der Samstag dann mit einem Mix aus Sonne und Wolken bei bis zu 21 Grad. Das aktuelle Weserbergland. Bei uns alle 30 Minuten. Kurzer Blick auf die Straßen im Weserbergland. Aktuell noch entspannte Lage, da ist alles frei. Die Landkreisblitzer heute verstärkt angekündigt für die Bereiche von Bad Pyrmont und Koppenbrücke. Zwei Blitzer gesichtet, einmal in Großberkel in der Orsche Straße und noch einer in Hameln in der Werberger Straße. Und wenn Sie noch was gesehen haben, Ihr Radioaktiv-Verkehrshinweis telefonisch oder als WhatsApp-Text oder Sprachnachricht an 05151 und 6x5. Gute Fahrt.
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0: Ja, und wie eben schon in den Nachrichten gehört, heute ist wieder ein bundesweiter Warntag. Um 11 Uhr geht das Ganze los, dann sollen unter anderem Sirenen, Warn-Apps und die Warnfunktion auf Smartphones getestet werden. Und alles, was Sie zu diesem Test noch wissen müssen, das hören Sie gleich hier bei uns im Radioaktiv Morgen. Ich bin Alex Henke, hallo.

0: Schön, dass Sie mit uns in den Tag starten. Hier ist Radioaktiv 6.43 Uhr. Heute Vormittag, da kann es im Weserbergland wieder laut werden. Um 11 Uhr gibt es den bundesweiten Warntag. Dann sollen unter anderem Sirenen, Warn-Apps und die Warnfunktion auf den Smartphones getestet werden. Aber warum ist dieser Tag eigentlich notwendig? Wie läuft er ab und was sollten wir beachten? Infos dazu gibt es von Anton Posnack-Sommer aus der Radioaktiv-Redaktion. Ja, heute ist wieder dieser bundesweite Warntag. Was genau passiert, wann und wo geht's los?
1: Ja, los geht's heute um 11 Uhr, dann verschickt der Bund eine Probewarnung über verschiedene Kanäle. Auf vielen Smartphones erscheint automatisch eine Warnmeldung über Cell Broadcast. Auch die Warn-Apps Nina und Katwarn sollen auslösen. Dazu kommen Meldungen im Radio, Fernsehen und auch im Internet. Je nach Kommune werden außerdem Sirenen oder auch Lautsprecher eingesetzt. Gegen 11.45 Uhr soll dann die Entwarnung folgen. Wichtig ist, es handelt sich ausschließlich um einen Test. Es besteht also keine Gefahr.
0: Und warum wird dieser Warntag überhaupt durchgeführt?
1: Ja, damit soll getestet werden, ob die verschiedenen Warnsysteme im Ernstfall auch zuverlässig funktionieren und möglichst viele Menschen erreichen. Gleichzeitig sollen wir uns auch daran gewöhnen, wie eine Warnung aussieht oder klingt und wo wir weitere Informationen bekommen. Das kann zum Beispiel bei Hochwasser, schwerem Wetter, Großbränden oder auch Ausfall wichtiger Infrastruktur entscheidend sein. Deshalb setzen die Behörden nicht nur auf einen Warnweg, sondern auf eine Kombination aus Handy, Apps, Radio, Fernsehen und teilweise auch Sirenen.
0: Und was sollten wir beachten? Und was ist, wenn das Handy oder die Sirene stumm bleibt?
1: Eine besondere Vorbereitung ist nicht nötig, man kann aber darauf achten, ob und über welchen Weg die Warnung ankommt. Für Cell Broadcast braucht man keine zusätzlichen Apps, das Smartphone sollte allerdings das aktuellste Betriebssystem haben. Wer Nina oder Katwa nutzt, sollte die Benachrichtigungen dort aktiviert haben. Und wenn eine Sirene stumm bleibt, heißt es nicht automatisch, dass etwas nicht funktioniert. Nicht jede Kommune beteiligt sich mit Sirenen am Warntag. Wer überhaupt gar keine Warnung bekommt, kann das aber anschließend bei einer bundesweiten Umfrage dann mal melden.
0: Danke für die Infos an Anton Posnack-Sommer aus der Radioaktiv-Redaktion. Der bundesweite Warntag beginnt heute um 11 Uhr. Später gibt es dann die Entwarnung. Wer also Sirenen hört oder eine Warnmeldung auf dem Handy bekommt, der muss sich nicht erschrecken. Es handelt sich um einen geplanten Test der Warnsysteme. Und die Infos gab es hier bei Radioaktiv.

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1: Morgen am Freitag gibt es ab 20 Uhr ein Konzert auf dem Hausboot Tarst im Hamler Schutzhafen. Senator Meyerweg ist das. Und zwar ist dann auf der Bühne Kirjan Hilbert. Er gilt als Ausnahmegitarrist und gibt da sein 5. Konzert auf dem Hausboot. Und er ist eben auch der ehemalige Gitarrist des Udo Lindenberg Panikorchesters und ist seit 2018 solo unterwegs. Los geht's, wie gesagt, am Freitag auf dem Hausboot Tarst in Hameln. Und morgen könnten Sie auch das Ende der Freibadsaison im Freibad Lüchte erleben. Das startet am Freitag und das geht dann aber auch noch weiter am Samstag von 15 bis 18 Uhr. Und am Samstag von 14 bis 17 Uhr dürfen dann auch noch mal die Hunde beim beliebten Hundeschwimmen mit dabei sein. Und ein Konzert des Emmertaler Blasorchesters gibt es am Samstag ab 18 Uhr in der Philipp-Splitter-Kirche in Emmertaler Ortsteil Gronde. Der präsentiert dann ein abwechslungsreiches Programm mit bekannten Evergreens aus Pop, Jazz und noch anderen Genres.
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0: Hier ist Radio Tief und gleich nach den Nachrichten geht es weiter mit Musik von Shawn Mendes. I know I can treat you better. Gleich mit Treat You Better. He can, and any girl like you deserves a gentleman. All night long. Und Lionel Richie mit All Night Long.
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0: Es ist jetzt 7:15.
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0: Ein Feuer hatte das Haus Anfang der Woche erstmal unbewohnbar gemacht und dann kamen auch noch Einbrecher. Die Nachrichten mit Angela Werner.
5: In der Drakestraße in Bad Pyrmont sind unbekannte Täter in ein zurzeit unbewohntes Mehrparteienhaus eingedrungen und haben dort 11 der insgesamt 13 Wohnungseingangstüren gewaltsam geöffnet. Das Gebäude steht seit dem Brand in der Nacht von Montag auf Dienstag leer. Die Bewohnerinnen und Bewohner sind seitdem wegen fehlender Strom- und Wasserversorgung, zum Teil in einer städtisch organisierten Notunterkunft, zum Teil in privat organisierten Ausweichunterkünften untergebracht. Nach bisherigen Erkenntnissen verschafften sich die Täter im Zeitraum von Dienstagabend bis Mittwochmorgen gewaltsam Zutritt zu dem Mehrparteienhaus. Dort brachen sie 11 Wohnungstüren auf und durchsuchten die dahinterliegenden Räume. Zur Höhe des entstandenen Sach- und Entwendungsschadens liegen der Polizei bislang keine Erkenntnisse vor. Die Ermittlungen und polizeilichen Maßnahmen dauern an. Das Bündnis Niedersachsen packt an, ruft die Menschen im Land auf, sich an den Kommunalwahlen am kommenden Sonntag zu beteiligen. In einer gemeinsamen Erklärung betonen Gewerkschaften, Wirtschaftsverbände, Kirchen, Kommunen und die Landesregierung die Bedeutung von Demokratie, gesellschaftlichem Zusammenhalt und ehrenamtlichem Engagement. Gleichzeitig sprechen sie sich für mehr Respekt gegenüber kommunalpolitisch Aktiven aus und verurteilen Beleidigungen und Angriffe. Der Appell: Nutzen Sie Ihr Wahlrecht und gestalten Sie die Zukunft Ihrer Kommune mit. Das Bündnis Niedersachsen packt an, hat sich 2015 gegründet und setzt sich seitdem gemeinsam für Demokratie, gesellschaftlichen Zusammenhalt, Integration und gelingende Teilhabe in Niedersachsen ein. Heute werden in Niedersachsen wieder die Warnsysteme getestet. Beim bundesweiten Warntag heulen um 11 Uhr vielerorts die Sirenen. Außerdem werden Warnmeldungen auf Handys über Radio, Fernsehen und Warn-Apps verschickt. Mit dem Probealarm wollen Bund, Länder und Kommunen die Funktionsfähigkeit der Warnsysteme überprüfen und die Bevölkerung für den Ernstfall sensibilisieren. Eine Gefahr besteht nicht. Die Entwarnung soll um 11.45 Uhr erfolgen. Wer keine Warnmeldung erhält oder Probleme feststellt, kann das im Anschluss melden. Hintergrund des Warntages ist es, die Bevölkerung auf mögliche Gefahrenlagen wie Unwetter, Hochwasser oder Großbrände vorzubereiten. Und soweit die Meldung aus der Region. Weiter mit den Weltnachrichten.
6: Ich bin David Riemer. Beim bundesweiten Warntag werden am Vormittag um 11 Uhr wieder Alarmsysteme für den Kriegs- und Katastrophenfall getestet. Um diese Zeit sollen Handys schrillen und Sirenen heulen. Eine Dreiviertelstunde später folgt die Entwarnung. Der Warntag findet einmal jährlich statt, um zu testen, ob die Behörden die Menschen in Deutschland im Notfall erreichen können. 27% der Besitzer von Diesel- und Benzinfahrzeugen in Deutschland wollen sich als nächstes ein Elektroauto anschaffen. In keinem anderen Land wollen so viele Autofahrer umsteigen. Das hat eine Studie ergeben, für die Daten aus 30 europäischen Ländern sowie den USA, Indien und Australien ausgewertet wurden.
7: Ausschlaggebend für die Bereitschaft, auf E-Autos umzuschwenken, sind Fortschritte bei der Reichweite und Ladegeschwindigkeit, aber auch die hohen Spritpreise. Was vielen ebenso wichtig ist, das ist ein besseres Ladenetz. Mit mehr als 210.000 öffentlichen Stationen hat Deutschland das größte Schnellladenetz aller untersuchten europäischen Länder. Zum Vergleich, die Ladeleistung übertrifft den zweitplatzierten Frankreich um 48%. Immer mehr wollen auf E- oder Hybrid umsteigen, aber nach wie vor hängt das auch von den Autopreisen und unkomplizierten Lademöglichkeiten ab, heißt es in der Studie. Tine Klimach, Nachrichtenredaktion.
6: Der vergangene Monat war der weltweit wärmste August seit Beginn der Aufzeichnungen. Mit einer globalen durchschnittlichen Lufttemperatur von fast 17 Grad Celsius war er daneben auch der wärmste jemals gemessene Monat, gleichauf mit dem Juli 2023. Das teilte der Klimawandeldienst Copernicus mit.
8: Der Sommer 2026 war geprägt von extremer Hitze, Trockenheit und teils riesigen Waldbränden. Der August stellte alle bisherigen Rekorde in der weltweiten Klimageschichte ein. Die globalen Temperaturen lagen 1,65 Grad über dem vorindustriellen Niveau. Auch die Weltmeere erwärmten sich auf mehr als 21 Grad im Schnitt und damit so stark wie noch nie. Ein besorgniserregender Rekord infolge des Klimawandels, der laut Copernicus weltweit Auswirkungen auf Gesellschaften, Volkswirtschaften und Ökosysteme hat. Diana Kramer, Nachrichtenredaktion.
6: Zum Tennis. Alexander Zverev steht bei den US Open im Halbfinale. Der Hamburger bezwang den Niederländer Van de Zandschulp klar in 3 Sätzen. Für den French Open-Sieger war es der 23. Sieg dieser Saison bei einem Grand-Slam-Turnier. Damit überholte Zverev den bisherigen deutschen Rekord von Boris Becker.
0: 7:04.
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0: 12 Grad jetzt im Weserbergland. Der Himmel ist teils bedeckt, teilweise lockert es aber auch mal stärker auf. Kann sich hier und da heute Morgen schon ein bisschen Sonne blicken lassen. Es wird doch erstmal so bleiben. Zum Nachmittag kommen dann wieder mehr Wolken mit dazu, aber es soll meist trocken bleiben. Nur selten ist da heute noch mal leichter Regen oder Sprühregen möglich. Maximal 18 Grad heute. Morgen der Freitag meist viele Wolken mit ein bisschen Sonne. Vom Mittag an kann auch mal leichter Regen oder ein kurzer Regenschauer mit dabei sein, bei bis zu 20 Grad. Der Samstag dann mit Sonne und Wolken im Wechsel bei bis zu 21 Grad. Das aktuelle Weserbergland. Landwetter bei uns alle 30 Minuten. Der Radioaktiv-Verkehrsservice. Auf den Straßen im Weserbergland ist aktuell alles frei. Die Landkreisblitzer heute verstärkt angekündigt für die Bereiche von Bad Pyrmont und Koppenbrücke. Ein Blitzer gesichtet in Großberkel in der Orsche Straße und noch einer in Hameln in der Werberger Straße. Und wenn Sie noch was gesehen haben, Ihr Radioaktiv-Verkehrshinweis telefonisch oder als WhatsApp-Text oder Sprachnachricht an 05151 und 6x5. Gute Fahrt!
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0: Mit Alex Henke, moin. Der Dokumentations- und Lernort-Bückeberg bei Emmertal, der weitet sein Netzwerk aus. Es gibt nämlich einen neuen Kooperationspartner. Es geht da konkret um eine Zusatzqualifikation für angehende Lehrkräfte. Und mehr dazu hören Sie gleich hier bei uns im Radioaktiv Morgen.

0: 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Hier ist Radioaktiv. Der Dokumentations- und Lernort Bückeberg bei Emmertal, der weitet sein Netzwerk weiter aus und hat seit gestern ganz offiziell einen neuen Kooperationspartner. Durch Kontakte über eine Guide-Ausbildung auf dem Bückeberg ist eine Zusammenarbeit mit dem Studienseminar Hildesheim entstanden. Konkret geht es da um eine Zusatzqualifikation für angehende Lehrkräfte, sagt die Leiterin des Studienseminars, Anke Lüth. In Hildesheim, da werden Lehrkräfte für berufsbildende Schulen ausgebildet.
1: Eine Zusatzqualifikation ist ein Angebot für alle Referendarinnen und Referendare zusätzlich sich nochmal in bestimmten Bereichen zu profilieren, Schwerpunkte zu setzen. Die Zusatzqualifikation hat zum Thema Demokratiebildung Stärken Propaganda verstehen. Also es geht sozusagen um die Thematik Propaganda früher in der NS-Zeit und heute. Dann nehmen Referendarinnen und Referendare aller Fachrichtungen und Unterrichtsfächer teil. Die Kooperation ist im Grunde genommen einmal genau Propaganda verstehen, das also hier als Lernort den Bückeberg. Und wir haben sozusagen so eine Win-Win-Situation, in dem unsere angehenden Lehrkräfte ihre Expertise bei Bildungsmaterialien einbringen.
0: Obwohl es eine freiwillige Zusatzqualifikation ist, sei die Nachfrage mit rund 16 Teilnehmern groß.
1: Die ist auch da, weil die jungen Lehrkräfte ja sofort in Schule auch konfrontiert sind, damit Haltung zu zeigen, Positionen zu beziehen, Handwerkszeug an der Hand zu haben. Wie gehe ich um mit auch Schüleräußerungen, die ich als kritisch einschätze? Wie kann ich meine eigene Haltung im Bereich Demokratie, Bildung weiter fördern? Wie kann ich, wie gesagt, Handwerkszeug an die Hand bekommen? Das Interesse ist schon recht groß.
0: Das ist eine Win-Win-Situation, die Zusammenarbeit, auch für den Bückeberg. Es geht darum, den Lernort bekannter zu machen. Das sei gerade in Zeiten, in denen Propaganda und gesellschaftliche Spaltung wieder eine große Rolle spielen, sehr wichtig, sagt der Geschäftsführer des Bückebergs, Jan Weizmann.
2: Wir arbeiten hier schon ganz wunderbar mit den verschiedenen berufsbildenden Schulen in Hameln zusammen. Und das ist jetzt einfach die Chance, das nochmal bekannter zu machen und gleichzeitig eben auch unser Bildungsmaterial immer wieder daraufhin überprüfen zu lassen, passt das so, was wir uns da vorstellen, was wir uns überlegen, passt das auch gut in die berufliche Bildung und auch zu den Ansprüchen, aber auch den Bedürfnissen, die die berufliche Bildung an den berufsbildenden Schulen mit sich bringen.
0: Rabea ist eine der angehenden Lehrkräfte, die sich für die Zusatzqualifikation entschieden haben.
3: Ich fand erstmal das Thema ganz interessant und dann auch die Kooperation mit dem Bückeberg selber, weil ich komme hier aus der Gegend und das war dann schon eine Möglichkeit, es auch nochmal selber zu erleben. Das kommt halt immer wieder, leider wird es auch von vielen Schülern in Vergessenheit geraten, gerade auch mit der aktuellen Kultur in den Jugendlichen, also gerade spezifisch auf die Berufsschullehrkräfte gesehen. Wir haben halt diese höhere Rechtskultur und dass man auch daran denkt, wie es früher mal war und dass es immer wieder vorkommen kann.
0: Die Zusammenarbeit zwischen dem Dokumentations- und Lernort bei Emmertal und des Studienseminars ist gestern auf dem Bückeberg mit den Unterschriften unter den Kooperationsvertrag offiziell gemacht worden. Viele junge Referendare, die waren mit vor Ort, angehende Lehrkräften für berufsbildende Schulen, wird da eine Zusatzqualifikation zum Thema Demokratiebildung stärken, Propaganda verstehen angeboten. Und dazu wird der Lernort im Weserbergland genutzt. Schönen Donnerstag mit Radioaktiv.

0: Sie stehen mit Radioaktiv auf. 7:19 Uhr. Der neue Rat der Stadt Hameln, der am Sonntag im Rahmen der Kommunalwahl neu gewählt wird, wird natürlich dann noch anders aussehen als der alte. Schon allein deshalb, weil einige Ratsmitglieder auf erneute Kandidatur verzichtet haben. CDU-Ratsherr Jobst Werner Brüggemann zum Beispiel war 35 Jahre lang Ratsmitglied und fast genauso lange Ortsvorsteher von Rohrsen. Erst für die FDP und seit 2000 dann für die CDU, also über Jahrzehnte eine tragende Säule der Hamelner Politik. Oliver Hoppe hat für Radioaktiv mit ihm gesprochen.
1: Was ist denn der Hauptgrund dafür, dass es jetzt im Rat nicht mehr weitergeht? War es wirklich die Schließung der Feuerwehr im März?
2: Das hat mir sehr weh getan. Also da bin ich auch jetzt noch nicht ganz drüber weg. Das musste nicht sein. Ich habe es auch nie verstanden und die Feuerwehrleute verstehen das auch nicht. Alle reden vom Ehrenamt. Und hier wird eins, was intakt war, leider geschlossen. Eine Feuerwehr ist etwas im Dorf, was immer zu gebrauchen ist. Kleinigkeiten, die da sind, um ein Dorf, eine Gemeinschaft aufzubauen. Dass man das uns genommen hat, ich habe kein Verständnis. Das war ein Grund mit. Aber ich sage mir auch, gut, ich bin jetzt auch in einem gewissen Alter, wo man sagen kann, ich bin über 30 Jahre dabei. Es hat mir teilweise Spaß gemacht, teilweise weniger. Es war früher, ich hatte Werner Sattler gehört im Radio, da bin ich ähnlicher Meinung. Früher war es ein besseres Miteinander. Heute ist es etwas schärfer geworden. Aber das sind alles so Kleinigkeiten, die dabei. Ich habe mich irgendwann mal entschieden, dann jetzt nicht mehr weiterzumachen. Es hat viele Gründe. Ich denke mal, es ist jetzt ausreichend.
1: 35 Jahre, da sind in Hameln natürlich unheimlich viele Sachen passiert. Was war denn besonders?
2: Auch besonders war zum Beispiel der Anfang, da haben wir es geschafft, dass Rohrsen wieder Ortschaft wurde. Das war auf meinem Betreiben und dann bin ich auch Ortsvorsteher geworden. Danach ist viel passiert, der Ort ist wieder entstanden. Es hat damit zu tun, dass wir Hottenbechsfeld gekriegt haben mit einem Gewerbegebiet für Hameln. Mit 200 Häusern, die neu entstanden sind. Und wir haben einen vierzügigen Kindergarten, wir haben eine Schule. Was mich etwas geärgert hat in dieser ganzen Zeit ist, dass Aldi gegangen ist und wir dort keinen neuen Nahversorger hingekommen haben. Ich habe es immer wieder versucht. Vielleicht gelingt es ja nochmal, dass wir das auch noch haben. Dann ist Rohrsen wieder so, wie ich das gern hätte. Schade mit der Feuerwehr. Das ist nämlich die Vereinsstruktur und auch mit die Seele des Dorfes, was die Vereine und eine Feuerwehr vor allen Dingen in einem Dorf darstellen.
1: Wenn man so lange Ortsvorsteher war, so lange im Rat gesessen hat, dann hat man jetzt viel Zeit.
2: Das wohl weniger. Die meisten wissen, ich habe ja noch meinen Betrieb. Ich war jetzt auch wieder, wir haben den Raps reingedrillt und wir haben vieles andere gemacht. Ich bin auch noch weiterhin in jedem Verein hier im Dorf eingebunden, ob es der Kühlforser, ob es der Sportverein oder der Gesangverein ist. Ich bin immer noch wieder dabei, habe auch noch ganz viele Versammlungen. Wir haben auch noch eine Forst- und eine Yachtgenossenschaft und wir haben vieles, wo ich immer wieder eingebunden bin. Also Langeweile gibt es nicht.
0: Das sagt das Hamelner Politik-Urgestein Jobst Werner Brüggemann. Er wird dem neuen Stadtrat, der am Sonntag gewählt wird, also nicht mehr angehören. Und damit braucht der Ortsteil Rohrsen nach über 30 Jahren einen neuen Ortsvorsteher. 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
1: Schönen guten Morgen, hier ist Radioaktiv, gleich nach den Nachrichten Musik von Queen. I was born to love you gibt's gleich. Und aktuelle Musik von Olivia Rodrigo. Drop Dead.
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1: Es ist jetzt 7:30.
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1: Nur noch wenige Tage bis zur Kommunalwahl. Alle legen sich nochmal so richtig ins Zeug, werben für sich oder sprechen Wahlempfehlungen aus. Die Nachrichten mit Angela Werner.
5: Die Linke in Hameln-Pyrmont unterstützt bei der Oberbürgermeisterwahl in Hameln den grünen Kandidaten Hagen Langosch. Das hat die Partei nach einem politischen Fachgespräch mit Langosch bekannt gegeben. Nach Angaben der Linken gab es dabei eine rund eineinhalbstündige Diskussion über die Zukunft der Stadt Hameln. Ausschlaggebend für die Wahlempfehlung seien vor allem gemeinsame Positionen bei sozialer Gerechtigkeit, bezahlbarem Wohnraum und Bürgerbeteiligung gewesen. Ratsherr Daniel Wünsch erklärte, man sehe in Langosch einen Politiker, der die Anliegen der Bürgerinnen und Bürger in den Mittelpunkt stelle. Anlässlich des Welttages der Suizidprävention heute laden das Bündnis gegen Depression Hameln-Pyrmont und der Präventionsrat Hameln zu einem Film- und Gesprächsabend ins Max-Kino Hameln ein. Gezeigt wird der Dokumentarfilm »Nicht mehr, nicht mehr leben wollen«, ein Film zur Suizidprävention von Andrea Rothenberg. Der Film erzählt Geschichten von Menschen, die psychische Krisen und Suizidgedanken erlebt haben und zeigt, wie wichtig es ist, offen über Belastungen zu sprechen und Unterstützung anzunehmen. Unter dem Motto »Reden hilft Leben« möchten die Veranstaltenden das Thema enttabuisieren und auf Hilfsangebote aufmerksam machen. Im Anschluss an die Vorführung ist eine moderierte Gesprächsrunde mit Fachleuten geplant. Die Veranstaltung richtet sich an Betroffene, Angehörige, Fachkräfte und alle Interessierten. Der Film beginnt heute um 17.30 Uhr im Max-Kino am Bahnhofsplatz in Hameln. Einlass ab 16.30 Uhr. Der Eintritt ist frei. Die Kreisvolkshochschule Holzminden lädt am Samstag, dem 12. September, zu einer Exkursion zu den ehemaligen Arbeitslagern im Hils ein. Von 11 bis 15 Uhr geht es nach Einführung im Dorfgemeinschaftshaus Holzen zu verschiedenen historischen Orten. Die Tour führt vom Dorfgemeinschaftshaus Holzen über das KZ Holzen, Greitberg, Stollen zum Ehrenfriedhof. Ein kürzerer Teil der Strecke wird mit dem PKW bewältigt, der längere Teil wird zu Fuß zurückgelegt. Daher sind wetterfeste Kleidung und vor allem entsprechendes Schuhwerk erforderlich. Treffpunkt ist das Dorfgemeinschaftshaus in Holzen, Hilsstraße 17a. Die Gebühr in Höhe von 8 Euro kann vor Ort entrichtet werden. Anmeldungen sind über die Geschäftsstelle der KVHS per E-Mail, telefonisch oder auch direkt über die Homepage möglich. Und soweit die Meldung aus der Region. Weiter mit den Weltnachrichten.
6: Ich bin David Riemer.
0: Beim bundesweiten Warntag werden am Vormittag um 11 Uhr wieder Alarmsysteme für den Kriegs- und Katastrophenfall getestet. Um diese Zeit sollen Handys schrillen und Sirenen heulen. Eine Dreiviertelstunde später folgt die Entwarnung. Der Warntag findet einmal jährlich statt, um zu testen, ob die Behörden die Menschen in Deutschland im Notfall erreichen können. 27% der Besitzer von Diesel- und Benzinfahrzeugen in Deutschland wollen sich als nächstes ein Elektroauto anschaffen. In keinem anderen Land wollen so viele Autofahrer umsteigen. Das hat eine Studie ergeben, für die Daten aus 30 europäischen Ländern sowie den USA, Indien und Australien ausgewertet wurden.
6: Ausschlaggebend für die Bereitschaft, auf E-Autos umzuschwenken, sind Fortschritte bei der Reichweite und Ladegeschwindigkeit, aber auch die hohen Spritpreise. Was vielen ebenso wichtig ist, das ist ein besseres Ladenetz. Mit mehr als 210.000 öffentlichen Stationen hat Deutschland das größte Schnellladenetz aller untersuchten europäischen Länder. Zum Vergleich, die Ladeleistung übertrifft den zweitplatzierten Frankreich um 48%. Immer mehr wollen auf E- oder Hybrid umsteigen, aber nach wie vor hängt das auch von den Autopreisen und unkomplizierten Lademöglichkeiten ab, heißt es in der Studie. Tine Klimach, Nachrichtenredaktion.
0: Der vergangene Monat war der weltweit wärmste August seit Beginn der Aufzeichnungen. Mit einer globalen durchschnittlichen Lufttemperatur von fast 17 Grad Celsius war er daneben auch der wärmste jemals gemessene Monat, gleichauf mit dem Juli 2023. Das teilte der Klimawandeldienst Copernicus mit.
7: Der Sommer 2026 war geprägt von extremer Hitze, Trockenheit und teils riesigen Waldbränden. Der August stellte alle bisherigen Rekorde in der weltweiten Klimageschichte ein. Die globalen Temperaturen lagen 1,65 Grad über dem vorindustriellen Niveau. Auch die Weltmeere erwärmten sich auf mehr als 21 Grad im Schnitt und damit so stark wie noch nie. Ein besorgniserregender Rekord infolge des Klimawandels, der laut Copernicus weltweit Auswirkungen auf Gesellschaften, Volkswirtschaften und Ökosysteme hat. Diana Kramer, Nachrichtenredaktion.
0: Zum Tennis. Alexander Zverev steht bei den US Open im Halbfinale. Der Hamburger bezwang den Niederländer Van de Zandschulp klar in drei Sätzen. Für den French Open-Sieger war es der 23. Sieg dieser Saison bei einem Grand-Slam-Turnier. Damit überholte Zverev den bisherigen deutschen Rekord von Boris Becker.
1: 5 Minuten nach 8.
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1: Es sind 12 Grad im Weserbergland, der Himmel meist bedeckt. Hier und da kann es aber auch mal stärker auflockern und sich ein bisschen Sonne blicken lassen. Und es ist trocken. Es bleibt auch erstmal so bei den Auflockerungen. Dann so zum Nachmittag kommen mehr und mehr Wolken mit dazu. Es soll aber meist trocken bleiben. Nur selten ist noch heute mal leichter Regen oder ein kurzer Regenschauer möglich. Maximal 18 Grad. Morgen der Freitag. Meist viele Wolken mit einem bisschen Sonne zwischendurch. Vom Mittag an kann es auch da mal leichten Regen geben bei bis zu 20 Grad. Und ein Mix aus Sonne und Wolken sollen wir dann am Samstag bekommen bei maximal 21 Grad. Das aktuelle Weserberglandwetter bei uns alle 30 Minuten. Der Radioaktivverkehrsservice. Da staut sich der Verkehr und zwar auf der Landesstraße 421 von Bad Münder Richtung B217. Vor der Kreuzung, da müssen Sie ungefähr 5 bis 10 Minuten mehr Zeit einplanen. Der Rest der Straßen ist frei. Die Landkreisblitzer heute verstärkt angekündigt für die Bereiche von Bad Pyrmont und Koppenbrügge. 3 Blitzer aktuell gemeldet bei unserem Sendegebiet. Einmal in Großberkel in der Orsche Straße, dann nochmal 1 Blitzer in Hameln in der Werberger Straße und einer noch auf der B217 in Höhe Hasperde. Und wenn Sie noch was gesehen haben, Ihr Radioaktivverkehrshinweis telefonisch oder als WhatsApp-Text oder Sprachnachricht an 05151 und 6x5. Gute Fahrt.
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1: Ja, und es wird wieder etwas teurer bei uns im Landkreis Hameln-Pyrmont, und zwar die Abfallgebühren. Was da genau geplant ist fürs nächste Jahr, das hören Sie gleich hier bei uns. Ich bin Alex Henke, hallo.

0: Einen schönen Start für Sie in diesen neuen Tag mit Radioaktiv 7.45 Uhr. Dass unser Müll regelmäßig von zu Hause abgeholt wird, das ist für uns ja selbstverständlich. Aber natürlich müssen wir diese Dienstleistung auch bezahlen. Alle 2 Jahre werden in Hameln-Pyrmont diese Gebühren neu berechnet. Für die kommenden 2 Jahre ist das jetzt wieder geschehen. Radioaktiv-Reporter Joachim Stracker war auf der Sitzung der Abfallwirtschaft des Landkreises. Joachim, was haben denn die Berechnungen ergeben?
1: Ja, nach 3 Runden, in denen die Abfallgebühren sogar geschrumpft sind, werden die Preise erstmals seit 2018 wieder steigen. Für einen 4-Personen-Haushalt im Teilservice, also bei Bereitstellung der Tonne am Straßenrand mit 60-Liter-Tonne bei 14-täglicher Abholung, für Restmüll und Biotonne bedeutet das eine Erhöhung von monatlich 9,32 Euro auf zukünftig 10,53 Euro. Das entspricht einer Mehrbelastung von rund 13%. Im Vollservice, also wenn die Tonne vom Grundstück abgeholt wird, bedeutet es eine Erhöhung von 10,06 Euro auf 11,36 Euro. Entsprechend gilt die Erhöhung auch für Mehrfamilienhäuser.
0: Und wieso wurde das erforderlich?
1: Die Berechnung für die Gebührenkalkulation hat wie in den vergangenen Jahren die Unternehmensberatung Bansbach Econum übernommen. Naja, und wie überall sind auch bei der Kreisabfallwirtschaft die Betriebskosten gestiegen. Man wolle die Erhöhung nicht kleinreden, so die Leiterin der Kreisabfallwirtschaft Sabine Timm. Aber neben den Energiekosten und Personalkosten seien zum Beispiel auch die Verwertungskosten für die Bioabfälle gestiegen. Und das wirkt sich in den beiden kommenden Jahren aus.
0: Was sagen denn die Ausschussmitglieder zu den Erhöhungen?
1: Die haben einstimmig zugestimmt. Klaus-Peter Wennermann, FDP, lobte die Dienstleistungen der Kreisabfallwirtschaft. Man sei bisher exzellent bedient worden. Jetzt gehe es darum, die inflationsbedingten Kosten weiterzugeben. Zudem müssten Gebühren per Gesetz sowieso kostendeckend sein, so Uwe Schrader, SPD. Und der Service von Grünschnittabfuhr über Sperrmüllabfuhr bis hin zur Wertstoffannahme bleibe vollumfänglich erhalten, so Thomas Figge, CDU. Jetzt muss der Beschluss aus dem Ausschuss noch im Kreistag beschlossen werden. Die Bürger werden dann noch in diesem Jahr entsprechende Post mit Erläuterungen erhalten.
0: Die Müllgebühren werden im kommenden Jahr in Hameln-Pyrmont und um 13% erhöht. Die Infos hatte Radioaktiv-Reporter Joachim Stracker.

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2: Vielleicht beim Tag des offenen Denkmals mal zum Gärtnerhaus Ecke Schlossstraße, Schillerstraße in Bad Pyrnom. Am Samstag von 16 bis 18 Uhr gibt es da nämlich auch einiges zu sehen. Mit einem Rundgang beginnt im Stadtzentrum und führt dann zunächst zur Villa Lernroth. Und nach einem Besuch des Lesesaalgebäudes, da geht es dann weiter zur Villa Seeborn. Da können Sie mit dabei sein. 16 Uhr geht es los. Oder vielleicht die Werke des Cartoonisten Uli Stein, die sind noch aktuell zu sehen im Museum in Hameln in der Osterstraße. Und das ist dafür geöffnet täglich von 11 bis 17 Uhr. Und wenn Sie vielleicht am Wochenende was machen wollen, genauer gesagt Samstag, und ein bisschen körperliche Betätigung, gibt es beim Parkrun in Bad Pyrmont. Das gibt es jede Woche, ist ein kostenloser 5-Kilometer-Lauf für alle, die gerne laufen, walken, spazieren gehen. Los geht's immer um 9 Uhr am Reisemobilhafen im Hauptmann-Bölke-Weg in Bad Pyrmont.
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0: 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Gleich nach den Nachrichten geht's weiter mit Musik von Ava Max. Spiele ich ihn gleich mit Torn. Und Pet Shop Boys, Suburbia.
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0: Es ist jetzt kurz vor acht.
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0: Ein Feuer hatte das Haus Anfang der Woche erstmal unbewohnbar gemacht und dann kamen Einbrecher. Die Nachrichten mit Angela Werner.
8: In der Drakestraße in Bad Pyrmont sind unbekannte Täter in ein zurzeit unbewohntes Mehrparteienhaus eingedrungen und haben dort 11 der insgesamt 13 Wohnungseingangstüren gewaltsam geöffnet. Das Gebäude steht seit dem Brand in der Nacht von Montag auf Dienstag leer. Die Bewohnerinnen und Bewohner sind seitdem wegen fehlender Strom- und Wasserversorgung, zum Teil in einer städtisch organisierten Notunterkunft, zum Teil in privat organisierten Ausweichunterkünften untergebracht. Nach bisherigen Erkenntnissen verschafften sich die Täter im Zeitraum von Dienstagabend bis Mittwochmorgen gewaltsam Zutritt zu dem Mehrparteienhaus. Dort brachen sie 11 Wohnungstüren auf und durchsuchten die dahinterliegenden Räume. Zur Höhe des entstandenen Sach- und Entwendungsschadens liegen der Polizei bislang keine Erkenntnisse vor. Die Ermittlungen und polizeilichen Maßnahmen dauern an. Reinches zieht positive Bilanz nach der Schiffbaumesse in Hamburg. Das Hamelner Unternehmen hat auf der internationalen Schiffbaumesse ein neues Hybridsystem vorgestellt und nach eigenen Angaben zahlreiche Gespräche mit Kunden und Partnern geführt. Die Messe endete nach 4 Tagen mit mehr als 50.000 Teilnehmerinnen und Teilnehmern aus 134 Nationen. Neben neuen Antriebstechnologien standen nach Angaben der Messebranche vor allem Fragen der maritimen Sicherheit im Mittelpunkt. Diskutiert wurden unter anderem der Schutz kritischer Infrastruktur und die Sicherheit von Seewegen. Der Reinches Geschäftsführer betonte, die Branche sei bereit, notwendige Technologien für neue Schiffe bereitzustellen. Gleichzeitig bleibe die Dekarbonisierung der Schifffahrt ein wichtiges Thema. Insgesamt fällt die Bilanz des Hamelner Unternehmens nach der Messe positiv aus. Reinches habe viele Anregungen und Impulse aus dem direkten Austausch mit Kunden und Partnern mitgenommen. Heute werden in Niedersachsen wieder die Warnsysteme getestet. Beim bundesweiten Warntag heulen um 11 Uhr vielerorts die Sirenen. Außerdem werden Warnmeldungen auf Handys über Radio, Fernsehen und Warn-Apps verschickt. Mit dem Probealarm wollen Bund, Länder und Kommunen die Funktionsfähigkeit der Warnsysteme überprüfen und die Bevölkerung für den Ernstfall sensibilisieren. Eine Gefahr besteht nicht. Die Entwarnung soll um 11.45 Uhr erfolgen. Wer keine Warnmeldung erhält oder Probleme feststellt, kann das im Anschluss melden. Hintergrund des Warntages ist es, die Bevölkerung auf mögliche Gefahrenlagen wie Unwetter, Hochwasser oder Großbrände vorzubereiten. Soweit die Meldung aus der Region. Weiter mit den Weltnachrichten.
9: Ich bin David Riemer. Heute Vormittag gibt es wieder einen deutschlandweiten Probealarm. Dabei soll getestet werden, ob Handys, Apps und Sirenen wie vorgesehen funktionieren.
10: Selbst ohne eine Warn-App und auch wenn das Smartphone auf stumm geschaltet ist, ertönt ein schriller Ton, sobald der Alarm ausgelöst wird und alles funktioniert. Neu ist beim Warntag diesmal, dass über Cell Broadcasting auch eine Endwarnung gesendet werden soll. Über dieses System können alle eingeschalteten und halbwegs modernen Handys erreicht werden, wenn nötig auch nur in bestimmten Funkzellen. In den vergangenen Jahren hat nicht alles reibungslos funktioniert. Beim Probealarm heute soll es besser laufen. Jan-Henner Reitz zur Nachrichtenredaktion.
9: Der vergangene Monat ist der weltweit wärmste August seit Beginn der Aufzeichnungen gewesen. Mit einer globalen durchschnittlichen Lufttemperatur von rund 17 Grad Celsius war er außerdem der wärmste jemals gemessene Monat. Gleichauf mit dem Juli 2013 teilte der Klimawandeldienst des EU-Programms Copernicus mit. Im August erreichten zudem die Weltmeere einen Wärmerekord. Die Meeresoberflächentemperatur lag im Monatsschnitt bei rund 21 Grad. Damit wurde der bisherige Höchstwert für August aus dem Jahr 2023 übertroffen. Apple hat am Abend unserer Zeit wieder neue Produkte vorgestellt. Der Konzern steigt ins Geschäft mit aufklappbaren Smartphones ein. Es gibt ein neues aufklappbares iPhone Duo und noch einige andere Neuheiten.
11: Das neue iPhone Duo ist ungefähr so groß wie ein Reisepass, auf- und zugeklappt, und es hat Displays innen und außen. Mit knapp 2.300 Euro ist es das bisher teuerste iPhone-Modell. Auch das neue iPhone 18 Pro ist jetzt auf dem Markt. Es macht bessere Bilder, die nicht manipuliert werden können. In Zeiten von KI-Fakes besonders wichtig. Auch das iPhone 18 Pro ist deutlich teurer als das Vorgängermodell. Die iPhone 18 Standard-Version kommt erst im Frühjahr auf den Markt. Aus den USA, Tina Eck.
9: Zum Fußball. Der VfB Stuttgart hat zum Auftakt der Champions League einen Heimsieg gefeiert. Dank eines Dreierpacks von Ermedin Demirovic gewann der VfB gegen Norwegens Meister Viking Stavanger mit 3:1. Heute Abend trifft RB Leipzig auf den italienischen Club Como und der FC Bayern München spielt gegen den norwegischen Club Bodo Glimt.
0: 8:04.
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0: 12 Grad sind es aktuell im Weserbergland. Der Himmel ist meist bedeckt, vereinzelt lockert es dann aber mal auf, kann sich ein bisschen Sonne blicken lassen und es ist trocken aktuell. Zum Nachmittag hin kommen dann mehr Wolken mit dazu, es soll aber meist trocken bleiben, nur selten ist da mal leichter Regen oder Sprühregen möglich, maximal 18 Grad. Morgen, der Freitag, dann meist bewölkt mit ein bisschen Sonne. Vom Mittag an kann auch mal leichter Regen oder ein kurzer Schauer mit dabei sein bei bis zu 20 Grad. Meist trocken bleiben soll es dann am Samstag bei einem Mix aus Sonne und Wolken und bis zu 21 Grad. Das aktuelle Weserberglandwetter bei uns alle 30 Minuten. Der Radioaktiv Verkehrsservice. Da gibt es noch stockenden Verkehr auf der 11421 von Bad Münder Richtung B217. Da brauchen Sie noch 5 Minuten länger. Und auf der B442 in Höhe Nettelrede, da staut sich aktuell auch in beiden Richtungen der Verkehr. Da dauert so ungefähr 5 bis 10 Minuten länger. Die Landkreisblitzer heute verstärkt angekündigt für die Bereiche von Bad Pyrmont und Koppenbrügge. 3 Blitzer sind uns gemeldet worden. Einmal in Großberkel in der Orsche Straße, dann noch einer in Hameln in der Werberger Straße und einmal an der B217 in Höhe Hasperte. Und wenn Sie noch was gesehen haben, Ihr Radioaktivverkehrshinweis telefonisch oder als WhatsApp-Text oder Sprachnachricht an 05151 und 6x5. Gute Fahrt.
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0: Im Kornbrügger Ortsteil Dörpe, da fordert die Bürgerinitiative weiter Tempo 30 für den Ort. Wie da der aktuelle Stand ist, das hören Sie gleich hier bei uns. Ich bin Alex Henke. Schönen guten Morgen.

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Mach langsam, fahr 30. Das ist das Motto der Bürgerinitiative in Dörpe im Flecken Koppenbrügge. Die Bürgerinitiative will da Tempo 30 realisieren. Da gibt es schmale Gehwege, der Verkehr hat auch zugenommen und

0: fährt auch immer schneller durch den Ort und deswegen fordern sie dieses Tempolimit. Aber das kann der Ort natürlich nicht alleine entscheiden, sondern die Landesstraßenbaubehörde. Aber da gibt es noch kein Entgegenkommen. Die Bürgerinitiative für Tempo 30 in Törpe bleibt aber am Ball. Sprecher der Initiative ist Thomas Seidel.
1: Was wir bis jetzt erreicht haben, ist natürlich auch Tempo 50 in Richtung Eldachsen. Da gibt es nämlich keinen Bürgersteig, keinen Gehweg, sonst was, aber eben auch Häuser mit Kindern, die dann zur Bushaltestelle müssen. Das wurde ziemlich zügig gemacht. Naja, das Einzige, was wir bis jetzt wirklich erreicht haben, ist, dass öfter gemessen wird. Das Messprotokoll, das habe ich einmal von der Fleckenkoppenbrücke gekriegt. Das ist eigentlich genau wie das letzte Mal. Wir haben wieder 2 Messungen über 110 drin und der Rest ist irgendwo so bei 80 Klamotten, 70 bis 80. Ungefähr 1800 Autos, Motorräder, sonst was pro Tag.
0: Jetzt soll es auch eine Spendenaktion für Tempo 30 geben und dazu wollen sie sich am Kommunalwahlsonntag, den 13. September ab 11 Uhr in Dörpe treffen und die Menschen darüber informieren.
1: Das ist ein Infotreffen für die Einwohner von Dörpe, weil da ist ja auch Wahl und wir positionieren uns dann direkt neben der Feuerwehr, wo halt gewählt wird. Also jeder muss vorbei und jeder kann halt mal fragen, sag mal, was habt ihr denn bis jetzt eigentlich irgendwo geschafft? Gleichzeitig wollen wir auch ein bisschen sammeln für Displays. Also wir haben den Plan, dass wir uns 2 eigene Displays kaufen, die permanent hängen, jeweils eins in eine Richtung, die auch mal woanders aufgehängt werden können. Da haben wir auch schon eine Zusage, dass wir das da an einem Laternenmast hängen können. Also das ist alles schon genehmigt so. Und dann haben wir unsere eigenen. Und dann können die 2 von Koppenbrücke dann halt woanders auch nochmal irgendwo eingesetzt werden.
0: Eine Petition wurde auch schon im Mai eingereicht und die Politik hat auch Interesse, sich die Situation vor Ort anzuschauen. Es soll auch ein Treffen geben, der Termin steht aber noch nicht fest.
1: Wir haben ziemlich genau 73% aller Dörper, aller wahlberechtigten Dörper auf unserer Seite. Und das ist natürlich schon irgendwie eine Menge, die also eine politische Entscheidung auch gerechtfertigt. Ne? Also Stand der Dinge ist, dass wir jetzt die Petition eingereicht haben. Das ist jetzt allerdings schon 3 Monate her. Also die machen sich da tatsächlich ein bisschen Arbeit mit. Das sieht man auch daran, dass 2 Landtagsabgeordnete da jetzt Interesse dran haben. Ne? Uli Watermann will mal vorbeikommen und sich das vor Ort angucken, wenn ich ihn richtig verstanden habe. Britta Kellermann ist auch mit dabei. Und das wird halt ein Treffen, dazu haben wir jetzt auch den Senioren- und Behindertenbeirat eingeladen von Koppenbrügge. Die Verkehrswacht aus Bad Münder ist natürlich dabei mit Herrn Schneeweiß. Ja, und da wollen wir uns das mal angucken, weil wir jetzt auch mittlerweile einen Zebrastreifen haben wollen im Dorf. Da ist eine Bushaltestelle, Kinder, auch für den Bürgerbus wäre das sicherlich angebracht. Da ist es sehr, sehr unübersichtlich.
0: Tempo 30 in Dörpe, das fordert eine Bürgerinitiative und am Sonntag ab 11 Uhr treffen sie sich gegenüber der alten Brunnscheune am Rüsselbrink in Dörpe und wollen dann die Bürger informieren. Und Infos dazu gab es hier bei Radioaktiv.

0: So hört er sich an, der Donnerstag mit Radioaktiv. Musik, Sketche und jede Menge gute Laune. Unter dem Titel Liebenswert verrückt lädt eine Theatergruppe am Wochenende noch einmal zu zwei Vorstellungen nach Bad Münde ein. Radioaktiv Reporter Christoph Fuppert hat die Infos dazu. Christoph, was erwartet denn die Besucher?
1: Also vor allem ein abwechslungsreicher und unterhaltsamer Abend. Bei Liebenswert verrückt wechseln sich Musik und kurze Theaterszenen ab. Das Programm nimmt sich selbst nicht allzu ernst und lebt von Humor, Spielfreude und ja auch überraschenden Momenten.
0: Also kein schweres Theaterprogramm?
1: Ja, ganz und gar nicht. Die Gruppe möchte das Publikum unterhalten und gemeinsam mit den Zuschauern einen vergnüglichen Abend verbringen. Gerade diese Mischung macht den Reiz aus. Ein Sketch ist vorbei, schon folgt der nächste musikalische Beitrag und anschließend geht es auf der Theaterbühne weiter.
0: Und wie kommt das beim Publikum an?
1: Nach dem, was ich gesehen habe, offenbar gut. Eine Besucherin hat die Aufführung als sehr kurzweilig beschrieben und gerade den Wechsel zwischen Sketchen und Musik gelobt. Besonders in Erinnerung bleiben dabei einzelne Figuren und Darsteller, unter anderem Brigitte Kolde, die Bühnenchefin, und Irmgard Marten in der Rolle einer Ärztin.
0: Damit das alles funktioniert, muss aber auch hinter der Bühne alles stimmen.
1: Ja, und das tut es. Für Licht, Ton und Rückprojektion kommt moderne digitale Technik zum Einsatz. Ein 18-jähriger Techniker aus Springe unterstützt die Gruppe dabei und steuert unter anderem Licht- und Bühnenbilder. Für das Publikum soll davon am Ende möglichst wenig zu merken sein, denn im Mittelpunkt stehen die Menschen auf der Bühne.
0: Und wann und wo kann man Liebenswert verrückt erleben?
1: Am Samstag, dem 12. September und am Sonntag, den 13. jeweils um 16 Uhr im Theatersaal am Wall in Bad Münder. Rund 100 Plätze stehen dort zur Verfügung. Wer also Lust auf Musik, Sketche und einen Abend mit viel Spielfreude hat, der kann sich auf zwei unterhaltsame Vorstellungen freuen.
0: Liebenswert verrückt. Der Name ist also Programm?
1: Genau, und vielleicht stellt sich nach der Vorstellung dann jeder Besucher die Frage, wer war eigentlich der heimliche Star des Abends?
0: Liebenswert verrückt, das können Sie erleben am Wochenende in Bad Münder. Und die Infos dazu hatte unser Radioaktiv-Reporter Christoph Huppert.

0: Schönen guten Morgen, hier ist Radioaktiv. Gleich nach den Nachrichten geht's weiter mit Musik von John Mellencamp. Gleich mit Jack und Diane. Guten Morgen, Amber. Belong Together.
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0: Es ist gleich 8.30 Uhr.
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0: Unser Müll wird regelmäßig von zu Hause abgeholt. Das ist bequem und eine tolle Sache, kostet natürlich aber auch Geld. Die Nachrichten mit Angela Werner.
4: Die Müllgebühren in Hameln-Pyrmont werden im kommenden Jahr um rund 13% erhöht. Alle 2 Jahre werden die Abfallgebühren neu berechnet. Für die kommenden 2 Jahre ist das jetzt wieder geschehen. Radioaktivredakteur Joachim Stracke war auf der Sitzung der Abfallwirtschaft des Landkreises. Was haben die Berechnungen denn ergeben?
5: Nach 3 Runden, in denen die Abfallgebühren sogar geschrumpft sind, werden die Preise erstmals seit 2018 wieder steigen. Für einen 4-Personen-Haushalt im Teilservice, also bei Bereitstellung der Tonne am Straßenrand mit 60-Liter-Tonne bei 14-täglicher Abholung, für Restmüll und Biotonne bedeutet das eine Erhöhung von monatlich 9,32 Euro auf zukünftig 10,53 Euro. Das entspricht einer Mehrbelastung von rund 13%. Im Vollservice, also wenn die Tonne vom Grundstück abgeholt wird, bedeutet es eine Erhöhung von 10,06 Euro auf 11,36 Euro. Entsprechend gilt die Erhöhung auch für Mehrfamilienhäuser.
4: In der Drakestraße in Bad Pyrmont sind unbekannte Täter in ein zurzeit unbewohntes Mehrparteienhaus eingedrungen und haben dort 11 der insgesamt 13 Wohnungseingangstüren gewaltsam geöffnet. Das Gebäude steht seit dem Brand in der Nacht von Montag auf Dienstag leer. Die Bewohnerinnen und Bewohner sind seitdem wegen fehlender Strom- und Wasserversorgung, zum Teil in einer städtisch organisierten Notunterkunft, zum Teil in privat organisierten Ausweichunterkünften untergebracht. Nach bisherigen Erkenntnissen verschafften sich die Täter im Zeitraum von Dienstagabend bis Mittwochmorgen gewaltsam Zutritt zu dem Mehrparteienhaus. Dort brachen sie 11 Wohnungstüren auf und durchsuchten die dahinterliegenden Räume. Zur Höhe des entstandenen Sach- und Entwendungsschadens liegen der Polizei bislang keine Erkenntnisse vor. Die Ermittlungen und polizeilichen Maßnahmen dauern an. Das Bündnis Niedersachsen packt an, ruft die Menschen im Land auf, sich an den Kommunalwahlen am kommenden Sonntag zu beteiligen. In einer gemeinsamen Erklärung betonen Gewerkschaften, Wirtschaftsverbände, Kirchen, Kommunen und die Landesregierung die Bedeutung von Demokratie, gesellschaftlichem Zusammenhalt und ehrenamtlichem Engagement. Gleichzeitig sprechen sie sich für mehr Respekt gegenüber kommunalpolitisch Aktiven aus und verurteilen Beleidigungen und Angriffe. Der Appell: Nutzen Sie Ihr Wahlrecht und gestalten Sie die Zukunft Ihrer Kommune mit. Und soweit die Meldung aus der Region. Weiter mit den Weltnachrichten.
6: Ich bin David Riemer. Heute Vormittag gibt es wieder einen deutschlandweiten Probealarm. Dabei soll getestet werden, ob Handys, Apps und Sirenen wie vorgesehen funktionieren.
7: Selbst ohne eine Warn-App und auch wenn das Smartphone auf stumm geschaltet ist, ertönt ein schriller Ton, sobald der Alarm ausgelöst wird und alles funktioniert. Neu ist beim Warntag diesmal, dass über Cell Broadcasting auch eine Endwarnung gesendet werden soll. Über dieses System können alle eingeschalteten und halbwegs modernen Handys erreicht werden, wenn nötig auch nur in bestimmten Funkzellen. In den vergangenen Jahren hat nicht alles reibungslos funktioniert. Beim Probealarm heute soll es besser laufen. Jan-Henner Reitz zur Nachrichtenredaktion.
6: Der vergangene Monat ist der weltweit wärmste August seit Beginn der Aufzeichnungen gewesen. Mit einer globalen durchschnittlichen Lufttemperatur von rund 17 Grad Celsius war er außerdem der wärmste jemals gemessene Monat. Gleichauf mit dem Juli 2013 teilte der Klimawandeldienst des EU-Programms Copernicus mit. Im August erreichten zudem die Weltmeere einen Wärmerekord. Die Meeresoberflächentemperatur lag im Monatsschnitt bei rund 21 Grad. Damit wurde der bisherige Höchstwert für August aus dem Jahr 2023 übertroffen. Apple hat am Abend unserer Zeit wieder neue Produkte vorgestellt. Der Konzern steigt ins Geschäft mit aufklappbaren Smartphones ein. Es gibt ein neues aufklappbares iPhone Duo und noch einige andere Neuheiten.
8: Das neue iPhone Duo ist ungefähr so groß wie ein Reisepass, auf- und zugeklappt, und es hat Displays innen und außen. Mit knapp 2.300 Euro ist es das bisher teuerste iPhone-Modell. Auch das neue iPhone 18 Pro ist jetzt auf dem Markt. Es macht bessere Bilder, die nicht manipuliert werden können. In Zeiten von KI-Fakes besonders wichtig. Auch das iPhone 18 Pro ist deutlich teurer als das Vorgängermodell. Die iPhone 18 Standardversion kommt erst im Frühjahr auf den Markt. Aus den USA, Tina Eck.
6: Zum Fußball. Der VfB Stuttgart hat zum Auftakt der Champions League einen Heimsieg gefeiert. Dank eines Dreierpacks von Ermedin Demirovic gewann der VfB gegen Norwegens Meister Viking Stavanger mit 3:1. Heute Abend trifft RB Leipzig auf den italienischen Club Como und der FC Bayern München spielt gegen den norwegischen Club Bodo Glimt.
0: 8:55.
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0: Aktuell 12 Grad im Weserbergland. Der Himmel ist meist bedeckt, vereinzelt lockert es auch mal auf. Da kann sich hier und da ein bisschen Sonne blicken lassen und es ist meist trocken. Neben Wolken gibt es auch erstmal ein bisschen Sonne. So zum Nachmittag wird es dann meist wieder bedeckt sein. Es soll meist trocken bleiben. Nur ganz selten ist da heute noch mal leichter Regen möglich. Maximal 18 Grad werden es noch. Morgen der Freitag wieder mit vielen Wolken, nur ein bisschen Sonne zwischendurch. Vom Mittag an kann es auch mal leichter Regen oder ein kurzer Regenschauer mit dabei sein. Maximal 20 Grad. Maximal 21 Grad, dann am Samstag mit einem Mix aus Sonne und Wolken. Das aktuelle Weserberglandwetter bei uns alle 30 Minuten. 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Alles frei auf den Straßen aktuell. Dann haben wir noch die Landkreisblitzer, heute verstärkt angekündigt für die Bereiche von Bad Pyrmont und Koppenbrügge. Drei Blitzer sind uns gemeldet. Einmal in Großmerkel in der Orsche Straße, dann auch noch in Hameln in der Werberger Straße und auf der B217 in Höhe Hasbede. Und da kriegen wir gerade noch eine aktuelle Meldung rein. Die B442 ist zwischen Bad Münder und Lauenau in Höhe Nettelrede nach einem Unfall in beiden Richtungen gesperrt. Den Bereich am besten umfahren.
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0: Ja, heute um 11 Uhr, da werden vielleicht Ihr Smartphone komische Geräusche machen und Sie bekommen eine Warnmeldung. Das ist aber kein Grund zur Sorge, das ist nämlich eine Übung, der bundesweite Warntag. Und alles, was Sie dazu wissen müssen, das hören Sie gleich hier bei uns. Ich bin Alex Hinke, hallo.

0: Seit heute Vormittag, da kann es im Weserbergland wieder laut werden. Um 11 Uhr gibt es den bundesweiten Warntag. Dann sollen unter anderem Sirenen, Warn-Apps und die Warnfunktion auf den Smartphones getestet werden. Aber warum ist dieser Tag eigentlich notwendig? Wie läuft er ab und was sollten wir beachten? Infos dazu gibt es von Anton Posnack-Sommer aus der Radioaktiv-Redaktion. Ja, heute ist wieder dieser bundesweite Warntag. Was genau passiert, wann und wo geht's los?
1: Ja, los geht's heute um 11 Uhr, dann verschickt der Bund eine Probewarnung über verschiedene Kanäle. Auf vielen Smartphones erscheint automatisch eine Warnmeldung über Cell Broadcast. Auch die Warn-Apps Nina und Katwarn sollen auslösen. Dazu kommen Meldungen im Radio, Fernsehen und auch im Internet. Je nach Kommune werden außerdem Sirenen oder auch Lautsprecher eingesetzt. Gegen 11.45 Uhr soll dann die Entwarnung folgen. Wichtig ist, es handelt sich ausschließlich um einen Test. Es besteht also keine Gefahr.
0: Und warum wird dieser Warntag überhaupt durchgeführt?
1: Ja, damit soll getestet werden, ob die verschiedenen Warnsysteme im Ernstfall auch zuverlässig funktionieren und möglichst viele Menschen erreichen. Gleichzeitig sollen wir uns auch daran gewöhnen, wie eine Warnung aussieht oder klingt und wo wir weitere Informationen bekommen. Das kann zum Beispiel bei Hochwasser, schwerem Wetter, Großbränden oder auch Ausfall wichtiger Infrastruktur entscheidend sein. Deshalb setzen die Behörden nicht nur auf einen Warnweg, sondern auf eine Kombination aus Handy, Apps, Radio, Fernsehen und teilweise auch Sirenen.
0: Und was sollten wir beachten? Und was ist, wenn das Handy oder die Sirene stumm bleibt?
1: Eine besondere Vorbereitung ist nicht nötig, man kann aber darauf achten, ob und über welchen Weg die Warnung ankommt. Für Cell Broadcast braucht man keine zusätzlichen Apps, das Smartphone sollte allerdings das aktuellste Betriebssystem haben. Wer Nina oder Katwarn nutzt, sollte die Benachrichtigungen dort aktiviert haben. Und wenn eine Sirene stumm bleibt, heißt es nicht automatisch, dass etwas nicht funktioniert. Nicht jede Kommune beteiligt sich mit Sirenen am Warntag. Wer überhaupt gar keine Warnung bekommt, kann das aber anschließend bei einer bundesweiten Umfrage dann mal melden.
0: Danke für die Infos an Anton Posnack-Sommer aus der Radioaktiv-Redaktion. Der bundesweite Warntag beginnt heute um 11 Uhr. Später gibt es dann die Entwarnung. Wer also Sirenen hört oder eine Warnmeldung auf dem Handy bekommt, der muss sich nicht erschrecken. Es handelt sich um einen geplanten Test der Warnsysteme. Und die Infos gab es hier bei Radioaktiv.

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2: Eine Kleidertauschbörse gibt es am Samstag von 11 bis 16 Uhr in der Altenbacher in Hasperde. Und da gibt es dann gut erhaltene Kleidung für Erwachsene und Kinder, also Schuhe, Taschen, Bücher, aber auch Spiele und andere Dinge zu entdecken. Jeder kann auch Kleidung mitbringen oder einfach nur stöbern und der Eintritt dazu ist frei. Mühle 80s Disco gibt es in der Kulturmühle in Buchhagen. Am Samstag ab 20 Uhr geht's da los. Da sind dann die 80er Jahre zurück, können sich auf unvergessliche Hits zum Beispiel von Michael Jackson, Madonna, Prince, Queen und Co. freuen. Und wie gesagt, um 20 Uhr geht's los in der Kulturmühle Buchhagen. Oder lieber ein bisschen maritim mit dem Shantychor Lunde und dem Frauenchor gibt es am Samstag ab 19 Uhr im Schlosshof in Bad Münder. Also kommen Sie an Bord und freuen sich über schöne seemännische Lieder. Die Sommerpause ist vorbei. Eröffnung der Spielzeit 2026/27 am Theater Hameln mit dem großen Theaterfest am Sonntag, den 20. September von 14 bis 18 Uhr im und um das Theater Hameln. Der Eintritt ist frei.
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0: jetzt der Radioaktiv Morgen. Gleich nach den Nachrichten geht es weiter mit Musik von Coldplay zusammen mit BTS. Gibt's gleich mit My Universe. Und The Pretenders, Don't Get Me Wrong.
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0: Es ist jetzt 9 Uhr.
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0: Unser Müll wird regelmäßig von zu Hause abgeholt. Das ist bequem und eine tolle Sache. Natürlich kostet das auch was. Die Nachrichten mit Angela Werner.
5: Die Müllgebühren in Hameln-Pyrmont werden im kommenden Jahr um rund 13% erhöht. Alle 2 Jahre werden die Abfallgebühren neu berechnet. Für die kommenden 2 Jahre ist das jetzt wieder geschehen. Radioaktivredakteur Joachim Stracke war auf der Sitzung der Abfallwirtschaft des Landkreises. Warum wurde die Erhöhung der Abfallgebühren erforderlich?
6: Die Berechnung für die Gebührenkalkulation hat wie in den vergangenen Jahren die Unternehmensberatung Bansbach Econum übernommen. Und wie überall sind auch bei der Kreisabfallwirtschaft die Betriebskosten gestiegen. Man wolle die Erhöhung nicht kleinreden, so die Leiterin der Kreisabfallwirtschaft Sabine Timm. Aber neben den Energiekosten und Personalkosten seien zum Beispiel auch die Verwertungskosten für die Bioabfälle gestiegen. Und das wirkt sich in den beiden kommenden Jahren aus.
5: Die Linke in Hameln-Pyrmont unterstützt bei der Oberbürgermeisterwahl in Hameln den grünen Kandidaten Hagen Langosch. Das hat die Partei nach einem politischen Fachgespräch mit Langosch bekannt gegeben. Nach Angaben der Linken gab es dabei eine rund 1,5-stündige Diskussion über die Zukunft der Stadt Hameln. Ausschlaggebend für die Wahlempfehlung seien vor allem gemeinsame Positionen bei sozialer Gerechtigkeit, bezahlbarem Wohnraum und Bürgerbeteiligung gewesen. Ratsherr Daniel Wünsch erklärte, man sehe in Langosch einen Politiker, der die Anliegen der Bürgerinnen und Bürger in den Mittelpunkt stelle. Der im vergangenen Jahr erfolgreich gestartete Parkinson-Treff in der Hamelner Scharnhorst-Residenz wird in diesem Jahr fortgeführt. Gemeinsam mit dem Krankenhaus Lindenbrunn in Koppenbrügge gibt es damit weiterhin eine zentrale Anlaufstelle für Menschen mit Parkinson, deren Angehörige sowie Interessierte aus der Region. Die Veranstaltungsreihe wird erneut von Parkinson-Nurse Annika Sorge aus dem Krankenhaus Lindenbrunn begleitet. Ziel ist es, aktuelles Fachwissen rund um die Parkinson-Erkrankung praxisnah zu vermitteln und gleichzeitig Raum für persönlichen Austausch zu schaffen. Neben informativen Vorträgen steht besonders das Miteinander im Mittelpunkt. In geschützter Atmosphäre können Erfahrungen geteilt, Fragen gestellt und Kontakte geknüpft werden. Das nächste Treffen ist heute Nachmittag. Das Thema: Medikamente und Pumpentherapie bei Parkinson. Beginn ist um 16 Uhr in den Räumlichkeiten der Scharnhorst-Residenz in Hameln. Die Teilnahme ist auf maximal 20 Personen begrenzt. Eine Anmeldung ist erforderlich. Weitere Informationen sind auf der Internetseite der Scharnhorst-Residenz unter www.scharnhorst-residenz.de zu finden. Und soweit die Meldung aus der Region. Weiter mit den Weltnachrichten.
7: Ich bin David Riemer. Sirenen heulen und das Handy schrillt, da dürfte mancher hochschrecken. Grund zur Unruhe gibt es aber nicht. Heute werden anlässlich des jährlich stattfindenden Warntags bundesweit um 11 Uhr wieder Alarmsysteme getestet.
8: Damit soll der Ernstfall getestet werden, also ob und wie die Behörden die Bevölkerung im Not- und Katastrophenfall erreichen. Ausgelöst wird der Probealarm zentral vom Bundesamt für Bevölkerungsschutz und Katastrophenhilfe. Über Apps auf dem Handy, digitale Anzeigetafeln, den UKW-Rundfunk, DAB+ und die Technologie Cell Broadcast. Darüber sollen zum Beispiel auch Touristen erreicht werden, die sich hier im Land aufhalten. Und da, wo vorhanden, heulen auch Sirenen. Gegen 11.45 Uhr wird dann über dieselben Kanäle eine Entwarnung gesendet. Diana Kramer, Nachrichtenredaktion.
7: Nach der Landtagswahl in Sachsen-Anhalt will das BSW Gespräche mit der AfD über eine mögliche Zusammenarbeit führen. Dabei soll es um Energieversorgung, Bildung und Friedenspolitik gehen. CDU, SPD, Grüne und Linke haben das Gesprächsangebot der AfD abgelehnt. Die Regierungsbildung in Sachsen-Anhalt ist kompliziert. Die AfD wurde stärkste Kraft, verpasst aber die absolute Mehrheit. Der Wahlkampf ist die Zeit für Wahlversprechen. US-Präsident Trump sagt allen erwachsenen US-Amerikanern im Fall eines Wahlsieges seiner Partei bei den Kongresswahlen je $5,000 zu. Man würde es die Trump-Dividende nennen, sagte er beim Parteitag der Republikaner in Dallas im Bundesstaat Texas.
9: Wenn die Republikaner gewinnen, gewinnt ihr mit uns. Das hat Trump den Amerikanern zugesichert. Die ungewöhnliche Belohnung soll es geben, falls die Republikaner ihre Mehrheit in beiden Kammern des US-Parlaments halten können. Trumps Ziel? Möglichst viele Leute dazu bewegen, für die Republikaner zu stimmen. Doch sein Wahlversprechen ist äußerst unrealistisch. In den USA leben mehr als 245 Millionen Erwachsene. Bei so vielen Menschen würde Trumps Vorschlag grob überschlagen mehr als 1 Billion US-Dollar kosten. Aus Dallas, Franziska Spieker.
7: Zum Fußball. Der VfB Stuttgart hat zum Auftakt der Champions League einen Heimsieg gefeiert. Dank eines Dreierpacks von Ermedin Demirovic gewannen die Stuttgarter gegen den norwegischen Meister Viking Stavanger mit 3:1. Heute Abend trifft RB Leipzig auf den italienischen Club Como und der FC Bayern spielt gegen Bodo Glimt aus Norwegen. Anstoß ist jeweils um 21 Uhr.
0: 9:05.
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0: 13 Grad sind es jetzt aktuell im Weserbergland. Dazu ist der Himmel meist bedeckt, vereinzelt locker zwar auch mal auf, da kann sich ein bisschen Sonne blicken lassen und es ist trocken. Den Rest des Tages, da kommen dann vom Nachmittag mehr Wolken mit dazu. Es bleibt aber meist trocken, nur selten ist aber leichter Regen oder Sprühregen möglich bei bis zu 18 Grad. Der Freitag, der zeigt sich dann meist mit vielen Wolken, ein bisschen Sonne kann es aber geben und vom Mittag an kann auch mal leichter Regen oder ein kurzer Regenschauer dabei sein bei bis zu 20 Grad. Und der Samstag dann mit einem Mix aus Sonne und Wolken bei bis zu 21 Grad. Das aktuelle Weserberglandwetter bei uns alle 30 Minuten. 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Eine Meldung für die B442, die ist nach einem Unfall zwischen Bad Münder und dem Abzweig Böber in beiden Richtungen voll gesperrt. Der Verkehr wird umgeleitet. Auf den Umleitungsstrecken kann es aber teilweise zu Staus und Stockungen kommen. Die Landkreisblitzer heute verstärkt angekündigt für die Bereiche von Bad Pyrmont und Kobbenbrücke. 3 Blitzer sind uns gemeldet worden. Einmal an der B217 in Höhe Hasperte, dann noch einer in Hameln in der Werberger Straße und Großberkel in der Orsche Straße. Und wenn Sie noch was gesehen haben, Ihr Radioaktivverkehrshinweis telefonisch oder als WhatsApp-Text oder Sprachnachricht an 05151 und 6x5. Gute Fahrt.
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0: Und bei uns gleich Zeit für Kirche. Im Radio mit angedacht die Worte zum Tage. Ich bin Alex Henke, hallo. Yeah.

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0: Schönen guten Morgen. Hier ist Radioaktiv und jetzt angedacht die Worte zum Tage. Heute mit Pastorin Silvia Mustert.
1: Unser Hund hasst Autofahren. Nicht nur ein bisschen, sondern er findet es richtig ätzend. Schon wenn wir uns dem Auto nähern, weiß er, was kommt. Er stemmt die Pfoten in den Boden und der ganze Hund sagt Nein. 100 gute Ratschläge von Hundekennern und Nichtkennern haben wir schon bekommen. Aber was wir auch unternehmen, wir können ihm das Autofahren nicht lieb machen. Wir können ihm nicht erklären, dass es keinen Grund gibt, Angst zu haben. Wir können ihm nicht sagen, komm, wird schon. Er bleibt dabei. Autofahren ist für ihn ätzend. Und er zeigt es uns deutlich. Wir kennen diese Sätze gut. Komm, wird schon. Du schaffst das. Alles wird gut. Wie schnell versuchen wir, uns selbst und anderen so Mut zu machen? In den meisten Fällen sind sie ähnlich wirkungslos wie bei unserem Hund. Manchmal ist etwas einfach schwer. Eine Nachricht, die ich nicht hören wollte. Eine Situation, vor der ich wirklich Angst habe. Ein Abschied, eine Veränderung. Wie viel Mut kostet es dann zu sagen, das hier gefällt mir nicht. Ich habe Angst. Ich will das nicht. Wie oft verkneifen wir uns, ehrlich zu sein, nur weil andere meinen, komm, du schaffst das schon. Unser Hund käme im Traum nicht auf die Idee, so zu tun, als habe er keine Angst. Er fordert uns heraus, mit seiner Angst vernünftig umzugehen. Und obwohl wir ihn notgedrungen immer wieder mit auf verhasste Autofahrten nehmen müssen, verliert er nicht das Vertrauen zu uns. Das rührt mich besonders. Ich frage mich, ob Vertrauen überhaupt heißt, dass man keine Angst mehr hat. Oder ob es nicht eher bedeutet, dass ich deutlich sagen darf, dass ich das gerade ziemlich ätzend finde. Vielleicht ist das heute Morgen gar keine schlechte Haltung. Dinge dürfen ätzend sein. Ich kann mich fürchten. Und trotzdem einsteigen, mitfahren durch diesen Tag und alles, was er bringt, auch überstehen.

0: 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Gleich nach den Nachrichten geht's weiter mit Musik von Nick Kamen. I promise myself. Gibt's gleich. Und Olivia Dean. Man I Need.
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0: Es ist jetzt 9:30.
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0: Heute Vormittag kann es im Weserbergland wieder laut werden. Die Nachrichten mit Angela Werner.
4: Heute werden in Niedersachsen wieder die Warnsysteme getestet. Beim bundesweiten Warntag sollen die Sirenen heulen. Außerdem werden Warnmeldungen auf Handys über Radio, Fernsehen und Warn-Apps verschickt. Mit dem Probealarm wollen Bund, Länder und Kommunen die Funktionsfähigkeit der Warnsysteme überprüfen und die Bevölkerung für den Ernstfall sensibilisieren. Eine Gefahr besteht nicht. Die Endwarnung soll um 11.45 Uhr erfolgen. Wer keine Warnmeldung erhält oder Probleme feststellt, kann das im Anschluss melden. Aus der Radioaktiv Aktuell Redaktion, Anton Posnack-Sommer.
5: Damit soll getestet werden, ob die verschiedenen Warnsysteme im Ernstfall auch zuverlässig funktionieren und möglichst viele Menschen erreichen. Gleichzeitig sollen wir uns auch daran gewöhnen, wie eine Warnung aussieht oder klingt und wo wir weitere Informationen bekommen. Das kann zum Beispiel bei Hochwasser, schwerem Wetter, Großbränden oder auch Ausfall wichtiger Infrastruktur entscheidend sein. Deshalb setzen die Behörden nicht nur auf einen Warnweg, sondern auf eine Kombination aus Handy, Apps, Radio, Fernsehen und teilweise auch Sirenen.
4: Die Stadt Hameln hat eine erste positive Bilanz zur Öffnung von Schulhöfen sowie Sport- und Spielflächen gezogen. Seit Beginn des Pilotprojektes seien auf den geöffneten Schulhöfen keine vermehrten Vandalismusschäden oder Verschmutzungen festgestellt worden. Auch die aufsuchende Sozialarbeit habe während der Sommerferien keine entsprechenden Vorfälle gemeldet, sagt der Vorsitzende des Ausschusses für Familie, Kindertagesstätten, Schulen und Sport, Kurt Meyer-Bergmann.
6: Der Zwischenstand ist eigentlich ein positiver, dass es im Großen und Ganzen ganz gut funktioniert hat bisher. Wir wollen natürlich das Ende der Pilotphase am 31.10. abwarten. Und dann muss man sehen, wie man das dann demnächst weitermacht.
4: Das Pilotprojekt läuft noch bis Ende Oktober und soll mehr niedrigschwellige Bewegungsangebote für Kinder, Jugendliche und Familien schaffen. Polizei und Feuerwehr wurden am frühen Mittwochnachmittag zu einem Kellerbrand in den Hamelner Ortsteil Rohrsen gerufen. Der vermeintliche Kellerbrand an der Rohrser Warte entpuppte sich vor Ort als brennender Teppich, so die Polizei. Der konnte schnell gelöscht werden. Es entstanden keine Gebäudeschäden, Menschen kamen auch nicht zu Schaden. Soweit die Meldung aus der Region. Weiter mit den Weltnachrichten.
7: Ich bin David Riemer. Sirenen heulen und das Handy schrillt, da dürfte mancher hochschrecken. Grund zur Unruhe gibt es aber nicht. Heute werden anlässlich des jährlich stattfindenden Warntags bundesweit um 11 Uhr wieder Alarmsysteme getestet.
8: Damit soll der Ernstfall getestet werden, also ob und wie die Behörden die Bevölkerung im Not- und Katastrophenfall erreichen. Ausgelöst wird der Probealarm zentral vom Bundesamt für Bevölkerungsschutz und Katastrophenhilfe. Über Apps auf dem Handy, digitale Anzeigetafeln, den UKW-Rundfunk, DAB+ und die Technologie Cell Broadcast. Darüber sollen zum Beispiel auch Touristen erreicht werden, die sich hier im Land aufhalten. Und da, wo vorhanden, heulen auch Sirenen. Gegen 11.45 Uhr wird dann über dieselben Kanäle eine Warnung gesendet. Diana Kramer, Nachrichtenredaktion.
7: Nach der Landtagswahl in Sachsen-Anhalt will das BSW Gespräche mit der AfD über eine mögliche Zusammenarbeit führen. Dabei soll es um Energieversorgung, Bildung und Friedenspolitik gehen. CDU, SPD, Grüne und Linke haben das Gesprächsangebot der AfD abgelehnt. Die Regierungsbildung in Sachsen-Anhalt ist kompliziert. Die AfD wurde stärkste Kraft, verpasst aber die absolute Mehrheit. Der Wahlkampf ist die Zeit für Wahlversprechen. US-Präsident Trump sagt allen erwachsenen US-Amerikanern im Fall eines Wahlsieges seiner Partei bei den Kongresswahlen je $5,000 zu. Man würde es die Trump-Dividende nennen, sagte er beim Parteitag der Republikaner in Dallas im Bundesstaat Texas.
9: Wenn die Republikaner gewinnen, gewinnt ihr mit uns. Das hat Trump den Amerikanern zugesichert. Die ungewöhnliche Belohnung soll es geben, falls die Republikaner ihre Mehrheit in beiden Kammern des US-Parlaments halten können. Trumps Ziel? Möglichst viele Leute dazu bewegen, für die Republikaner zu stimmen. Doch sein Wahlversprechen ist äußerst unrealistisch. In den USA leben mehr als 245 Millionen Erwachsene. Bei so vielen Menschen würde Trumps Vorschlag grob überschlagen mehr als 1 Billion US-Dollar kosten. Aus Dallas, Franziska Spieker.
7: Zum Fußball. Der VfB Stuttgart hat zum Auftakt der Champions League einen Heimsieg gefeiert. Dank eines Dreierpacks von Ermedin Demirovic gewannen die Stuttgarter gegen den norwegischen Meister Viking Stavanger mit 3:1. Heute Abend trifft RB Leipzig auf den italienischen Club Como und der FC Bayern spielt gegen Bodo Glimt aus Norwegen. Anstoß ist jeweils um 21 Uhr.
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0: 14 Grad jetzt im Weserbergland. Der Himmel ist teils bedeckt, teilweise kann es hier und da aber auch mal stärker auflockern und sich ein bisschen Sonne blicken lassen. Und es ist aktuell noch trocken. Zum Nachmittag hin gibt es dann mehr Wolken. Auch da meist trocken, nur selten ist da mal leichter Regen oder Sprühregen möglich. Maximal 18 Grad heute. Morgen der Freitag zum Start ins Wochenende. Meist viele Wolken, nur ein bisschen Sonne. Und vom Mittag an kann auch mal leichter Regen oder ein kurzer Regenschauer mit dabei sein bei bis zu 20 Grad. Sonne und Wolken im Wechsel soll es dann am Samstag geben bei bis zu 21 Grad. Das aktuelle Weserberglandwetter bei uns alle 30 Minuten. Damit kurzer Blick auf die Straßen im Weserbergland. Die Landkreisblitzer heute verstärkt angekündigt für die Bereiche von Bad Pyrmont und Koppenbrügge. Blitzer gemeldet in Großwerkel in der Orschenstraße. Dann noch ein Blitzer in Hameln in der Werberger Straße und ein Blitzer an der B217 in Höhe Hasperde. Und wenn Sie noch was gesehen haben, Ihr Radioaktivverkehrshinweis telefonisch oder als WhatsApp-Text oder Sprachnachricht an 05151 und 6x5. Gute Fahrt!
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0: Ja, endlich Donnerstag, sagen sich viele Kinofans, denn dann starten wieder die neuen Filme auf der großen Leinwand. Und ein paar Highlights haben wir für Sie schon mal rausgesucht. Mehr dazu gleich hier. Ich bin Alex Henke, hallo.

0: Gast der Radioaktiv Morgen. Schön, dass Sie mit dabei sind. Im Kino, da werden diese Woche ungewöhnliche Liebesgeschichten erzählt. Es geht zum Beispiel um perfekte Frauen aus Plastik und um einen Fluch, durch den verliebte Männer sterben. Ronny Thorau sortiert die Kinostarts der Woche für Sie.
1: Bist du glücklich mit Audrey?
2: Ja.
3: Dieser Mann hat nur Gutes von seiner Frau zu berichten.
2: Ja, Audrey liebt mich, wie ich bin.
3: Einziger Haken, seine Frau ist eine Silikon-Sexpuppe, die allerdings irgendwann plötzlich die Augen aufmacht.
4: Guten Morgen, mein Schatz.
3: Frühstück bei Audrey ist eine sehr unterhaltsame französische Komödie, die sich um Fragen wie Einsamkeit und die Illusion von perfekten Partnern dreht. Im Zeitalter von KI-Ersatzpartnern hat das ja eine ganz neue Aktualität.
4: Hast du deshalb eine Puppe, damit sie dich nicht verlässt?
3: Nicht wirklich perfekte Partnerinnen sind die zwei zauberhaften Schwestern. Denn wer sich in sie verliebt, den trifft ein tödlicher Fluch.
5: Ist das real? Stimmt er jetzt?
6: Wir sind Hexen und der Fluch ist real.
3: Die Fortsetzung der kultigen Hexenkomödie aus den 90ern, wieder mit Sandra Bullock und Nicole Kidman, wirkt etwas weichgezeichneter, optisch und bei der Geschichte.
6: Die Liebe ist unser Untergang. Was, wenn ihr einfach aus allem immer viel zu viel Drama gemacht habt?
3: Aber es gibt viele gute, auch neue Nebendarsteller und ganz viel Nostalgie.
7: Keine Magie ist stärker als das Band zwischen Schwestern.
3: Was richtig Herzerwärmendes für die Herbsttage verspricht Finding Emily.
8: Gestern habe ich ein Mädchen namens Emily kennengelernt. Es war, als hätte die Zeit still gestanden.
3: Ein junger Musiker verliebt sich in eine Emily, hat dann aber nur ihre unvollständige Telefonnummer.
8: Sie kommt nicht an.
9: Da fehlt doch eine Ziffer.
8: Da fehlt eine Ziffer. Wie jetzt? Das ist nicht lustig.
3: Er kennt zwar ihre Uni und ihren Vornamen, nur ist Emily als Vorname so beliebt, dass die Suche länger dauern kann. Aber wenigstens hilft ihm eine falsche Emily.
10: Dieser Kerl ist das lang ersehnte Fallbeispiel. Ich helfe dir dabei.
3: In der Romantikkomödie Finding Emily läuft durchaus einiges vorhersehbar ab. Aber die Story hat auch ein paar nette, moderne Einfälle. Die Darsteller sprühen vor Charme und der Soundtrack, der reißt richtig mit.
8: Ich schicke eine E-Mail an jede Emily an der Universität und stelle eine Frage, die nur sie beantworten kann.
11: Jetzt reden wir mal über diesen E-Mail-Typen.
12: Ist er ein Lustmolch oder ein Sittenstolch?
0: Und für welchen Film Sie sich auch entscheiden, Radioaktiv wünscht viel Spaß im Kino.

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2: Morgen am Freitag gibt es ab 20 Uhr ein Konzert auf dem Hausboot Tarst im Hamler Schutzhafen. Senator Meyerweg ist das. Und zwar ist dann auf der Bühne Kirjan Hilbert. Er gilt als Ausnahmegitarrist und gibt da sein 5. Konzert auf dem Hausboot. Und er ist eben auch der ehemalige Gitarrist des Udo Lindenberg Panikorchesters und ist seit 2018 solo unterwegs. Los geht's, wie gesagt, am Freitag auf dem Hausboot Tarst in Hameln. Und morgen könnten Sie auch das Ende der Freibadsaison im Freibad Lüchte erleben. Das startet am Freitag und das geht dann aber auch noch weiter am Samstag von 15 bis 18 Uhr. Und am Samstag von 14 bis 17 Uhr dürfen dann auch nochmal die Hunde beim beliebten Hundeschwimmen mit dabei sein. Und ein Konzert des Emmertaler Blasorchesters gibt es am Samstag ab 18 Uhr in der Philipp-Spitter-Kirche in Emmertaler Ortsteil Gronde. Der präsentiert dann ein abwechslungsreiches Programm mit bekannten Evergreens aus Pop, Jazz und noch anderen Genres.
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0: Hier ist Radioaktiv. Gleich nach den Nachrichten geht's weiter mit Musik von Adele. Gleich mit Rolling into Deep. Und Vanessa Carlton, A Thousand Nights.
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0: Es ist jetzt 10 Uhr.
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0: Heute Vormittag kann es im Weserbergland wieder laut werden. Die Nachrichten mit Angela Werner.
4: Heute werden in Niedersachsen wieder die Warnsysteme getestet. Beim bundesweiten Warntag sollen die Sirenen heulen. Außerdem werden Warnmeldungen auf Handys über Radio, Fernsehen und Warn-Apps verschickt. Mit dem Probealarm wollen Bund, Länder und Kommunen die Funktionsfähigkeit der Warnsysteme überprüfen und die Bevölkerung für den Ernstfall sensibilisieren. Eine Gefahr besteht nicht. Die Endwarnung soll um 11.45 Uhr erfolgen. Wer keine Warnmeldung erhält oder Probleme feststellt, kann das im Anschluss melden. Aus der Radioaktiv Aktuell Redaktion, Anton Posnack-Sommer.
5: Damit soll getestet werden, ob die verschiedenen Warnsysteme im Ernstfall auch zuverlässig funktionieren und möglichst viele Menschen erreichen. Gleichzeitig sollen wir uns auch daran gewöhnen, wie eine Warnung aussieht oder klingt und wo wir weitere Informationen bekommen. Das kann zum Beispiel bei Hochwasser, schwerem Wetter, Großbränden oder auch Ausfall wichtiger Infrastruktur entscheidend sein. Deshalb setzen die Behörden nicht nur auf einen Warnweg, sondern auf eine Kombination aus Handy, Apps, Radio, Fernsehen und teilweise auch Sirenen.
4: Die Linke in Hameln-Pyrmont unterstützt bei der Oberbürgermeisterwahl in Hameln den grünen Kandidaten Hagen Langosch. Das hat die Partei nach einem politischen Fachgespräch mit Langosch bekannt gegeben. Nach Angaben der Linken gab es dabei eine rund eineinhalbstündige Diskussion über die Zukunft der Stadt Hameln. Ausschlaggebend für die Wahlempfehlung seien vor allem gemeinsame Positionen bei sozialer Gerechtigkeit, bezahlbarem Wohnraum und Bürgerbeteiligung gewesen. Ratsherr Daniel Wünsch erklärte, man sehe in Langosch einen Politiker, der die Anliegen der Bürgerinnen und Bürger in den Mittelpunkt stelle. Die Kreisvolkshochschule Holzminden lädt am Samstag, dem 12. September, zu einer Exkursion zu den ehemaligen Arbeitslagern im Hils ein. Von 11 bis 15 Uhr geht es nach Einführung im Dorfgemeinschaftshaus Holzen zu verschiedenen historischen Orten. Die Tour führt vom Dorfgemeinschaftshaus Holzen über das KZ Holzen, Greitberg, Stollen zum Ehrenfriedhof. Ein kürzerer Teil der Strecke wird mit dem PKW bewältigt, der längere Teil wird zu Fuß zurückgelegt. Daher sind wetterfeste Kleidung und vor allem entsprechendes Schuhwerk erforderlich. Treffpunkt ist das Dorfgemeinschaftshaus in Holzen, Hilsstraße 17a. Die Gebühr in Höhe von 8 Euro kann vor Ort entrichtet werden. Anmeldungen sind über die Geschäftsstelle der KVHS per E-Mail, telefonisch oder auch direkt über die Homepage möglich. Und soweit die Meldung aus der Region. Weiter mit den Weltnachrichten.
6: Ich bin David Riemer. Heute ist bundesweiter Warntag. In etwa einer Stunde werden wieder Alarmsysteme für den Kriegs- und Katastrophenfall getestet. Gegen 11 Uhr sollen Handys schrillen und Sirenen heulen. Eine Dreiviertelstunde später folgt die Entwarnung. Der Warntag findet einmal jährlich statt, um zu testen, ob die Behörden die Menschen in Deutschland im Notfall erreichen können. Der Iran-Krieg treibt die Energiepreise in die Höhe und verteuert das Leben in Deutschland. Im August lagen die Verbraucherpreise um 2,9% über dem Niveau des Vorjahresmonats. Das teilte das Statistische Bundesamt mit. Einen stärkeren Anstieg gab es zuletzt im Dezember 2023 mit damals 3,7% Inflation.
7: Die Energie bleibt der mit Abstand stärkste Preistreiber. Im letzten Monat mussten Verbraucher fürs Tanken knapp 28% mehr zahlen als vor einem Jahr. Heizöl war sogar fast 50% teurer. Und ein Ende nach oben ist offenbar nicht erreicht, denn mit dem Wiederaufflammen des Konflikts um die Straße von Hormuz steigen auch aktuell die Preise wieder. Damit wird erwartet, dass auch Lebensmittel teurer werden, weil Transport und Kühlung mehr kosten. Dazu kommen magere Ernten durch Trockenheit und noch immer Folgen durch das Niedrigwasser. Diana Kramer, Nachrichtenredaktion.
6: In europäischen Städten steigt die Zahl der Todesfälle durch Hitze. Zu diesem Ergebnis kommt ein internationales Forschungsteam im Europe Cities Report. Auch deutsche Städte sind betroffen.
8: Im Vergleich zu vor der Jahrtausendwende hat die jährliche Zahl der hitzebedingten Todesfälle pro 1 Million Einwohner in europäischen Städten im Schnitt um 82 zugenommen. Am stärksten betroffen ist Südeuropa, ein Grund mehr giftiger Rauch durch Waldbrände. In Deutschland hat die Belastung durch allergieauslösende Pollen zugenommen. Gleichzeitig ist ein Problem für die Luftqualität, dass es weniger mit Bäumen bedeckte Flächen gibt. In Städten an Nord- und Ostsee wirkt sich aus, dass sich Bakterien in wärmerem Meerwasser stärker ausbreiten. Jan-Henner Reitzer, Nachrichtenredaktion.
6: Nach der Landtagswahl in Sachsen-Anhalt will das BSW Gespräche mit der AfD über eine mögliche Zusammenarbeit führen. Dabei soll es um Energieversorgung, Bildung und Friedenspolitik gehen. CDU, SPD, Grüne und Linke haben das Gesprächsangebot der AfD abgelehnt. Die Regierungsbildung in Sachsen-Anhalt ist kompliziert. Die AfD wurde zwar stärkste Kraft, sie verpasste aber die absolute Mehrheit.
0: 9:55.
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0: 14 Grad sind es jetzt im Weserbergland. Der Himmel ist meist bedeckt, vereinzelt lockert es mal auf und kann sich ein bisschen Sonne blicken lassen. Und gerade so zum Nachmittag hin, da gibt es da wieder vermehrt Wolken. Es bleibt meist trocken, nur selten kann es da mal leichten Regen oder Sprühregen geben, maximal 18 Grad. Morgen der Freitag, meist viele Wolken mit ein bisschen Sonne. Da kann es vom Mittag an mal leichten Regen oder auch mal einen kurzen Regenschauer geben. Bei bis zu 20 Grad. Und der Samstag dann Sonne und Wolken im Wechsel bei bis zu 21 Grad. Das aktuelle Weserberglandwetter bei uns alle 30 Minuten. 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Auf den Straßen aktuell alles frei. Die Landkreisblitzer heute verstärkt angekündigt für die Bereiche von Bad Pyrmont und Koppenbrügge. Und Blitzer gesichtet in Großberkel, einmal in der Orsche Straße. Dann noch ein Blitzer in Hameln in der Berberger Straße und einer noch an der B217 in Höhe Hasperde. Und wenn Sie noch was gesehen haben, Ihr Radioaktivverkehrshinweis. Telefonisch oder als WhatsApp-Text oder Sprachnachricht an 05151 und 6x5. Danke fürs Melden und gute Fahrt.
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0: Mit Alex Hinke, moin. Der Dokumentations- und Lernort Bückeberg, der weitet sein Netzwerk aus und hat seit gestern jetzt einen neuen Kooperationspartner. Da soll es nämlich ein Studienseminar geben für angehende Lehrkräfte. Und mehr dazu gleich hier bei uns.

0: 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Der Dokumentations- und Lernort Bückeberg bei Emmertal, der weitet sein Netzwerk weiter aus und hat seit gestern ganz offiziell einen neuen Kooperationspartner. Durch Kontakte über eine Guide-Ausbildung auf dem Bückeberg ist eine Zusammenarbeit mit dem Studienseminar Hildesheim entstanden. Konkret geht es da um eine Zusatzqualifikation für angehende Lehrkräfte, sagt die Leiterin des Studienseminars, Anke Lüth. In Hildesheim, da werden Lehrkräfte für berufsbildende Schulen ausgebildet.
1: Eine Zusatzqualifikation ist ein Angebot für alle Referendarinnen und Referendare, zusätzlich sich nochmal in bestimmten Bereichen zu profilieren, Schwerpunkte zu setzen. Die Zusatzqualifikation hat zum Thema Demokratiebildung Stärken Propaganda verstehen. Also es geht sozusagen um die Thematik Propaganda früher in der NS-Zeit und heute. Dann nehmen Referendarinnen und Referendare aller Fachrichtungen und Unterrichtsfächer teil. Die Kooperation ist im Grunde genommen einmal genau Propaganda verstehen, das ist also hier als Lernort, den Bückeberg. Und wir haben sozusagen so eine Win-Win-Situation, in dem unsere angehenden Lehrkräfte ihre Expertise bei Bildungsmaterialien einbringen.
0: Obwohl es eine freiwillige Zusatzqualifikation ist, sei die Nachfrage mit rund 16 Teilnehmern groß.
1: Die ist auch da, weil die jungen Lehrkräfte ja sofort in Schule auch konfrontiert sind, damit Haltung zu zeigen, Positionen zu beziehen, Handwerkszeug an der Hand zu haben. Wie gehe ich um mit auch Schüleräußerungen, die ich als kritisch einschätze? Wie kann ich meine eigene Haltung im Bereich Demokratie, Bildung weiter fördern? Wie kann ich, wie gesagt, Handwerkszeug an die Hand bekommen? Das Interesse ist schon recht groß.
0: Das ist eine Win-Win-Situation, die Zusammenarbeit, auch für den Bückeberg. Es geht darum, den Lernort bekannter zu machen. Das sei gerade in Zeiten, in denen Propaganda und gesellschaftliche Spaltung wieder eine große Rolle spielen, sehr wichtig, sagt der Geschäftsführer des Bückebergs, Jan Weizmann.
2: Wir arbeiten hier schon ganz wunderbar mit den verschiedenen berufsbildenden Schulen in Hameln zusammen. Und das ist jetzt einfach die Chance, das nochmal bekannter zu machen und gleichzeitig eben auch unser Bildungsmaterial immer wieder daraufhin überprüfen zu lassen, passt das so, was wir uns da vorstellen, was wir uns überlegen, passt das auch gut in die berufliche Bildung und auch zu den Ansprüchen, aber auch den Bedürfnissen, die die berufliche Bildung an den berufsbildenden Schulen mit sich bringen.
0: Rabea ist eine der angehenden Lehrkräfte, die sich für die Zusatzqualifikation entschieden haben.
3: Ich fand erstmal das Thema ganz interessant und dann auch die Kooperation mit dem Bückeberg selber, weil ich komme hier aus einer Gegend und das war dann schon eine Möglichkeit, es auch nochmal selber zu erleben. Das kommt halt immer wieder, leider wird es auch von vielen Schülern in Vergessenheit geraten, gerade auch mit der aktuellen Kultur in den Jugendlichen, also gerade spezifisch auf die Berufsschullehrkräfte gesehen. Wir haben halt diese höhere Rechtskultur und dass man auch daran denkt, wie es früher mal war und dass es immer wieder vorkommen kann.
0: Die Zusammenarbeit zwischen dem Dokumentations- und Lernort bei Emmertal und des Studienseminars ist gestern auf dem Bückeberg mit den Unterschriften unter den Kooperationsvertrag offiziell gemacht worden. Viele junge Referendare, die waren mit vor Ort, angehende Lehrkräften für berufsbildende Schulen, wird da eine Zusatzqualifikation zum Thema Demokratiebildung stärken, Propaganda verstehen angeboten. Dazu wird der Lernort im Weserbergland genutzt. Schönen Donnerstag mit Radioaktiv. Ciao.

0: Hier ist Radioaktiv. Gleich kurzer Blick aufs Wetter. Danach geht's weiter mit Musik von Mr. Mister. Gleich mit Kiri. Und Only Murs, Dear Darling.
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0: Kurz vor 11:30.
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0: 15 Grad sind es jetzt im Weserbergland. Der Himmel ist meist bedeckt, aber es kann doch mal auflockern, sich ein bisschen Sonne blicken lassen. Aber so zum Nachmittag hin, da wird es dann meist überall bedeckt sein und es bleibt aber meist trocken. Nur selten ist da mal leichter Regen möglich oder Sprühregen, maximal 18 Grad heute. Morgen der Freitag dann, meist stark bewölkt, mit ein bisschen Sonne. Vom Mittag an kann auch mal leichter Regen oder ein kurzer Regenschauer mit dabei sein, bei bis zu 20 Grad. Ein Mix aus Sonne und Wolken gibt es dann am Samstag bei bis zu 21 Grad. Das aktuelle Weserberglandwetter bei uns alle 30 Minuten.
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0: Ja, und in einer halben Stunde, da könnte es sein, dass Ihr Handy, Ihr Smartphone komische Geräusche macht und Sie werden draußen Sirenen hören. Das ist der deutschlandweite Warntag. Und mehr dazu hören Sie gleich hier bei uns im Radioaktiv Tag. Ich bin Alex Henke. Hallo.

0: wird heute Vormittag der ganze Weserbergland wieder laut werden. Um 11 Uhr gibt es den bundesweiten Warntag. Dann sollen unter anderem Sirenen, Warn-Apps und die Warnfunktion auf den Smartphones getestet werden. Aber warum ist dieser Tag eigentlich notwendig? Wie läuft er ab und was sollten wir beachten? Infos dazu gibt es von Anton Posnack-Sommer aus der Radioaktiv-Redaktion. Ja, heute ist wieder dieser bundesweite Warntag. Was genau passiert, wann und wo geht's los?
1: Ja, los geht's heute um 11 Uhr. Dann verschickt der Bund eine Probewarnung über verschiedene Kanäle. Auf vielen Smartphones erscheint automatisch eine Warnmeldung über Cell Broadcast. Auch die Warn-Apps Nina und Katwarn sollen auslösen. Dazu kommen Meldungen im Radio, Fernsehen und auch im Internet. Je nach Kommune werden außerdem Sirenen oder auch Lautsprecher eingesetzt. Gegen 11.45 Uhr soll dann die Entwarnung folgen. Wichtig ist, es handelt sich ausschließlich um einen Test. Es besteht also keine Gefahr.
0: Und warum wird dieser Warntag überhaupt durchgeführt?
1: Ja, damit soll getestet werden, ob die verschiedenen Warnsysteme im Ernstfall auch zuverlässig funktionieren und möglichst viele Menschen erreichen. Gleichzeitig sollen wir uns auch daran gewöhnen, wie eine Warnung aussieht oder klingt und wo wir weitere Informationen bekommen. Das kann zum Beispiel bei Hochwasser, schwerem Wetter, Großbränden oder auch Ausfall wichtiger Infrastruktur entscheidend sein. Deshalb setzen die Behörden nicht nur auf einen Warnweg, sondern auf eine Kombination aus Handy, Apps, Radio, Fernsehen und teilweise auch Sirenen.
0: Und was sollten wir beachten und was ist, wenn das Handy oder die Sirene stumm bleibt?
1: Eine besondere Vorbereitung ist nicht nötig, man kann aber darauf achten, ob und über welchen Weg die Warnung ankommt. Für Cell Broadcast braucht man keine zusätzlichen Apps, das Smartphone sollte allerdings das aktuellste Betriebssystem haben. Wer Nina oder Katwarn nutzt, sollte die Benachrichtigungen dort aktiviert haben. Und wenn eine Sirene stumm bleibt, heißt das nicht automatisch, dass etwas nicht funktioniert. Nicht jede Kommune beteiligt sich mit Sirenen am Warntag. Wer überhaupt gar keine Warnung bekommt, kann das aber anschließend bei einer bundesweiten Umfrage dann mal melden.
0: Danke für die Infos an Anton Posnack-Sommer aus der Radioaktiv-Redaktion. Der bundesweite Warntag beginnt heute um 11 Uhr. Später gibt es dann die Entwarnung. Wer also Sirenen hört oder eine Warnmeldung auf dem Handy bekommt, der muss sich nicht erschrecken. Es handelt sich um einen geplanten Test der Warnsysteme. Und die Infos gab es hier bei Radioaktiv.

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2: Vielleicht beim Tag des offenen Denkmals mal zum Gärtnerhaus, Ecke Schlossstraße, Schillerstraße in Bad Pyrnom. Am Samstag von 16 bis 18 Uhr gibt es da nämlich auch einiges zu sehen. Mit einem Rundgang beginnt im Stadtzentrum und führt dann zunächst zur Villa Lernroth und nach einem Besuch des Lesesaalgebäudes. Da geht es dann weiter zur Villa Seeborn. Da können Sie mit dabei sein. 16 Uhr geht es los. Oder vielleicht die Werke des Cartoonisten Uli Stein, die sind noch aktuell zu sehen im Museum in Hameln in der Osterstraße. Und das ist dafür geöffnet täglich von 11 bis 17 Uhr. Und wenn Sie vielleicht am Wochenende was machen wollen, genauer gesagt Samstag, und ein bisschen körperliche Betätigung, gibt es beim Parkrun in Bad Pyrmont. Das gibt es jede Woche, ist ein kostenloser 5-Kilometer-Lauf für alle, die gerne laufen, walken, spazieren gehen. Los geht's immer um 9 Uhr am Reisemobilhafen im Hauptmann-Bölke-Weg in Bad Pyrmont.
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4: Mit Angela Werner. Bei einem Verkehrsunfall am Mittwochmittag ist auf der L424 zwischen Hain und Brockensen eine Frau schwer verletzt worden. Nach bisherigen Erkenntnissen der Polizei fuhr ein 20-Jähriger mit einem Gespann aus Traktor und Anhänger aus Richtung Hain in Richtung Brockensen und wollte nach links in einen Feldweg abbiegen. Dabei kollidierte ein PKW, der das Gespann offenbar links überholen wollte, mit dem eingeschlagenen linken Vorderrad des Traktors. Der PKW wurde durch den Zusammenstoß stark beschädigt und kam im Straßengraben zum Stehen. Die 43-jährige Fahrerin wurde bei dem Unfall schwer verletzt. Da sie in ihrem Fahrzeug eingeklemmt war, musste die Feuerwehr sie mittels schwerem Gerät aus dem Fahrzeug retten. Nach notärztlicher Versorgung an der Unfallstelle wurde die Frau mit einem Rettungshubschrauber in ein Krankenhaus nach Hannover geflogen. Zur Unfallaufnahme, Bergung und Reinigung der Fahrbahn wurde die L424 zwischen Hain und Brockensen vollständig gesperrt. Nach gut 2 Stunden konnte die Straße wieder für den Verkehr freigegeben werden. Die Stadt Hameln hat eine erste positive Bilanz zur Öffnung von Schulhöfen sowie Sport- und Spielflächen gezogen. Seit Beginn des Pilotprojektes seien auf den geöffneten Schulhöfen keine vermehrten Vandalismusschäden oder Verschmutzungen festgestellt worden. Auch die aufsuchende Sozialarbeit habe während der Sommerferien keine entsprechenden Vorfälle gemeldet, sagt der Vorsitzende des Ausschusses für Familie, Kindertagesstätten, Schulen und Sport, Kurt Meyer-Bergmann.
5: Der Zwischenstand ist eigentlich ein positiver, dass es im Großen und Ganzen ganz gut funktioniert hat bisher. Wir wollen natürlich das Ende der Pilotphase am 31.10. abwarten und dann muss man sehen, wie man das dann demnächst weitermacht.
4: Das Pilotprojekt läuft noch bis Ende Oktober und soll mehr niedrigschwellige Bewegungsangebote für Kinder, Jugendliche und Familien schaffen. Anlässlich des Welttages der Suizidprävention heute laden das Bündnis gegen Depression Hameln-Pyrmont und der Präventionsrat Hameln zu einem Film- und Gesprächsabend ins Max-Kino Hameln ein. Gezeigt wird der Dokumentarfilm nicht mehr leben wollen, ein Film zur Suizidprävention von Andrea Rothenberg. Im Anschluss an die Vorführung ist eine moderierte Gesprächsrunde mit Fachleuten geplant. Die Veranstaltung richtet sich an Betroffene, Angehörige, Fachkräfte und alle Interessierten. Der Film beginnt heute um 17.30 Uhr im Max-Kino am Bahnhofsplatz in Hameln. Einlass ab 16.30 Uhr. Der Eintritt ist frei. Soweit die Meldung aus der Region. Weiter mit den Weltnachrichten.
6: Ich bin David Riemer. Heute ist bundesweiter Warntag, so werden erneut die Alarmsysteme für den Kriegs- und Katastrophenfall getestet. In diesen Minuten sollen Handys schrillen und Sirenen heulen. In knapp einer Dreiviertelstunde folgt die Entwarnung. Der Warntag findet einmal jährlich statt, um zu testen, ob die Behörden die Menschen in Deutschland im Notfall erreichen können. Der Wahlkampf ist die Zeit für Wahlversprechen. US-Präsident Trump sagt allen erwachsenen US-Amerikanern im Fall eines Wahlsieges seiner Partei bei den Kongresswahlen je $5,000 zu. Man werde es die Trump-Dividende nennen, sagt er beim Parteitag der Republikaner in Dallas im Bundesstaat Texas.
7: Wenn die Republikaner gewinnen, gewinnt ihr mit uns. Das hat Trump den Amerikanern zugesichert. Die ungewöhnliche Belohnung soll es geben, falls die Republikaner ihre Mehrheit in beiden Kammern des US-Parlaments halten können. Trumps Ziel? Möglichst viele Leute dazu bewegen, für die Republikaner zu stimmen. Doch sein Wahlversprechen ist äußerst unrealistisch. In den USA leben mehr als 245 Millionen Erwachsene. Bei so vielen Menschen würde Trumps Vorschlag grob überschlagen mehr als 1 Billion US-Dollar kosten. Aus Dallas, Franziska Spieker.
6: Der vergangene Monat war der weltweit wärmste August seit Beginn der Aufzeichnungen. Mit einer globalen durchschnittlichen Lufttemperatur von fast 17 Grad war er daneben auch der wärmste jemals gemessene Monat, gleichauf mit dem Juli 2023. Das teilte der Klimawandeldienst Copernicus mit.
8: Der Sommer 2026 war geprägt von extremer Hitze, Trockenheit und teils riesigen Waldbränden. Der August stellte alle bisherigen Rekorde in der weltweiten Klimageschichte ein. Die globalen Temperaturen lagen 1,65 Grad über dem vorindustriellen Niveau. Auch die Weltmeere erwärmten sich auf mehr als 21 Grad im Schnitt und damit so stark wie noch nie. Ein besorgniserregender Rekord infolge des Klimawandels, der laut Copernicus weltweit Auswirkungen auf Gesellschaften, Volkswirtschaften und Ökosysteme hat. Diana Kramer, Nachrichtenredaktion.
6: Die Generalsanierung wichtiger Bahnstrecken wird länger dauern als geplant. 4 Sanierungen pro Jahr seien zu viel, sagte Bahnchefin Paller. Das überarbeitete Konzept wird derzeit mit dem Bundesverkehrsministerium abgestimmt. Dadurch könnten die rund 40 geplanten Sanierungen nicht mehr innerhalb der 2030er Jahre abgeschlossen werden. Genaue Jahreszahlen nannte Paller allerdings nicht.
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9: 16 Grad aktuell im Weserbergland. Meist ist der Himmel bedeckt, aber hier und da kann es auch mal auflockern, sich noch ein bisschen Sonne blicken lassen. Aber so zum Nachmittag hin wird es dann meist wieder bedeckt sein. Es bleibt aber meist trocken, nur selten kann da mal leichter Regen oder Sprühregen mit dabei sein. Maximal 18 Grad heute noch. Morgen der Freitag, meist viele Wolken mit ein bisschen Sonne. Vom Mittag kann auch mal leichter Regen oder ein kurzer Schauer mit dabei sein bei bis zu 20 Grad. Der Samstag dann mit maximal 21 Grad und ein Mix aus Sonne und Wolken. Das aktuelle Weserberglandwetter bei uns alle 30 Minuten. Der Radioaktivverkehrsservice. Da haben wir nur die Landkreisblitzer, heute verstärkt angekündigt für die Bereiche von Bad Pyrmont und Korbenbrügge. Und weitere Blitzer noch gesichtet. Einmal in Großberkel in der Orsche Straße, dann eine in Hameln in der Werberger Straße und ein Blitzer an der B217 in Höhe Hasperde. Und wenn Sie noch was gesehen haben, Ihr Radioaktivverkehrshinweis telefonisch oder als WhatsApp, Text oder Sprachnachricht an 05151 und 6x5. Gute Fahrt.
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9: Und am Sonntag, da wird im Rahmen der Kommunalwahl auch der neue Rat der Stadt Hameln gewählt. Der wird natürlich auch anders aussehen, weil auch einige der Mitglieder ausscheiden. Zum Beispiel auch CDU-Ratsherr Jobst Werner Brüggemann. Er war 35 Jahre lang Ratsmitglied. Und mehr zu ihm gleich hier bei uns. Ich bin Alex Hinke, hallo.

0: Sie stehen mit Radioaktiv auf. 7:19 Uhr. Der neue Rat der Stadt Hameln, der am Sonntag im Rahmen der Kommunalwahl neu gewählt wird, wird natürlich dann noch anders aussehen als der alte. Schon allein deshalb, weil einige Ratsmitglieder auf erneute Kandidatur verzichtet haben. CDU-Ratsherr Jobst Werner Brückemann zum Beispiel war 35 Jahre lang Ratsmitglied und fast genauso lange Ortsvorsteher von Rohrsen. Erst für die FDP und seit 2000 dann für die CDU, also über Jahrzehnte eine tragende Säule der Hamelner Politik. Oliver Hoppe hat für Radioaktiv mit ihm gesprochen.
1: Was ist denn der Hauptgrund dafür, dass es jetzt im Rat nicht mehr weitergeht? War es wirklich die Schließung der Feuerwehr im März?
2: Das hat mir sehr weh getan. Also da bin ich auch jetzt noch nicht ganz drüber weg. Das musste nicht sein. Ich habe es auch nie verstanden und die Feuerwehrleute verstehen das auch nicht. Alle reden vom Ehrenamt. Und hier wird eins, was intakt war, leider geschlossen. Eine Feuerwehr ist etwas im Dorf, was immer zu gebrauchen ist. Kleinigkeiten, die da sind, um ein Dorf, eine Gemeinschaft aufzubauen. Dass man das uns genommen hat, ich habe kein Verständnis. Das war ein Grund mit. Aber ich sage mir auch, gut, ich bin jetzt auch in einem gewissen Alter, wo man sagen kann, ich bin über 30 Jahre dabei. Es hat mir teilweise Spaß gemacht, teilweise weniger. Es war früher, ich hatte Werner Sattler gehört im Radio, da bin ich ähnlicher Meinung. Früher war es ein besseres Miteinander. Heute ist es etwas schärfer geworden. Aber das sind alles so Kleinigkeiten, die dabei. Ich habe mich irgendwann mal entschieden, dann jetzt nicht mehr weiterzumachen. Es hat viele Gründe. Ich denke mal, es ist jetzt ausreichend.
1: 35 Jahre, da sind in Hameln natürlich unheimlich viele Sachen passiert. Was war denn besonders?
2: Auch besonders war zum Beispiel der Anfang, da haben wir es geschafft, dass Rohrsen wieder Ortschaft wurde. Das war auf meinem Betreiben und dann bin ich auch Ortsvorsteher geworden. Danach ist viel passiert, der Ort ist wieder entstanden. Es hat damit zu tun, dass wir Nottenbechsfeld gekriegt haben mit einem Gewerbegebiet für Hameln. Mit 200 Häusern, die neu entstanden sind. Und wir haben einen vierzügigen Kindergarten, wir haben eine Schule. Was mich etwas geärgert hat in dieser ganzen Zeit ist, dass Aldi gegangen ist und wir dort keinen neuen Nahversorger hingekommen haben. Ich habe es immer wieder versucht, vielleicht gelingt es ja nochmal, dass wir das auch noch haben. Dann ist Rohrsen wieder so, wie ich das gern hätte. Schade mit der Feuerwehr, das ist nämlich die Vereinsstruktur und auch mit die Seele des Dorfes, was die Vereine und eine Feuerwehr vor allen Dingen in einem Dorf darstellen.
1: Wenn man so lange Ortsvorsteher war, so lange im Rat gesessen hat, dann hat man jetzt viel Zeit.
2: Das wohl weniger. Die meisten wissen, ich habe ja hier noch meinen Betrieb. Ich war jetzt auch wieder, wir haben den Raps reingedrillt und wir haben vieles andere gemacht. Ich bin auch noch weiterhin in jedem Verein hier im Dorf eingebunden, ob es der Kühlforser, ob es der Sportverein oder der Gesangverein ist. Ich bin immer noch wieder dabei, habe auch noch ganz viele Versammlungen. Wir haben auch noch eine Forst- und eine Yachtgenossenschaft und wir haben vieles, wo ich immer wieder eingebunden bin. Also Langeweile gibt es nicht.
0: Das sagt das Hamelner Politik-Urgestein Jobst Werner Brückemann. Er wird dem neuen Stadtrat, der am Sonntag gewählt wird, also nicht mehr angehören. Und damit braucht der Ortsteil Rohrsen nach über 30 Jahren einen neuen Ortsvorsteher. 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
1: Aktuell 16 Grad im Weserbergland. Dazu gibt's Wolken, aber zwischendurch kann es hier und da auch mal auflockern und ein bisschen Sonne lässt sich noch blicken. Aber so zum Nachmittag hin, da wird es dann meist wieder bedeckt sein. Es kann hier und da vereinzelt mal leichten Regen oder einen kurzen Regenschauer geben. Es bleibt aber eigentlich meist trocken bei bis zu 18 Grad. Morgen, der Freitag mit vielen Wolken, da lässt sich nur selten mal ein bisschen Sonne blicken. Auch da kann es mal leichten Regen vom Mittag an geben bei bis zu 20 Grad. Und Sonne und Wolken soll es dann am Samstag geben bei maximal 21 Grad. Das aktuelle Weserberglandwetter bei uns alle 30 Minuten.
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1: Es wird ja irgendwie alles etwas teurer und auch was die Abfallgebühren im Landkreis Hameln-Pyrmont angeht, müssen Sie ab nächstes Jahr ein bisschen tiefer in die Tasche greifen. Mehr dazu gleich hier bei uns. Ich bin Alex Henke, hallo.

0: Dass unser Müll regelmäßig von zu Hause abgeholt wird, das ist für uns ja selbstverständlich. Aber natürlich müssen wir diese Dienstleistung auch bezahlen. Alle 2 Jahre werden in Hameln-Pyrmont diese Gebühren neu berechnet. Für die kommenden 2 Jahre ist das jetzt wieder geschehen. Radioaktiv-Reporter Joachim Stracker war auf der Sitzung der Abfallwirtschaft des Landkreises. Joachim, was haben denn die Berechnungen ergeben?
1: Ja, nach 3 Runden, in denen die Abfallgebühren sogar geschrumpft sind, werden die Preise erstmals seit 2018 wieder steigen. Für einen 4-Personen-Haushalt im Teilservice, also bei Bereitstellung der Tonne am Straßenrand mit 60-Liter-Tonne bei 14-täglicher Abholung, für Restmüll und Biotonne bedeutet das eine Erhöhung von monatlich 9,32 Euro auf zukünftig 10,53 Euro. Das entspricht einer Mehrbelastung von rund 13%. Im Vollservice, also wenn die Tonne vom Grundstück abgeholt wird, bedeutet es eine Erhöhung von 10,06 Euro auf 11,36 Euro. Entsprechend gilt die Erhöhung auch für Mehrfamilienhäuser.
0: Und wieso wurde das erforderlich?
1: Die Berechnung für die Gebührenkalkulation hat wie in den vergangenen Jahren die Unternehmensberatung Bansbach Econum übernommen. Naja, und wie überall sind auch bei der Kreisabfallwirtschaft die Betriebskosten gestiegen. Man wolle die Erhöhung nicht kleinreden, so die Leiterin der Kreisabfallwirtschaft Sabine Timm. Aber neben den Energiekosten und Personalkosten seien zum Beispiel auch die Verwertungskosten für die Bioabfälle gestiegen. Und das wirkt sich in den beiden kommenden Jahren aus.
0: Was sagen denn die Ausschussmitglieder zu den Erhöhungen?
1: Die haben einstimmig zugestimmt. Klaus-Peter Wennermann, FDP, lobte die Dienstleistungen der Kreisabfallwirtschaft. Man sei bisher exzellent bedient worden. Jetzt gehe es darum, die inflationsbedingten Kosten weiterzugeben. Zudem müssten Gebühren per Gesetz sowieso kostendeckend sein, so Uwe Schrader, SPD. Und der Service von Grünschnittabfuhr über Sperrmüllabfuhr bis hin zur Wertstoffannahme bleibe vollumfänglich erhalten, so Thomas Figge, CDU. Jetzt muss der Beschluss aus dem Ausschuss noch im Kreistag beschlossen werden. Die Bürger werden dann noch in diesem Jahr entsprechende Post mit Erläuterungen erhalten.
0: Die Müllgebühren werden im kommenden Jahr in Hameln-Pyrmont und um 13% erhöht. Die Infos hatte Radioaktiv-Reporter Joachim Stracker.

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1: Eine Kleidertauschbörse gibt es am Samstag von 11 bis 16 Uhr in der Altenbacher in Hasperde. Und da gibt es dann gut erhaltene Kleidung für Erwachsene und Kinder, also Schuhe, Taschen, Bücher, aber auch Spiele und andere Dinge zu entdecken. Jeder kann auch Kleidung mitbringen oder einfach nur stöbern und der Eintritt dazu ist frei. Mühle 80s Disco gibt es in der Kulturmühle in Buchhagen am Samstag. Ab 20 Uhr geht's da los. Da sind dann die 80er Jahre zurück, können sich auf unvergessliche Hits zum Beispiel von Michael Jackson, Madonna, Prince, Queen und Co. freuen. Und wie gesagt, um 20 Uhr geht's los in der Kulturmühle Buchhagen. Oder lieber ein bisschen maritim mit dem Shantychor Lunde und dem Frauenchor gibt es am Samstag ab 19 Uhr im Schlosshof in Bad Münder. Also kommen Sie an Bord und freuen sich über schöne seemännische Lieder. Die Sommerpause ist vorbei. Eröffnung der Spielzeit 2026/27 am Theater Hameln mit dem großen Theaterfest am Sonntag, den 20. September von 14 bis 18 Uhr im und um das Theater Hameln. Der Eintritt ist frei.
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3: Mit Angela Werner. Bei einem Verkehrsunfall am Mittwochmittag ist auf der L424 zwischen Hain und Brockensen eine Frau schwer verletzt worden. Nach bisherigen Erkenntnissen der Polizei fuhr ein 20-Jähriger mit einem Gespann aus Traktor und Anhänger aus Richtung Hain in Richtung Brockensen und wollte nach links in einen Feldweg abbiegen. Dabei kollidierte ein PKW, der das Gespann offenbar links überholen wollte, mit dem eingeschlagenen linken Vorderrad des Traktors. Der PKW wurde durch den Zusammenstoß stark beschädigt und kam im Straßengraben zum Stehen. Die 43-jährige Fahrerin wurde bei dem Unfall schwer verletzt. Da sie in ihrem Fahrzeug eingeklemmt war, musste die Feuerwehr sie mittels schwerem Gerät aus dem Fahrzeug retten. Nach notärztlicher Versorgung an der Unfallstelle wurde die Frau mit einem Rettungshubschrauber in ein Krankenhaus nach Hannover geflogen. Die Müllgebühren in Hameln-Pyrmont werden im kommenden Jahr um rund 13% erhöht. Alle 2 Jahre werden die Abfallgebühren neu berechnet. Für die kommenden 2 Jahre ist das jetzt wieder geschehen. Radioaktivredakteur Joachim Stracke war auf der Sitzung der Abfallwirtschaft des Landkreises. Was haben denn die Ausschussmitglieder zu den Erhöhungen gesagt?
4: Die haben einstimmig zugestimmt. Klaus-Peter Wennemann, FDP, lobte die Dienstleistungen der Kreisabfallwirtschaft. Man sei bisher exzellent bedient worden. Jetzt gehe es darum, die inflationsbedingten Kosten weiterzugeben. Zudem müssten Gebühren per Gesetz sowieso kostendeckend sein, so Uwe Schrader, SPD. Und der Service von Grünschnittabfuhr über Sperrmüllabfuhr bis hin zur Wertstoffannahme bleibe vollumfänglich erhalten, so Thomas Figge, CDU. Jetzt muss der Beschluss aus dem Ausschuss noch im Kreistag beschlossen werden. Die Bürger werden dann noch in diesem Jahr entsprechende Post mit Erläuterungen erhalten.
3: Der Landkreis Holzminden hat im September wieder mit den sogenannten HOP-Untersuchungen für 3- bis 4-Jährige in Kindertagesstätten begonnen. Dabei schaut der Kinder- und Jugendärztliche Dienst spielerisch auf die Entwicklung der Kinder, etwa in den Bereichen Sprache, Bewegung, Wahrnehmung und Sozialverhalten. Die Untersuchungen sind kostenlos und werden in vertrauter Umgebung in den Kitas durchgeführt. Eltern, Erzieherinnen und Erzieher sowie Fachkräfte bringen ihre Beobachtungen ein, um ein möglichst umfassendes Bild zu erhalten. Das Präventionsangebot gehört seit 8 Jahren zum festen Angebot des Landkreises Holzminden. Und soweit die Meldung aus der Region. Weiter mit den Weltnachrichten.
5: Ich bin David Riemer. In Deutschland sind die Alarmsysteme für Notfälle getestet worden. Gegen 11 Uhr erhielten die Menschen beim bundesweiten Warntag auf verschiedenen Wegen eine Warnmeldung. Der Alarm wurde über tausende Sirenen, Smartphone-Apps und das Cell-Broadcast-Verfahren verbreitet. Seit 2022 findet der deutschlandweite Probealarm einmal jährlich statt. Die Behörden wollen testen, ob sie die Bevölkerung im Notfall gut erreichen. Auch heute ist der Bundeshaushalt Thema im Parlament. Unter anderem geht es um den Etat für Inneres. Rund 17 Milliarden Euro sind vorgesehen für mehr Cybersicherheit und den Ausbau der Sicherheitsbehörden. Bundesinnenminister Dobrindt sprach zum Auftakt aber weniger über das Geld als über Migration und die russische Bedrohung.
6: Die hybride Kriegsführung ziele auf die Köpfe unserer Menschen. Das sei der Frontverlauf unserer Zeit, sagte Dobrindt im Bundestag. Die auf dem Flughafen Halle Leipzig gefundene Sprengstoffdrohne sei kein singuläres Ereignis. Einen Persilschein für Putin dürfe es daher nicht geben. Kritik an der geplanten Ausweitung der Befugnisse von Sicherheitsbehörden in Deutschland wies er zurück. Denn diese seien nicht die Gefahr, sondern schützten unsere Freiheit. Auch sei Deutschland nicht mehr das Zielland Nummer 1 für illegale Migration in Europa, betonte Dobrindt. Das sei das Ergebnis von Kontrolle, Kurs und klarer Kante. Tanja Wagner, Nachrichtenredaktion.
5: Die Generalsanierung wichtiger Bahnstrecken wird länger dauern als derzeit geplant. Wie Bahnchefin Palla in Berlin mitteilte, wird die Überarbeitung des Konzepts derzeit mit dem Bundesverkehrsministerium abgestimmt.
7: Die Bahn hat jetzt auch ein Pünktlichkeitsproblem bei der Streckensanierung. Eigentlich sollte die ja langfristig dafür sorgen, dass Züge pünktlicher sind. Aber die Pläne, 4 Sanierungen pro Jahr zu schaffen, waren offenbar zu ambitioniert. Hier soll das Tempo nun gedrosselt werden. Genaue Jahreszahlen nannte die Bahnchefin nicht. Das werde auch davon abhängen, wie viel Geld aus dem Infrastruktursondervermögen fließt, sagte sie. Ursprünglich sollten rund 40 Strecken bis Anfang der 2030er Jahre auf Vordermann gebracht werden. Zuletzt war aber schon von 2036 die Rede. Diana Kramer, Nachrichtenredaktion.
5: Die Zahl der Menschen, die Asylbewerberleistungen beziehen, ist erneut gesunken. Ende 2025 waren es rund 390.000 Menschen, 15% weniger als ein Jahr zuvor, teilte das Statistische Bundesamt mit. Demnach waren die häufigsten Herkunftsländer Syrien, die Türkei und Afghanistan.
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8: 17 Grad im Weserbergland. Dazu ist der Himmel meist bedeckt. Vielleicht kriegen wir heute hier und da noch ein bisschen Sonne ab, aber gerade so zum Nachmittag hin soll es vermehrt bedeckt sein. Es bleibt meist trocken, nur selten ist da heute noch mal leichter Regen oder Sprühregen möglich bei maximal 18 Grad. Morgen der Freitag, meist stark bewölkt mit ein bisschen Sonne. Vom Mittag an kann es mal leichten Regen oder auch kurze Regenschauer geben bei bis zu 20 Grad. Meist trocken bleiben soll es am Samstag bei einem Mix aus Sonne und Wolken und bis zu 21 Grad. Das aktuelle Weserberglandwetter bei uns alle 30 Minuten. Der Radioaktivverkehrsservice, da haben wir aktuell nur die Blitzer. Die Landkreisblitzer heute verstärkt angekündigt für die Bereiche von Bad Pyrmont und Koppenbrücke. Und dann gibt es noch Blitzer einmal in Großberkel in der Orschenstraße, dann noch einer in Hameln in der Werberger Straße und einer an der B217 in Höhe Hasperde. Und wenn Sie noch was gesehen haben, Ihr Radioaktivverkehrshinweis telefonisch oder als WhatsApp, Text oder Sprachnachricht an 05151 und 6x5. Gute Fahrt.
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8: Im Koppenburger Ortsteil Dörpe. Da ist eine Bürgerinitiative und die setzt sich auch weiterhin für Tempo 30 in dem Ort ein. Bisher ist noch nichts passiert, aber sie bleiben weiter am Ball und wie der aktuelle Stand ist, hören Sie gleich hier bei uns. Ich bin Alex Hinkalo.

0: 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Mach langsam, fahr 30. Das ist das Motto der Bürgerinitiative in Dörpe im Fleckenkoppenbrügge. Die Bürgerinitiative will da Tempo 30 realisieren. Da gibt's schmale Gehwege, der Verkehr hat auch zugenommen und er fährt auch immer schneller durch den Ort. Und deswegen fordern sie dieses Tempolimit. Aber das kann der Ort natürlich nicht alleine entscheiden, sondern die Landesstraßenbaubehörde. Aber da gibt es noch kein Entgegenkommen. Die Bürgerinitiative für 30, Tempo 30 in Dörpe bleibt aber am Ball. Sprecher der Initiative ist Thomas Seidel.
1: Was wir bis jetzt erreicht haben, ist natürlich auch Tempo 50 in Richtung Eldachsen. Da gibt es nämlich keinen Bürgersteig, keinen Gehweg, sonst was, aber eben auch Häuser mit Kindern, die dann zur Bushaltestelle müssen. Das wurde ziemlich zügig gemacht. Naja, das Einzige, was wir bis jetzt wirklich erreicht haben, ist, dass öfter gemessen wird. Das Messprotokoll, das habe ich einmal von Fleckenkoppenbrügge gekriegt. Das ist eigentlich genau wie das letzte Mal. Wir haben wieder 2 Messungen über 110 drinne und der Rest ist irgendwo so bei 80 Klamotten, 70 bis 80, ungefähr 1800 Autos, Motorräder, sonst was pro Tag.
0: Jetzt soll es auch eine Spendenaktion für Tempo 30 geben und dazu wollen Sie sich am Kommunalwahlsonntag, den 13. September ab 11 Uhr in Dörpe treffen und die Menschen darüber informieren.
1: Das ist ein Infotreffen für die Einwohner von Dörpe, weil da ist ja auch Wahl und wir positionieren uns dann da direkt neben der Feuerwehr, wo halt gewählt wird. Also jeder muss vorbei und jeder kann halt mal fragen, sag mal, was habt ihr denn bis jetzt eigentlich irgendwo geschafft? Gleichzeitig wollen wir auch ein bisschen sammeln für Displays. Also wir haben den Plan, dass wir uns 2 eigene Displays kaufen, die permanent hängen, jeweils eins in eine Richtung, die auch mal woanders aufgehängt werden können. Da haben wir auch schon eine Zusage, dass wir das da an einem Laternenmast hängen können. Also das ist alles schon genehmigt so. Und dann haben wir unsere eigenen. Und dann können die 2 von Koppenbrügge dann halt woanders auch nochmal irgendwo eingesetzt werden.
0: Eine Petition wurde auch schon im Mai eingereicht und die Politik hat auch Interesse, sich die Situation vor Ort anzuschauen. Es soll auch ein Treffen geben, der Termin steht aber noch nicht fest.
1: Wir haben ziemlich genau 73% aller Dörper, aller wahlberechtigten Dörper auf unserer Seite. Und das ist natürlich schon irgendwie eine Menge, die also eine politische Entscheidung auch gerechtfertigt. Ne? Also Stand der Dinge ist, dass wir jetzt die Petition eingereicht haben. Das ist jetzt allerdings schon 3 Monate her. Also die machen sich da tatsächlich ein bisschen Arbeit mit. Das sieht man auch daran, dass 2 Landtagsabgeordnete da jetzt Interesse dran haben. Ne? Uli Watermann will mal vorbeikommen und sich das vor Ort angucken, wenn ich ihn richtig verstanden habe. Britta Kellermann ist auch mit dabei. Und das wird halt ein Treffen. Dazu haben wir jetzt auch den Senioren- und Behindertenbeirat eingeladen von Koppenbrügge. Die Verkehrswacht aus Bad Münder ist natürlich dabei mit Herrn Schneeweiß. Ja, und da wollen wir uns das mal angucken, weil wir jetzt auch mittlerweile einen Zebrastreifen haben wollen im Dorf. Da ist eine Bushaltestelle, Kinder. Auch für den Bürgerbus wäre das sicherlich angebracht. Da ist es sehr, sehr unübersichtlich.
0: Tempo 30 in Dörpe, das fordert eine Bürgerinitiative und am Sonntag ab 11 Uhr treffen sie sich gegenüber der alten Brunnscheune am Rüsselbrink in Dörpe und wollen dann die Bürger informieren. Und Infos dazu gab es hier bei Radioaktiv.

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7: Aktuell 17 Grad im Weserbergland. Der Himmel ist meist bedeckt. Hier und da kann es auch mal auflockern, sich noch ein bisschen Sonne blicken lassen. Dann so zum Nachmittag hin wird der Himmel meist bedeckt bleiben. Es bleibt auch meist trocken. Nur selten ist da heute noch mal leichter Regen oder Sporregen möglich bei maximal 18 Grad. Morgen der Freitag dann mit vielen Wolken. Nur ab und zu gibt es vielleicht und da ein bisschen Sonne. Vom Mittag an könnte auch mal leichter Regen oder ein kurzer Regenschauer mit dabei sein bei maximal 20 Grad. Der Samstag dann mit einem Mix aus Sonne und Wolken bei bis zu 21 Grad. Das aktuelle Weserberglandwetter bei uns alle 30 Minuten.
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7: Liebenswert verrückt, so heißt ein Theaterstück einer Theatergruppe aus Bad Münder. Und das können Sie sich am Wochenende anschauen. Und alles dazu hören Sie gleich hier bei uns. Ich bin Alex Henke, hallo.

0: Donnerstag mit Radioaktiv. Musik, Sketche und jede Menge gute Laune. Unter dem Titel Liebenswert verrückt lädt eine Theatergruppe am Wochenende noch einmal zu zwei Vorstellungen nach Bad Münder ein. Radioaktiv Reporter Christoph Fuppert hat die Infos dazu. Christoph, was erwartet denn die Besucher?
1: Also vor allem ein abwechslungsreicher und unterhaltsamer Abend. Bei Liebenswert verrückt wechseln sich Musik und kurze Theaterszenen ab. Das Programm nimmt sich selbst nicht allzu ernst und lebt von Humor, Spielfreude und ja auch überraschenden Momenten.
0: Also kein schweres Theaterprogramm?
1: Ja, ganz und gar nicht. Die Gruppe möchte das Publikum unterhalten und gemeinsam mit den Zuschauern einen vergnüglichen Abend verbringen. Gerade diese Mischung macht den Reiz aus. Ein Sketch ist vorbei, schon folgt der nächste musikalische Beitrag und anschließend geht es auf der Theaterbühne weiter.
0: Und wie kommt das beim Publikum an?
1: Nach dem, was ich gesehen habe, offenbar gut. Eine Besucherin hat die Aufführung als sehr kurzweilig beschrieben und gerade den Wechsel zwischen Sketchen und Musik gelobt. Besonders in Erinnerung bleiben dabei einzelne Figuren und Darsteller, unter anderem Brigitte Kolde, die Bühnenchefin, und Irmgard Marten in der Rolle einer Ärztin.
0: Damit das alles funktioniert, muss aber auch hinter der Bühne alles stimmen.
1: Ja, und das tut es. Für Licht, Ton und Rückprojektion kommt moderne digitale Technik zum Einsatz. Ein 18-jähriger Techniker aus Springe unterstützt die Gruppe dabei und steuert unter anderem Licht- und Bühnenbilder. Für das Publikum soll davon am Ende möglichst wenig zu merken sein, denn im Mittelpunkt stehen die Menschen auf der Bühne.
0: Und wann und wo kann man Liebenswert verrückt erleben?
1: Am Samstag, dem 12. September und am Sonntag, den 13. jeweils um 16 Uhr im Theatersaal am Wall in Bad Münder. Rund 100 Plätze stehen dort zur Verfügung. Wer also Lust auf Musik, Sketche und einen Abend mit viel Spielfreude hat, der kann sich auf zwei unterhaltsame Vorstellungen freuen.
0: Liebenswert verrückt. Der Name ist also Programm?
1: Genau. Und vielleicht stellt sich nach der Vorstellung dann jeder Besucher die Frage, wer war eigentlich der heimliche Star des Abends?
0: Liebenswert verrückt. Das können Sie erleben am Wochenende in Bad Münder. Und die Infos dazu hatte unser Radioaktiv-Reporter Christoph Huppert.

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1: Morgen am Freitag gibt es ab 20 Uhr ein Konzert auf dem Hausboot Tarst im Hamler Schutzhafen. Senator Meyerweg ist das. Und zwar ist dann auf der Bühne Kirjan Hilbert. Er gilt als Ausnahmegitarrist und gibt da sein 5. Konzert auf dem Hausboot. Und er ist eben auch der ehemalige Gitarrist des Udo Lindenberg Panikorchesters und ist seit 2018 solo unterwegs. Los geht's, wie gesagt, am Freitag auf dem Hausboot Tarst in Hameln. Und morgen könnten Sie auch das Ende der Freibadsaison im Freibad Lüchte erleben. Das startet am Freitag und das geht dann aber auch noch weiter am Samstag von 15 bis 18 Uhr. Und am Samstag von 14 bis 17 Uhr dürfen dann auch nochmal die Hunde beim beliebten Hundeschwimmen mit dabei sein. Und ein Konzert des Emmertaler Blasorchesters gibt es am Samstag ab 18 Uhr in der Philipp-Spitter-Kirche in Emmertaler Ortsteil Gronde. Der präsentiert dann ein abwechslungsreiches Programm mit bekannten Evergreens aus Pop, Jazz und noch anderen Genres.
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1: Heute Morgen kam es im Weserbergland zu einem Unfall. Ein Rettungswagen war involviert. Die Nachrichten mit Jule Stolpe.
2: Am Donnerstagmorgen ist auf der Bundesstraße 442 in Höhe der Ampel in der Tilrede ein Unfall zwischen einem im Einsatz befindlichen Rettungswagen und einem abbiegenden PKW passiert. Dabei wurden zwei Personen leicht verletzt und ins Krankenhaus gebracht. Nach bisherigen Erkenntnissen fuhr die Besatzung eines Rettungswagens unter der Nutzung von Martinshorn und Blaulicht zu einem Einsatz in Fahrtrichtung Lauenau. Der Rettungswagen passierte die Ampel in der Tilrede bei Rotlicht. Zeitgleich wollte ein 18-Jähriger bei Grünlicht mit seinem Fahrzeug aus der von rechts kommenden Kreisstraße nach links in Richtung Bad Münder abbiegen. Hierbei kam es zum Zusammenstoß mit dem Rettungswagen. Die 35-jährige Fahrerin des Rettungswagens und der 18-jährige Fahrer des PKW wurden leicht verletzt ins Krankenhaus eingeliefert. Die beiden anderen Mitfahrer im Rettungswagen blieben unverletzt. Zur Unfallaufnahme, Bergung und Reinigung der Fahrbahn wurde die B442 zwischen Bad Münder und Netterede vollständig gesperrt. Nach gut einer Stunde konnte die Straße wieder für den Verkehr freigegeben werden. Die Ermittlungen der Polizei zum genauen Unfallhergang dauern noch an.
3: Der Soar Optimist International Club Hameln-Pyrmont hat beim Goldenen Sonntag im Bad Pyrmonter Kurpark 800 Euro für das Frauenhaus Hameln gesammelt. Die Spendensumme kam durch die Aktion Glück im Glas zusammen. Dabei konnten Besucher gegen eine Spende von 5 Euro liebevoll gestaltete Gläser erwerben. Die waren von den Clubmitgliedern selbst befüllt und verpackt worden. Der Inhalt reichte von Marmelade und Kerzen über Schmuck bis hin zu kleinen Snacks. Die Organisatorinnen zeigten sich mit der Resonanz sehr zufrieden. Das Geld soll Frauen und Kindern im Frauenhaus Hameln zugutekommen. Der Soar Optimist International Club Hameln-Pyrmont engagiert sich regelmäßig mit Spendenaktionen für soziale Projekte in der Region.
2: Der Tourismus im Kreis Lippe befindet sich auf Rekordkurs. Im vergangenen Jahr erwirtschaftete die Branche rund 634 Millionen Euro Bruttoumsatz, so viel wie noch nie. Das zeigt eine aktuelle Studie des Beratungsunternehmens DWIF. Mehr als die Hälfte der Einnahmen geht dabei auf das Konto von Tagesgästen, gefolgt von Übernachtungsbesuchern. Vom Tourismus profitieren vor allem das Gastgewerbe, der Einzelhandel und Dienstleister. Zudem sicherte die Branche rund 9.800 Jobs in der Region und spült knapp 59 Millionen Euro an Steuern in die öffentlichen Kassen. Laut der Lippe Tourismus und Marketing GmbH setzt sich der Aufwärtstrend auch in diesem Jahr fort. Besonders bei ausländischen Gästen verzeichnet die Region ein deutliches Plus. Soweit die Meldungen aus der Region. Weiter mit den Weltnachrichten.
4: Ich bin David Riemer. Die Generalsanierung wichtiger Bahnstrecken wird länger dauern als geplant. 4 Sanierungen pro Jahr seien zu viel, sagte Bahnchefin Paller. Das überarbeitete Konzept wird derzeit mit dem Bundesverkehrsministerium abgestimmt. Dadurch könnten die rund 40 geplanten Sanierungen nicht mehr innerhalb der 2030er Jahre abgeschlossen werden. Genaue Jahreszahlen nannte Paller allerdings nicht. Mit heulenden Sirenen und lärmenden Handys hat Deutschland den bundesweiten Warntag absolviert. Um 11 Uhr erhielten die Menschen auf verschiedenen Wegen eine Warnmeldung, um so die Alarmsysteme für eine eventuelle Notsituation zu testen.
5: Der Alarm wurde unter anderem über tausende Sirenen und mehrere Smartphone-Apps verbreitet, sowie über das Cell-Broadcast-Verfahren, das auch Handys ohne Warn-App erreicht. Der Warntag machte auch vor den Haushaltsberatungen im Bundestag nicht halt. Justizministerin Stefanie Hubig, die in diesem Moment gerade die Eckdaten ihres Etats vorstellte, musste ihre Rede kurz unterbrechen, bis im Plenarsaal alle Alarmtöne wieder ausgestellt waren. Die Behörden wollen auf diesem Weg testen, ob sie die Bevölkerung im Notfall gut erreichen, etwa bei einer Naturkatastrophe oder einem militärischen Angriff. Tine Klimach, Nachrichtenredaktion.
4: In Deutschland hat etwa ein Fünftel der Kinder und Jugendlichen schon einmal Cybergrooming erlebt. Das geht aus einer Studie der Landesanstalt für Medien NRW hervor. Unter den 14- bis 17-Jährigen war im vergangenen Jahr gut jeder Vierte betroffen, bei den 8- bis 13-Jährigen etwa jedes achte Kind.
6: Beim Cybergrooming versuchen Erwachsene gezielt, Kinder und Jugendliche im Netz zu manipulieren. In den meisten Fällen werden Minderjährige in Chats aufgefordert, Bilder oder Videos von sich zu schicken, sich vor der Kamera auszuziehen oder sich im echten Leben zu treffen. Vor allem 14- bis 17-Jährige machen diese Erfahrungen, aber ihre Zahl ist laut der Studie gesunken. Das liegt auch daran, dass Kinder und Jugendliche inzwischen aufmerksamer sind und unbekannte oder dubiose Kontakte blockieren. Diana Kramer, Nachrichtenredaktion.
4: Der Iran-Krieg treibt die Energiepreise in die Höhe und verteuert das Leben in Deutschland. Im August lagen die Verbraucherpreise um 2,9% über dem Niveau des Vorjahresmonats. Besonders stark stiegen im August die Preise für Energie. Kraftstoffe verteuerten sich um rund 28%. Heizöl war fast 50% teurer.
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7: Ja, gemütlich ist es da draußen, finde ich. Ganz herrlich, der Herbst ist da. Heute bei bis zu 18 Grad, 17 Grad sind es aktuell. Perfektes Wetter, um ein bisschen Sport draußen zu machen. Es wird auch noch ein bisschen sonniger heute am Donnerstag. Es klart im weiteren Tagesverlauf noch auf, sodass wir dann so bis 15 Uhr noch richtig schön Sonnenschein bekommen. Und dann wird es wieder etwas bewölkter. Bleibt aber trocken. Morgen am Freitag, dann haben wir ein bisschen Regen hier und da bei bis zu 19 Grad. Aber auch hier gibt es eine Chance auf Sonnenschein und auch am Samstag. Da werden es noch mal bis zu 21 Grad. Auch wieder Sonne mit dabei, aber auch vermehrt Bewölkung und vielleicht auch wieder der ein oder andere Tropfen. Die Verkehrslage bei uns in der Region, da schauen wir mal. Einmal Achtung auf der B65 Minden Richtung Bad Nenndorf. Zwischen Minden Ost und Röcke ist der rechte Fahrstreifen gesperrt aufgrund einer Schutzplankenerneuerung. Und ansonsten kann man hier bei uns gerade nichts erkennen, was Staus angeht. Wenn Sie noch was gesehen haben, rufen Sie doch gerne an. 05151 6x die 5 und geblitzt wird heute auch. Und zwar in den Regionen Bad Pyrmont und in Koppenbrügge, allgemein angekündigt vom Landkreis. Gute Fahrt.
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7: Um 4 Minuten nach 1. Schönen guten Donnerstag. Schön, dass Sie dabei sind. Schön, dass Sie eingeschaltet haben. Mein Name ist Katharina Morg. Ich bin jetzt wieder bis 18 Uhr für Sie da und geleite Sie in Ihren wohlverdienten Feierabend. Wir schauen gleich mal, was so im Kino los ist. Denn Donnerstag sind ja immer die Kinostarts. Denn was gibt es Schöneres, als bei schönem Schietwetter draußen oder Herbstwetter sich ins muckelige Kino zu setzen? Mit einer schönen Schüssel Nacho oder auch ein bisschen Popcorn. Schauen wir mal, was Sie dann gucken können. Ich hoffe, Sie sind gut in den Donnerstag gerutscht.

0: Ganz romantische Klänge hier bei Radioaktiv. Lionel Richie, Do It To Me, hier ist Radioaktiv. Es ist der Donnerstagnachmittag. Und wir schauen mal, was im Kino so los ist, denn es wird jetzt wieder Herbst und da macht das richtig Spaß, sich in die gemütlichen Kinosessel zu flezen. Und im Kino, da werden diese Woche ungewöhnliche Liebesgeschichten erzählt. Es geht zum Beispiel um perfekte Frauen aus Plastik und um einen Fluch, durch den verliebte Männer sterben. Ronny Thorau sortiert die Filmstarts der Woche für Radioaktiv.
1: Bist du glücklich mit Audrey?
2: Ja.
3: Dieser Mann hat nur Gutes von seiner Frau zu berichten.
2: Ja, Audrey liebt mich, wie ich bin.
3: Einziger Haken, seine Frau ist eine Silikon-Sexpuppe, die allerdings irgendwann plötzlich die Augen aufmacht.
4: Guten Morgen, mein Schatz.
3: Frühstück bei Audrey ist eine sehr unterhaltsame französische Komödie, die sich um Fragen wie Einsamkeit und die Illusion von perfekten Partnern dreht. Im Zeitalter von KI-Ersatzpartnern hat das ja eine ganz neue Aktualität.
4: Hast du deshalb eine Puppe, damit sie dich nicht verlässt?
3: Nicht wirklich perfekte Partnerinnen sind die zwei zauberhaften Schwestern, denn wer sich in sie verliebt, den trifft ein tödlicher Fluch.
5: Ist das real? Stimmt er jetzt?
6: Wir sind Hexen und der Fluch ist real.
3: Die Fortsetzung der kultigen Hexenkomödie aus den 90ern, wieder mit Sandra Bullock und Nicole Kidman, wirkt etwas weichgezeichneter, optisch und bei der Geschichte.
6: Die Liebe ist unser Untergang. Was, wenn ihr einfach aus allem immer viel zu viel Drama gemacht habt?
3: Aber es gibt viele gute, auch neue Nebendarsteller und ganz viel Nostalgie.
7: Keine Magie ist stärker als das Band zwischen Schwestern.
3: Was richtig Herzerwärmendes für die Herbsttage verspricht Finding Emily.
8: Gestern habe ich ein Mädchen namens Emily kennengelernt. Es war, als hätte die Zeit still gestanden.
3: Ein junger Musiker verliebt sich in eine Emily, hat dann aber nur ihre unvollständige Telefonnummer.
8: Sie kommt nicht an.
9: Da fehlt doch eine Ziffer.
8: Da fehlt eine Ziffer. Wie jetzt? Das ist nicht lustig.
3: Er kennt zwar ihre Uni und ihren Vornamen, nur ist Emily als Vorname so beliebt, dass die Suche länger dauern kann. Aber wenigstens hilft ihm eine falsche Emily.
10: Dieser Kerl ist das lang ersehnte Fallbeispiel. Ich helfe dir dabei.
3: In der Romantikkomödie Finding Emily läuft durchaus einiges vorhersehbar ab. Aber die Story hat auch ein paar nette, moderne Einfälle. Die Darsteller sprühen vor Charme und der Soundtrack, der reißt richtig mit.
8: Ich schicke eine E-Mail an jede Emily an der Universität und stelle eine Frage, die nur sie beantworten kann.
11: Jetzt reden wir mal über diesen E-Mail-Typen.
12: Ist er ein Lustmolch oder ein Sittenstolch?

Der Radioaktiv-Tag, beziehungsweise fast schon Nachmittag. 13:30 haben wir es jetzt. Wir schauen aufs Wetter und danach geht's weiter mit Musik aus den 90er Jahren. Mit Bell, Book & Candle gehen wir gleich zurück in die 80er.

0: Meter wieder nach vorne ins Jahr 2015. Erstmal die Eurythmics mit Sweet Dreams und Philipp Dittbenner, Das ist dein Leben. So geht's gleich nach dem Wetter weiter.
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0: Das können Sie jede halbe Stunde bei uns erfahren. Und da gibt es heute bis zu 18 Grad, 17 Grad sind es gerade in Hameln. Es ist richtig tolles Wetter für einen Spaziergang oder auch Sport, denn es bleibt auch heute trocken soweit, heute am Donnerstag. Sogar jetzt kommt ein bisschen die Sonne ums Eck. Ganz herrlich. Morgen am Freitag dann bis zu 19 Grad erwarten uns da. Hier könnte es ein bisschen regnen hier und da. Eine 70-prozentige Regenwahrscheinlichkeit steht hier auf dem Plan. Ansonsten gibt es auch hier einen Mix aus Sonne und Wolken. Und der Samstag, da gibt es sogar nochmal bis zu 21 Grad. Auch wieder mit einem Mix aus Sonne und Wolken und vielleicht auch ein bisschen Regen. Wir warten mal, was passiert.
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0: Kurz nach 2:30, ich bin Katharina Morg. Schön, dass Sie dabei sind.

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1: Am kommenden Sonntag, da gibt es den Tag des offenen Denkmals in Lüchte. Und zwar einerseits in der historischen Altstadt und Falkenhagen in Lüchte. Entdecken Sie die Geschichte Lüchtes. Zum Tag des offenen Denkmals, da öffnen mehrere historische Orte ihre Türen. In der St. Kilianskirche gibt es um 14 und 15 Uhr Führungen. Das Heimatmuseum lädt um 15 Uhr zur Führung ein und hat mit seinem Museumscafé von 14 bis 18 Uhr geöffnet. Der Wehrturm am Brückentor kann von 15 bis 18 Uhr besichtigt werden. Und auch die Klosteranlage Falkenhagen öffnet ihre Türen. Von 10 bis 17 Uhr finden einstündige Führungen statt. Und zusätzlich laden die Geschäfte zum verkaufsoffenen Sonntag von 13 bis 18 Uhr ein. Und im Emma-Augen-Park findet auch noch was statt. Und zwar von 11 bis 15 Uhr der Flohmarkt. Alle Veranstaltungen sind kostenlos zum Tag des offenen Denkmals in Lüchte jetzt am kommenden Sonntag. Was haben wir hier denn noch? Bodenwerder kann schöner gemacht werden. Ebenfalls kommenden Sonntag. Genau, es gibt auch tolle Preise in einer Tombola zu gewinnen. Eine Versteigerung von Outfits vom Kleinod Store. Live-Musik mit den Visa Tramps ab ca. 14.30 Uhr. Für Speis und Trank ist auch hier gesorgt. Das Ganze findet statt bei Miras Eiscafé in Bodenwerder um 12 Uhr mittags. Gemeinsam mit Anpacken, da wird die Innenstadt von Unkraut und Müll befreit. Spenden kommen zugute für Kinder und RentnerInnen in der Münchhausen-Stadt. Also am Sonntag wird Bodenwerder schön gemacht, da wird sich getroffen. Am Sonntag mittags um 12 Uhr bei Miras Eiscafé. Was zu gewinnen gibt's dann auch.
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Anastasia, unsere Anastasia kann man schon fast sagen, mit Sick and Tired. Unsere Anastasia, weil sie gerade in Deutschland ihre größten Erfolge gefeiert hat, zum Beispiel mit Sick and Tired aus dem Jahr 2004. Es ist der Radioaktiv-Nachmittag, gleich um 14 Uhr. Wir schauen auf die Nachrichten. Danach gibt es natürlich noch mehr Musik.

0: Und zwar mit Ronald Public und Gigi D'Agostino. Jetzt erstmal die Nachrichten.
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0: Heute Morgen kam es im Weserbergland zu einem Unfall. Ein Rettungswagen war involviert. Die Nachrichten mit Jule Stolpe.
4: Am Donnerstagmorgen ist auf der Bundesstraße 442 in Höhe der Ampel in der Tilrede ein Unfall zwischen einem im Einsatz befindlichen Rettungswagen und einem abbiegenden PKW passiert. Dabei wurden zwei Personen leicht verletzt und ins Krankenhaus gebracht. Nach bisherigen Erkenntnissen fuhr die Besatzung eines Rettungswagens unter der Nutzung von Martinshorn und Blaulicht zu einem Einsatz in Fahrtrichtung Lauenau. Der Rettungswagen passierte die Ampel in der Tilrede bei Rotlicht. Zeitgleich wollte ein 18-Jähriger bei Grünlicht mit seinem Fahrzeug aus der von rechts kommenden Kreisstraße nach links in Richtung Bad Münder abbiegen. Hierbei kam es zum Zusammenstoß mit dem Rettungswagen. Die 35-jährige Fahrerin des Rettungswagens und der 18-jährige Fahrer des PKW wurden leicht verletzt ins Krankenhaus eingeliefert. Die beiden anderen Mitfahrer im Rettungswagen blieben unverletzt. Zur Unfallaufnahme, Bergung und Reinigung der Fahrbahn wurde die B442 zwischen Bad Münder und Netterede vollständig gesperrt. Nach gut einer Stunde konnte die Straße wieder für den Verkehr freigegeben werden. Die Ermittlungen der Polizei zum genauen Unfallhergang dauern noch an.
5: Der Soar Optimist International Club Hameln-Pyrmont hat beim Goldenen Sonntag im Bad Pyrmonter Kurpark 800 Euro für das Frauenhaus Hameln gesammelt. Die Spendensumme kam durch die Aktion Glück im Glas zusammen. Dabei konnten Besucher gegen eine Spende von 5 Euro liebevoll gestaltete Gläser erwerben. Die waren von den Clubmitgliedern selbst befüllt und verpackt worden. Der Inhalt reichte von Marmelade und Kerzen über Schmuck bis hin zu kleinen Snacks. Die Organisatorinnen zeigten sich mit der Resonanz sehr zufrieden. Das Geld soll Frauen und Kindern im Frauenhaus Hameln zugutekommen. Der Soar Optimist International Club Hameln-Pyrmont engagiert sich regelmäßig mit Spendenaktionen für soziale Projekte in der Region. Der Tourismus im Kreis Lippe befindet sich auf Rekordkurs. Im vergangenen Jahr erwirtschaftete die Branche rund 634 Millionen Euro Bruttoumsatz, so viel wie noch nie. Das zeigt eine aktuelle Studie des Beratungsunternehmens DWIF. Mehr als die Hälfte der Einnahmen geht dabei auf das Konto von Tagesgästen, gefolgt von Übernachtungsbesuchern. Vom Tourismus profitieren vor allem das Gastgewerbe, der Einzelhandel und Dienstleister. Zudem sicherte die Branche rund 9.800 Jobs in der Region und spült knapp 59 Millionen Euro an Steuern in die öffentlichen Kassen. Laut der Lippe Tourismus und Marketing GmbH setzt sich der Aufwärtstrend auch in diesem Jahr fort. Besonders bei ausländischen Gästen verzeichnet die Region ein deutliches Plus. Soweit die Meldungen aus der Region. Weiter mit den Weltnachrichten.
6: Ich bin Bobbit Büchner. Lauter Alarm auf dem Handy und heulende Sirenen. Um 11 Uhr wurde wieder mit einem Probealarm überprüft, ob alle Menschen in Deutschland bei einem Notfall schnell genug gewarnt werden können. Das erste offizielle Fazit von Bundesinnenminister Alexander Dobrindt lautet nun, die Warnsysteme funktionieren zuverlässig. Auch über Fernsehen, Radio und digitale Anzeigetafeln gab es die Infos. 45 Minuten später kam wie geplant die offizielle Entwarnung. Per Gesetz sind Krankenkassen verpflichtet, bei Finanzanlagen Verluste möglichst auszuschließen. Zuletzt hatten sich etliche Kassen aber erheblich verzockt. Neue Zahlen der Bundesregierung zeigen, dass das Ausmaß der Verluste noch viel größer ist als bisher bekannt.
7: Kassen und kassenärztliche Vereinigungen haben sich verspekuliert. Schon bis Ende letzten Jahres mussten Wertberichtigungen von rund 400 Millionen Euro vorgenommen werden, heißt es von der Bundesregierung. Das Geld von versicherten und einzahlenden Medizinern durch unsichere Investments, vor allem in Immobilienfonds, futsch. Und auch für dieses Jahr haben einige Kassen weitere Verluste angekündigt. Wie hoch diese ausfallen können, ist derzeit nicht bekannt. In Medienberichten war von über 1,1 Milliarde Euro die Rede. Tanja Wagner, Nachrichtenredaktion.
8: Die Generalsanierung wichtiger Bahnstrecken wird länger dauern als derzeit geplant. Bahnchefin Evelyn Paller sagte, das Konzept sei überarbeitet worden.
9: Die Bahn hat jetzt auch ein Pünktlichkeitsproblem bei der Streckensanierung. Eigentlich sollte die ja langfristig dafür sorgen, dass Züge pünktlicher sind. Aber die Pläne, 4 Sanierungen pro Jahr zu schaffen, waren offenbar zu ambitioniert. Hier soll das Tempo nun gedrosselt werden. Genaue Jahreszahlen nannte die Bahnchefin nicht. Das werde auch davon abhängen, wie viel Geld aus dem Infrastruktursondervermögen fließt, sagte sie. Ursprünglich sollten rund 40 Strecken bis Anfang der 2030er Jahre auf Vordermann gebracht werden. Zuletzt war aber schon von 2036 die Rede. Diana Kramer, Nachrichtenredaktion.
8: Der Fall Marius Borg-Høby wird neu verhandelt. Ein Gericht hat die Berufung des Sohnes von Norwegens Königin Mette-Marit zugelassen. Der Prozess könnte im kommenden Jahr stattfinden. Høby war im Juni unter anderem wegen 2 Vergewaltigungen und häuslicher Gewalt zu 4 Jahren Haft verurteilt worden.
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10: Ganz fantastisch. Ich mag's. Also ja, Sommer hat auch seins, ne? Aber jetzt so die kühleren Temperaturen, es ist einfach irgendwie angenehmer. I'm so sorry. Es gibt einen Mix aus Sonne und Wolken. Es bleibt trocken heute und es gibt schöne 18 Grad maximal. Damit kann man noch arbeiten. Morgen am Freitag dann maximal 19 Grad. Hier dann auch wieder mit einem Mix aus Sonne und Wolken, aber wahrscheinlich auch ein paar Regentropfen. Der Samstag sieht auch ganz ähnlich aus wie der Freitag, nur noch ein bisschen milder. 21 Grad gibt's da nochmal maximal. Auch hier ein Mix aus Sonne und Wolken und ein bisschen Regen vielleicht. Was ist los auf den Straßen? Wir erzählen es Ihnen. Wir schauen einmal zusammen auf das Radar. Das sieht soweit ganz gut aus. Es sind keine Staus oder Unfälle zu sehen. Wenn Sie was gesehen haben, was uns vielleicht entgangen ist, dann rufen Sie uns gerne an. 05151 und 6x die 5. Sowohl telefonisch als auch bei WhatsApp. Wir wünschen Ihnen eine gute und sichere Fahrt.
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10: Um kurz nach 2 und damit einen schönen guten Donnerstagnachmittag. Mein Name ist Katharina Morg. Gehen Sie doch mal ein bisschen raus. Nutzen Sie das gute Wetter, bevor es dann doch wieder ins Schiedwetter übergeht. Sie wissen genauso gut wie ich, dass das auf uns zukommt. Deswegen genießen Sie die Sonne, die tollen Temperaturen. Mein Name ist Katharina Morg. Ihnen einen schönen Nachmittag.

0: Gigi D'Agostino, so klang das Jahr 1999. La Passion. Es ist der Radioaktiv-Nachmittag, 14:45. Der Dokumentations- und Lernort Bückeberg weitet sein Netzwerk weiter aus und hat seit gestern ganz offiziell einen neuen Kooperationspartner. Durch Kontakte über eine Guide-Ausbildung auf dem Bückeberg ist eine Zusammenarbeit mit dem Studienseminar Hildesheim entstanden. Konkret gibt es dort jetzt eine Zusatzqualifikation für angehende Lehrkräfte, sagt die Lehrerin des Studienseminars Anke Lüth. In Hildesheim werden Lehrkräfte für berufsbildende Schulen ausgebildet.
1: Eine Zusatzqualifikation ist ein Angebot für alle Referendarinnen und Referendare, zusätzlich sich nochmal in bestimmten Bereichen zu profilieren, Schwerpunkte zu setzen. Die Zusatzqualifikation hat zum Thema Demokratiebildung Stärken Propaganda verstehen. Also es geht sozusagen um die Thematik Propaganda früher in der NS-Zeit und heute. Dann nehmen Referendarinnen und Referendare aller Fachrichtungen und Unterrichtsfächer teil. Die Kooperation ist im Grunde genommen einmal genau Propaganda verstehen, das ist also hier als Lernort, den Bückeberg. Und wir haben sozusagen so eine Win-Win-Situation, in dem unsere angehenden Lehrkräfte ihre Expertise bei Bildungsmaterialien einbringen.
0: Obwohl es eine freiwillige Zusatzqualifikation ist, sei die Nachfrage mit rund 16 Teilnehmenden sehr groß.
1: Die ist auch da, weil die jungen Lehrkräfte ja sofort in Schule auch konfrontiert sind, damit Haltung zu zeigen, Position zu beziehen, Handwerkszeug an der Hand zu haben. Wie gehe ich um mit

0: auch Schüleräußerungen, die ich als kritisch einschätze. Wie kann ich meine eigene Haltung im Bereich Demokratie, Bildung weiter fördern? Wie kann ich, wie gesagt, Handwerkszeug an die Hand bekommen? Das Interesse ist schon recht groß.
1: Eine Win-Win-Situation ist die Zusammenarbeit auch für den Bückeberg. Es gehe darum, den Lernort bekannter zu machen. Das sei gerade in Zeiten, in denen Propaganda und gesellschaftliche Spaltung wieder eine größere Rolle spielen, sehr wichtig, sagt der Geschäftsführer des Bückeberges, Jan Weizmann.
2: Wir arbeiten hier schon ganz wunderbar mit den verschiedenen berufsbildenden Schulen in Hameln zusammen. Und das ist jetzt einfach die Chance, das nochmal bekannter zu machen und gleichzeitig eben auch unser Bildungsmaterial immer wieder daraufhin überprüfen zu lassen, passt das so, was wir uns da vorstellen, was wir uns überlegen, passt das auch gut in die berufliche Bildung und auch zu den Ansprüchen, aber auch den Bedürfnissen, die die berufliche Bildung an den berufsbildenden Schulen mit sich bringt.
1: Rabea ist eine der angehenden Lehrkräfte, die sich für die Zusatzqualifikation entschieden haben.
3: Ich fand erstmal das Thema ganz interessant und dann auch die Kooperation mit dem Bückeberg selber, weil ich komme hier aus der Gegend und das war dann schon eine Möglichkeit, es auch nochmal selber zu erleben. Das kommt halt immer wieder, leider wird es auch von vielen Schülern in Vergessenheit geraten, gerade auch mit der aktuellen Kultur in den Jugendlichen, also gerade spezifisch auf die Berufsschullehrkräfte gesehen. Wir haben halt diese höhere Rechtskultur und dass man auch daran denkt, wie es früher mal war und das immer wieder vorkommen kann.
1: Die Zusammenarbeit zwischen dem Dokumentations- und Lernort in Emmertal und des Studienseminars Hildesheim ist gestern auf dem Bückeberg mit den Unterschriften unter dem Kooperationsvertrag offiziell gemacht worden. Zahlreiche junge ReferendarInnen waren vor Ort. Angehende Lehrkräfte für berufsbildende Schulen wird eine Zusatzqualifikation zum Thema Demokratiebildung stärken und Propaganda verstehen angeboten. Und dazu wird der Lernort im Weserbergland genutzt. Gehört haben Sie es bei Radio Aktiv, 19 Minuten nach 2.

0: Radioaktiv hier um 14.30 Uhr. Die Cranberries waren das. Gleich nach dem Wetter. Da geht's weiter mit Musik. Und zwar von Dexys mit Netrunners und Johannes Oerding.
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0: Das erfahren Sie bei Radioaktiv jede halbe Stunde, wenn Sie möchten. 18 Grad stehen da heute als Maximaltemperatur auf dem Plan. 17 Grad sind es gerade in Hameln. Es ist überwiegend bewölkt. Ab und zu kann sich die Sonne so ein bisschen durchkämpfen. Aber trocken bleibt es schon mal. Morgen am Freitag, da kann es vereinzelt Regenschauer geben. Bei bis zu 19 Grad ansonsten auch hier eine kleine Chance auf Sonne. So auch am Samstag bei bis zu 21 Grad. Auch hier gibt es eine kleine Regenwahrscheinlichkeit.
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0: Kurz nach 14:30. Ich bin Katharina Morg. Schön, dass Sie auch dabei sind.

0: Johannes Oerding mit Alles brennt hier bei Radioaktiv ab Nachmittag um 14.41 Uhr. Dass unser Müll regelmäßig von zu Hause abgeholt wird, das ist für uns ja eigentlich eine Selbstverständlichkeit. Aber natürlich müssen wir diese Dienstleistungen auch bezahlen. Alle 2 Jahre werden diese Gebühren dann neu berechnet. Für die kommenden 2 Jahre ist das jetzt wieder geschehen. Joachim Stracke war auf der Sitzung der Abfallwirtschaft des Landkreises. Und Joachim, was haben denn die Berechnungen ergeben?
1: Ja, nach 3 Runden, in denen die Abfallgebühren sogar geschrumpft sind, werden die Preise erstmals seit 2018 wieder steigen. Für einen 4-Personen-Haushalt im Teilservice, also bei Bereitstellung der Tonne am Straßenrand mit 60-Liter-Tonne bei 14-täglicher Abholung, für Restmüll und Biotonne bedeutet das eine Erhöhung von monatlich 9,32 Euro auf zukünftig 10,53 Euro. Das entspricht einer Mehrbelastung von rund 13%. Im Vollservice, also wenn die Tonne vom Grundstück abgeholt wird, bedeutet es eine Erhöhung von 10,06 Euro auf 11,36 Euro. Entsprechend gilt die Erhöhung auch für Mehrfamilienhäuser.
0: Wieso wurde das denn jetzt erforderlich?
1: Die Berechnung für die Gebührenkalkulation hat wie in den vergangenen Jahren die Unternehmensberatung Bansbach Econum übernommen. Naja, und wie überall sind auch bei der Kreisabfallwirtschaft die Betriebskosten gestiegen. Man wolle die Erhöhung nicht kleinreden, so die Leiterin der Kreisabfallwirtschaft Sabine Timm, aber neben den Energiekosten und Personalkosten seien zum Beispiel auch die Verwertungskosten für die Bioabfälle gestiegen. Und das wirkt sich in den beiden kommenden Jahren aus.
0: Was sagen denn jetzt die Ausschussmitglieder zu den Erhöhungen?
1: Die haben einstimmig zugestimmt. Klaus-Peter Wennemann, FDP, lobte die Dienstleistungen der Kreisabfallwirtschaft. Man sei bisher exzellent bedient worden. Jetzt gehe es darum, die inflationsbedingten Kosten weiterzugeben. Zudem müssten Gebühren per Gesetz sowieso kostendeckend sein, so Uwe Schrader, SPD. Und der Service von Grünschnittabfuhr über Sperrmüllabfuhr bis hin zur Wertstoffannahme bleibe vollumfänglich erhalten, so Thomas Figge, CDU. Jetzt muss der Beschluss aus dem Ausschuss noch im Kreistag beschlossen werden. Die Bürger werden dann noch in diesem Jahr entsprechende Post mit Erläuterungen erhalten.
0: Die Müllgebühren werden im kommenden Jahr um rund 13% erhöht. Informationen waren das von Joachim Stracke und gehört haben Sie es bei Radioaktiv. 3:15 Uhr.

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0: Sweet But Psycho und Everybody hören Sie gleich nach den Nachrichten.
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0: Heute Morgen kam es im Weserbergland zu einem Unfall. Ein Rettungswagen war involviert. Die Nachrichten mit Jule Stolpe.
4: Am Donnerstagmorgen ist auf der Bundesstraße 442 in Höhe der Ampel in Nettelrede ein Unfall zwischen einem im Einsatz befindlichen Rettungswagen und einem abbiegenden PKW passiert. Dabei wurden zwei Personen leicht verletzt und ins Krankenhaus gebracht. Nach bisherigen Erkenntnissen fuhr die Besatzung eines Rettungswagens unter der Nutzung von Martinshorn und Blaulicht zu einem Einsatz in Fahrtrichtung Lauenau. Der Rettungswagen passierte die Ampel in Nettelrede bei Rotlicht. Zeitgleich wollte ein 18-Jähriger bei Grünlicht mit seinem Fahrzeug aus der von rechts kommenden Kreisstraße nach links in Richtung Bad Münder abbiegen. Hierbei kam es zum Zusammenstoß mit dem Rettungswagen. Die 35-jährige Fahrerin des Rettungswagens und der 18-jährige Fahrer des PKW wurden leicht verletzt ins Krankenhaus eingeliefert. Die beiden anderen Mitfahrer im Rettungswagen blieben unverletzt. Zur Unfallaufnahme, Bergung und Reinigung der Fahrbahn wurde die B442 zwischen Bad Münder und Nettelrede vollständig gesperrt. Nach gut einer Stunde konnte die Straße wieder für den Verkehr freigegeben werden. Die Ermittlungen der Polizei zum genauen Unfallhergang dauern noch an.
5: Die Müllgebühren im Landkreis Hameln-Pyrmont steigen ab dem kommenden Jahr deutlich an. Nach mehreren Jahren mit stabilen oder sogar sinkenden Gebühren wird die Abfallentsorgung erstmals seit 2018 teurer. Für einen 4-Personen-Haushalt mit Standardtonne erhöht sich die monatliche Gebühr im Teilservice von 9,32 Euro auf 10,53 Euro. Das entspricht einem Plus von rund 13%. Als Gründe nennt die Kreisabfallwirtschaft gestiegene Personal-, Energie- und Entsorgungskosten, besonders bei Bioabfällen. Der zuständige Fachausschuss hat der neuen Gebührenkalkulation einstimmig zugestimmt. Der gewohnte Service, etwa bei Sperrmüll, Grünschnitt und Wertstoffannahme, soll trotz der Erhöhung vollständig erhalten bleiben. Abschließend muss noch der Kreistag über die neuen Gebühren entscheiden.
6: Die Ratsgruppe aus SPD und Grünen in Hessisch-Oldendorf fordert mehr Hitzeschutz an Schulen und Kindertagesstätten. Sie hat einen entsprechenden Antrag gestellt. Demnach soll die Verwaltung prüfen, wie stark die Einrichtungen in den Sommermonaten von hohen Temperaturen betroffen sind und welche Maßnahmen dagegen helfen können. Gedacht ist dabei unter anderem an bessere Verschattung, technische Lösungen zur Kühlung und die Modernisierung von Gebäuden. Außerdem sprechen sich SPD und Grüne für die Installation von Trinkwasserspendern aus. Angesichts immer heißerer Sommer sei ein unkomplizierter Zugang zu Trinkwasser für Kinder besonders wichtig. Die Verwaltung soll außerdem mögliche Fördermittel von Bund und Land ermitteln und ein Konzept mit Kosten, Finanzierungsmöglichkeiten und einem Zeitplan vorlegen. Ziel sei es, Schulen und Kitas langfristig besser auf die Folgen des Klimawandels vorzubereiten. Soweit die Meldungen aus der Region. Weiter mit den Weltnachrichten.
7: Ich bin Babette Büchner. Der Iran-Krieg treibt die Preise fürs Tanken und Heizen hoch. Die Europäische Zentralbank reagiert nun mit einer weiteren Zinserhöhung auf die gestiegene Inflation. Der für Banken und Sparer wichtige Einlagezins steigt von 2,25 auf 2,5%, entschied der EZB-Rat. Der Konflikt im Nahen Osten erzeuge weiterhin Inflationsdruck, so die Notenbank. Der 6. bundesweite Warntag ist nach Einschätzung von Bundesinnenminister Alexander Dobrindt erfolgreich verlaufen. Die Warnsysteme hätten die Bevölkerung auf verschiedenen Wegen erreicht, so Dobrindt.
8: Unsere Warnsysteme funktionieren zuverlässig, so der Innenminister. Pünktlich um 11 Uhr gingen Warnmeldungen auf Handys und Tablets ein, vielerorts heulten zusätzlich Sirenen. Auch über Radio, Fernsehen und digitale Anzeigetafeln wurde informiert. 45 Minuten später folgte die Entwarnung. Mit dem Probealarm wollten die Behörden testen, ob die Bevölkerung im Ernstfall schnell erreicht werden kann, etwa bei Naturkatastrophen oder einem militärischen Angriff. Thomas Bleskin, Nachrichtenredaktion.
9: Der Fall Marius Borg-Høiby wird neu verhandelt. Ein Gericht hat die Berufung des Sohnes von Norwegens Königin Mette-Marit zugelassen.
10: Marius Borg-Høiby war im Juni unter anderem wegen 2 Vergewaltigungen und häuslicher Gewalt zu 4 Jahren Haft verurteilt worden. Für 2 andere Fälle wurde er freigesprochen. Diese werden voraussichtlich nicht neu verhandelt werden. Høiby hatte stets abgeschritten, die Frauen vergewaltigt zu haben. Der 29-Jährige befindet sich in Untersuchungshaft, die er mit Fußfesseln auf dem Gut Skaugum, dem Wohnsitz des Königspaares, verbringen darf. Gestern nahm er an der Beerdigung des norwegischen Königs Harald teil. Aus Oslo, Sigrid Harms.
9: Die Menschen in Deutschland haben wieder deutlich mehr Lust auf Fisch und Meeresfrüchte. Pro Kopf wurden im vergangenen Jahr fast 14 Kilogramm gegessen. Das waren 1,6 Kilogramm mehr als im Jahr davor, teilte das Fischinformationszentrum in Hamburg mit. Im weltweiten Verbrauch liege Deutschland damit im Mittelfeld. Spitzenreiter ist demnach Island mit fast 84 Kilogramm Fisch und Meeresfrüchte pro Kopf im Jahr.
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0: Da gibt es heute maximal 18 Grad, die sind auch soeben erreicht worden. Es ist fantastisches Wetter für einen Spaziergang. Die Blätter, die kommen so langsam von den Bäumen und ab und zu kommt auch ein Sonnenstrahl durch. Das ist richtig toll, das Wetter heute. Morgen am Freitag dann bis zu 20 Grad sogar. Hier dann vielleicht begleitet von dem einen oder anderen Stipper, aber ansonsten soll es auch hier überwiegend trocken bleiben. Auch hier ein Mix aus Sonne und Wolken. Und am Samstag geht es ähnlich weiter bei bis zu 21 Grad. Auch hier Sonne, Wolken und vielleicht ein bisschen Regen. Die Verkehrslage bei uns, da haben wir einmal Achtung auf der A2 Dortmund Richtung Hannover zwischen Wunsdorf-Kohlenfeld und Wunsdorf-Lute. Da gibt es gerade eine Unfallaufnahme. Daraus resultiert 2 Kilometer stockender Verkehr. Bitte fahren Sie hier besonders vorsichtig. Ansonsten sieht es hier bei uns in der näheren Umgebung gerade ganz locker aus. Wenn Sie noch was gesehen haben, rufen Sie gerne an. 05151 6x die 5 und die Landkreisblitzer, die befinden sich heute in den Regionen Hameln und Koppenbrücke. Ihnen eine gute Fahrt.
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0: Es gibt mal wieder was Neues in Hameln für die Menschen und zwar ist das gegründet worden vom neuen Regio-Hub. Das soll künftig als zentraler Treffpunkt für die Menschen in Hameln dienen und Raum für Austausch, Begegnung und neue digitale Angebote schaffen. Alles Weitere dazu erfahren Sie gleich nach 2 Songs. Ich bin Katharina Morg, Ihnen einen fantastischen Donnerstagnachmittag.

0: DJ Bobo mit Everybody hier bei Radio Aktiv. Es ist 3:15. Ein neuer Treffpunkt mitten in Hameln soll Menschen zusammenbringen, Austausch ermöglichen und neue digitale Angebote in die Stadt holen. Genau das soll der zweite Regio-Hub in Hameln leisten, der am Dienstag, am 8. September eröffnet wurde. Der erste Regio-Hub befindet sich bereits seit Juni in Afferde. Zu finden ist der neue Regio-Hub direkt in der Pfortmühle in der Bibliothek Kulturdoc. Das Angebot kann künftig werktags von 10 bis 20 Uhr genutzt werden und gefördert wird das Projekt vom Bund. Bei der Eröffnung waren neben den Verantwortlichen des Projektes auch zahlreiche Gäste dabei. Unter ihnen war auch der ehrenamtliche Bürgermeister der Stadt Hameln, Hagen Langosch. Für ihn ist der neue Treffpunkt von besonderer Bedeutung.
1: Erstmal ist natürlich die Lage eigentlich irgendwie perfekt. Wenn man in die Stadt will, von der anderen Weserseite, also von der richtigen Weserseite, komme ich ja aus dem Plütviertel, dann läuft man hier zwangsläufig dran vorbei. Das ist natürlich zum einen der Bau, der einen einlädt, aber jetzt gibt es hier hoffentlich ganz viele Veranstaltungen und diese Räumlichkeiten laden dazu ein, so Digitales zu machen und was mit Kultur. Und dass man das mal miteinander verbindet, das wird Zeit und das ist genau richtig hier.
0: Nicht nur Hagen Langosch sieht im Regio-Hub einen wichtigen Treffpunkt, auch Kreisrat Andreas Pachnicke hält das Projekt für unterstützenswert und setzt auf das Interesse und die Beteiligung der BürgerInnen. Der Landkreis Hameln-Pyrmont unterstützt das Projekt als Förderer und sieht darin eine gute Möglichkeit, neue digitale Angebote in die Region zu bringen und gleichzeitig einen Ort für Begegnung und Austausch und gemeinsames Lernen zu schaffen.
2: Was wir erstmal wahrnehmen, ist, dass das Interesse sehr groß ist, dass bei den, also so wie hier heute in der Eröffnung waren viele Menschen da, genauso habe ich das auch in den anderen Regio-Hubs wahrgenommen und da, das macht für mich erstmal sichtbar, dass der Bedarf bei den Menschen irgendwie vorhanden ist. Ich wünsche mir einfach, dass genau dieses Interesse anhält und ein solcher Regio-Hub dann über die längere Sicht dann auch die Strahlkraft entwickelt und hier neue Ideen entstehen.
0: Auch Besuchende, die bisher gar keine direkten Berührungspunkte mit sogenannten Regio-Hubs hatten, konnten bei der Eröffnung neue Eindrücke sammeln und auch das Angebot ein bisschen kennenlernen. Einer von ihnen war Frank Litterscheid vom Medienzentrum Hameln-Pyrmont. Für ihn wurde bei der Veranstaltung deutlich, was hinter dem Konzept eines Regio-Hubs steckt und welchen Mehrwert ein solcher Ort für die Menschen vor Ort bieten kann.
3: Es ist greifbarer geworden. Also ich kannte die vorher durch den Kontakt zur Smart City und den Namen immer gehört, ja. Aber drin gewesen tatsächlich nicht. Und jetzt auch dir in der Vorstellung ist es schon greifbarer geworden und auch die Ideen, die dahinter stecken, dass die Regio-Hubs auch unterschiedliche Schwerpunkte haben und also unterschiedlich ausgerichtet sind. Das ist total spannend, ja.
0: Der neue Regio-Hub soll künftig als zentraler Treffpunkt für die Menschen in Hameln dienen und Raum für Austausch, Begegnung und neue digitale Angebote schaffen. Das Kulturdoc steht dafür ab sofort werktags von 10 bis 20 Uhr allen Interessierten offen. Gehört haben Sie es bei Radio Aktiv 17:03.

der dudelt auch schon seit 1988 durch die Radios, und zwar international. Dire Straits, Walk of Life. Hier ist Radioaktiv. Am Donnerstag, es ist Donnerstag, um gleich 3:30. Und deswegen schauen wir mal fix auf das Wetter und auch auf die Schlagzeilen, zusammengefasst von Jule Stolpe. Und danach geht's natürlich weiter mit Musik.

0: Der gute Rick Astley ist dabei und auch Lady Gaga gleich nach den Schlagzeilen.
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4: Die Müllgebühren im Landkreis Hameln-Pyrmont steigen ab dem kommenden Jahr deutlich an. Nach mehreren Jahren mit stabilen oder sogar sinkenden Gebühren wird die Abfallentsorgung erstmals seit 2018 teurer. Für einen 4-Personen-Haushalt mit Standardtonne erhöht sich die monatliche Gebühr im Teilservice um rund 13%. Der Dokumentations- und Lernort Bückeberg will sein Netzwerk ausweiten und hat seit gestern ganz offiziell einen neuen Kooperationspartner. Es wurde die Zusammenarbeit mit dem Studienseminar Hildesheim besiegelt. Dort gibt es jetzt eine Zusatzqualifikation Demokratiebildung stärken und Propaganda verstehen für angehende Lehrkräfte an berufsbildenden Schulen. Am Donnerstagmorgen ist auf der Bundesstraße 442 in Höhe der Ampel in Nettelrede ein Unfall zwischen einem im Einsatz befindlichen Rettungswagen und einem abbiegenden PKW passiert. Dabei wurden 2 Personen leicht verletzt und ins Krankenhaus gebracht. Zur Unfallaufnahme, Bergung und Reinigung der Fahrbahn wurde die B442 zwischen Bad Münder und Nettelrede vollständig gesperrt. Nach gut einer Stunde konnte die Straße wieder für den Verkehr freigegeben werden.
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0: Das bedeckt sich aktuell wieder so ein bisschen, aber trocken soll es wohl bleiben heute am Donnerstag. Dazu gibt es 18 Grad an der Spitze und die sind auch gerade der Fall. Morgen am Freitag, da haben wir dann maximal 20 Grad nochmal. Das ist nochmal so ein bisschen spätsommerlich, aber vielleicht auch eine kleine Regenwahrscheinlichkeit. Sonne ist mit dabei, Wolken sind mit dabei. Macht eigentlich nichts, ne? Kann man ganz gut aushalten. Am Samstag dann bei bis zu 21 Grad. Auch ansonsten sieht es da ganz ähnlich aus wie am Freitag. Hier haben wir ebenfalls einen Mix aus Sonne und Wolken und eine kleine Regenwahrscheinlichkeit.
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0: 15.31 Uhr. In Dörpe, da gibt es aktuell eine Bürgerinitiative, dass dann nicht mehr so durch den Ort gebrettert wird. Mach langsam, fahr 30, ist das Motto der Bürgerinitiative. Was die vorhaben, wie erfolgreich sie damit sind, das hören Sie gleich nach ein paar Songs. Ich bin Katharina Mork, schönen Donnerstag.

0: Radioaktiv hier, 15.41 Uhr am Donnerstagnachmittag. Die Bürgerinitiative möchte in Dörpe möchte Tempo 30 realisieren. Gründe dafür sind schmale Gehwege, zunehmender Verkehr, der auch immer schneller durch den Ort fährt. Momentan gibt es allerdings noch kein Entgegenkommen von der Landesstraßenverkehrsbehörde in Bezug auf Tempo 30 durch Dörpe. Die Bürgerinitiative für Tempo 30 in Dörpe bleibt aber weiter am Ball. Sprecher der Initiative ist Thomas Seidel.
1: Was wir bis jetzt erreicht haben, ist natürlich auch Tempo 50 in Richtung Eldachsen. Da gibt es nämlich keinen Bürgersteig, keinen Gehweg, sonst was, aber eben auch Häuser mit Kindern, die dann zur Bushaltestelle müssen. Das wurde ziemlich zügig gemacht. Naja, das Einzige, was wir bis jetzt wirklich erreicht haben, ist, dass öfter gemessen wird. Das Messprotokoll, das habe ich einmal von der Fleckenkoppenbrücke gekriegt. Das ist eigentlich genau wie das letzte Mal. Wir haben wieder 2 Messungen über 110 drin und der Rest ist irgendwo so bei 80 Klamotten, 70 bis 80. Ungefähr 1800 Autos, Motorräder, sonst was pro Tag.
0: Sie wollen aber Tempo 30 im Ort. Jetzt soll es auch eine Spendenaktion geben und dazu wollen sie sich am Kommunalwahlsonntag am 13. September ab 11 Uhr vormittags in Dörpe treffen und die Menschen informieren.
1: Das ist ein Infotreffen für die Einwohner von Dörpe, weil da ist ja auch Wahl und wir positionieren uns dann direkt neben der Feuerwehr, wo halt gewählt wird. Also jeder muss vorbei und jeder kann halt mal fragen, sag mal, was habt ihr denn bis jetzt eigentlich irgendwo geschafft? Gleichzeitig wollen wir auch ein bisschen sammeln für Displays. Also wir haben den Plan, dass wir uns 2 eigene Displays kaufen, die permanent hängen, jeweils eins in eine Richtung, die auch mal woanders aufgehängt werden können. Da haben wir auch schon eine Zusage, dass wir das da an einem Laternenmast hängen können. Also das ist alles schon genehmigt so. Und dann haben wir unsere eigenen. Und dann können die 2 von Koppenbrücke dann halt woanders auch nochmal irgendwo eingesetzt werden.
0: Eine Petition haben sie schon im Mai eingereicht. Die Politik hat auch Interesse, sich die Situation vor Ort anzuschauen. Es soll noch ein Treffen geben, der Termin steht aber noch nicht fest, so Thomas Seidel.
1: Wir haben ziemlich genau 73% aller Dörper, aller wahlberechtigten Dörper auf unserer Seite. Und das ist natürlich schon irgendwie eine Menge, die also eine politische Entscheidung auch gerechtfertigt. Ne? Also Stand der Dinge ist, dass wir jetzt die Petition eingereicht haben. Das ist jetzt allerdings schon 3 Monate her. Also die machen sich da tatsächlich ein bisschen Arbeit mit. Das sieht man auch daran, dass 2 Landtagsabgeordnete da jetzt Interesse dran haben. Ne? Uli Watermann will mal vorbeikommen und sich das vor Ort angucken, wenn ich ihn richtig verstanden habe. Britta Kellermann ist auch mit dabei. Und das wird halt ein Treffen. Dazu haben wir jetzt auch den Senioren- und Behindertenbeirat eingeladen von Koppenbrücke. Die Verkehrswacht aus Bad Münder ist natürlich dabei mit Herrn Schneeweiß. Ja, und da wollen wir uns das mal angucken, weil wir jetzt auch mittlerweile einen Zebrastreifen haben wollen im Dorf. Da ist eine Bushaltestelle, Kinder. Auch für den Bürgerbus wäre das sicherlich angebracht. Da ist es sehr, sehr unübersichtlich.
0: Ein Zebrastreifen soll noch her und sie fordern weiter Tempo 30 durch Dörpe. Sprecher der Bürgerinitiative Thomas Seidel hatte die Infos. Am Sonntag, den 13. September ab 11 Uhr vormittags, treffen sie sich gegenüber der alten Brunsscheune am Rüsselbrink in Dörpe und informieren die BürgerInnen. Gehört haben sie es bei Radioaktiv. Es ist jetzt 3:45 Uhr. You got it!

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1: Am Samstag, da gibt es in Hasperde eine Kleidertauschbörse. Und zwar von 11 bis 16 Uhr in der Alten Wache in Hasperde. Bei der Kleidertauschbörse, da gibt es gut erhaltene Kleidung für Erwachsene und Kinder, sowie Schuhe, Taschen, Bücher, Spiele und weitere Dinge zu entdecken. Jede und jeder kann Kleidung mitbringen oder auch einfach stöbern, ohne selbst etwas mitzubringen. Und dazu gibt es noch Kaffee und Kuchen. Eintritt ist frei. Das klingt nach einem richtig schönen Samstagnachmittag. Von 11 bis 16 Uhr die Kleidertauschbörse. Alte Wache Hasperde in Hasperde. Genau. Und ansonsten gibt es in der Kulturmühle Buchhagen noch. Und zwar eine 80er-Party-Disco. Ebenfalls am Samstag von 20 Uhr bis, ja, Open End wahrscheinlich. Einlass ist sogar schon ab 19 Uhr. Die 80er sind zurück. Freuen Sie sich auf unvergessliche Hits von Michael Jackson, Madonna, Prince, Queen und Co. Sowie auch die besten Songs der neuen deutschen Welle. Neon-Klamotten an, Tanzschuhe raus und ab auf den Dancefloor. Eintritt kostet 10 Euro und eine Ticketreservierung gibt's auch. Und genau, da können Sie einmal eine Mail schicken. Das ist an kaleido-scope@buchhagen.org. Genau, kaleido-scope@buchhagen.org oder auch auf www.buchhagen.org gehen einmal für die Ticketreservierung für die 80er-Party in der Kulturmühle Buchhagen am Samstag, 20 Uhr geht's los.
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0: Radioaktiv um gleich 16 Uhr. Wir schauen wie zu jeder vollen Stunde auf die Geschehnisse der Region und der Welt. Danach geht's natürlich weiter mit Musik. So wake me up. Und zwar mit Avicii und Kylie Minogue. Jetzt erstmal das Aktuellste aus der Region.
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0: Heute Morgen kam es im Weserbergland zu einem Unfall. Ein Rettungswagen war involviert. Die Nachrichten mit Jule Stolpe.
4: Am Donnerstagmorgen ist auf der Bundesstraße 442 in Höhe der Ampel in der Tilrede ein Unfall zwischen einem im Einsatz befindlichen Rettungswagen und einem abbiegenden PKW passiert. Dabei wurden zwei Personen leicht verletzt und ins Krankenhaus gebracht. Nach bisherigen Erkenntnissen fuhr die Besatzung eines Rettungswagens unter der Nutzung von Martinshorn und Blaulicht zu einem Einsatz in Fahrtrichtung Lauenau. Der Rettungswagen passierte die Ampel in der Tilrede bei Rotlicht. Zeitgleich wollte ein 18-Jähriger bei Grünlicht mit seinem Fahrzeug aus der von rechts kommenden Kreisstraße nach links in Richtung Bad Münder abbiegen. Hierbei kam es zum Zusammenstoß mit dem Rettungswagen. Die 35-jährige Fahrerin des Rettungswagens und der 18-jährige Fahrer des PKW wurden leicht verletzt ins Krankenhaus eingeliefert. Die beiden anderen Mitfahrer im Rettungswagen blieben unverletzt. Zur Unfallaufnahme, Bergung und Reinigung der Fahrbahn wurde die B442 zwischen Bad Münder und Netterede vollständig gesperrt. Nach gut einer Stunde konnte die Straße wieder für den Verkehr freigegeben werden. Die Ermittlungen der Polizei zum genauen Unfallhergang dauern noch an.
5: Die Müllgebühren im Landkreis Hameln-Pyrmont steigen ab dem kommenden Jahr deutlich an. Nach mehreren Jahren mit stabilen oder sogar sinkenden Gebühren wird die Abfallentsorgung erstmals seit 2018 teurer. Für einen 4-Personen-Haushalt mit Standardtonne erhöht sich die monatliche Gebühr im Teilservice von 9,32 Euro auf 10,53 Euro. Das entspricht einem Plus von rund 13%. Als Gründe nennt die Kreisabfallwirtschaft gestiegene Personal-, Energie- und Entsorgungskosten, besonders bei Bioabfällen. Der zuständige Fachausschuss hat der neuen Gebührenkalkulation einstimmig zugestimmt. Der gewohnte Service, etwa bei Sperrmüll, Grünschnitt und Wertstoffannahme, soll trotz der Erhöhung vollständig erhalten bleiben. Abschließend muss noch der Kreistag über die neuen Gebühren entscheiden.
4: Die Ratsgruppe aus SPD und Grünen in Hessisch-Oldendorf fordert mehr Hitzeschutz an Schulen und Kindertagesstätten. Sie hat einen entsprechenden Antrag gestellt. Demnach soll die Verwaltung prüfen, wie stark die Einrichtungen in den Sommermonaten von hohen Temperaturen betroffen sind und welche Maßnahmen dagegen helfen können. Gedacht ist dabei unter anderem an bessere Verschattung, technische Lösungen zur Kühlung und die Modernisierung von Gebäuden. Außerdem sprechen sich SPD und Grüne für die Installation von Trinkwasserspendern aus. Angesichts immer heißerer Sommer sei ein unkomplizierter Zugang zu Trinkwasser für Kinder besonders wichtig. Die Verwaltung soll außerdem mögliche Fördermittel von Bund und Land ermitteln und ein Konzept mit Kosten, Finanzierungsmöglichkeiten und einem Zeitplan vorlegen. Ziel sei es, Schulen und Kitas langfristig besser auf die Folgen des Klimawandels vorzubereiten. Soweit die Meldungen aus der Region. Weiter mit den Weltnachrichten.
6: Ich bin Babit Büchner. Zum zweiten Mal in diesem Jahr reagiert die Europäische Zentralbank mit einer Zinserhöhung auf die gestiegene Inflation. Der für Banken und Sparer wichtige Einlagenzins steigt von 2,25 auf 2,5% entschied der EZB-Rat.
7: Für Sparer sind höhere Zinsen erst einmal eine gute Nachricht. Banken zahlen dann oft mehr für Tages- und Festgeld. Allerdings geben sie die höheren Zinsen nicht immer sofort oder vollständig weiter. Vergleichen lohnt sich also. Teurer wird es dagegen für alle, die Geld leihen wollen. Kredite für Häuser, Autos oder größere Anschaffungen kosten mehr. Wer schon einen Kredit mit festem Zinssatz hat, merkt davon aber in der Regel zunächst nichts. Thomas Bleskin, Nachrichtenredaktion.
8: Der Hausärztinnen- und Hausärzteverband warnt vor einem möglichen Zusammenbruch der Versorgung. Bundesgesundheitsminister Carsten Linnemann müsse umgehend handeln, forderte der Co-Vorsitzende Markus Blumenthal-Bayer. Ihm zufolge gibt es viel Angst in den Praxen, man sei durchgeschüttelt.
9: Wer hilft bei Schnupfen, Grippe und anderen Wehwehchen, wenn es den Hausarzt um die Ecke nicht mehr gibt? Schon jetzt ist die Versorgung in einigen Teilen Deutschlands stark unter Druck. Jeder Vierte gibt in einer Umfrage des Hausärzteverbands an, dass sich die Situation in den letzten 5 Jahren verschlechtert hat. Das dürften die Sparmaßnahmen der Bundesregierung nur noch verschärfen. Mehr als 60% der Mediziner erwarten längere Wartezeiten und weniger Zeit für ihre Patienten. Tanja Wagner, Nachrichtenredaktion.
8: Alarm auf dem Handy und heulende Sirenen. Um 11 Uhr wurde heute wieder mit einem Probealarm über verschiedene Kanäle überprüft, ob alle Menschen in Deutschland bei einem Notfall schnell genug gewarnt werden können. Das offizielle Fazit von Bundesinnenminister Alexander Dobrindt lautet nun, die Warnsysteme funktionieren zuverlässig. 45 Minuten später kam wie geplant die offizielle Entwarnung. Und zum Sport. Frankreichs Fußballverband FFF entzieht Gianni Infantino das Vertrauen. Er wird seine angekündigte erneute Kandidatur als FIFA-Chef nicht unterstützen. Das hat der Exekutivausschuss des Verbands auf einer Sitzung in Paris einstimmig beschlossen. Auch die Europäische Fußballunion UEFA will Infantinos Wiederwahl im kommenden März verhindern. Der FIFA-Chef hat bisher noch keinen Gegenkandidaten.
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0: Das ist ganz fantastisch, bestens geeignet für einen Herbstspaziergang oder sogar eine kleine Joggingrunde. Auf jeden Fall mit dem Hund können Sie nochmal rausgehen, denn es ist trocken und teilweise bewölkt und teilweise sonnig. 18 Grad gab es heute an der Spitze. 18 Grad haben wir gerade noch. Wärmer wird es erstmal nicht, aber ich finde, es ist vollkommen aushaltbar. Morgen am Freitag, da gibt es dann nochmal 20 Grad, ein paar Tropfen vielleicht. Die Regenwahrscheinlichkeit ist da deutlich höher als heute, aber auch einen schönen Mix aus Sonne und Wolken ansonsten. Der Samstag, der glänzt dann wieder bei bis zu 21 Grad. Ebenfalls stark bewölkt, aber doch sonnig und mit einer kleinen Regenwahrscheinlichkeit. Die Verkehrslage. Einmal nochmal Achtung auf der A2. Dortmund Richtung Hannover zwischen Bad Nenndorf und Wunstorf-Kohlenfeld gibt's eine ungesicherte Unfallstelle auf dem linken Fahrstreifen. Fahren Sie hier bitte besonders vorsichtig. Ansonsten sieht das ganz gut aus hier in unserer näheren Umgebung. Es wird geblitzt. Heute in den Bereichen Hameln und in Korbenbrücke. Und wenn Sie noch was gesehen haben, außerplanmäßige Blitzer, Unfälle oder Staus, immer her damit. Sie erreichen uns unter der 05151 und 6x5. Gute Fahrt.
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0: Kurz auf hier, schön, dass Sie auch wieder dabei sind. Wenn Sie schon ein bisschen länger zuhören, dann haben Sie vorhin vielleicht schon unseren Beitrag zum Kulturdoc in der Fortmühle gehört. Und ein bisschen näher wollen wir darauf jetzt gleich nochmal eingehen, was das eigentlich ist, der neue Kulturdoc in der Stadtbücherei in Hameln. Mein Name ist Katharina Morg. Ich wünsche Ihnen schon mal einen schönen Feierabend.

0: Kylie Minogue, Can't Get You Out of My Head. Hier ist Radioaktiv, 16.13 Uhr am Donnerstagnachmittag. Das Leben wird immer digitaler und mitunter kann man bei technischen Problemen und Fragen schon mal so ein bisschen ratlos sein. Ein neuer Regio-Hub namens Kulturdoc in der Stadtbücherei in der Pfortmühle soll hier nun eine Lücke schließen. Zentraler Sinn und Zweck des Kulturdocs ist Bildung, insbesondere im Bereich digitaler Medien. Prinzipiell kann aber jede und jeder hier von montags bis freitags 10 bis 20 Uhr eigene Workshops und Veranstaltungen durchführen. Denn so Andrea Heusing, Leiterin der Abteilung Bücherei und Kultur.
1: Es sind ja auch immer wieder auch neue Ideen, vor allem herzlich willkommen von Kulturschaffenden und von Bürgerinnen und Bürgern.
0: Jeden Dienstag wird hier in Zukunft von 13 bis 14.30 Uhr der sogenannte digitale Dienstag stattfinden. Simon Schwinge von der Stadt Hameln erklärt das Konzept.
2: Wenn Sie Fragen haben oder Probleme haben mit so digitalen Geräten oder mit Software oder keine Ahnung was, herkommen, Fragen stellen und wir antworten.
0: Aber das Kulturdoc bietet natürlich auch noch viel mehr Angebote an. Unter anderem wird es eine Veranstaltung unter Beteiligung von Radioaktiv geben, von uns. Paula Herford, Programmkoordinatorin für das Kulturdoc, ist nach der Eröffnung guter Dinge.
3: Wir waren jetzt sehr aufgeregt und angespannt, haben die ganze Zeit, die letzten Wochen geplant, diese ganze Eröffnung. Und jetzt hat alles richtig gut geklappt, es sind richtig viele Leute gekommen, wir haben mit richtig vielen Leuten noch gesprochen. Also ich bin echt glücklich und freue mich jetzt irgendwie auf die nächsten Veranstaltungen.
0: Das neu eröffnete Kulturdoc in der Stadtbücherei bietet vielfältige Angebote zu digitalen Medien. Genauere Angaben finden Sie auf der Website der Stadtbücherei unter www.stadtbücherei.hameln.de. Gehört haben Sie es bei Radioaktiv, es ist 4:15 Uhr.

Watermelon Sugar. Harry Styles singt über Obst, über was auch sonst. Watermelon Sugar, hier ist Radio Aktiv. Um gleich 16:30 am Donnerstagnachmittag. Gleich geht's hier so weiter.

0: Und zwar mit Coldplay und Hall & Oates. Jetzt erstmal die Schlagzeilen zusammengefasst von Jule Stolper.
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5: Die Müllgebühren im Landkreis Hameln-Pyrmont steigen ab dem kommenden Jahr deutlich an. Nach mehreren Jahren mit stabilen oder sogar sinkenden Gebühren wird die Abfallentsorgung erstmals seit 2018 teurer. Für einen 4-Personen-Haushalt mit Standardtonne erhöht sich die monatliche Gebühr im Teilservice um rund 13%. Der Dokumentations- und Lernort Bückeberg will sein Netzwerk ausweiten und hat seit gestern ganz offiziell einen neuen Kooperationspartner. Es wurde die Zusammenarbeit mit dem Studienseminar Hildesheim besiegelt. Dort gibt es jetzt eine Zusatzqualifikation Demokratiebildung stärken und Propaganda verstehen für angehende Lehrkräfte an berufsbildenden Schulen. Am Donnerstagmorgen ist auf der Bundesstraße 442 in Höhe der Ampel in Nettelrede ein Unfall zwischen einem im Einsatz befindlichen Rettungswagen und einem abbiegenden PKW passiert. Dabei wurden 2 Personen leicht verletzt und ins Krankenhaus gebracht. Zur Unfallaufnahme, Bergung und Reinigung der Fahrbahn wurde die B442 zwischen Bad Münder und Nettelrede vollständig gesperrt. Nach gut einer Stunde konnte die Straße wieder für den Verkehr freigegeben werden.
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0: Da haben wir aktuell 18 Grad und damit sind auch die Höchstwerte für heute erreicht. Es gibt einen schönen Mix aus Sonne und Wolken, ideales Spaziergewetter. Nutzen Sie das vielleicht nochmal, denn morgen am Freitag könnte es vielleicht mal wieder ein bisschen nasser werden. Ansonsten gibt es auch hier schöne Temperaturen von bis zu 20 Grad. Und auch eine kleine Wahrscheinlichkeit für Sonnenschein. Wir bleiben einfach mal gespannt. Der Freitag, der wird sehr vielfältig. Und so geht es auch am Samstag weiter bei bis zu 21 Grad. Auch hier ein Mix aus Sonne, Wolken und vielleicht Regen.
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0: Kurz nach 16:30. Ich bin Katharina Morg und wir schauen gleich mal, wenn Sie möchten, auf die Kinostarts der Woche.

0: Hall & Oates beherrschten damals die 80er Jahre. Maneater. Hier ist Radioaktiv, 16.40 Uhr. Im Kino werden diese Woche ungewöhnliche Liebesgeschichten erzählt. Es geht zum Beispiel um perfekte Frauen aus Plastik und um einen Fluch, durch den verliebte Männer sterben. Ronny Thorau sortiert die Filmstarts der Woche für Radioaktiv.
1: Bist du glücklich mit Audrey?
2: Ja.
3: Dieser Mann hat nur Gutes von seiner Frau zu berichten.
2: Ja, Audrey liebt mich, wie ich bin.
3: Einziger Haken, seine Frau ist eine Silikon-Sexpuppe, die allerdings irgendwann plötzlich die Augen aufmacht.
4: Guten Morgen, mein Schatz.
3: Frühstück bei Audrey ist eine sehr unterhaltsame französische Komödie, die sich um Fragen wie Einsamkeit und die Illusion von perfekten Partnern dreht. Im Zeitalter von KI-Ersatzpartnern hat das ja eine ganz neue Aktualität.
4: Hast du deshalb eine Puppe? Damit sie dich nicht verlässt?
3: Nicht wirklich perfekte Partnerinnen sind die zwei zauberhaften Schwestern. Denn wer sich in sie verliebt, den trifft ein tödlicher Fluch.
5: Ist das real? Stimmt er jetzt?
6: Wir sind Hexen und der Fluch ist real.
3: Die Fortsetzung der kultigen Hexenkomödie aus den 90ern, wieder mit Sandra Bullock und Nicole Kidman, wirkt etwas weichgezeichneter, optisch und bei der Geschichte.
6: Die Liebe ist unser Untergang. Was, wenn ihr einfach aus allem immer viel zu viel Drama gemacht habt?
3: Aber es gibt viele gute, auch neue Nebendarsteller und ganz viel Nostalgie.
7: Keine Magie ist stärker als das Band zwischen Schwestern.
3: Was richtig Herzerwärmendes für die Herbsttage verspricht Finding Emily.
8: Gestern habe ich ein Mädchen namens Emily kennengelernt. Es war, als hätte die Zeit stillgestanden.
3: Ein junger Musiker verliebt sich in eine Emily, hat dann aber nur ihre unvollständige Telefonnummer.
8: Sie kommt nicht an.
9: Da fehlt doch eine Ziffer.
8: Da fehlt eine Ziffer. Wie jetzt? Das ist nicht lustig.
3: Er kennt zwar ihre Uni und ihren Vornamen, nur ist Emily als Vorname so beliebt, dass die Suche länger dauern kann. Aber wenigstens hilft ihm eine falsche Emily.
10: Dieser Kerl ist das lang ersehnte Fallbeispiel. Ich helfe dir dabei.
3: In der Romantikkomödie Finding Emily läuft durchaus einiges vorhersehbar ab. Aber die Story hat auch ein paar nette, moderne Einfälle. Die Darsteller sprühen vor Charme und der Soundtrack, der reißt richtig mit.
8: Ich schicke eine E-Mail an jede Emily an der Universität und stelle eine Frage, die nur sie beantworten kann.
11: Jetzt reden wir mal über diesen E-Mail-Typen.
12: Ist er ein Lustmolch oder ein Sittenstolch?

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1: Wenn Bilder plötzlich hörbar werden und Fundstücke Geschichten erzählen. Bei Artes Vesera, da gibt's am Samstag um 15 Uhr eine schöne Ausstellung in der Kupferschmiedestraße 13. Das müsste das Bürgerhus sein. Matthias Waldeck und Martin Lichtmann eröffnen ihre gemeinsame Ausstellung. Waldeck zeigt Fotografien, Collagen und Malereien, in denen seine besondere Wahrnehmung von Farben, Formen und Klängen sichtbar wird. Lichtmann präsentiert keramische Unikate, die von Fundstücken und Relikten der Ostseeküste inspiriert sind. Diese Ausstellung geht jetzt vom 12.09., also von Samstag, bis zum 25.10. Und ist zu finden in der Kupferschmiedestraße 13 in Hameln im Bürgerhus bei Artes Vesera. Und am Samstag gibt's auch was in Bad Pyrmont. Und zwar das Inka-Café öffnet wieder die Pforten. Gemeinsam gegen die Einsamkeit. 14 bis 18 Uhr, da können Sie sich gemeinsam zusammenfinden. Das ehrenamtlich geführte Inka-Café, das lädt Menschen jeden Alters und jeder Konfession zu einem gemütlichen Nachmittag ein. Da können Sie sich auf nette Gespräche freuen, auf selbstgebackene Kuchen und Waffeln, sowie auch Spielspaß und kreative Aktionen. Da können Sie basteln. Es gibt einen Indoor-Spielplatz, es gibt ein Schwungtuch, es gibt einen Kicker, Darts und Tischtennis. Für jeden ist was mit dabei. Genau, und jetzt am kommenden Samstag, da wird auch was Spezielles gebastelt, und zwar bunte Drachen, lustige bunte Drachen. Kommen Sie einfach vorbei gegen die Einsamkeit im Gemeindehaus St. Georg in der Bathildisstraße 14a in Bad Pyrmont.
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Die fantastischen Fleetwood Macs und das mit Peacekeeper. Ja, könnten wir gebrauchen aktuell, ne? In ein paar Sekunden ist es 17 Uhr am Donnerstagnachmittag. Wir schauen auf die Nachrichten, danach geht's weiter mit Musik.

0: Und zwar mit Mark Forster und Texas gibt's gleich in voller Länge. Jetzt erstmal die Nachrichten.
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0: Der Dokumentations- und Lernort Bückeberg in Emmertal soll bekannter werden und hat sein Netzwerk jetzt ausgebaut. Die Nachrichten mit Jule Stolpe.
4: Der Lernort auf dem Bückeberg hat seit gestern ganz offiziell einen neuen Kooperationspartner. Es wurde die Zusammenarbeit mit dem Studienseminar Hildesheim besiegelt. Dort gibt es jetzt eine Zusatzqualifikation Demokratiebildung stärken und Propaganda verstehen für angehende Lehrkräfte an berufsbildenden Schulen, sagt die Leiterin des Studienseminars Anke Lüth.
5: Die Zusatzqualifikation hat zum Thema Demokratiebildung stärken, Propaganda verstehen. Also es geht sozusagen um die Thematik Propaganda früher in der NS-Zeit und heute. Da nehmen Referendarinnen und Referendare aller Fachrichtungen und Unterrichtsfächer teil. Die Kooperation ist im Grunde genommen einmal genau Propaganda verstehen, das also hier als Lernort, den Bückeberg. Und wir haben sozusagen so eine Win-Win-Situation, in dem unsere angehenden Lehrkräfte ihre Expertise bei Bildungsmaterialien einbringen.
4: Obwohl es eine freiwillige Zusatzqualifikation ist, sei die Nachfrage mit rund 16 Teilnehmenden sehr groß. Der Lernort soll bekannter werden, sagt der Geschäftsführer des Bückeberges, Jan Weizmann. Das sei gerade in Zeiten, in denen Propaganda und gesellschaftliche Spaltung eine immer größere Rolle spielen, sehr wichtig. Die Bürgerinitiative für Tempo 30 in Dörpe gibt ihren Einsatz für eine Geschwindigkeitsbegrenzung im Ort nicht auf. Die Initiative fordert auf der Landesstraße 422 weiterhin Tempo 30. Als Gründe nennt sie die schmalen Gehwege sowie das gestiegene Verkehrsaufkommen. Nach Ansicht der Initiative fahren viele Fahrzeuge außerdem zu schnell durch den Kobbenbrücker Ortsteil. Von der zuständigen Landesbehörde gäbe es bislang jedoch kein Entgegenkommen, sagt Sprecher Thomas Seidel. Um auf ihre Forderungen aufmerksam zu machen, plant die Bürgerinitiative eine Spenden- und Infoaktion. Die soll am Kommunalwahlsonntag, dem 13. September ab 11 Uhr gegenüber der alten Brunsscheune am Russelbrink in Dörpe sein. Eine Petition für Tempo 30 hat die Initiative bereits im Mai eingereicht. Außerdem soll es noch einen Ortstermin mit politischen Vertretern geben. Ein Termin dafür steht nach Angaben der Initiative allerdings noch nicht fest. Neben Tempo 30 setzt sich die Bürgerinitiative auch für einen Zebrastreifen im Ort ein. Die rot-grüne Landesregierung in Niedersachsen will Integration und gesellschaftliche Teilhabe stärken. Dazu haben SPD und Grüne einen Entwurf für ein neues Partizipations- und Teilhabegesetz in den Landtag eingebracht. Der heimische SPD-Landtagsabgeordnete Ulrich Watermann bezeichnet das Gesetz als wichtigen Schritt für gleiche Rechte, Chancen und Mitbestimmung. Ziel sei es, Menschen besser in die Gesellschaft einzubinden und den Zusammenhalt zu stärken. Zugleich sollen bestehende Angebote wie Migrationsberatungen, psychosoziale Zentren und Migrantenorganisationen auf eine gesetzliche Grundlage gestellt werden. Soweit die Meldungen aus der Region, weiter mit den Weltnachrichten.
6: Ich bin Babette Büchner. Es gibt neue Details zum mutmaßlichen Stromsaboteur. In seinem Wohnmobil wurde ein Notizbuch mit mehr als 160 möglichen Anschlagszielen entdeckt. Das teilte Nordrhein-Westfalens Innenminister Herbert Reul mit.
0: Es seien durch die Festnahme des Verdächtigen womöglich immer weitere Anschläge auf die Stromnetze verhindert worden, gibt sich der NRW-Innenminister überzeugt. Inzwischen wissen die Fahnder auch von 7 Lagern des Mannes. Bei einigen sei die Polizei bereits fündig geworden. Über 40 Abschussvorrichtungen für Raketen wurden in NRW, Brandenburg und Sachsen sichergestellt. Alles ziemlich professionell, sagt Reul. Auch wurden Substanzen zum Bau von Sprengsätzen entdeckt. In einem seiner Bekennerschreiben gibt der Mann den Kampf gegen die Stromerzeugung aus fossilen Brennstoffen als Motiv an. Tanja Wagner, Nachrichtenredaktion.
7: Der Iran-Krieg treibt die Preise fürs Tanken und Heizen hoch. Die Europäische Zentralbank reagiert nun mit einer weiteren Zinserhöhung auf die gestiegene Inflation. Der für Banken und Sparer wichtige Einlagenzins steigt von 2,25 auf 2,5%, entschied der EZB-Rat. Wichtigstes Ziel der EZB ist es, die Inflation im Zaum zu halten und für einen stabilen Euro zu sorgen. Der 6. bundesweite Warntag ist nach Einschätzung von Bundesinnenminister Dobrindt erfolgreich verlaufen. Die Warnsysteme hätten zuverlässig funktioniert und die Bevölkerung auf verschiedenen Wegen erreicht, erklärte der CSU-Politiker.
8: Unsere Warnsysteme funktionieren zuverlässig, so der Innenminister. Pünktlich um 11 Uhr gingen Warnmeldungen auf Handys und Tablets ein. Vielerorts heulten zusätzlich Sirenen. Auch über Radio, Fernsehen und digitale Anzeigetafeln wurde informiert. 45 Minuten später folgte die Entwarnung. Mit dem Probealarm wollten die Behörden testen, ob die Bevölkerung im Ernstfall schnell erreicht werden kann. Etwa bei Naturkatastrophen oder einem militärischen Angriff. Thomas Bleskin, Nachrichtenredaktion.
7: Ermittlungen der Staatsanwaltschaft Hannover wirbeln den Wahlkampf in Berlin durcheinander. Sie richten sich gegen den SPD-Spitzenkandidaten Steffen Krach. Auf einer Pressekonferenz wies Krach nun den Verdacht der Bereicherung mit aller Deutlichkeit zurück. Bei Interesse könnten Ermittler seine Konten einsehen. Er werde in den Tagen bis zum 20. September weiter wie bisher Wahlkampf machen, so Krach.
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0: Da gibt's heute 18 Grad maximal und die sind auch gerade noch am Start. Es ist zwar einigermaßen bewölkt, aber man erkennt doch, dass es ein recht freundlicher Donnerstag ist, beziehungsweise war, denn jetzt so langsam geht's ja auch schon in die Abendstunden. Und es bleibt allerdings trocken soweit. In der Nacht, da können die Tiefstwerte auf 9 Grad rutschen, wird also schon recht frisch. 8 Grad sogar, sehe ich gerade. Und morgen am Freitag geht es mit 20 Grad tagsüber maximal weiter. Hier können es einen kleinen Stipper geben, aber ansonsten sind auch für morgen, den Freitag, Sonne und Wolken angekündigt. Und auch der Samstag sieht ganz gut aus. 21 Grad gibt's hier, ebenfalls mit viel Sonne, ein paar Wolken. Achtung auf der B83 Bückeburg in Richtung Hameln. Zwischen Großen Wieden und Hessisch-Oldendorf läuft eine Unfallaufnahme. Der linke Fahrstreifen ist gesperrt. Fahren Sie hier bitte besonders vorsichtig. Ansonsten ist hier gerade von Feierabendverkehr nicht so viel zu sehen. Da gab es auch schon Jahre, da war das viel schlimmer. Ein Hoch aufs Homeoffice, sag ich da mal. Geblitzt wird heute in Hameln und in Koppenbrücke, allgemein angekündigt. Und wenn Sie noch was gesehen haben, rufen Sie gerne an. 05151 6x die 5. Eine gute und sichere Fahrt.
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0: Sieben Minuten nach 5. Schön, dass Sie dabei sind, schön, dass Sie eingeschaltet haben oder immer noch dabei sind. Der Bückeberg, haben Sie vielleicht gerade schon in unseren Regionalnachrichten gehört. Der will sich jetzt ein bisschen mehr vernetzen und soll bekannter werden und schließt deswegen Kooperationsvereinbarungen. Was da jetzt los ist bei dem Dokumentations- und Lernort Bückeberg in Emmertal, das erfahren Sie gleich. Ich bin Katharina Morg, Ihnen schönen Feierabend.

0: Mark Forster, wir sind groß. Das sagen wir jetzt einfach mal allen Leuten, ne? Der Dokumentations- und Lernort Bückeberg weitet sein Netzwerk weiter aus und hat seit gestern ganz offiziell einen neuen Kooperationspartner. Durch Kontakte über eine Guide-Ausbildung auf dem Bückeberg ist eine Zusammenarbeit mit dem Studienseminar Hildesheim entstanden. Konkret gibt es dort jetzt eine Zusatzqualifikation für angehende Lehrkräfte, sagt die Leiterin des Studienseminars Anke Lüth. In Hildesheim werden Lehrkräfte für berufsbildende Schulen ausgebildet.
1: Eine Zusatzqualifikation ist ein Angebot für alle Referendarinnen und Referendare, zusätzlich sich nochmal in bestimmten Bereichen zu profilieren, Schwerpunkte zu setzen. Die Zusatzqualifikation hat zum Thema Demokratiebildung Stärken Propaganda verstehen. Also es geht sozusagen um die Thematik Propaganda früher in der NS-Zeit und heute. Dann nehmen Referendarinnen und Referendare aller Fachrichtungen und Unterrichtsfächer teil. Die Kooperation ist im Grunde genommen einmal genau Propaganda verstehen, das also hier als Lernort, den Bückeberg. Und wir haben sozusagen so eine Win-Win-Situation, in dem unsere angehenden Lehrkräfte ihre Expertise bei Bildungsmaterialien einbringen.
0: Obwohl es eine freiwillige Zusatzqualifikation ist, sei die Nachfrage mit rund 16 Teilnehmenden sehr groß.
1: Die ist auch da, weil die jungen Lehrkräfte ja sofort in Schule auch konfrontiert sind, damit Haltung zu zeigen, Position zu beziehen, Handwerkszeug an der Hand zu haben. Wie gehe ich um mit auch Schüleräußerungen, die ich als kritisch einschätze? Wie kann ich meine eigene Haltung im Bereich Demokratie, Bildung weiter fördern? Wie kann ich, wie gesagt, Handwerkszeug an die Hand bekommen? Das Interesse ist schon recht groß.
0: Eine Win-Win-Situation ist die Zusammenarbeit auch für den Bückeberg. Es gehe darum, den Lernort bekannter zu machen.

0: berufsbildenden Schulen mit sich bringt.
1: Rabea ist eine der angehenden Lehrkräfte, die sich für die Zusatzqualifikation entschieden haben.
2: Ich fand erstmal das Thema ganz interessant und dann auch die Kooperation mit dem Bückeberg selber, weil ich komme hier aus der Gegend und das war dann schon eine Möglichkeit, es auch nochmal selber zu erleben. Das kommt halt immer wieder, leider wird es auch von vielen Schülern in Vergessenheit geraten, gerade auch mit der aktuellen Kultur in den Jugendlichen, also gerade spezifisch auf die Berufsschullehrkräfte gesehen. Wir haben halt diese höhere Rechtskultur und dass man auch daran denkt, wie es früher mal war und dass es immer wieder vorkommen kann.
1: Die Zusammenarbeit zwischen dem Dokumentations- und Lernort in Emmertal und des Studienseminars Hildesheim ist gestern auf dem Bückeberg mit den Unterschriften unter dem Kooperationsvertrag offiziell gemacht worden. Zahlreiche junge ReferendarInnen waren vor Ort, angehende Lehrkräfte für berufsbildende Schulen, denen wird eine Zusatzqualifikation zum Thema Demokratiebildung stärken und Propaganda verstehen angeboten. Dazu wird der Lernort im Weserbergland genutzt. 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Es ist 5:15.

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3: Es folgen die Schlagzeilen aus der Region, zusammengefasst von Jule Stolpe.
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5: Im Jubiläumsjahr des Hamelner Rattenfänger Freilichtspiels stehen die letzten beiden Aufführungen der Saison bevor. Am 13. und 20. September wird die Hamelner Sage jeweils um 12 Uhr auf der Terrasse des Hochzeitshauses aufgeführt. Der Eintritt ist frei. Mit dem letzten Spieltag am 20. September endet die Jubiläumssaison der traditionsreichen Aufführung, die seit 1956 ohne Unterbrechung gespielt wird. Direkt nach den Vorstellungen gibt es Rattenfänger-Stadtführungen durch die Innenstadt. Das ehemalige Militärgelände Woodham Camp in Hameln wird renaturiert. Auf den Rückbau der militärischen Infrastruktur folgt die Entwicklung einer naturnahen Auenlandschaft, einem der bundesweit größten Renaturierungsprojekte auf einer ehemaligen Militärfläche. Das Vorhaben wird als Teil des Bundesprogramms Blaues Land mit Mitteln des Aktionsprogramms Natürlicher Klimaschutz des Bundesumweltministeriums umgesetzt. Die IG Bau fordert für Beschäftigte in der Gebäudereinigung deutlich höhere Löhne. Nach Angaben der Gewerkschaft soll der Mindestlohn in der Branche um 2 Euro auf 17 Euro pro Stunde steigen. Für die Glas- und Fassadenreinigung werden künftig 20,40 Euro pro Stunde gefordert. Im Landkreis Hameln-Pyrmont arbeiten rund 810 Reinigungskräfte in 35 Unternehmen.
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3: Mit Katharina Morg. In der Nacht zum Freitag sinken die Tiefstwerte auf 8 Grad. Dazu ist es überwiegend bewölkt und herbstlich nebelig. Der Freitag wird dann teils sonnig und teils bewölkt mit einer kleinen Regenwahrscheinlichkeit und bis zu 20 Grad. Und am Samstag gibt es sogar bis zu 21 Grad und ebenfalls viele Wolken, Sonne und gegebenenfalls Regen.
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3: Kurz nach 5:30 bis um 6 bin ich noch hier für Sie da im Radioaktiv Nachmittag.

0: Rita Ora, Let You Love Me, hier ist Radioaktiv, 20 vor 6. Dass unser Müll regelmäßig von zu Hause abgeholt wird, ist für uns eine Selbstverständlichkeit. Aber natürlich müssen wir diese Dienstleistung auch bezahlen. Alle 2 Jahre werden diese Gebühren neu berechnet. Für die kommenden 2 Jahre ist das jetzt wieder geschehen. Joachim Stracke war auf der Sitzung der Abfallwirtschaft des Landkreises. Und Joachim, was haben die Berechnungen denn dieses Mal ergeben?
1: Ja, nach 3 Runden, in denen die Abfallgebühren sogar geschrumpft sind, werden die Preise erstmals seit 2018 wieder steigen. Für einen 4-Personen-Haushalt im Teilservice, also bei Bereitstellung der Tonne am Straßenrand mit 60-Liter-Tonne bei 14-täglicher Abholung, für Restmüll und Biotonne bedeutet das eine Erhöhung von monatlich 9,32 Euro auf zukünftig 10,53 Euro. Das entspricht einer Mehrbelastung von rund 13%. Im Vollservice, also wenn die Tonne vom Grundstück abgeholt wird, bedeutet es eine Erhöhung von 10,06 Euro auf 11,36 Euro. Entsprechend gilt die Erhöhung auch für Mehrfamilienhäuser.
0: Und wieso wurde das jetzt erforderlich?
1: Die Berechnung für die Gebührenkalkulation hat wie in den vergangenen Jahren die Unternehmensberatung Bansbach Econum übernommen. Naja, und wie überall sind auch bei der Kreisabfallwirtschaft die Betriebskosten gestiegen. Man wolle die Erhöhung nicht kleinreden, so die Leiterin der Kreisabfallwirtschaft Sabine Timm. Aber neben den Energiekosten und Personalkosten seien zum Beispiel auch die Verwertungskosten für die Bioabfälle gestiegen. Und das wirkt sich in den beiden kommenden Jahren aus.
0: Was sagen denn die Ausschussmitglieder zu den Erhöhungen?
1: Die haben einstimmig zugestimmt. Klaus-Peter Wennemann, FDP, lobte die Dienstleistungen der Kreisabfallwirtschaft. Man sei bisher exzellent bedient worden. Jetzt gehe es darum, die inflationsbedingten Kosten weiterzugeben. Zudem müssten Gebühren per Gesetz sowieso kostendeckend sein, so Uwe Schrader, SPD. Und der Service von Grünschnittabfuhr über Sperrmüllabfuhr bis hin zur Wertstoffannahme bleibe vollumfänglich erhalten, so Thomas Figge, CDU. Jetzt muss der Beschluss aus dem Ausschuss noch im Kreistag beschlossen werden. Die Bürger werden dann noch in diesem Jahr entsprechende Post mit Erläuterungen erhalten.
0: Die Müllgebühren werden im kommenden Jahr um rund 13% erhöht. Informationen waren das von Joachim Stracke und gehört haben Sie es hier bei Radioaktiv, 17.42 Uhr.

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0: mit Ray Garvey, Can't Stand the Silence, entlasse ich Sie jetzt in Ihren wohlverdienten Feierabend. Mein Name ist Katharina Morg. Ich hoffe, Sie haben jetzt noch einen schönen restlichen Donnerstagabend. Und wenn Sie möchten, bleiben Sie gerne dran, denn hier gibt es gleich eine Bürgerfunksendung von meiner Kollegin Ute Ziegler, Blaulicht im Weserbergland. Und um 21 Uhr gibt es dann noch Rechtsgebiete von Roman von Alvensleben. Wie gesagt, Ihnen einen entspannten Donnerstag. Machen Sie es gut. Tschüssikowski.
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0: Der Dokumentations- und Lernort Bückeberg in Emmertal soll bekannter werden und hat sein Netzwerk jetzt ausgebaut. Die Nachrichten mit Jule Stolpe.
6: Der Lernort auf dem Bückeberg hat seit gestern ganz offiziell einen neuen Kooperationspartner. Es wurde die Zusammenarbeit mit dem Studienseminar Hildesheim besiegelt. Dort gibt es jetzt eine Zusatzqualifikation Demokratiebildung stärken und Propaganda verstehen für angehende Lehrkräfte an berufsbildenden Schulen, sagt die Leiterin des Studienseminars Anke Lüth. Obwohl es eine freiwillige Zusatzqualifikation ist, sei die Nachfrage mit rund 16 Teilnehmenden sehr groß. Der Lernort soll bekannter werden, sagt der Geschäftsführer des Bückeberges Jan Weizmann. Das sei gerade in Zeiten, in denen Propaganda und gesellschaftliche Spaltung eine immer größere Rolle spielen, sehr wichtig.
7: Wir arbeiten hier schon ganz wunderbar mit den verschiedenen berufsbildenden Schulen in Hameln zusammen. Und das ist jetzt einfach die Chance, das nochmal bekannter zu machen und gleichzeitig eben auch unser Bildungsmaterial immer wieder daraufhin überprüfen zu lassen, passt das so, was wir uns da vorstellen, was wir uns überlegen, passt das auch gut in die berufliche Bildung und auch zu den Ansprüchen, aber auch den Bedürfnissen, die berufliche Bildung an den berufsbildenden Schulen mit sich bringt.
6: Die Bürgerinitiative für Tempo 30 in Dörpe gibt ihren Einsatz für eine Geschwindigkeitsbegrenzung im Ort nicht auf. Die Initiative fordert auf der Landesstraße 422 weiterhin Tempo 30. Als Gründe nennt sie die schmalen Gehwege sowie das gestiegene Verkehrsaufkommen. Nach Ansicht der Initiative fahren viele Fahrzeuge außerdem zu schnell durch den Kobbenbrücker Ortsteil. Von der zuständigen Landesbehörde gäbe es bislang jedoch kein Entgegenkommen, sagt Sprecher Thomas Seidel. Um auf ihre Forderungen aufmerksam zu machen, plant die Bürgerinitiative eine Spenden- und Infoaktion. Die soll am Kommunalwahlsonntag, dem 13. September ab 11 Uhr gegenüber der alten Brunsscheune am Russelbrink in Dörpe sein. Eine Petition für Tempo 30 hat die Initiative bereits im Mai eingereicht. Außerdem soll es noch einen Ortstermin mit politischen Vertretern geben. Ein Termin dafür steht nach Angaben der Initiative allerdings noch nicht fest. Neben Tempo 30 setzt sich die Bürgerinitiative auch für einen Zebrastreifen im Ort ein. Die rot-grüne Landesregierung in Niedersachsen will Integration und gesellschaftliche Teilhabe stärken. Dazu haben SPD und Grüne einen Entwurf für ein neues Partizipations- und Teilhabegesetz in den Landtag eingebracht. Der heimische SPD-Landtagsabgeordnete Ulrich Watermann bezeichnet das Gesetz als wichtigen Schritt für gleiche Rechte, Chancen und Mitbestimmung. Ziel sei es, Menschen besser in die Gesellschaft einzubinden und den Zusammenhalt zu stärken. Zugleich sollen bestehende Angebote wie Migrationsberatungen, psychosoziale Zentren und Migrantenorganisationen auf eine gesetzliche Grundlage gestellt werden. Soweit die Meldungen aus der Region, weiter mit den Weltnachrichten.
8: Ich bin Babette Büchner. Nach den Sabotageangriffen auf das deutsche Stromnetz hat die Bundesanwaltschaft die Ermittlungen übernommen. Der Grund sei die besondere Bedeutung des Falls, sagte eine Sprecherin. Unter anderem gehe es um den Verdacht verfassungsfeindlicher Sabotage. Zuvor war bekannt geworden, dass in dem Wohnmobil des Verdächtigen ein Notizbuch mit mehr als 160 möglichen Sabotagezielen entdeckt wurde. Die Blockade der Straße von Hormuz infolge des Iran-Kriegs treibt nicht nur die Ölpreise in die Höhe, sondern auch die weltweite Nachfrage nach Kohle. Wie die Internationale Energieagentur in Paris mitteilte, haben viele Länder ihre Kapazitäten zur Stromerzeugung aus Kohle hochgefahren.
9: Eigentlich war für dieses Jahr vorhergesagt worden, dass die weltweite Kohlenachfrage leicht zurückgeht. Stattdessen zeichnet sich nun ab, dass der weltweite Verbrauch von Kohle auf einen Rekordwert steigt. Weil kaum noch Flüssiggastanker die Straße von Hormuz passieren, steigen Länder mit Gaskraftwerken auf Kohleverstromung um. Dadurch fällt der Kohleverbrauch in Europa, Japan, Korea, China und anderen Märkten höher aus als erwartet. Ob sich der Trend auch 2027 fortsetzt, hängt davon ab, ob die Meerenge weiter blockiert bleibt. Aus Paris, Michael Evers.
8: Zum zweiten Mal in diesem Jahr reagiert die Europäische Zentralbank mit einer Zinserhöhung auf die gestiegene Inflation. Der für Banken und Sparer wichtige Einlagenzins steigt von 2,25 auf 2,5%, entschied der EZB-Rat.
10: Für Sparer sind höhere Zinsen erst einmal eine gute Nachricht. Banken zahlen dann oft mehr für Tages- und Festgeld. Allerdings geben sie die höheren Zinsen nicht immer sofort oder vollständig weiter. Vergleichen lohnt sich also. Teurer wird es dagegen für alle, die Geld leihen wollen. Kredite für Häuser, Autos oder größere Anschaffungen kosten mehr. Wer schon einen Kredit mit festem Zinssatz hat, merkt davon aber in der Regel zunächst nichts. Thomas Bleskin, Nachrichtenredaktion.
8: Die Schweizer Regierung will den Zivilstand geschieden abschaffen. Sie unterstützt den Vorstoß einer FDP-Politikerin, die sich daran gestört hat, dass Geschiedene noch Jahre später auf Formularen angeben müssen, dass sie geschieden sind. Sie ist dafür, dass Geschiedene auf Formularen wieder unter die Kategorie ledig fallen. Als nächstes muss das Parlament entscheiden.
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0: Mit Katharina Morg. In der Nacht zum Freitag sinken die Tiefstwerte auf 8 Grad. Dazu ist es überwiegend bewölkt und herbstlich nebelig. Der Freitag wird dann teils sonnig und teils bewölkt mit einer kleinen Regenwahrscheinlichkeit und bis zu 20 Grad. Und am Samstag gibt es sogar bis zu 21 Grad und ebenfalls viele Wolken, Sonne und gegebenenfalls Regen.
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11: Auch wenn wir schon 40 Jahre dabei sind, wir können nicht sagen, dass sich irgendwas wiederholt. Das Tauchen ist immer wieder neu, die Bedingungen sind immer wieder anders, man muss sich neu darauf einstellen und es ist jeden Tag eine neue Herausforderung.
12: Blaulicht in Weserbergland, die Sendung für alle, die wissen möchten, wer hier im Weserbergland rund um die Uhr für unsere Sicherheit unterwegs ist. Heute mit der Tauchergruppe der Freiwilligen Feuerwehr Hameln, die wir in einer früheren Folge ja bereits bei einer Übung am Hamelner Wehr begleitet haben. Die liegt aber schon einige Zeit zurück. Was sich in diesem Jahr getan hat in Sachen Tauchtraining und Ausbildung und wie das Einsatzgeschehen in der ersten Jahreshälfte 2026 ausgesehen hat, darum geht's heute hier bei Blaulicht im Weserbergland. Ich bin Ute Ziegler und verantwortlich für die Sendung. Hallo.

0: 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Unser Thema heute, die Tauchergruppe der Freiwilligen Feuerwehr Hameln, die wir in einer früheren Folge ja bereits bei einer Tauchübung am Hamelner Wehr begleitet haben. Das Führungsteam damals, Michael Franke und Arne Haaland. Die Übung, die liegt aber schon einige Zeit zurück und in der Zwischenzeit hat es einen Wechsel gegeben. Für Arne, der in der Feuerwehr Hessisch-Oldendorf andere Aufgaben übernommen hat, ist Carsten Bartling nachgerückt. Was sich sonst noch getan hat, wie das Einsatzgeschehen und Trainingsprogramm in diesem Jahr ausgesehen hat, das ist unser Thema heute. Das Team, das Führungsteam in der Gruppe also wieder komplett. Vielleicht stellt ihr euch einfach erstmal denjenigen vor, die euch nicht kennen. Fangen wir mit dir an. Michael, deine Aufgaben in der Feuerwehr bzw. der Tauchergruppe?
1: Ich komme aus Unsen und ich bin seit 1988 bei der Tauchergruppe, bin 92 Taucher geworden, 2010 Lehrtaucher und ich leite die Tauchergruppe seit 2017.
0: Aber in der Feuerwehr ganz normal eben auch in Unsen, würde ich da mal tippen.
1: Ja, in der Feuerwehr in Unsen bin ich Gruppenführer, Atemschutzgeräteträger und seit etwa 20 Jahren auch der Sicherheitsbeauftragte.
0: Also viele Aufgaben, die du auch da hast. Carsten, wie sieht es bei dir aus?
2: Ja, bei mir ist es nicht ganz so viel Arbeit in der Ortsfeuerwehr, aber ich bin halt auch schon seit gut 40 Jahren bei der Tauchergruppe dabei, bin ausgebildeter Feuerwehrtaucher der Stufe 2 und meine Ortswehr ist halt Kleinberkel und wenn Hilfe gebraucht wird, ist man natürlich auch da.
0: Also beide schon seit langem mit dabei, sowohl in der Feuerwehr als auch in der Tauchergruppe. Wenn wir die Tauchergruppe heute nehmen, wie seid ihr da aktuell aufgestellt?
1: Also bei der Tauchergruppe sind aktuell 17 Kameraden und Kameradinnen aktiv. Wir können aber sehr gut Nachwuchs gebrauchen. Wir müssen für unsere Ausbildung die Einsatzfähigkeit erhalten. Das heißt, ein ausgebildeter Feuerwehrtaucher muss 10 Tauchgänge im Jahr machen. Und wir haben aktuell 7 ausgebildete Taucher. Das heißt, wir müssen 70 Tauchgänge im Jahr machen. Das heißt, wir haben zu tun.
0: Also Langeweile kommt bei euch mit Sicherheit nicht auf. Das Einsatzgeschehen Tauchergruppe in diesem Jahr, wie hat es ausgesehen?
1: Wie üblich, würde ich sagen. Also wir hatten bisher 5 Alarmierungen. Und bemerkenswert dabei war eine PKW-Bergung und ein Einsatz beim Eiseinbruch in Koppenbrügge mit 2 vermissten Kindern. Die anderen Einsätze waren hauptsächlich Alarmierungen wegen Personen im Gewässer. Das sind meistens Personen, die in der Weser beobachtet werden und zu denen man dann zur Rettung bzw. Bergung ausrückt.
0: Wobei man jetzt dazu sagen muss, bei den Beispielen, Einsätzen, die du gerade genannt hast, die sind am Ende immer gut ausgegangen in diesem Jahr. Das war, glaube ich, so, ne?
1: Ja, für dieses Jahr ist das glücklicherweise der Fall. Auch der erste Einsatz hatte für uns kein unangenehmes Ende. Das ist sehr schön.
0: Das waren also diese beiden Kinder, die vermisst wurden, wo die Befürchtung war, sie wären im Eis eingebrochen. Korrekt. Ich kann mich daran erinnern, ich war mal bei einer Jahreshauptversammlung bei euch, da ging es dann aber auch um Einsätze. Wir haben Müll aus der Weser gesammelt und ähnliche Dinge, also auch so Hilfseinsätze, die ihr ja auch habt.
1: Tatsächlich eine sehr passende Frage. Wir hatten einen Einsatz in der Jugendanstalt in Tündern und hatten den Auftrag, wie wir es immer sagen sollen, Gegenstände, die im Zusammenhang mit Kriminaldelikten zu bergen.
0: Also auch das gehört mit dazu. Geht ihr beide noch unter Wasser auch oder seid ihr mehr an Land dann aktiv?
1: Es kommt ein bisschen auf die Aufgabe drauf an. Jeder Feuerwehrtaucher wird ausgebildet, auch die Leitung eines Taucheinsatzes übernehmen zu können. Also den Taucheinsatzführerposten. Und in bestimmten Lagen, wir müssen ja immer mit der Mannschaft arbeiten, die vor Ort ist, kann es sein, dass dann auch Leiter der Tauchergruppe oder der Lehrtaucher taucht und ein Taucher dann die Führungsaufgabe übernimmt. Also da sind wir flexibel.
2: Wir sind auch nicht immer, so wie Michael auch schon gesagt hat, nicht immer alle parat. Es gibt Urlaubszeiten, es gibt Krankheitszeiten und von daher müssen wir uns den Anforderungen halt auch anpassen.
0: Die Tauchergruppe der Freiwilligen Feuerwehr Hameln, unser Thema heute bei Blaulicht im Weserbergland. Mehr dazu gleich.

0: Weiter geht's mit Blaulicht im Weserbergland. Heute mit Michael Franke und Carsten Bartling von der Tauchergruppe der Freiwilligen Feuerwehr Hameln. Beide schon seit vielen Jahren bei den Feuerwehrtauchern aktiv.
1: Das ist ja auch wichtig, diese Erfahrung zu haben und vielleicht auch die Gewässer hier vor Ort zu kennen. Was ist denn so das Schwierigste?
2: Ganz schwierig sind unsichtige Gewässer für die Kameraden, weil da halt nicht nur die Kälte und die Dunkelheit dann dazu kommt, weil dann wird es auch schwierig mit der Orientierung, was halt dann auch in der Wintersaison halt trainiert wird. Und da sind wir dann meistens in den Hallenbädern und trainieren das mit verdunkelter Maske oder halt entsprechenden Einrichtungen. Es gibt halt auch Trainingsszenarien, die wir halt auch im Programm haben, wo wir zum Beispiel am Humboldtsee sind, wo ich halt auch ein Gewässer habe, das extrem schwarz im Wasser ist, sage ich mal. Wir nennen es halt als Schwarzwasser. Das ist auch wirklich nicht einfach. Da muss man auch vorher drüber sprechen, damit der Tauchanwärter versteht, was mit seinem Körper, was mit der Psyche in einem unsichtigen Gewässer passiert. Das muss man sich vorstellen, dass man einfach auch nicht mehr weiß, wo oben und unten ist, weil die Orientierung komplett verloren geht dabei.
1: Das heißt, man ist da wirklich teilweise blind unterwegs.
2: Genau. Man hat dann wirklich nur die, entweder unsere Signalleine oder das, was wir jetzt halt auch haben, eine Sprechfunkverbindung, die halt drahtgebunden zur Landstation nach draußen dann dementsprechend die Verbindung darstellt, wo wir dann halt auch sehen können und auch hören können, wie ist die Atemfrequenz, ist der Taucher in einem ruhigen Modus, lässt er sich durch irgendwas nervös machen. All diese Sachen kann man natürlich dann wunderbar auch dabei dann trainieren.
1: Schwarzwasser ist jetzt ja so ein Begriff, also man sieht dann wirklich nichts mehr oder ab wann nimmt man den?
3: Ja, ein wichtiger Teil der Lage ist natürlich die Sicht unter Wasser. Und wir können glücklicherweise bei Einsätzen in der Weser davon ausgehen, dass die Strömung uns den Arbeitsbereich auch wieder freispült. Also wenn wir Dreck aufwühlen, dann kann es sein, dass wir für einen Moment nichts sehen, aber die Strömung spült den Dreck weg und die Sicht kommt dann wieder. Und wir können dann die Sicht skalieren und sagen, es war ein super Tauchgang, da haben wir 3 Meter Sicht. Die Sicht geht so lange zurück, bis wir sagen, es gab eigentlich null Sicht, nennen wir das dann, und sagen, okay, man hatte keine Sicht. Aber das heißt, es gibt noch ein bisschen Licht und man konnte zum Beispiel auch seine eigenen Instrumente ablesen. Aber die nächste Steigerung dann von Nullsicht bedeutet Schwarzwasser. Und Schwarzwasser heißt eben kein Licht. Also dann ist es auch keine Lampe, die man mitführt. Und Schwarzwasserbedingungen kann man auch seiner Instrumente nicht mehr ablesen. Und es fehlt einem jegliche Orientierung und jeglicher Anhaltspunkt. Wo bin ich? Wie tief bin ich? Wie schnell tauche ich auf? All das muss automatisch sitzen und das ist eine Riesenanforderung an den Taucher.
1: Das heißt aber, wenn ihr unter Wasser unterwegs seid und man sieht gar nichts, dann müsst ihr euch ja auch wahrscheinlich sehr oft auf euren Tastsinn dann verlassen?
2: Genau, das ist dann, so wie man so schön sagt, der Taucher hat genau 10 Augen. Das wären seine 10 Finger, weil die normale Wahrnehmung über die Augen funktioniert daneben nicht mehr. Und da ist es dann halt extrem wichtig, auch immer wieder die Ruhe zu bewahren, wenn man sich tastend fortbewegt. Es sind Hindernisse im Wasser, die man nicht erwartet. Da darf man dann nicht in Panik verfallen. Ruhe ist da das oberste Gebot. Für die Landmannschaften ist es dann auch wichtig mit dem Tauchsystem, was wir haben, dass die halt auch, hatte ich ja gesagt, die Atmung kontrollieren können. Unter anderem sehen wir dann auch den Restflaschendruck in der Anzeige an der Landstation, sodass auch gut abgeschätzt werden kann, wie das mit dem Taucher im Taucheinsatz sich abspielt.
1: Also ich stelle mir das schwierig vor, so dieses Gefühl in den Fingern zu haben. Ihr seid ja wahrscheinlich dann auch mit Taucherhandschuhen.
2: Genau, Neoprenhandschuhe sind wichtig, auch damit man sich nicht verletzt. Die müssen auch eine gewisse Schnittfestigkeit aufweisen. Die neuen Materialien Carbon helfen dann natürlich schon sehr, dass man halt auch noch die Finger bewegen kann und halt auch noch einen gewissen Tastsinn hat. Ja, ist eine anspruchsvolle Sache. Ist nicht ganz so einfach, gerade wenn verunfallte Autos in der Weser sind oder wo auch immer im Kiesdeich. Oft haben die aufgerissene Metallteile, wo man sich auch wehtun kann, wenn man da in Strömung reingerissen wird oder wie auch immer oder sich einfach durch eine zu hektische Bewegung

0: irgendwo hängen bleibt, ist schon eine Sache, wo drauf geachtet werden muss.
1: Also kein einfacher Job da unter Wasser. Und es ist ja auch nicht so einfach, weil man ja eigentlich nicht so richtig Kraft hat oder kein Widerstand irgendwo, wenn man schwere Gegenstände, schwere Dinge hat.
0: Genau. Im Wasser ist es halt schwierig, einen Gegendruck aufzubauen. Wenn man sich irgendwo festhalten kann, dann hat man schon mal viel gekonnt. Aber oft ist es halt so, dass man wirklich ohne Gegenhalt arbeiten muss. Und dann sind selbst Knoten oder Anschlagesachen schon eine Herausforderung.
1: Carsten Bartling und Michael Franke von der Tauchergruppe der Feuerwehr heute bei Blaulicht im Weserbergland. Mehr von Ihnen gleich hier bei Radioaktiv.

0: Radioaktiv mit der Sendung Blaulicht im Weserbergland. Unser Thema heute mit Michael Franke und Carsten Bartling, die Tauchergruppe der Freiwilligen Feuerwehr Hameln. Wenn ihr zu einem Hilfseinsatz fahrt, wenn ihr irgendwas aus der Weser holen sollt, Gegenstände, sowas, dann ist ja nicht dieser extreme Zeitdruck da. Wenn es um Menschenleben geht, ist das aber schon eine ganz andere Sache. Und ihr braucht natürlich ein bisschen, bis ihr dann ausrücken könnt. Ihr müsst erst zu eurem Treffpunkt in Hameln und von da aus eben zum Einsatzort. Mit was für einem Gefühl sitzt ihr da im Auto? Eigentlich ja gerade, wenn es ums Thema Ertrinken geht, vielleicht schon auch mit der Angst, wir kommen zu spät?
1: Naja, es ist eine Aufgabe, die erledigt werden muss und wir bereiten uns da sorgfältig drauf vor, auch mit den psychischen Effekten dabei. Wie Carsten es eben angesprochen hatte, ist es ja auch so, wenn der Taucher schon alleine im Dunkeln unterwegs ist. Ich sage dann immer gerne, irgendwann begegnet man sich selbst. Und Gleiches gilt für solche psychisch belastenden Einsätze. Das ist, auch wenn man schon weiß, dass es sich um eine Leichenbergung handelt, das ist ein Mensch und das ist ein Dienst, eine Aufgabe, die gemacht werden muss. Manchmal überkommt es einen hinterher, aber während der Arbeit ist man eigentlich Profi genug, um zu sagen, ich weiß jetzt, was der nächste Schritt ist und die Aufgabe korrekt abzuarbeiten. Und dann kann man hinterher, was sehr wichtig ist, was wir immer machen, sich zusammensetzen und darüber sprechen. Das ist aber gar nicht nur bei belastenden Einsätzen bei uns notwendig, denn ein Einsatzgeschehen bei uns ist immer so, dass eigentlich nur der Taucher selbst die Aufgabe mit ihren Herausforderungen kannte und die Art und Weise, wie er sie gelöst hat. Und so besprechen wir nach jedem Einsatz, wie eigentlich die Lage tatsächlich war. Zunächst mal stellt man sich die Aufgaben einfach vor, weil man all die Schwierigkeiten nicht kennt. Und diese Schwierigkeiten, die begegnen dem Taucher dann während des Tauchgangs und er muss selbstständig Lösungen finden. Das ist anspruchsvoll und das können wir aber.
0: Ihr beide habt jetzt eine Menge Erfahrung, wenn ihr so jüngere Kollegen habt, die vielleicht das erste Mal in so eine Situation kommen. Wie erlebt ihr die?
1: Wir sind sehr, sehr offen bei uns und sprechen auch darüber. Und das ist auch notwendig, weil wir müssen uns ja auch vollständig aufeinander verlassen. Und es ist auch wichtig, dass man ehrlich gegenüber sich selbst und auch den Kameraden ist. Und die Kameraden sprechen das an. Und wir achten auch darauf, dass die Belastung für neue Kameraden natürlich nicht so hoch ist. Und wir kümmern uns.
0: Wenn wir da jetzt dieses Beispiel mit dem befürchteten Eiseinbruch nehmen, das wäre dann ja schon ein besonderes, aber wahrscheinlich nicht unbedingt das typische Szenario hier.
1: Nein, bei unseren klimatischen Bedingungen schon gar nicht. Aber diesen Winter war es ja tatsächlich so, dass solche Lagen existierten. Und es ist natürlich eine sehr anspruchsvolle Lage. Und in diesem Fall war es tatsächlich so, dass die Kameraden, die mit dabei waren und auch zum Einsatz gekommen wären, selber tatsächlich noch gar keine Erfahrung unter Eis hatten. Das wäre also ihr erster Taucheinsatz unter Eis gewesen.
0: Habt ihr beide sowas schon mal gemacht, sei es übungshalber?
2: Ein Taucheinsatz unter Eis, ja, weil es gehört ja auch mit zum Ausbildungsrahmen, sage ich mal. Die Erfahrung muss man sammeln, wie sich das anfühlt, wie sich die Physik unter dem Eis dann dementsprechend auch verhält. Das ist eine wichtige Sache, die trainiert werden muss, ja.
0: Wie hast du das in Erinnerung?
2: Es ist ein teils mulmiges Gefühl, weil man halt auch weiß, dass man nicht einfach austauchen kann. Aber man hat auch die Sicherheit, wir tauchen ja halt angeleint. Der Taucher hat immer die Sicherheit, dass er auch wieder zurückgezogen werden kann. Er kann immer wieder zum Einstiegslauch zurücktauchen. Von daher, wenn man sich, oder das ist ja auch einer der wichtigen Punkte, dass wir uns einfach aufeinander verlassen können. Wir haben jahrelanges Miteinander. Wir wissen, wie man jemanden einschätzen kann. Nicht jeder ist auch an jedem Tag gut drauf. All das muss man halt dann dementsprechend auch berücksichtigen. Ja.
0: Voraussetzung für solche Einsätze ist aber natürlich auch, sich darauf vorzubereiten. Mehr zur Ausbildung und zum Tauchtraining der Feuerwehrtaucher gleich hier bei Blaulicht im Weserbergland.

0: Weiter geht's mit Blaulicht im Weserbergland. Unsere Gäste heute, Michael Franke und Carsten Bartling von der Tauchergruppe der Freiwilligen Feuerwehr Hameln. Über das Einsatzgeschehen in diesem Jahr haben wir gerade schon gesprochen. Daneben gibt es für die Aktiven aber natürlich auch noch regelmäßige Übungsdienste. Um auf solche Einsätze vorbereitet zu sein, muss natürlich trainiert werden. Neben den Diensten in euren Feuerwehren habt ihr also auch eure regelmäßigen Dienste als Feuerwehrtaucher, Taucherin eben zu leisten. Eine Übung durfte ich ja begleiten. Wie haben die in diesem Jahr so diese normalen Übungsabende ausgesehen?
1: Also unser Übungsgeschehen folgt einem festen Schema. Wir haben im Winter die Hallensaison und in der Hallensaison konzentrieren wir uns auf Konditionstraining und auf die Ausbildung. Auch Theorie wird verstärkt in den Wintermonaten gemacht, weil wir ja in den Hallenbädern tauchen, was uns ja nicht alle Möglichkeiten gibt, so wie in der Sommersaison dann. Und in der Sommersaison gehen wir in die Freiwasser, wie wir es nennen. Also es sind alle Wasserstellen außerhalb. Und dann tauchen wir in allen Gewässern, die für Einsätze in Frage kommen.
0: Also das wäre jetzt zum Beispiel die Weser, die Kiesteiche, ob die es im Kreisgebiet gibt. Was ist da so das tiefste Gewässer, das kälteste, das unangenehmste?
1: Ja, also wir haben in Hameln eine besondere Lage, wenn man sie auch mit anderen Tauchergruppen vergleicht. Wir haben in Hameln die Weser mit sehr starker Strömung, selbst in Teilen jetzt, wo das Wasser sehr niedrig ist. Und das ist eine Anforderung, die für andere Tauchergruppen nicht gilt. Und an weiterer Stelle, ich kann gar nicht sagen erste, zweite Stelle, ist der Punkt, dass wir in Hameln sehr tiefe Gewässer haben. Was jetzt natürlich in den Sommermonaten den Vorteil hat, dass die Wasserqualität lange gut bleibt, weil die Gewässer sich regenerieren, wenn sie tief genug sind. Deswegen haben wir eine gute Wasserqualität in Hameln, also zumindest dort, wo nicht gebaggert wird an den Kiesteichen. Aber diese besondere Tiefe stellt auch besondere Herausforderungen an uns. Und eigentlich ist das Feuerwehrtauchen nur bis 20 Meter Tiefe vorgesehen. Und in begründeten Ausnahmefällen, wie das in Hameln der Fall ist, erweitern wir unsere Ausbildung auf 30 Meter Tiefe. Und dieses Alleinstellungsmerkmal ist dann auch gefragt. So wurden wir zum Beispiel zu einem Einsatz in Porto Westfalica alarmiert, weil die anwesenden Tauchergruppen selber nicht genug Kräfte haben, die diese Zusatzqualifikation mitbringen.
0: Diese Tiefen, welche Seen sind das mal so als Beispiel? Als Laie, wenn ich an irgendeinem See bin, was weiß ich, zum Picknick, was auch immer, was ich da anstelle. Ich sehe es ja eigentlich gar nicht, wie tief so ein See ist.
1: Ja, das ist ganz einfach beantwortet in Hameln. Das sind alle Seen, an denen Kies abgebaut werden. Die Kiesabbaugenehmigungen sind sehr tief in Hameln. Also Abbautiefen von 45 Metern sind keine Seltenheit. Und man kann davon ausgehen, dass überall da, wo ein Bagger auf dem See schwimmt, auch solche Tiefen vorherrschen.
0: Also nicht zu unterschätzen, was das angeht. Ihr habt aber auch verschiedene Großübungen dieses Jahr schon gemacht, von diesem allgemeinen Übungsgeschehen mal abgesehen. Wo wart ihr da oder mit wem habt ihr da geübt?
1: Wir hatten eine Übung zusammen mit der TSG Emmertal. Die haben einen Tauchkursus Tauchsicherheit und Rettung durchgeführt. Das ist also im Sporttauchbereich so ein Brevet, mit dem man als fortgeschrittener Taucher Notfallsituationen beherrschen lernt und dann die Rettungskette in Gang zu setzen und Erste-Hilfemaßnahmen sinnvoll anzuwenden. Einer der schwierigsten Fälle ist, dass der Taucher plötzlich nicht mehr reagiert, was die Mannschaft merken soll. Also der Taucher wird gebrieft, dem sagt man das vorher, zu dem und dem Zeitpunkt hörst du auf und meldest dich einfach nicht mehr. Und dann sind es weitere Fälle wie Ohnmacht oder plötzlicher Aufstieg. Also es gibt sehr viele Szenarien, was man falsch machen kann beim Tauchen. Und in diesen Abschlussübungen passiert sowas immer, ob das jetzt so ein Tauchkursus ist.
0: Also die eingebauten Fehler.
1: Genau, quasi. Die eingebauten Fehler, tatsächlich nicht ernsthaft. Aber hier an dieser Stelle hat man sich jetzt überlegt, in der Abschlussübung nimmt man ein erdachtes, reales Szenario dazu und sagt, ach übrigens, wo ist denn der und der? Und ein Taucher war vermisst, der gar nicht mit der Übung selbst zu tun hatte und plötzlich war diese Lage da. Und außer dem Eingeweihten wusste also von den Teilnehmern niemand, was wir da machen. Und wir haben das Ganze vorher bei der Leitstelle angemeldet und die haben auch prima mit uns kooperiert. Das war sehr interessant und alle haben gelernt. Und so waren die Teilnehmer in der Lage, tatsächlich einen echten Notruf abzusetzen. Und diese Übung wurde so abgearbeitet, als ob es ein Ernstfall wäre. Und mit all der Logistik, die dazugehört, also vieles davon betrifft gar nicht das Tauchen, sondern das Beschreiben der Tauchstelle. Wo müssen die Rettungskräfte hinkommen? Das ist oft nicht einfach. Das sind Feldwege, das sind Seen, die einen Namen haben, der im Leitstellensystem nicht erfasst ist. Und das ist gar nicht so einfach, dass man die Rettungskräfte dann auch dementsprechend führt, dass sie schnell genug an die Einsatzstelle kommen oder schnellstmöglich. Und im konkreten Fall war das dann zum Beispiel, die Autos waren kreuz und quer geparkt, weil man rechnet ja nicht damit, dass etwas passiert. Aber man sollte natürlich Rettungswege frei halten, auch wenn sie nicht gekennzeichnet sind. Und das ist so dann der Lerneffekt einer solchen Aktion.
0: Michael Franke und Carsten Bartling von den Feuerwehrtauchern heute bei Blaulicht im Weserbergland. Das war aber neben dem regelmäßigen Tauchtraining nicht die einzige größere Übung in diesem Jahr. Ein weiteres Beispiel gibt's gleich hier bei Blaulicht im Weserbergland.

0: Sie hören Blaulicht im Weserbergland heute mit der Tauchergruppe der Freiwilligen Feuerwehr Hameln, die neben dem regelmäßigen Tauchtraining in diesem Jahr auch größere Übungen durchgeführt hat, um für den Ernstfall vorbereitet zu sein. Das haben wir gerade schon von Michael Franke und Carsten Bartling gehört. Neben der Übung mit den Sporttauchern der TSG Emmertal gab es aber noch ein ganz spezielles Tauchtraining.
1: Wir haben im Nachgang zu der Alarmierung nach Koppenbrügge, wo die Kameraden uns gegenüber Bedenken geäußert haben und gesagt haben, na, Kinder suchen unter Eis mit wenig Erfahrung in dieser konkreten Lage, das hätte uns schon sehr gefordert, worauf wir dann kurzerhand mit der Tauchergruppe der Feuerwehr Clausthal Kontakt aufgenommen haben. Und der Winter dauert da ein bisschen länger und ist ein bisschen verlässlicher, als er das hier ist. Und die Kameraden haben für uns ein Übungsszenario aufgebaut und wir haben dann mit den Kameraden vor Ort sehr ausführlich Eisrettung üben können. Das war für uns ein super Erlebnis und mal wieder eine klasse Kameradschaft, die man erlebt hat. Von dieser Stelle nochmal herzlichen Dank nach Clausthal.
0: Also viel los gewesen schon bei euch in diesem Jahr für die Tauchergruppe. Thema Ausbildung. Gibt es da noch irgendwelche Besonderheiten, was so zu einer Ausbildung dazugehört?
2: Das gibt es. Wir haben auch in der Ausbildung eine Druckkammerfahrt. Das würde bedeuten, dass die Tauchanwärter dementsprechend in eine Druckkammer einsteigen und dann halt auf eine Tiefe von 50 Metern den Umgebungsdruck kennenlernen und einfach auch merken, wie sich der Körper unter Druck verhält.
0: Aus deiner Erfahrung, wie würdest du das Gefühl beschreiben?
2: Erstmal ist man sicher aufgehoben, weil es ist auch immer ein Arzt bei so einer Tauchkammerfahrt dabei. Es gibt Schleusen, wo man halt, wenn einem nicht mehr wohl sein sollte, auch wieder aussteigen kann, während die anderen halt weiter auf Tiefe gehen. Das ist also alles möglich. Und ja, was ist interessant dabei? Man merkt, dass bei 50 Metern die Menschen einfach lustig werden. Sie fangen an rumzualbern, aus irgendwelchen unerfindlichen Gründen. Bei dem Tauchgang ist es dann so, wenn man auf Tiefe geht, entsteht halt durch den Überdruck Wärme in der Druckkammer. Und wenn dann der Tauchgang, nachdem er auf 50 Meter eine gewisse Zeit geblieben ist, wird man wieder halt austauchen. Das heißt, der Umgebungsdruck wird wieder reduziert über ein festgelegtes Programm. Und durch die Druckänderung im Aufstiegsfall entsteht dann auch Kälte. Das heißt, man muss auch Sachen mit reinnehmen, sonst fängt man ganz fürchterlich an zu frieren dabei.
0: Also keine einfache Sache. Gibt es da irgendwie so medizinisch, was die erklären, was da im Körper los ist?
1: Ja, was stattfindet, ist eine Stickstoffnarkose oder auch Tiefenrausch genannt an der Stelle. Und das Bemerkenswerte dabei ist, dass man selber es nicht kommen bemerkt. Also es fängt an, dass man nicht mehr in der Lage ist, bestimmte Aufgaben zu lösen. Also man nimmt sich ein bisschen was zum Knobeln mit und ist dann überrascht. Es sind alle gut drauf, aber die Leistungsfähigkeit ist nicht mehr da. Und das ist eines dieser Kernthemen, dass man das erfährt, dass man davon weiß, dass wenn ein Tiefenrausch passiert, dass man dann nicht mehr Herr seiner Lage ist. Diesen Zustand kann man glücklicherweise durch sofortiges Aufsuchen geringerer Tiefe dann auch beenden. Aber das sind theoretische Kenntnisse, die man dann bei dieser Druckkammerfahrt dann tatsächlich in der Praxis erlebt.
0: Wie oft macht man sowas? Nur einmal oder wird das regelmäßig gemacht?
2: In der Ausbildungszeit wird es einmal gemacht, genau. Das ist halt dann ein besonderes Ereignis an der Stelle. Es ist ja auch eine kostenintensive Thematik, weil die entsprechenden Stationen, die halt diese Druckkammerfahrten mit Arzt und so weiter dann halt auch anbieten, das lassen sie sich halt auch gut bezahlen.
1: Und dann ist noch ein entscheidender Grund dabei, ist das ja auch eine große Belastung für den Körper. Und dass man das hier Ganze aus Spaß und der Freude macht, das ist also nicht der Fall. Das ist ein ernstes Thema, da muss man auch sehr sorgfältig rangehen, zum Beispiel gut hydriert. Es hat auch schon Unfälle bei Druckkammerfahrten gegeben.
0: Ab wann, ab welcher Tiefe kann sowas anfangen?
2: Man kann es nie genau sagen. Für manche Menschen geht das bei 25 Meter los, bei manchen erst bei 40. Da gibt es keinen einheitlichen Richtwert. Da ist die Tauchmedizin auch uneins bezüglich der auslösenden Faktoren. Das kann auch tagesformabhängig sein, weiß man nie genau.
0: Aber das sind dann ja Tiefen, die bei euch in der Praxis dann durchaus auch vorkommen könnten.
2: Genau, das ist alles im Bereich des Möglichen und deswegen ist es auch wichtig, es vorher mal auszuprobieren. Das heißt nicht, dass es bei jedem Körper an jedem Tag gleich ist, aber man kann schon mal Erfahrungen sammeln, wie man mit so einer Situation besser umgeht.
0: Grundsätzlich die Ausbildung, wird das immer in den eigenen Feuerwehren der eigenen Tauchergruppe gemacht oder wie ist das in Niedersachsen oder hier bei euch vor Ort organisiert?
1: Ja, das Tauchen bei der Feuerwehr ist festgelegt durch die Feuerwehrdienstvorschrift 8. Und in Niedersachsen gibt es keine Lehrgänge für Feuerwehrtaucher an den Feuerwehrschulen. Es gibt einen Erlass, in dem festgelegt ist, dass die Ausbildung zum Feuerwehrtaucher durch mehrere Feuerwehren, die Lehrtaucher haben, gemeinsam stattfindet. Und so haben wir einen Ausbildungsverbund. Wir nennen es Südniedersachsen in dem ganzen Region Hannover, Clausthal-Zellerfeld, Nordheim. Feuerwehren, die sich zusammengetan haben und in unregelmäßigen Abständen Prüfungslehrgänge durchführen. Und außerdem ist es auch so, dass die beiden Berufsfeuerwehren in Niedersachsen, die Feuerwehrtaucher haben, Hamburg und Wolfsburg, bei ihrer Prüfung und auch bei den Prüfungslehrgängen auch auf die Unterstützung von freiwilligen Feuerwehrleuten zurückgreifen.
0: Gibt es da denn irgendeine Zusammenarbeit auch mit anderen Blaulichtorganisationen? Also ich weiß, dass es zum Beispiel teilweise von der DLRG Tauchgruppen gibt, die Polizei hat Tauchgruppen.
1: Ja, selbstverständlich. Also wir arbeiten zum Beispiel sehr intensiv mit der DLRG Holzminden zusammen. Grundsätzlich haben wir einen Verbund Feuerwehr, Taucher und Fachdienste Norddeutschland und Teilnehmenden sind alle Tauchergruppen von allen Hilfsorganisationen.
0: Soweit Michael Franke und Carsten Bartling von der Tauchergruppe der Freiwilligen Feuerwehr Hameln zur Ausbildung. Welche Voraussetzungen man als Feuerwehrtaucher oder Taucherin erfüllen muss, darüber sprechen wir gleich.

0: Die Tauchergruppe der Freiwilligen Feuerwehr Hameln. Unser Thema heute bei Blaulicht im Weserbergland mit Michael Franke und Carsten Bartling, dem Führungsteam der Gruppe. Ich kann mich daran erinnern, als ich damals bei euch beim Tauchtraining mit am Wehr war, da war eine Feuerwehrkameradin, die sich das Ganze mal angucken wollte, ob das für sie in Frage kommt. Wie steht's denn allgemein um eure Altersstruktur in der Gruppe?
1: Wir wünschten, wir hätten mehr jüngere Leute. Aber wir haben im Moment noch kein Problem damit, dass die Kameraden aus Altersgründen ihre Aufgaben nicht erfüllen könnten. Wir haben zum Beispiel im 2024 einen Kameraden verabschiedet, der voll einsatzfähig die Altersgrenze von 67 Jahren erreicht hat. Das ist natürlich auch eine sehr schöne Sache gewesen, dass das funktioniert hat. Und das zeigt, dass die Einsatzfähigkeit beim Tauchen nicht unbedingt altersabhängig ist.
0: Also 67 wäre Maximalgrenze. Gibt es auch Mindestalter?
2: Das wäre jetzt aktuell die 18 Jahre, die man haben muss. Es sind halt noch ein paar andere Voraussetzungen, die man aber während des Dienstes auch erwerben kann. Das ist zum Beispiel der Rettungsschwimmer, der LRG Silber, die dann halt sich erarbeitet werden muss, um halt dann nachhinein über die Ausbildungszeit dann halt auch zur Prüfung zugelassen zu werden.
0: Also Mindestalter, diesen Schein brauche ich. Was sind noch Voraussetzungen, die ich erfüllen muss? Feuerwehrmitglied muss ich ja auch sein, ne? Aktives Feuerwehrmitglied.
2: Aktives Feuerwehrmitglied ist Voraussetzung. Den Ehrgeiz ist durchzuhalten, sich die Zeit dafür zu nehmen, ist ein ganz wichtiger Punkt, weil, so wie Micha schon gesagt hat, wir machen halt jeden Dienstag unseren normalen Regeltauchdienst und halt übers ganze Jahr hin, das sind halt die 52 Wochen, es gibt wenige ausfallende Termine und von daher ist es auch eine zeitintensive Schiene.
1: Nochmal zurück zu dem, was man mitbringen muss. Mitbringen muss man eigentlich nur Spaß im Wasser. Alles Weitere kann man erlernen. Und wir haben auch tatsächlich in den letzten Jahren 3 Kameraden zur Feuerwehr gebracht. Die sind also zur Tauchergruppe gekommen und ihnen wurde gesagt, du musst Mitglied einer Feuerwehr sein. Und die sind prompt eingetreten und machen seitdem Dienst in der aktiven Wehr. Also es ist tatsächlich so, dass wir auch für die Feuerwehrkameraden akquirieren.
0: Also auch in der Richtung geht es dann. Bei euch beiden war erst die Feuerwehr und dann das Tauchen oder wie ging das bei euch?
2: Also bei mir ist es so entstanden, ich habe damals die ersten Verbindungen über die Schule gehabt. Wir hatten damals auch eine Arbeitsgemeinschaft, wo halt der Rettungsschwimmer Silber als Ziel war, das zu erreichen. Zu dem Zeitpunkt war halt die Feuerwehrtauchergruppe in ihrer damaligen Form auch in der Hallensaison mit da. Da wurde das Interesse geweckt und ich bin dann halt seit 40 Jahren dabei geblieben.
0: Aber auf dem Weg auch in die Feuerwehr reingekommen schon? Oder warst du vorher schon drin?
2: Nein, auf dem Weg tatsächlich auch als Quereinsteiger, also nicht vorher irgendwie Jugendfeuerwehr gewesen oder so, sondern wirklich dann das Interesse über die Tauchtechnik, über die Physik und die ganzen Sachen halt dazu dann in die Feuerwehr eingetreten, ja.
0: Und dem Ganzen treu geblieben bei dir, Michael?
1: Ja, bei mir war es tatsächlich andersrum. Ich war Mitglied der Jugendfeuerwehr und habe mich da sehr wohl gefühlt und habe dann davon gehört, dass es bei der Tauchergruppe so eine besondere Kameradschaft geben soll und Leute, die es sich lohnt, kennenzulernen. Ich habe tatsächlich, bevor ich bei der Tauchergruppe angefangen habe, überhaupt keinen Gedanken daran verschwendet, überhaupt selbst zu tauchen. Also ich habe sehr gerne im Fernsehen die Dokumentation von Jacques Cousteau gesehen und interessant fand ich das schon, aber die Frage, ob ich selber tauchen möchte, habe ich mir nicht gestellt, bis ich bei der Tauchergruppe war. Und dann habe ich festgestellt, es ist so, es ist eine Atmosphäre, die ganz besonders ist, es ist ein sehr entspannter Ton untereinander und es ist eine kooperative Zusammenarbeit, in der man sich bedingungslos aufeinander verlässt. Und das ist eine ganz intensive, tolle Sache und darum bin ich dabei geblieben.
0: Ihr seid, das muss man ja dazu sagen, sowohl als Feuerwehrleute als auch eben als Tauchergruppe ehrenamtlich unterwegs. Warum ist euch diese Aufgabe so wichtig? Warum macht ihr das?
2: Ja, die Kameradschaft ist wichtig, wie Michael eben auch schon gesagt hat, dass sich aufeinander verlassen können, dass wenn man etwas zugesagt hat, dass das auch stattfindet. Also es sei denn, es spricht irgendwas ganz Schlimmes dagegen, aber im Normalfall setzt man halt dann auch alles daran, dass das dann auch wie besprochen und verabredet auch durchgeführt wird.
0: Michael?
1: Ja, das ist der Punkt. Nebenbei, als Nebeneffekt, man hält sich fit und man bringt eigentlich auch eine Ruhe und eine Erfahrung für Einsätze, Sucheinsätze beispielsweise mit, bei denen man auch bei den Feuerwehreinsätzen im Brandfall oder im Nebel davon profitiert. Wenn wir beispielsweise eine Übung im Nebel haben, dann ist das regelrecht amüsant, Weil man könnte ja jederzeit, wenn man irgendwo durch den Raum krabbelt, aufstehen, sich die Maske absetzen und sagen, ich habe keine Lust mehr. Das geht beim Tauchen allerdings nicht. Also insofern, ein Übungsszenario wie dieses gibt es beim Tauchen nicht. Bei uns bedeutet jeder Tauchgang ein Ernstfall. Ich kann niemals schnell auftauchen und ich kann mir nicht unterwegs, egal in welcher Tiefe, einfach die Maske runterreißen. Das sind Optionen, die muss man sich selber erstmal aus dem Kopf entfernen.
0: Und so ein Gewässer ist ja kein statisches Ding, sondern kann sich von Tag zu Tag von der Situation her immer wieder verändern.
1: Ja, auch wenn wir schon 40 Jahre dabei sind, wir können nicht sagen, dass sich irgendwas wiederholt. Das Tauchen ist immer wieder neu, die Bedingungen sind immer wieder anders, man muss sich neu darauf einstellen und es ist jeden Tag eine neue Herausforderung.
0: Wer mehr über euch erfahren möchte, wer jetzt vielleicht neugierig geworden ist, habt ihr noch irgendeinen Tipp mit auf dem Weg zu geben oder wie ihr zu erreichen seid, wie man es am schlauesten anstellen kann, mit euch in Kontakt zu kommen?
1: Ja, also gerne per E-Mail an taucher@feuerwehr.hameln.de oder eben über die Internetseite der Schwerpunkt Feuerwehr Hameln oder über Facebook, Instagram. Wir beantworten jede Anfrage und wir freuen uns auch über jeden Besuch.
2: Ansonsten ist es bei uns so, jeden Dienstag 19 Uhr sind wir an der Rutenstraße auf der Leitstelle halt unser Dienstbeginn. Von daher auch spontan kann jeder uns besuchen kommen.
0: Und das gilt für Feuerwehrkameradinnen und Kameraden aus dem gesamten Landkreis oder wer dann vielleicht zu euch kommen möchte, eben auch Externe, die dann halt noch einsteigen können.
1: Ja, es kann auch der Einstieg in die Feuerwehr sein. Herzlich willkommen.
0: Die Tauchergruppe der Feuerwehr, das war unser Thema heute bei Blaulicht im Weserbergland. Organisatorisch zugeordnet der Freiwilligen Feuerwehr Hameln. Die Mitglieder kommen aber aus Ortswehren im gesamten Kreisgebiet. Die Infos dazu hatten Michael Franke und Carsten Bartling. Herzlichen Dank dafür. 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Danke auch fürs Interesse und gerne bis zum nächsten Mal hier bei Blaulicht im Weserbergland. 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

0: Am 13. September 2026 ist Kommunalwahl in Niedersachsen. Radioaktiv sendet hierzu Spots der Parteien und Kandidierenden. Diese sind allein für den Inhalt verantwortlich. Es folgt Wahlwerbung des AfD-Bürgermeisterkandidaten in Emmertal, Timo Schriegel.
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0: 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Es folgt Wahlwerbung der Partei Die Linke in Hameln-Pyrmont.
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0: 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Die Kommunalwahl in Niedersachsen findet am 13. 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
4: Die Schlagzeilen aus der Region mit Jule Stolpe. Im Jubiläumsjahr des Hamener Rattenfänger-Freilichtspiels stehen die letzten beiden Aufführungen der Saison bevor. Am 13. und 20. September wird die Hamener Sage jeweils um 12 Uhr auf der Terrasse des Hochzeitshauses aufgeführt. Der Eintritt ist frei. Mit dem letzten Spieltag am 20. September endet die Jubiläumssaison der traditionsreichen Aufführung, die seit 1956 ohne Unterbrechung gespielt wird. Direkt nach den Vorstellungen gibt es Rattenfänger-Stadtführungen durch die Innenstadt. Das ehemalige Militärgelände Woodham Camp in Hameln wird renaturiert. Auf den Rückbau der militärischen Infrastruktur folgt die Entwicklung einer naturnahen Auenlandschaft, einem der bundesweit größten Renaturierungsprojekte auf einer ehemaligen Militärfläche. Das Vorhaben wird als Teil des Bundesprogramms Blaues Land mit Mitteln des Aktionsprogramms Natürlicher Klimaschutz des Bundesumweltministeriums umgesetzt. Die IG Bau fordert für Beschäftigte in der Gebäudereinigung deutlich höhere Löhne. Nach Angaben der Gewerkschaft soll der Mindestlohn in der Branche um 2 Euro auf 17 Euro pro Stunde steigen. Für die Glas- und Fassadenreinigung werden künftig 20,40 Euro pro Stunde gefordert. Im Landkreis Hameln-Pyrmont arbeiten rund 810 Reinigungskräfte in 35 Unternehmen. Soweit die Schlagzeilen aus der Region, weiter mit den Weltnachrichten.
5: Ich bin David Büchner. Nach der Serie von Sabotageangriffen auf das deutsche Stromnetz übernimmt die Bundesanwaltschaft die Ermittlungen. Im Wohnmobil des Verdächtigen fanden die Ermittler ein Notizbuch mit mehr als 160 möglichen Angriffszielen.
6: Es seien durch die Festnahme des Verdächtigen womöglich immer weitere Anschläge auf die Stromnetze verhindert worden, gibt sich der NRW-Innenminister überzeugt. Inzwischen wissen die Fahnder auch von 7 Lagern des Mannes. Bei einigen sei die Polizei bereits fündig geworden. Über 40 Abschussvorrichtungen für Raketen wurden in NRW, Brandenburg und Sachsen sichergestellt. Alles ziemlich professionell, sagt Reul. Auch wurden Substanzen zum Bau von Sprengsätzen entdeckt. In einem seiner Bekennerschreiben gibt der Mann den Kampf gegen die Stromerzeugung aus fossilen Brennstoffen als Motiv an. Tanja Wagner, Nachrichtenredaktion.
5: An den Außengrenzen Europas gab es in den ersten 8 Monaten des Jahres mehr als ein Drittel weniger illegale Grenzübertritte. Mehr als 74.000 unerlaubte Einreisen bedeuteten einen Rückgang von 35% im Vergleich zum Vorjahreszeitraum, teilte die EU-Grenzschutzagentur Frontex mit. Den Grund dafür sieht sie unter anderem in den Präventivmaßnahmen in den wichtigsten Herkunftsländern der Migranten. Die Menschen in Deutschland essen wieder deutlich mehr Fisch und Meeresfrüchte. Im vergangenen Jahr waren es im Schnitt fast 14 Kilogramm pro Kopf, gut 1,5 Kilo mehr als 2024.
7: Am beliebtesten bleibt Lachs, gefolgt vom Alaska-Seelachs, der vor allem in Fischstäbchen steckt. Danach kommen Thunfisch, Hering und Garnelen. Besonders häufig greifen die Verbraucher bei uns zu Fisch aus der Dose oder aus dem Tiefkühlregal. Frischfisch folgt erst dahinter. Im weltweiten Vergleich liegt Deutschland mit seinem Verbrauch im Mittelfeld. Weltweiter Spitzenreiter ist Island. Dort essen die Menschen im Schnitt 80 Kilogramm Fisch pro Jahr. Thomas Bleskin, Nachrichtenredaktion.
5: Am späten Nachmittag hat es an der Grenze zwischen Baden-Württemberg und Rheinland-Pfalz ein leichtes Erdbeben gegeben. Nach den ersten Angaben des GfZ-Helmholtz-Zentrums für Geoforschung hatte es eine Stärke von 3,3. Bei der Polizei in Worms gingen mehrere Anrufe ein. Hinweise auf Verletzte oder Schäden gibt es bislang nicht.
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8: Mit Katharina Morg. In der Nacht zum Freitag sinken die Tiefstwerte auf 8 Grad. Dazu ist es überwiegend bewölkt und herbstlich nebelig. Der Freitag wird dann teils sonnig und teils bewölkt mit einer kleinen Regenwahrscheinlichkeit und bis zu 20 Grad. Und am Samstag gibt es sogar bis zu 21 Grad und ebenfalls viele Wolken, Sonne und gegebenenfalls Regen.
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4: Die Schlagzeilen aus der Region mit Jule Stolpe. Im Jubiläumsjahr des Hamener Rattenfänger Freilichtspiels stehen die letzten beiden Aufführungen der Saison bevor. Am 13. und 20. September wird die Hamener Sage jeweils um 12 Uhr auf der Terrasse des Hochzeitshauses aufgeführt. Der Eintritt ist frei. Mit dem letzten Spieltag am 20. September endet die Jubiläumssaison der traditionsreichen Aufführung, die seit 1956 ohne Unterbrechung gespielt wird. Direkt nach den Vorstellungen gibt es Rattenfänger-Stadtführungen durch die Innenstadt. Das ehemalige Militärgelände Woodham Camp in Hameln wird renaturiert. Auf den Rückbau der militärischen Infrastruktur folgt die Entwicklung einer naturnahen Auenlandschaft, einem der bundesweit größten Renaturierungsprojekte auf einer ehemaligen Militärfläche. Das Vorhaben wird als Teil des Bundesprogramms Blaues Land mit Mitteln des Aktionsprogramms Natürlicher Klimaschutz des Bundesumweltministeriums umgesetzt. Die IG Bau fordert für Beschäftigte in der Gebäudereinigung deutlich höhere Löhne. Nach Angaben der Gewerkschaft soll der Mindestlohn in der Branche um 2 Euro auf 17 Euro pro Stunde steigen. Für die Glas- und Fassadenreinigung werden künftig 20,40 Euro pro Stunde gefordert. Im Landkreis Hameln-Pyrmont arbeiten rund 810 Reinigungskräfte in 35 Unternehmen. Soweit die Schlagzeilen aus der Region, weiter mit den Weltnachrichten.
5: Ich bin Babette Büchner. Bei den Haushaltsberatungen im Parlament hat Bundesinnenminister Alexander Dobrindt heute seinen politischen Kurs verteidigt. Er sprach zum Auftakt weniger übers Geld als über Migration und die russische Bedrohung.
6: Die hybride Kriegsführung ziele auf die Köpfe unserer Menschen. Das sei der Frontverlauf unserer Zeit, sagte Dobrindt im Bundestag. Die auf dem Flughafen Halle Leipzig gefundene Sprengstoffdrohne sei kein singuläres Ereignis. Einen Persilschein für Putin dürfe es daher nicht geben. Kritik an der geplanten Ausweitung der Befugnisse von Sicherheitsbehörden in Deutschland wies er zurück. Denn diese seien nicht die Gefahr, sondern schützten unsere Freiheit. Auch sei Deutschland nicht mehr das Zielland Nummer 1 für illegale Migration in Europa, betonte Dobrindt. Das sei das Ergebnis von Kontrolle, Kurs und klarer Kante. Tanja Wagner, Nachrichtenredaktion.
5: Die Vereinigten Arabischen Emirate wollen weitere 40 Milliarden Euro in Deutschland investieren. Das teilten die emiratische Seite und die Bundesregierung während des Staatsbesuchs von Präsident Mohammed bin Zayed in Deutschland mit. Damit wird die bisherige Investitionssumme des Golfstaats in die deutsche Wirtschaft mehr als verdoppelt. Der frühere Unionsfraktionschef Jens Spahn hat sich bei den CDU-Mitgliedern seines Wahlkreises für seinen Umgang mit der Leihmutterschaft seines Sohnes entschuldigt. Er räumte ein, seine veränderte Haltung zu dem Thema nicht rechtzeitig öffentlich gemacht zu haben. Spahn war deshalb als Fraktionsvorsitzender zurückgetreten.
7: Spahn schreibt, er sei zu feige gewesen, bei dem sensiblen Thema offen Farbe zu bekennen. Mit seinem Mann habe er über Jahre verschiedene Wege zur Familiengründung abgewogen, dabei habe sich seine Haltung zur Leihmutterschaft verändert. Diesen Prozess habe er aber nicht erklärt. Er habe eine schwierige Debatte vermeiden wollen und dadurch am Ende eine noch schwierigere ausgelöst. Das bedauere er zutiefst. Thomas Pleskin, Nachrichtenredaktion.
5: Nach den Sabotageangriffen auf das deutsche Stromnetz hat die Bundesanwaltschaft die Ermittlungen übernommen. Der Grund sei die besondere Bedeutung des Falls, sagte eine Sprecherin. Im Wohnmobil des Verdächtigen ist unterdessen ein Notizbuch mit mehr als 160 möglichen Sabotagezielen entdeckt worden. Die Ermittler vermuten deshalb, dass die Anschlagsserie weitergegangen wäre.
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8: Mit Katharina Morg. In der Nacht zum Freitag sinken die Tiefstwerte auf 8 Grad. Dazu ist es überwiegend bewölkt und herbstlich nebelig. Der Freitag wird dann teils sonnig und teils bewölkt mit einer kleinen Regenwahrscheinlichkeit und bis zu 20 Grad. Und am Samstag gibt es sogar bis zu 21 Grad und ebenfalls viele Wolken, Sonne und gegebenenfalls Regen.
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Herzlich willkommen zu einer neuen Ausgabe von Best of Music im Bürgerfunk. Heute wieder mit mir. Ja, Best of Music, das ist immer eine knappe Stunde lang absolute Topmusik und das auch noch kostenlos und werbefrei. Und verantwortlich für die heutige Sendung, das bin ich. Mein Name ist Ralf Südfeld. Ja, bei mir, da gibt es immer Musik so ein bisschen abseits vom Mainstream. Also wenn ihr mal was anderes hören wollt, als das, was immer tagtäglich von morgens bis abends im Radio rauf und runter läuft, dann seid ihr bei mir genau richtig. Ja, und selbstredend wird die Sendung natürlich so in einem Rutsch durchproduziert. Das ist sozusagen live from stick und ungeschnitten.

0: Und dann denke ich mir immer schöne Themen aus, um die herum ich meine Sendung stricke. Letztes Mal, da ist es bei mir zum Beispiel, da gab es ein Drei-Städte-Duell. Hamburg trat an gegen Mannheim und gegen Berlin. Und heute habe ich mir das Motto ausgesucht, unter dem Radar, es gibt Musik, die man so überhaupt nicht mehr auf dem Schirm hat. Und so geht es euch ja wahrscheinlich auch. Ja, es gibt wirklich viele tolle Musik, die man so gar nicht, ja, so gar nicht mehr präsent ist oder auch wo die Interpreten eigentlich ziemlich, ziemlich unbekannt sind. Ja, und ich würde sagen, wir starten mal jetzt mit einer Künstlerin aus Großbritannien. Sie nennt sich Ray und das ist ein Titel aus dem letzten Jahr, Love of My Life.
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Ja, Rachel Agatha Keane heißt sie eigentlich mit vollem Namen und sie nennt sich Ray. Und ich behaupte mal, letztes Jahr, so vor 1,5 Jahren, da war sie hier noch gar nicht so bekannt. Aber das hat sich mittlerweile auch ein wenig geändert, denn sie ist ziemlich im Kommen, nicht zuletzt auch dank ihrer aktuellen Single Where's My Husband. Die läuft nämlich wirklich ganz gut in den Charts. Ja, von Großbritannien, da kommen wir jetzt nach Schweden und wir kommen zu einer Künstlerin, zu Lykke Li. Und von ihr hat man seit, ich würde mal sagen, 2021 eigentlich praktisch gar nichts mehr gehört. Aber sie hat endlich mal was Neues rausgebracht. Und Anfang des Jahres kam dieser wunderschöne Titel heraus und der heißt schlicht und ergreifend einfach Lucky Again.

Ja, ganz toller Titel war das von Lieke Lee und den hören wir natürlich bis ganz zum Schluss. So, meine nächsten Interpreten, die sind ja auch hier praktisch komplett unbekannt. Also ich habe das jedenfalls noch nie vorher gehört. Die nennen sich The Knox and Dragonet. Und das ist eine dreiköpfige Formation, über die habe ich im Internet so gut wie gar nichts gefunden, außer dass sie halt zu dritt sind. Und ich habe mal irgendwo aufgeschnappt, dass sie wohl aus USA kommen. Aber wie auch immer, sie machen auf jeden Fall ganz tolle Musik und mir ist es zumindest gelungen, an die CD heranzukommen. Und daraus hören wir jetzt den Titel Foolish Pleasure.

Ja, ganz tolle Musik von The Knox and Dragonette. Und ja, weil die Musik wirklich sehr schön ist, gibt's dann später in meiner Sendung nochmal was davon. So, falls ihr später eingeschaltet haben solltet, ihr hört gerade Best of Music im Bürgerfunk. Und heute heißt es bei mir unter dem Radar, es gibt Musik, die man so überhaupt nicht mehr auf dem Schirm hat. So, und jetzt gibt's nochmal Musik aus dem Land der unbegrenzten Möglichkeiten. Und zwar von einem Produzentenduo, die nennen sich Tree Tonal. Und die haben mit der Sängerin Emma Gertsby zusammengearbeitet und einen, wie ich finde, auch ganz tollen Titel herausgebracht. Und der heißt Hang Up.

Ja, auch eine ganz tolle Sängerin, Emma Gadsby. Sie stammt aus Bristol, ist aber hier auch hierzulande auch ziemlich unbekannt. Aber vielleicht ändert sich das ja noch demnächst, wer weiß. So, jetzt gibt's nochmal Musik aus Großbritannien und zwar von einer Künstlerin, die nennt sich Foxes und sie ist schon ein bisschen länger aktiv im Musikbusiness und ja, von ihr hören wir jetzt einen Titel, Moment, der ist aus dem Jahre 2013, 14 und der heißt Body Talk.

Ja, Foxes war, soweit ich weiß, der Spitzname ihrer Mutter und danach hat sie sich einfach benannt. Ja, und in jungen Jahren, so mit 18, da hat sie angefangen in London auf einer Akademie Musik zu studieren. Das war aber nicht sehr erfolgreich und sie hat es aber irgendwie doch geschafft. Sie hat sich nicht unterkriegen lassen und es gelang ihr dann doch mit ihren eigenen Songs recht erfolgreich in Großbritannien zumindest zu sein. Und hier ist sie leider noch nicht ganz so präsent. Ja, jetzt kommen wir zu einem Künstler aus New York City und der heißt eigentlich Shane Michael Booth und der nennt sich Somber oder wie immer man das auch aussprechen mag. Und von ihm habe ich mir einen Titel rausgesucht und der heißt 12 to 12. Hier kommt Somber.

Ja, ganz tolle Musik und da haben wir sicherlich noch viel mehr von Sombra in der nächsten Zeit. Und für mich hat dieser Titel immer so einen schönen 70er-Touch, finde ich immer. So, im April, da habe ich Musik beim Einkaufen im Supermarkt gehört, so im Hintergrund. Und da habe ich natürlich gleich rausgefunden, was das war. Und zwar war das ein Titel von einer Damenband mit Namen Gardiner Sisters. Und das waren fünf Schwestern aus North Carolina. Und ja, dieser Titel, den ich da gehört habe, den gibt's natürlich jetzt zu hören. Und der heißt I Just Want You.

Ja, die Gardiner Sisters waren das. Und sie waren aktiv von 2009 bis 2021 in den letzten Jahren, aber leider nur noch zu dritt. So, jetzt gibt's Musik von einem großartigen Künstler aus Kanada. Der ist aber hierzulande auch leider sehr unbekannt, nämlich David Foster. Und er hat zahlreiche Alben rausgebracht und hat 1972 bereits seine allererste Band gegründet, hat für viele namhafte Künstlerinnen und Künstler Songs geschrieben, komponiert und so weiter und hat, wie gesagt, auch selber viel Musik selbst gesungen und produziert. Und aus dem Album River of Love, da hören wir jetzt den Titel One Step Closer.

Ja, One Step Closer war das von David Foster. Ja, und von ihm hören wir gleich noch ein bisschen mehr. Ja, so, falls ihr später eingeschaltet haben solltet, ihr hört gerade Best of Music im Bürgerfunk und heute heißt es bei mir unter dem Radar, es gibt Musik, die man so überhaupt nicht auf dem Schirm hat. So, und jetzt gibt's Musik von einem Künstler, den hat man hier auch gar nicht auf dem Schirm, der ist ziemlich unbekannt hierzulande und sein Name ist Audien und der stammt aus dem Sunshine State, Florida, ist ein Musikproduzent, der macht so eigentlich so Richtung, ich würde mal sagen, so Electro House so ein bisschen und der hat mit einer Band aus Nashville zusammengearbeitet, nämlich auch mit Lady Antebellum, so nennen sie sich. Und dabei kam ein ganz toller Titel heraus und der heißt Something Better.

Ja, wirklich ein ganz super Titel. Das waren Ordian und Lady Antebellum. Und ja, das ist eine dreiköpfige Band, wie gesagt, aus Nashville. Und sie sind hierzulande eigentlich auch ziemlich unbekannt. Aber sie machen so mehr so Richtung, ja, Country-Pop, würde ich mal sagen. Aber das war wirklich ganz toll zusammen mit Ordian. So, meine nächste Künstlerin, die ist nun wirklich sehr bekannt hier bei uns in Deutschland. Und ja, ihr Name ist Sandra Lauer und sie nannte sich einfach nur Sandra. Und in den 80ern kam, so Mitte der 80er, der ganz große Durchbruch mit Hits wie Maria Magdalena oder In the Heat of the Night. Und das wurde produziert damals von ihrem damaligen Freund bzw. Ehemann Michael Cretu. Ja, und da hat sie später auch mal einen Titel gemacht, den hatte ich zugegeben auch überhaupt nicht mehr auf dem Schirm, nämlich im Jahre 95. Da hat sie mit Michael Cretu zusammen sich rangewagt an einen Klassiker der Formation The Moody Blues, nämlich Nights in White Satin. Ja, und dieses Remake, das ist, finde ich, wirklich gelungen und das hören wir uns jetzt einfach mal an.

Ja, ich habe ja gesagt, es gibt jetzt noch mal Musik von David Foster, denn die hatten nämlich auch ein tolles Remake gemacht, und zwar von einem Klassiker des australischen Sängers John Farnham. Your Voice heißt der Titel im Original, ist aus dem Jahre 86, und 4 Jahre später, da gab es ein Remake von David Foster, und das finde ich absolut gelungen. Und hier hören wir jetzt nämlich diesen tollen Titel Your The Voice von John Farnham. Von David Foster natürlich.

Ja, diese Version von David Foster, die toppte John Farnham auf jeden Fall, wie ich finde. Ja, das war wieder Beste Musik im Bürgerfunk und heute hieß es bei mir unter dem Radar, es gab Musik, die man gar nicht mehr so auf dem Schirm hat, die so richtig gar nicht mehr präsent ist. Ja, und verantwortlich für den heutigen Abend, das war ich mal wieder. Mein Name ist Ralf Südfeld. Ja, und ich hoffe mal, dass ich da einen schönen Mix für euch heute Abend zusammengestellt habe. Da fehlt natürlich noch ein kurzer Ausblick auf meine nächste Sendung und da gibt es nämlich Millenniums. Ja, was sind Millenniums? Das sind Titel. So alles um das Jahr 2000 herum kamen die raus. Und die gibt's beim nächsten Mal und jeden zweiten Donnerstag im Monat. Kurz nach 8, da bin ich hier auf Sendung bei Radioaktiv auf 99.3. Also, da dürft ihr dann gerne wieder einschalten. So, jetzt muss ich mich von euch leider verabschieden und sage daher bis die Nächte, euer Ralf Südfeld. So, zum Schluss gibt's aber nochmal Musik von The Knox and Dragonette, Revelation.

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4: Die Schlagzeilen aus der Region mit Jule Stolpe. Im Jubiläumsjahr des Hamener Rattenfänger Freilichtspiels stehen die letzten beiden Aufführungen der Saison bevor. Am 13. und 20. September wird die Hamener Sage jeweils um 12 Uhr auf der Terrasse des Hochzeitshauses aufgeführt. Der Eintritt ist frei. Mit dem letzten Spieltag am 20. September endet die Jubiläumssaison der traditionsreichen Aufführung, die seit 1956 ohne Unterbrechung gespielt wird. Direkt nach den Vorstellungen gibt es Rattenfänger-Stadtführungen durch die Innenstadt. Das ehemalige Militärgelände Woodham Camp in Hameln wird renaturiert. Auf den Rückbau der militärischen Infrastruktur folgt die Entwicklung einer naturnahen Auenlandschaft, einem der bundesweit größten Renaturierungsprojekte auf einer ehemaligen Militärfläche. Das Vorhaben wird als Teil des Bundesprogramms Blaues Land mit Mitteln des Aktionsprogramms Natürlicher Klimaschutz des Bundesumweltministeriums umgesetzt. Die IG Bau fordert für Beschäftigte in der Gebäudereinigung deutlich höhere Löhne. Nach Angaben der Gewerkschaft soll der Mindestlohn in der Branche um 2 Euro auf 17 Euro pro Stunde steigen. Für die Glas- und Fassadenreinigung werden künftig 20,40 Euro pro Stunde gefordert. Im Landkreis Hameln-Pyrmont arbeiten rund 810 Reinigungskräfte in 35 Unternehmen. Soweit die Schlagzeilen aus der Region, weiter mit den Weltnachrichten.
5: Ich bin Babit Büchner. Bei den Haushaltsberatungen im Parlament hat Bundesinnenminister Alexander Dobrindt heute seinen politischen Kurs verteidigt. Er sprach zum Auftakt weniger übers Geld als über Migration und die russische Bedrohung. Nach einer Sondersitzung des Innenausschusses zur sogenannten hybriden Bedrohungslage warnte Dobrindt außerdem, dass man in Deutschland jeden Tag mit einem Anschlagsszenario rechnen müsse. Per Gesetz sind Krankenkassen verpflichtet, bei Finanzanlagen Verluste möglichst auszuschließen. Zuletzt hatten sich etliche Kassen aber erheblich verzockt. Neue Zahlen der Bundesregierung zeigen, dass das Ausmaß der Verluste noch viel größer ist als bisher bekannt.
6: Kassen und kassenärztliche Vereinigungen haben sich verspekuliert. Schon bis Ende letzten Jahres mussten Wertberichtigungen von rund 400 Millionen Euro vorgenommen werden, heißt es von der Bundesregierung. Das Geld von versicherten und einzahlenden Medizinern durch unsichere Investments, vor allem in Immobilienfonds, futsch. Und auch für dieses Jahr haben einige Kassen weitere Verluste angekündigt. Wie hoch diese ausfallen können, ist derzeit nicht bekannt. In Medienberichten war von über 1,1 Milliarde Euro die Rede. Tanja Wagner, Nachrichtenredaktion.
5: In Deutschland hat etwa ein Fünftel der Kinder und Jugendlichen schon einmal Cybergrooming erlebt. Das zeigt eine neue Studie der Landesanstalt für Medien NRW.
7: Beim Cybergrooming versuchen Erwachsene gezielt, Kinder und Jugendliche im Netz zu manipulieren. In den meisten Fällen werden Minderjährige in Chats aufgefordert, Bilder oder Videos von sich zu schicken, sich vor der Kamera auszuziehen oder sich im echten Leben zu treffen. Vor allem 14- bis 17-Jährige machen diese Erfahrungen, aber ihre Zahl ist laut der Studie gesunken. Das liegt auch daran, dass Kinder und Jugendliche inzwischen aufmerksamer sind und unbekannte oder dubiose Kontakte blockieren. Diana Kramer, Nachrichtenredaktion.
5: Deutschland und die Vereinigten Arabischen Emirate sind seit langem enge Partner. Jetzt wollen sie ihre Beziehungen nochmals deutlich ausbauen, auch mit einer hohen Investitionssumme des Golfstaats. Die Vereinigten Arabischen Emirate planen, weitere 40 Milliarden Euro in Deutschland zu investieren. Damit wird die bisherige Investitionssumme in die deutsche Wirtschaft mehr als verdoppelt.
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8: Mit Katharina Morg. In der Nacht zum Freitag sinken die Tiefstwerte auf 8 Grad. Dazu ist es überwiegend bewölkt und herbstlich nebelig. Der Freitag wird dann teils sonnig und teils bewölkt mit einer kleinen Regenwahrscheinlichkeit und bis zu 20 Grad. Und am Samstag gibt es sogar bis zu 21 Grad und ebenfalls viele Wolken, Sonne und gegebenenfalls Regen.
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9: Wir haben in den letzten Wochen den Kandidaturcheck durchgeführt. Wir haben die Kandidatinnen und Kandidaten für das Amt der Landrätin oder des Landrates befragt. Ich habe das in meiner Sendung gemacht und jetzt sind alle 4 zugegen. Ich freue mich, Elke Domeyer, Elisabeth Meyer, Dirk Hüge und Dominik Petters hier live begrüßen zu können. Und ich habe noch einen 5. Gast mitgebracht, der ist Chef hier vom Ganzen, Anton Posnack-Sommer, Chefredakteur hier bei Radioaktiv, der mit mir durch den Nachmittag führt. Wir haben 2 Stunden vor. Wir wollen die Kandidatinnen und Kandidaten befragen, auch erstmal gleich in den Vorstellungsrunden. Immer 2 Minuten Antwortzeit. Wir haben hier eine Zeitnehmerin, Atina von Alvensleben. Aufgrund des Namens könnte man vermuten, sie ist mit mir verwandt. Und wir haben hier 2 Moderatorenplätze in der Mitte. Und Publikum, Sie dürfen also auch klatschen oder Fragen stellen später. All das ist vorgesehen, damit man mitbekommt, dass es live ist. Und wir haben uns überlegt, wir wissen gar nicht, wer sitzt jetzt rechts oder links, weil es ist ja eine politische Veranstaltung, und haben beschlossen, wir spielen das mal eben aus mit Schnick, Schnack, Schnuck. Und der Gewinner darf den Platz aussuchen. Entscheiden, okay. Und aussuchen.
10: Einmal oder zweimal, dreimal?
9: Nee, einmal. Okay. Einmal.
10: Schnick, Schnack, Schnuck. Okay, wir haben jetzt Schere, Stein, Papier gehabt. Oder 2-mal Schere, jetzt 1-mal Schere und Stein. Ich habe gewonnen. Okay, ja. Ich nehme da Platz. Okay, mal so. Machen wir so. Perfekt. Alles
9: okay,
10: klar.
9: Okay, also wir freuen uns ein bisschen ungewöhnlich in der Vorstellung. Wir freuen uns jedenfalls, dass Sie dabei sind. Auch, dass Sie hier zu uns gekommen sind ins Studio oder ins Funkhaus. Und ja, ich würde noch sagen, dass wir als weitere Spielregeln haben, dass wir, wenn wir Fragen stellen, die Antworten immer in unterschiedlicher Reihenfolge beginnen geben. Das heißt, nicht immer, dass eine Person anfängt und die anderen sind dann dran, sondern dass wir versuchen, das so einzuhalten, dass wir die Reihenfolgen ändern. So und jetzt.
10: Ganz genau. Und ganz wichtig, Roman, was wir nicht unterschlagen wollen, auch begrüßen wollen wir die Hörerinnen und Hörer da draußen. Immerhin sind das tagtäglich laut Erhebung fast 30.000 Menschen, die uns auch hören. Und auch Sie, liebe Hörerinnen und Hörer, haben dann entsprechend auch die Möglichkeit, nach dem Bereich der Befragung von Roman von Alvensleben und von mir, dann Ihre Fragen gerne auch über WhatsApp zukommen zu lassen, über 05151 6x5. Das Ganze können wir dann entsprechend hier per Sprachnachricht auch abspielen. Von daher freuen wir uns dann auch auf rege Teilnehmer. Und jetzt, ja, Roman, herzlich.
9: Ja, jetzt würde ich erstmal die Kandidatinnen und Kandidaten bitten, sich vorzustellen, persönlich 2 Minuten. Da ist die Höflichkeit eine Zier und wir würden mit den Damen beginnen wollen. Das hat keine wie auch immer wertende Betrachtung, sondern wir haben uns einfach das überlegt, wir sind Herren alter Schule, nicht wahr, Anton?
10: Ja, alt vielleicht, aber nein, klar.
11: Best Ager.
10: Best Ager, stimmt.
11: Genau, also mein Name ist Elke Domeyer. Ich bin verheiratet, habe 3 Kinder, komme gebürtig aus Frankfurt, bin voll berufstätig bei der N-Bank und seit 2008 sind wir hier im Landkreis. Ich komme aus Bad Münder und ich kandidiere hier als Landrätin, auch mit einer gewissen Erfahrung schon in der Kommunalpolitik. Ich bin stellvertretende Landrätin und ich bin auch schon im Kreistag seit 5 Jahren und seit 10 Jahren in der Kommunalpolitik auch aktiv im Stadtrat von Bad Münder und auch in verschiedenen Ausschüssen. Und meine Vorstellung oder mein Ziel ist insbesondere das Thema Klima, Umweltschutz und Nachhaltigkeit hier in Hameln-Pyrmont auch nach vorne zu bringen. Und wir Grüne stehen ja für das Thema Klima- und Umweltschutz und wir sind auch der Meinung und ich bin da auch der Meinung, dass es also auf jeden Fall gemeinsam gedacht werden muss und nachhaltige Wirtschaft, Klima, Umweltschutz gehören zusammen. Das sind meine Ziele.
9: Ja, ich würde sagen gleich weiter.
10: Elisabeth Meyer, Entschuldigung.
12: Genau, ich sag's nochmal, Elisabeth Meyer ist mein Name. Ich bin 39 Jahre alt, in Tündern aufgewachsen, in Hameln zur Schule gegangen. Ich habe BWL studiert und arbeite als Projekt- und Eventmanagerin. Menschen zusammenzubringen hat sich schon in meinem Leben irgendwie wie so ein roter Faden durchgezogen. Und auch das möchte ich als Landrätin machen. Ich habe noch nicht so viel politische, kommunalpolitische Erfahrung. Ich bin circa 5 Jahre jetzt aktiv in der CDU und habe das politische Leben auf dem Wege kennengelernt und mich hier vor Ort auf Kreis- und Bezirksebene engagiert. Und meine 4 großen Oberthemen sind die Bildung hier bei uns im Landkreis, die Wirtschaft, dass es da gut vorangeht, der ländliche Raum und die Sicherheit. Und mit diesen Themen bin ich unterwegs. Ich bin jetzt schon 9 Monate Kandidatin in allen 8 Städten und Kommunen mit ganz vielen Menschen im Austausch und ja, auf diesem Weg und der mir sehr viel Freude macht. Ich möchte gerne Landrätin werden, weil ich glaube, ich kann gut Menschen zusammenbringen.
9: Als nächstes Dirk Hüge.
13: Ja, mein Name ist Dirk Hüge, 58 Jahre alt, vom Beruf Diplom-Ingenieur Elektrotechnik, im Betriebnehmer überall auf der Welt. Und ich habe auch schon noch andere Dinge gemacht, also Planungsingenieur für den öffentlichen Dienst und für die öffentliche Verwaltung, ein paar Jahre gemacht, Planung von Kläranlagen, Kraftwerken, Pumpwerken und sowas alles, was von der öffentlichen Verwaltung verwaltet wird. Ja, meine politischen Schwerpunktthemen, das wissen inzwischen wahrscheinlich auch schon die meisten, sind auf jeden Fall der Haushalt. Die Konsolidierung muss kommen. Dann so Einzelprojekte wie der Straßenverkehrsamt, das muss auf Vordermann gemacht werden. Dann auch Zukunftsprojekte, die ich gerne hier wahrscheinlich nicht alleine umsetzen kann, aber wenigstens anstoßen, ein Kernforschungszentrum in Grohnde wieder einzurichten, dass Deutschland auf diesem Gebiet wieder Weltmarktführer werden kann. Ohne sowas wird es wahrscheinlich in Zukunft nicht gehen. Ja, und dann sind noch so innere Sicherheit, natürlich ist Thema der AfD, natürlich auch meins. Wie können wir das verbessern? Was kann der Landkreis dazu unterstützen? Und ja, persönlich kann man auch nochmal sagen, ich war Fußballschiedsrichter bis zur Amateur-Oberliga. Das gibt die Möglichkeit, schnelle Entscheidungsfindungen zu treffen, also innerhalb von Sekunden. Wird es nicht laufen, aber das hilft schon. Und war natürlich auch bei der Bundeswehr, weil ich schon etwas älter bin, war die Wehrpflicht da. Und ja, was haben wir noch? Naja, das reicht jetzt erstmal als Vorstellung für die QS-Zeit.
10: Spielen wir den Ball dann entsprechend zu, vom Schiedsrichter dann zum Handballer, Dominik Petters.
14: Ja, Dominik Petters, ich bin 36 Jahre alt, verheiratet, habe 2 Kinder, die sind 6 und 9, komme aus der Gemeinde Emmertal und habe, wie Anton gerade schon gesagt hat, meine Jugend in den Sporthallen dieser Region verbracht, war als Handballer, sowohl als Spieler, Schiedsrichter, Trainer, auch in Vorstandsarbeit unterwegs und habe da relativ viel auch ehrenamtlich erleben dürfen. 2009 habe ich Abitur gemacht am Schiller-Gymnasium in Hameln und habe danach eine Ausbildung, duales Studium beim Landkreis Hameln-Pyrmont angefangen, bin Diplom-Verwaltungswirt, habe mich dann auf mehreren Stellen durch die Kreisverwaltung getummelt, war im Bereich Grundsicherung, soziale Hilfen unterwegs, war im Straßenverkehrsamt und habe zum Schluss dann den Bereich Personal und Organisation gemacht, war da als Teamleiter für Personalentwicklung unterwegs, habe mich da schon sehr intensiv mit der Frage beschäftigt, wie organisiert man eigentlich eine Kreisverwaltung und was sind vielleicht wichtige Themen, die man in der Kreisverwaltung so aufbauen sollte. Wie das dann so ist, wenn man ehrenamtlich aktiv ist und sich in der Verwaltung beschäftigt, wurde ich dann auch gefragt, ob ich mich auch kommunalpolitisch einbringe will, Kassel, bin seit 2012 im Rat der Gemeinde Emmertal, habe da sehr lange Jahre ehrenamtliche Arbeit gemacht und jetzt seit 5 Jahren bin ich Bürgermeister der Gemeinde Emmertal, darf dort auch im Hauptamt die Gemeinde voranbringen, entwickeln und weiterbringen. Habe mich jetzt aber dazu entschieden, dann das Landratsamt anzustreben, weil man dort auch nochmal viele Themen, die uns, glaube ich, gemeinsam wichtig sind, angehen kann und möchte, die in den Kommunen sicherlich manchmal ein bisschen schwieriger sind. Ich möchte viele Bereiche, die uns bewegen, ich sag mal zum Beispiel das Thema Mobilität oder Wohnraum, dass wir die kreisweit angehen, dass wir die auch gemeinsam mit den Kommunen angehen, dass wir gemeinsam dafür sorgen, dass diese Region sich dort weiterentwickeln kann.
9: Ja, das führt mich, glaube ich, direkt zur ersten Frage. Vielen Dank erstmal. Natürlich haben wir versucht, Fragen zu entwickeln, die konkret mit der Kompetenz der Landrätin, des Landrates zusammenhängen. Aber zu den Ausführungen, was möchte man eigentlich erreichen oder was sind die politischen Vorgaben? Da haben alle Kandidatinnen und Kandidaten jetzt Ausführungen gemacht. Konkret würde ich allerdings wissen wollen, wenn wir uns jetzt 2 Jahre in die Zukunft versetzen und jeder von Ihnen wäre Landrat oder Landrätin oder umgekehrt Landrätin oder Landrat, welche sind die ersten Ziele, die ersten deutlichen Ziele oder Veränderungen, auf die wir uns einstellen können? Elisabeth Meyer beginnt.
12: Also wenn ich Landrätin werde und man auf die ersten 2 Jahre schaut, dann ist mir besonders wichtig, dass wir im frühkindlichen Bereich schauen, dass die Kinder aus dem Kindergarten mit ausreichend Deutschkenntnissen in die Schule kommen. Denn das ist das, was mir im Moment Menschen zurückmelden. Ich habe erst gestern mit einer Psychotherapeutin gesprochen, die also viele Grundschullehrerinnen in Behandlung hat und die sagt, die Last ist da sehr groß. Das Gesundheitsamt meldet, das ist ein großer Faktor im Moment, dass Kinder nicht fähig sind, Deutsch zu sprechen in der ersten Klasse und deswegen sind sie direkt abgehängt. Das zweite wäre das Straßenverkehrsamt, denn das ist auch ein großer Aufreger. Ich kriege sogar E-Mails dazu zugeschickt, wie meine Pläne sind. In den Straßen oder auf den Straße bei den Infoständen ist das Thema. Das heißt, ich denke, dass das ein guter Zeitrahmen ist, 2 Jahre. Ich hoffe nicht, dass es so lange dauert, bis man da wirklich spürbare Veränderungen herbeiführen kann für die Menschen, weil das ist ein großer Aufreger. Es nervt viele und vor allem nervt es auch die Unternehmen, die darauf angewiesen sind. Und als drittes Ziel würde ich mir wünschen, dass der Neubau der Elisabeth-Selbert-Schule anfängt und wir da vorankommen. Denn ich finde, wir

0: wir angehen können. Wir können zum einen uns im Bereich der Mobilität um Liniennetzplanung kümmern. Wir haben ja diesen Sommer erlebt, wie schwierig das durchaus diskutiert wurde. Ich glaube, da können wir dafür sorgen, dass wir in eine bessere Bürgerbeteiligung gehen, dass wir aber auch Lösungen finden, die dieses Busnetz doch nochmal deutlich verbessert und ausweitet, sodass wir auch nochmal ganz neue Lösungen angehen können. Neben der Elisabeth-Selbert-Schule, die auch ich sage, wir müssen da jetzt sofort anfangen und loslegen, dürfen wir die Fusion der Rüdiger-Butte-Schule mit der Eugen-Reintje-Schule nicht ganz vergessen. Man merkt schon, der Schwerpunkt liegt so in so einem berufsbildenden Bereich, gerade auch beim Landkreis, weil es, glaube ich, auch ein sehr, sehr wichtiges Thema ist. Auch dort müssen wir gucken, wie wir diesen Fusionsprozess entsprechend begleiten können mit einer vernünftigen Infrastruktur. Und daneben müssen wir gemeinsam mit den Kommunen vor Ort auch dafür sorgen, dass wir im Bereich der Bildung die Klassenassistenzen flächendeckend eingeführt haben und dass wir dafür sorgen, dass an den Grundschulen in allen Klassen eine entsprechende Assistenz da ist, um den Familien und Kindern bestmöglich beginnend an der Seite zu stehen.
1: Ja, da sind ja jetzt schon einige Themen, von denen ich sagen würde, da sind auch Themen dabei, wo wir uns kümmern würden oder wo ich mich kümmern würde. Darüber hinaus würde ich sagen, der ÖPNV ist noch ein Thema. Also wir sind auch dafür, dass wir zum Beispiel für die Oberstufen ein kostenloses Ticket bereitstellen, um da das soziale Gap eben zu schließen und dass also auch Oberstufenschüler kostenfrei mit dem Bus fahren können. Das wäre ein Thema, wo wir uns kümmern würden. Dann der soziale Wohnungsbau, der muss auf jeden Fall verstärkt werden. Wir haben hier ein Riesenproblem auch mit barrierearmen Wohnungen in Hameln zum Beispiel, wo wir was machen können. Wir unterstützen da die KSG, die Kreissiedlungsgesellschaft und würden da eben gucken, dass man da das Ganze noch verstärken kann. Und was Schule, Bildung und Kindergarten angeht, da gibt es auf jeden Fall auch in der Kinderbetreuung, in der Nachmittagsbetreuung, das muss sich einspielen. Das ist also hier in Niedersachsen und auch in Hameln-Pyrmont noch ein Riesenbedarf, dass eine verlässliche Betreuung am Nachmittag stattfindet, dass es eben beiden Eltern ermöglicht, auch berufstätig zu sein. Da sehe ich hier noch eine Mega-Lücke hier in Hameln-Pyrmont. Und was mir persönlich eben auch wichtig wäre, ist auch, dass hier die Zusammenarbeit zwischen den Kommunen und der Verwaltung und den ganzen Organisationen besser wird. Also das ist etwas, wo ich hier auch mich gerne einbringen würde. Ich bin ja auch im Projektmanagement tätig beruflich und das Thema Projektmanagement würde ich hier auch in die Verwaltung tragen und hier nochmal neu aufsetzen, beziehungsweise hier mehr einen Fokus auf Projekte lenken, auch um in der Verwaltung noch positive Veränderungen anzustoßen.
2: Okay, gehen wir mal weiter mit Dirk Hüge. Hier die auch nochmal die Frage aufgegriffen. Was ist in den ersten zwei Amtszeit oder den ersten zwei Jahren Ihrer Amtszeit am Ende dann etwas, wo Sie sagen, okay, dafür stehe ich, das habe ich dann hinter vorangebracht, wenn Sie es wären würden?
3: Ja, Nummer eins ist natürlich die Feststellung des Ist-Zustandes. Der ist ja noch relativ nebulös. Man weiß zwar die Zahlen über den Haushalt, wie viel ausgegeben wird für Soziales, aber ganz genau, wie die Mitarbeiter jetzt motiviert sind, wie sie untereinander arbeiten. Wir sprachen eben das Straßenverkehrsamt jetzt schon dreimal an. Das ist klar, dass das sicherlich schneller geregelt wird. Aber man muss auch ergründen, warum läuft das also so schlecht? Weil das Gebäude ist dasselbe, die Mitarbeiter sind auch noch fast alle da. Warum ist das so eine schlechte Stimmung? Das muss man erstmal eruieren und auch relativ schnell abstellen. Die Mitarbeiter haben sehr viele Fragen an uns zurückgemeldet bei der Kreishausvorstellung. Und da habe ich schon konkrete Antworten drauf gegeben. Ja, natürlich. Schulneubau, das sind so Dinge, da sage ich, da würde ich jetzt, ich würde in dem Bereich als Experte bezeichnen, selber da mal drüber gucken. Was ist denn überhaupt bei der Planung schiefgelaufen? Die geht ja schon ewig. Nicht ewig, aber schon lange. Und wir sind immer noch im Planungsverfahren. Also Vergaben haben noch nicht stattgefunden. Warum ist das so? Ich kenne alle Tricks. Ich war auf der anderen Seite, wie die Verwaltung da ausgetrickst wird und zu höheren Kosten kommt. Jetzt weiß ich es natürlich auch und wird versuchen, die Kosten da zu drücken. Ja, das sind erstmal die schnellsten Dinge. Zu versprechen, dass man innerhalb von einem Jahr alles beseitigt hat, das ist Kokolores, sage ich an. Das wird nicht klappen, aber man muss ja wenigstens mal überall anfangen.
2: Darf ich da mal ganz kurz nachfragen, weil Sie das gerade so offensiv prominenter hingestellt haben. Das heißt, Sie haben auf der anderen Seite ein bisschen getrickst, wenn ich das gehört habe, so richtig herausgehört habe.
3: Ja, immer. Wir sagen ja, als Ingenieurbüro ist man ein Wirtschaftsunternehmen und der Chef kommt auf einen zu und sagt, erhöhe Sie dazu, dass wir möglichst viel Geld machen. Ja? Und die Honorarordnung für Architekten und Ingenieure, HUAI abgekürzt, hat 8 Leistungsphasen. Und man sieht immer zu, dass die Verwaltung zum Beispiel die Leistungsphase 8 nicht selber macht. Also sie ist mit 37% der Gesamtsumme belegt und das ist natürlich das, wo man am meisten Geld mitmacht.
2: Okay. Das erklärt, warum öffentliche Bauten so teuer sind am Ende des Tages. Aha, gut zu wissen. Vielen Dank. Wir sind jetzt gerade weiter bei dem Punkt Geld, da wollen wir auch entsprechend dann auch bleiben, Haushalt und finanzielle Prioritäten. Weil wir jetzt immer in diesen

0: Vorstellungsrunden, wenn wir mal darüber gesprochen haben, dann immer gesagt haben, okay, was würden Sie in den nächsten Zeit dann machen? Ich finde, am Ende des Tages gehört es auch ein bisschen ehrlich dazu oder Ehrlichkeit gebietet ist, dann auch vielleicht mal zu sagen, okay, an welcher Stelle wäre ich denn als Landrätin oder Landrat am Ende auch bereit zu streichen? Also hier entsprechend dann mal die konkrete Frage. Der Landkreis muss mit begrenzten Mitteln und zahlreichen Aufgaben natürlich seine ganzen Dinge hier finanzieren. Wo wollen Sie im Haushalt konkret sparen? Nennen Sie uns dann entsprechend dann wirklich 2 bis 3 Punkte, wo Sie sagen, da ist das für mich am Ende des Tages wichtig, hier zu sparen. Weil wir jetzt hier schon angefangen haben, würde ich mal sagen, Herr Hüge, mit wem wollen wir starten? Ja?
1: Anyhow.
0: Okay, alles klar.
2: Ja, dann fange ich mal an. Ne? Allgemein habe ich ja schon ein paar Mal bekannt gegeben, dass es viele Punkte im Haushalt gibt, die strittig sind. Also aus meiner Sicht, ja, die nicht da sein müssen. Daraus wurde immer kolportiert, ich will die gesamten freiwilligen Leistungen streichen. Das ist natürlich nicht richtig. Sie gehen auch um die 2%. Da hat Herr Petters auch recht, dass es des Gesamthaushalts die freiwilligen Leistungen sind. Aber da sind auch welche bei, die ein bisschen Kleinvieh machen. Und wenn man sich den Haushalt anguckt, Paragraph 6, da unterschreibt der Landrat bis jetzt immer, so Beträge bis 25.000 Euro werden eingestuft als nicht haushaltsrelevant und 10.000 Euro, da wird gar nicht drüber gesprochen, das geht einfach so durch. Also wenn ich normale Haushalte anspreche und frage, ist für dich 25.000 Euro haushaltsrelevant, da werden die mir alle sagen, natürlich. Und solche Vorgaben, die müssen einfach geändert werden. Da muss auch wirklich über alles drüber geguckt werden. Und wenn ich nur 1.000 Euro spare, habe ich wenigstens schon mal angefangen. Das zweite sind die Pflichtleistungen. Die Pflichtleistungen sind aufgestellt vom Bund und Land. Da sagen immer grundsätzlich alle, da kann man nichts dran machen. Das stimmt nicht. Jetzt müssen wir gerade das Bauprojekt mal nehmen. Das ist eine Pflichtleistung. Wir müssen das liefern. Aber wie das ausgeführt wird, wer das kontrolliert, wer die Bauaufsicht macht, wie die Ausbildung, die Ausschreibungsverzeichnisse aussehen, schwieriges Wort, hat man sich da reinlegen lassen, ja oder nein, da kann man auch Kosten sparen und das sind in diesem Bereich sogar Millionen gleich. Ja. Dann haben wir noch andere Dinge, Organisationen werden, in der Büroorganisation werden Bauanträge von großen Vorhaben zum Beispiel durch 1, 2, 3, 4 Dezernate kontrolliert oder gibt es eine Projektteamleitung, die sagt, so, der Unternehmer hat jetzt nur noch einen Ansprechpartner und da wird das geregelt. Und intern muss dieser Mitarbeiter dann alles selbst regeln unter den Abteilungen. Das spart Zeit, das spart Kosten und dann ist trotzdem eine Pflichtaufgabe auf einmal billiger geworden. Es sind die ganz normalen Zustände wie in jeder Firma auch. In Firmen könnte man sich das gar nicht leisten, nicht so zu arbeiten, dann wäre man auf dem Weltmarkt nicht mehr konkurrenzfähig.
3: Es gibt da so ein paar Punkte, die kann ich, glaube ich, nicht so stehen lassen, wenn ich ehrlich bin. Da sollte man schon noch mal ein zweites Wort drüber verlieren. Zum ersten Punkt, der genannt wurde, diese Wertgrenzen, die in Haushaltsplänen stehen. Da geht es ehrlicherweise nicht darum zu sagen, welche Werte interessieren keinen, sondern welche Werte muss ich nicht mehr in den Kreistag bringen, der viermal im Jahr tagt, sodass ich Entscheidungen auch ein bisschen schneller durchführen kann. Und ich glaube ehrlicherweise, ein Landrat einer Kreisverwaltung darf Entscheidungen bis 25.000 Euro auch mit gutem Recht selber entscheiden und es ist seine Aufgabe, dann auf Wirtschaftlichkeit zu achten. Und auch zum Thema, wie stellt man eigentlich einen Bauantrag, erlebe ich das ehrlicherweise ein bisschen anders. Ich stelle einen Bauantrag bei der Bauaufsicht, inzwischen übrigens digital, und der läuft dann digital durch die beteiligten Fachbehörden. Umweltamt, Naturschutzamt, Denkmalschutz, Brandschutz, wen wir da alles so brauchen. Dass das inhaltlich schneller gehen kann, da würde ich gar nicht mal was dagegen sagen, aber dass das heute so ist, dass ich alles einzeln beantragen muss, stimmt ja einfach nicht. Ich glaube, wenn wir aber an den Haushalt gucken, freiwillige Leistungen unter 1% des Haushalts, ich glaube, da müssen wir eigentlich, da kann man mal drauf gucken, das wird aber den Kohl nicht fett machen. Es gibt, glaube ich, 2 Dinge, die wir, wenn wir an den Kreishaushalt denken, direkt aber angehen müssen. Das eine, wenn wir auf die Finanzen gucken, fast die Hälfte des Kreishaushaltes ist Sozialleistung, vor allem im Bereich der Jugend- und Familienhilfe. Daran wollen wir nicht sparen im Einzelfall. Ich glaube, das sind wir uns auch allen klar. Wir wollen, dass den Familien geholfen wird. Wir müssen uns aber die Frage stellen, wie können wir denn so helfen, dass wir den Familien möglichst frühzeitig zur Seite stehen und dass wir möglichst früh dort ansetzen können. Ich hatte es vorhin schon gesagt, ich möchte mich einsetzen für die Klassenassistenzen. Ich würde es im nächsten Schritt auch noch mal einen Punkt weitergehen. Ich glaube, wir müssen im letzten Kita-Jahr oder überhaupt im Bereich der Kita auch schon ansetzen und gucken, wo können wir Familien so unterstützen.
0: Die Frage war ja entsprechend, wo würde gestrichen? Also Gegenrede ist okay, aber in welchen Punkten, da müssen wir uns ja auch ehrlich sein, welche Punkte sagt ein Landrat oder eine Landrätin, die es denn zukünftig wird, auf die kann ich verzichten?
3: Ich glaube, ehrlich gesagt, verzichten sollte man auf keinen der Punkte, die im Kreishaushalt stehen. Wir können aber dafür sorgen, dass Pflichtausgaben zukünftig günstiger werden, indem wir zum Beispiel Präventionsarbeit bei Jugendlichen machen.
1: Okay. Mhm. Ich sehe, Elisabeth Meyer hat sich gleich das Mikro gegriffen, bitte.
4: Das ist tot.
1: Ach so. Dann.
5: Genau, also einmal kurz ein Faktencheck. Der Haushalt dieses Jahr beträgt 475 Millionen Euro und ungefähr ein Viertel davon sind Sozialausgaben, nämlich 120 Millionen. Und wir haben ein Defizit von 52 Millionen. Das heißt, das ist vielleicht der erste Reflex zu sagen, ja, wow, großes Budget, da müssen wir unbedingt kürzen. Aber das sind Pflichtaufgaben und die sind von Bundes- und Landesgesetzgebung vorgegeben und nicht mit ausreichend vergütet auf unsere Ebene hinab. Und dafür muss sich ein zukünftiger Landrat, Landrätin einsetzen, als Anwalt für diese Kommune einstehen und sagen, diese Vergütung muss noch stärker werden, denn es sind die sogenannten Pflichtaufgaben. Und ja, wir haben viele Ausgaben in dem Bereich und es ist toll, was für eine Förderlandschaft wir hier haben für junge Menschen, die Hilfe brauchen. Aber besser wäre es doch, wenn wir, wie ich schon zu Beginn gesagt habe, die Kinder wirklich fit in die Schullaufbahn schicken und dann fit auch in die Ausbildung und in die Berufstätigkeit aufnehmen können, weil sie in der Schule echt gemäß ihrer Fähigkeiten gefördert wurden. Und wenn wir jetzt über Sparmaßnahmen reden, dann ist es eben nur ein kleiner Teil, die freiwilligen Aufgaben. Aber zum Beispiel Anfang des Jahres ging es darum, der Landkreis verteilt Bäume an die Bürgerinnen und Bürger, ausgeschlossen die Bürger in der Stadt Hameln, weil es ein eigenes Programm gibt. Und das ist ja an sich erstmal toll, ist sicherlich auch gut besprochen worden. Aber ich frage mich dann als Bürgerin, wie viele andere auch, wieso sind jetzt Mitarbeiter damit beschäftigt, Bäume zu verteilen, wo es im Straßenverkehrsamt nicht läuft. Das ist natürlich meine betriebswirtschaftliche Sicht auf die Dinge, aber ich denke, da werde ich gucken in solchen Bereichen, wie können wir die Prozesse noch optimaler gestalten und gucken, können wir uns das im Moment leisten oder müssen wir diese Aktion vielleicht vertagen auf etwas bessere Zeiten?
0: Okay, Frau Domeyer.
6: Ja, also ich bin auch der Meinung, dass der Haushalt so ist, dass man da nichts streichen kann. Das sind Pflichtaufgaben, da ist aus meiner Sicht nichts zu streichen und ich bin auch nicht für Streichungen. Und was wir machen können, ist natürlich überlegen, also zum Beispiel werden manche Stellen nicht besetzt. Da ergibt sich automatisch, dass es dann vermutlich da Positionen gibt, wo auch Gelder wegfallen, weil eben die Gehälter nicht gezahlt werden müssen. Wir sind aber bestrebt, die Stellen möglichst zu besetzen, weil wir die Leute brauchen und weil wir auch die Aufgaben erfüllen und auch erfüllen wollen. Also wir können natürlich gucken, ob wir auf der anderen Seite was machen, dass wir was akquirieren und hier den Landkreis attraktiver gestalten, sodass der Haushalt wächst, dass es halt entsprechend mehr Geld gibt oder dass wir Fördermittel akquirieren, um da Investitionen zu machen, wo wir vielleicht langfristig auch sparen. Also zum Beispiel Sozial-Klimaschutzpolitik. Also dass wir hier investieren in Sporthallen und in öffentliche Einrichtungen, die klimaresilient machen beziehungsweise dämmen und nachhaltige Energieerzeugung dort installieren und damit zukünftig eben Ausgaben für Energie sparen. Also öffentliche Gebäude, aber auch nicht öffentliche Gebäude wie Schulen oder Sporthallen von Vereinen und Verbänden und so weiter. Also es ist also ein Programm, das in Niedersachsen schon länger läuft und was also sehr gut auch hier im Landkreis Fuß gefasst hat und hier auch eine Win-Win-Win-Geschichte ist. Und da könnten wir ja auf die Suche gehen nach solchen Projekten, um die nach vorne zu bringen.
1: Ja, ich bin mit meiner nächsten Frage dran. Vielen Dank. Vielleicht können wir mal irgendwie auch für die Zuhörerinnen und Zuhörer an den Empfangsgeräten uns mal bemerkbar machen. Hier sind tatsächlich ein paar Leute. Einmal kurz Applaus für die Kandidatinnen und Kandidaten. Super. Vielen Dank dafür. Also hier ist tatsächlich jemand erschienen und auch danke an alle, die da sind. Da hinten stehen ein paar Getränke, da kann man sich gerne bedienen, wenn es hier zu heiß und zu kontrovers wird. Wenn man nicht genug trinkt, dann kann man dehydrieren. Das bringt mich zum Thema Gesundheit. Gesundheitsversorgung und Pflege, das ist ein Thema, das den Landrat zu berühren hat oder die Landrätin. Das hat natürlich auch die Frage in sich, was wollen Sie dafür tun, dass die medizinische Versorgung im Landkreis dauerhaft sichergestellt ist, insbesondere Hausarztversorgung. Wir wissen, dass die Landärzte mehr oder weniger Anführungsstriche aussterben. Pflege ist da auch ein Thema natürlich, Rettungsdienste und eben auch Krankenhausversorgung, das ist immer privatisiert. Früher gab es das Kreiskrankenhaus, ja, hier in der Wilhelmstraße. Also die Frage ist konkret, was soll da geändert werden? Elisabeth Meyer hat das Mikro schon in die Hand genommen, aber Wenn ich richtig bin, dann müsste jetzt Dominik Petters beginnen. Wenn wir das so gut tauschen, wie wir das am Anfang festgelegt haben. Aber ich wollte noch mal sagen, wir haben, wenn jemand wirklich auch etwas da sofort zu sagen möchte, haben wir nichts dagegen. Ich habe Mikro, Anton hat Mikro in der Hand und dann bitte einfach signalisieren und sagen, gib mal her, ich will da jetzt sofort was zu sagen.
3: Ja, ich glaube, wir müssen da so ein paar Dinge voneinander unterscheiden. Wir leben auf der einen Seite eine sehr, sehr schwierige Situation im Bereich der ambulanten Pflege, wo wir gerade auch gesehen haben, wie schwierig das ist, in den Dörfern flächendeckende ambulanten Pflegen heute schon sicherzustellen, wo wir gemeinsam mit den Pflegediensten darauf gucken müssen, dass wir das in die komplette Breite des Landkreises bringen und dass wir nicht so einen Fall haben, dass in Hameln 5 ambulante Pflegedienste parallel unterwegs sind und in Salzhemmendorf keiner, sondern dass wir die Einrichtungen, die wir haben, eben in die Breite gehen. Das zweite ist die hausärztliche Versorgung oder die überhaupt die ärztliche Versorgung auch mit Fachärzten. Wir erleben es, dass es durchaus eine große Hürde gibt für junge Ärztinnen und Ärzte, die aus dem Studium kommen, die sagen, ich möchte eigentlich nicht sofort eine eigene Praxis übernehmen, weil das natürlich mit einer großen Investition verbunden ist, weil das auch mit enormen Aufwänden in Sachen Zeitaufwand verbunden ist und die eher in Angestelltenverhältnisse gehen. Und das führt diese Ärztinnen und Ärzte aktuell eher in Kliniken statt, dass wir die im Land als Hausärzte an unserer Seite wissen würden. Wir wollen als Landkreis dafür sorgen, dass wir gemeinsam mit den Kommunen regionale Versorgungszentren entwickeln, dass wir dort Bereiche schaffen, wo Menschen sich hinwenden können, wo sie einen ersten Ansprechpartnerin, einen ersten Ansprechpartner haben, wo sie wissen, dass dort jemand mit ihnen spricht und dass ihnen geholfen wird und dass wir als Landkreis dafür sorgen, dass wir eine Gesellschaft gründen, in der wir Ärztinnen und Ärzte anstellen können, die dann durch die Versorgungszentren reihum durch den Landkreis ziehen und dort eine flächendeckende Versorgung auch in den kleineren Ortschaften sicherstellen können. Ich würde mir das so vorstellen, dass wir das gemeinsam mit den Kommunen machen, die auch an vielen Stellen über bestehende Immobilien verfügen, die wir gerne nutzen können und wollen. Der Landkreis sollte dann den, ich sag mal, Oberbau machen, alles was die Anstellung angeht. Das können wir mit Hausärzten, aber auch mit Fachärzten machen. Dafür sorgen, dass wir auch ärztliches Know-how in die Breite bringen und wir können dann auch ein Stück weit steuernd eingreifen und Ärztinnen und Ärzte dahin bringen, wo wir sie gerade brauchen.
1: Ich würde sagen, Frau Dohmeier, eine Frage noch an der Stelle, auch zu diesem Thema Pflege und Versorgung, weil Sie das mit den Pflegediensten angesprochen haben. Das macht natürlich deswegen Sinn oder keinen Sinn, wenn man über jede Kilometerpauschale und jede Einzelabrechnung ewig diskutieren muss. Ich weiß das jetzt aus eigener Kenntnis, ob man die Fahrtkosten da erstattet bekommt oder nicht, dann bekommt man einen Pflegedienst nicht in den ländlichen Bereich, vor allen Dingen auch nicht in die ländlichen Regionen, wenn man auch 2-3 Stunden Fahrzeit dann pro Schicht berechnen muss. Vielleicht nur als kurze Nachfrage und dann gebe ich das aber auch mit dieser Frage in die Runde.
3: Natürlich ist das so, dass wir auch bei den Kostensatzverhandlungen gucken müssen, wie das funktionieren kann. Ich glaube aber, dass es erstmal wirtschaftlicher und effizienter ist, wenn wir so ein bisschen Bereiche aufteilen und nicht eben alle Pflegedienste diese Kilometer fahren müssen, sondern wir gucken, dass wir das dann bestmöglich aufteilen, weil so viele Ressourcen, dass jetzt man noch eine große Auswahl hat in vielen Punkten, welchen Pflegedienst nehme ich denn, werden wir in der Zukunft sicherlich nicht haben.
1: Frau Dohmeier.
6: Ja, auch weil ja jetzt die Babyboomer in Rente gehen, ist es ja so, dass wir sehen müssen, dass wir mehr ambulante Pflegedienste oder nutzen müssen einfach, weil viel zu wenig Pflegeheime auch für Menschen zur Verfügung stehen. Und alles hängt mit allem zusammen. Also da kann ich mir auch vorstellen, dass wir zum Beispiel, das was ich vorhin schon sagte, hier in Hameln mehr barrierearme Wohnungen bauen, mehr Wohnungen haben, wo Menschen wohnen können, dass sie möglichst lange auch zu Hause bleiben können. Das ist ja jetzt im Augenblick auch so ein bisschen der Trend, dass vielleicht auch Anreize geschaffen werden, dass Menschen aus Regionen, aus entfernten Regionen, aus Bergdörfern mehr so in Zentren ziehen, wo sie also auch erreicht werden können, wo sie selbst vielleicht noch lange genug mobil sind. Also sprich, es hat auch eine Auswirkung auf den Wohnungsbau, es hat auch eine Auswirkung auf Mobilität. Also die zunehmende, das Angebot von öffentlichen Personenverkehr und so weiter, das zielt auch dahin, dass besser versorgt werden kann. Also auch da gibt es rund um das Thema Gesundheit und Daseinsvorsorge Bereiche, wo wir was verbessern können, dass die Versorgung besser wird. Und dann hat mein Vorredner ja schon einiges gesagt. Jetzt will ich nochmal das Thema Digitalisierung hochwerfen. Auch da gibt es ja schon richtig gute zukunftsfähige Möglichkeiten, über digitale Angebote zu gehen und dort eben entsprechend auch Ärzte zu konsultieren. Habe ich auch selbst schon genutzt, gibt es in vielerlei Hinsicht. Und natürlich das Bündeln von Know-how bei Ärzten und die das Bündeln auch von Gemeinschaftspraxen, wo dann Ärzte zur Verfügung stehen und sich auch Ressourcen aufteilen können, was auch wieder Synergieeffekte hat. Also da gibt es schon auch Möglichkeiten, die wir hier auch in so einem großen Landkreis mit einer ländlichen Struktur schaffen können, um die Gesundheitsversorgung für die Bürger und Bürgerinnen zu verbessern.
5: Also bevor ich mich quasi über das ärztliche System äußere, möchte ich einmal einen Blick auf die pflegenden Angehörigen werfen, denn die übernehmen tagtäglich hier wertvolle Arbeit, die nicht von uns getragen wird und sind oft unentdeckt, weil sie eben zu Hause sind und Angehörige pflegen. Diese Menschen möchte ich zur Seite stehen, noch aktiver. Die sollen noch mehr erfahren, welche Dienstleistungen und Unterstützungsangebote der Landkreis auch vorhält. Und zu der medizinischen Situation insgesamt, da würde ich eine aktive Ansiedlungsstrategie verfolgen. Denn das, was wir mit Unternehmen machen, dass wir werben für uns als Standort, das müssen wir genauso im medizinischen Bereich machen, weil eins bedarf ja des anderen. Und das ist für mich ein Dreiklang. Auf der einen Seite zu schauen mit den kassenärztlichen Vereinigungen, mit den Kommunen, mit den Praxen, mit den Ärzten hier vor Ort, wo werden Versorgungslücken entstehen? Also was ist absehbar? Und dass uns das nicht überrollt, sondern dass wir da wirklich strategisch planen. Im Zweiten, dass wir junge Ärzte ansprechen, also über Praktika, Formulaturen. Das findet ja jetzt schon statt. Die kommen ja schon nach Hameln-Pyrmont. Aber ich frage mich, haben wir da schon alles getan, über Hameln-Pyrmont zu sprechen, über Hameln-Pyrmont auch als Standort zu werben? Denn wir sind ja ein interessanter Gesundheitsstandort. Und der dritte Faktor in dem Bereich ist natürlich unsere Standortattraktivität für Ärzte, die sich hier ansiedeln, dass sie hier eine gute Infrastruktur vorfinden, gute Kinderbetreuungsangebote, ÖPNV, eine interessante Wohnumgebung und all das auf der Grundlage unserer Gesundheitsregion. Das ist ja ein gut funktionierendes Netzwerk, was wir hier haben und ich glaube, was gute Strukturen bietet, um diese Anstrengungen umzusetzen.
1: Herr Hüge.
2: Ja, da ist ja schon fast alles gesagt, ja. Aber der letzte Punkt war sehr, sehr wichtig, denn ich denke, gerade die jungen Ärzte, die stehen ja vor der Wahl, sagen wir mal, was heißt junger Arzt, wann sind die fertig, 35, 36 Jahre, wenn sie ein richtig langes Studium durchgezogen haben. Wie kriegt man die in so ein, sagen wir mal, wo wir Älteren sagen, schöne Umgebung, wo die Jüngeren sagen, hier ist nichts los, ja, wie kriegt man die hier hin? Das geht inzwischen einfacher, hat Frau Meier eben auch schon gesagt, weil so ein bisschen die Stadtflucht einsetzt und attraktives Land drumherum ist für viele Familien, wenn die Ärzte Familien gründen, einfach attraktiver als die Stadt, weil sie sehr teuer ist. Zu den Einrichtungen, das wird auch nicht sehr billig sein. Ein Zahnarzt, der aktiviert am Anfang, glaube ich mal, 2-3 Millionen, bis er seine richtige Praxis aufgebaut hat, das ist schon sehr teuer. Da muss wenigstens die Immobilie stimmen und günstiger sein. Gewerberaum muss da sein. Ja, jetzt ist ein Thema gar nicht gefallen. Das ist die Strukturreform der Landesregierung in Niedersachsen, die mehrere tausend, ich meine, es sind 10.000, 12.000 Betten streichen will in den Kliniken. Und rein prozentual werden dann auch im Landkreis Hameln-Pyrmont davon welche gestrichen werden. Das müsste man eigentlich verhindern durch Einwirken auf die Landesregierung. Da bin ich natürlich als Landrat über den Landkreistag mitverpflichtet, mal wenigstens mal den Status quo zu halten. Also ich hoffe nicht, dass noch eine Klinik hier Betten verliert, weil damit verlieren natürlich auch gleich die angestellten Ärzte, wie Peters eben schon gesagt hat, klar. Und die werden sich dann andere Regionen suchen, wenn nicht gleich ins Ausland gehen. Also das ist auch wichtig.
0: Gehen ist das perfektes Stichwort. An dieser Stelle vielleicht auch nochmal der Hinweis, liebe Hörerinnen und Hörer. Schön, dass Sie eingeschaltet haben zum Kandidaturcheck hier bei Radio Aktiv. Falls Sie gerade eingeschaltet haben, mein heute Co-Moderator, oder ich bin eigentlich sein Co-Moderator vielmehr, ja. Roman von Alvensleben, so ist es eigentlich richtig, haben heute hier die ehrenvolle Aufgabe, tatsächlich die Landratskandidatinnen und Kandidaten hier auf Herz und Nieren zu prüfen. Und an dieser Stelle, gehen, wie gesagt, war schon das richtige Stichwort. Wir wollen kommen mal zum Bereich Mobilität und öffentlicher Nahverkehr. Wer tatsächlich Kinder oder junge Menschen hat, die vielleicht mal in einem Teenie-Alter unterwegs sind und dann vielleicht sich mal von Mama oder Papa irgendwie abkapseln, sagen die sich auch gerne so, war, irgendwie wäre mal schön, irgendwie mal nach Hameln oder nach Hannover oder sonst irgendwie hinzukommen. Mama, Papa haben aber am Ende des Tages auch irgendwie gar keine Zeit. Viele Menschen im Landkreis sind auf ein Auto angewiesen oder können es halt noch nicht fahren. Was wollen Sie am Ende konkret tun, damit Bus, Bahn zwischen den Ortschaften und nach Hameln am Ende auch verlässlicher und auch besser nutzbar ist? Weil vielleicht noch gar nicht, Frau Domeyer, Sie haben noch gar nicht gestartet, entsprechend hier jetzt starten Sie.
6: Ja, also wir können auch nur versuchen, die öffentlichen Personennahverkehrssituation zu verbessern. Es wurde ja auch schon mal gesagt, es gibt eine Netzüberplanung, die war jetzt nicht dafür da, den öffentlichen Personennahverkehr zu verbessern, sondern nur zu optimieren. Und was wir machen sollten, ist auf jeden Fall die Verbindungen zu verbessern und die Nutzung zu stärken. Und da können wir neue Techniken einsetzen, wie zum Beispiel auch Apps. Also wir denken darüber nach, dass wir zum Beispiel auch die Öffi-App noch ausbauen, noch ausweiten, dass wir Techniken einsetzen, um die Anschlusssicherung zu verbessern und auch zu gucken, wann fährt welcher Bus und die Nutzung der ÖPNV, also des öffentlichen Personennahverkehrs, zu erhöhen. Ein Hauptproblem im Landkreis sind ja die Anschlüsse zu den S-Bahnen. Wir haben darauf leider keinen Einfluss, also da kann ich nichts machen als Landrätin. Aber ich kann mich zusammensetzen mit den Betreibern und versuchen, da Projekte aufzusetzen. Und da gibt es in Deutschland eben schon Projekte, um Anschlusssicherung mit Bahnen zu verbessern und auch Förderprojekte. Und das wäre zum Beispiel ein Ansatz, wo ich mich mal drum kümmern könnte. Das wäre jetzt nichts, was kurzfristig läuft, aber was mittel- und langfristig vielleicht trägt. Und genau, und ansonsten würde ich halt in die Technik investieren. Also das ist jetzt ein Bereich, wo ich persönlich auch herkomme, weil ich habe mich auch mit der Steuerung, mit Netzleitsystemen für Bussen und Bahnen beschäftigt, und das würde ich dann auch da einbringen.
1: Mhm. Wer möchte? Also wir stellen das jetzt
0: Dominik
1: mal frei.
0: Dominik Petters, ja? Ihre Vorschläge zum Thema Optimierung des Nahverkehrs im Landkreis Hameln-Pyrmont?
3: Ja, einen Punkt hatte ich ja vorhin schon gesagt. Ich glaube, wir müssen diese Liniennetzüberplanung nochmal neu denken und bürgerorientierter denken. Da war schon das ein oder andere dabei, was vielen wehgetan hat. Wir haben die Rückmeldung aus der Bevölkerung ja gesehen. Ich glaube, da müssen wir beim nächsten Mal anders vorgehen. Und auch diese Vorgabe, wir dürfen nicht mehr Kilometer fahren, darf man, glaube ich, so nicht halten. Sondern man muss schon gucken, was ist eine sinnvolle Anzahl an Kilometern, die die Öffis in unserer Region da fahren. Ich glaube, was man auch nicht versprechen darf, ist, dass wir so eine ganz eng getaktete Busverbindung 24/7 im ländlichen Raum hinbekommen. Das ist einfach nicht machbar. Da stößen Busverkehrer an ihre Grenzen. Ich setze mich dafür ein, dass wir so On-Demand-Verkehre, also so Rufbusse, in einer etwas besseren Variante bekommen, dass wir uns an der Region Hannover ein Beispiel nehmen. Die haben dort den Sprinti. Dort sage ich über eine App oder übers Telefon, ich möchte innerhalb der nächsten Viertelstunde an meinem Wohnort abgeholt werden. Innerhalb von 150 Metern wird eine digitale Haltestelle erstellt. Dort werde ich dann von einem neuen Sitzer abgeholt und der bringt mich zu meinem Ziel, was ich habe. Was wir an der Stelle nochmal mitdenken müssen, das sind ja Systeme, die wir zum Teil schon haben. Wir haben so einen Rufbus, wir haben Anrufsammeltaxis. Ich glaube, wir müssen dort nochmal gucken, dass wir viele Dinge mitdenken, die wir sonst an anderer Stelle auch haben, und vor allem auch mitdenken, dass wir Menschen mit Mobilitätseinschränkungen auch in diese Angebote reinbringen wollen und müssen. Ich sag mal, ein Anrufsammeltaxi ist für einen Rollatorfahrer, Rollatorfahrerin oder einen Rollstuhlfahrer schon eine echte Herausforderung, wenn nicht sogar unmöglich zum Teil. Man weiß auch immer nicht, was für ein Taxi kommt da. Ich glaube, da können wir über so eine Sprinti-Lösung ein deutlich besseres Angebot machen und vor allem in den Zeiten, wo das Busnetz nicht so eng getaktet fahren kann, eine gute Ergänzungslösung schaffen.
1: Damit Elisabeth Meyer hat das Mikro so genommen, wir lassen ihren Vortrag. Eigentlich wollte ich, damit Herr Hügel nicht gleich wieder sagt, er ist wieder der Letzte und für ihn bleibt nichts übrig.
0: Hat er gerade gesagt,
1: oder? Okay. Hat er sich beschwert. Okay. Ist das in Ordnung, Frau Meyer? Danke.
2: Also, ja, ich habe mich nicht beschwert. Ich habe nur gesagt, dass natürlich alle Punkte bei jedem vorhanden sind. Nicht alles genau gleich, aber ja, in diesem Thema ist es genauso. Aber grundsätzlich muss man sich auch fragen, als Landrat, wenn man dafür verantwortlich ist, warum dauert eine Netzüberplanung so lange? Ja, das ist, wie kann das sein, dass da 10 Jahre lang, 10, vielleicht waren es auch nur 8, ist ja egal, ich übertreibe vielleicht manchmal ein bisschen, lange dran gearbeitet wird? Also sowas müsste eigentlich von professionellen Systemen wie KIs heute innerhalb von ein paar Stunden geplant sein können. Ja? Man muss aber nur die richtigen Eingaben machen und die Bürger abgefragt haben, was wollen sie überhaupt haben? Wo ist es wichtig, damit man keine falschen Berechnungen daraus bekommt? Das geht. Von der Digitalisierung sind wir noch leider Deutschland sehr weit entfernt, dass wir sind ein Entwicklungsland, muss man jetzt ehrlich sagen, wenn man oft in China war, wie das da aussieht. Da haben die Apps, da sind alle Busse, alle Taxis, alle Fahrdienste drauf. Man stellt sich an die Straße und guckt, was kommt als nächstes, da steige ich ein. Das geht. Das wird natürlich für so einen Landkreis hier schwieriger werden. Ist ja nicht so eine Dichte und sind auch keine Millionen Leute. Aber man die Grundgedanken einzuführen, das voll digital zu machen, dazu muss man dann auch die Softwarelösungen aussuchen. Also es ist nicht einfach, aber man kann es versuchen. Zu versprechen, wie Herr Petter schon richtig gesagt hat, es wird ein komplett ausgebautes Busnetz-System zwischen Busnetz zwischen allen Ortsteilen geben. Das ist natürlich Utopie, das wird auch niemals kommen.
5: Also, wir müssen uns ehrlich machen, wir sind hier in einer schönen Region, landschaftlich schön, wunderbar geprägt, aber da ist eben Busverkehr nicht so möglich, wie es in der Großstadt ist. Und wenn man auch jetzt beobachtet, und das sagen mir auch Leute so im Gespräch, der Bus fährt zwar sonntags, das ist toll, aber der ist leer. Also da müssen wir optimieren. Und ich denke, A, wir müssen uns ehrlich machen und schauen, was ist realistisch möglich. B, die Hauptstrecken sollten wir stärken und Ergänzungsstrecken flexibel halten. Gleichzeitig sage ich aber auch, ich glaube, ein Sprinti können wir uns nicht leisten, weil auch in Hannover ist es ein defizitäres Geschäft. Das ist zwar schön, hört sich gut an, aber wir müssen realistisch bleiben. Und drittens, der ÖPNV ist einfach hier Teil der Daseinsvorsorge. Also wir müssen einen guten ÖPNV vorhalten, aber eben schauen, was ist realistisch, was können wir uns leisten. Wenn wir nur eine begrenzte Kilometerleistung haben, die wir verplanen können, dann müssen wir die natürlich gut planen. Und der aktuelle Prozess mit der Überplanung war ja darauf angelegt, dass die Kommunen sich beteiligen, aber es liegt dann eben auch in der Verantwortung der Kommunen, die Bürger zu versammeln und an einen Tisch zu holen. Und das ist sehr mühsam, hat auch stattgefunden in Emmental, habe ich auch beobachtet, aber vielleicht nicht in allen Kommunen. Und deswegen ist da eine größere Zusammenarbeit notwendig, auch auf Landkreisebene, da wirklich alle Menschen mit ins Boot zu holen.
0: Danke, Frau Meier.
6: Also hat in allen Kommunen stattgefunden. Also ich bin ja da selbst mit auch beteiligt gewesen, kann ich bestätigen.
1: Ja, das treibt mich um. Ich würde jetzt ich glaube, ich bin in der Reihenfolge dann richtig, wenn ich die Frage jetzt beginnen an Elisabeth Meier richte. Diese Erreichbarkeit spielt auch bei dem Thema Bildung, Ausbildung für junge Menschen eine Rolle. Wenn ich aus meiner beruflichen Praxis das mal nehme, ich bilde nun aus für Fachangestellte für den Anwaltsberuf und die, wenn ich mir jetzt vorstelle, dass da jemand in Gellersen wohnt, nehmen wir mal einen Ort aus dem Landkreis, und in Hameln gibt es keine Schulausbildung für diesen Beruf, obwohl es mal bei der Handelslehranstalt unterrichtet wurde, das ist ja eine Schule des Landkreises, meine ich, für die ist es gar nicht möglich, dieses Ausbildungsangebot anzunehmen, weil sie theoretisch um 3 Uhr morgens aufstehen müsste, um in Hannover die Schule zu erreichen, wenn sie überhaupt dort ankommt, weil in Gellersen gibt es dann keinen Bus oder Sprinti oder was auch immer. Warum? Man könnte vielleicht auch darüber nachdenken, früher gab es mal so einen Astverkehr, das mit einbinden. Aber die Frage, die ich habe in diesem Zusammenhang, ist eben, welche Maßnahmen halten Sie für notwendig, damit junge Menschen im Landkreis gute Bildungs-, Ausbildungs- und Zukunftsperspektiven haben? Die natürlich, das ist alles immer übergreifend, Sie haben es vorhin gesagt, Frau Dommeier, alles hängt mit allem zusammen. Aber das ist halt die Fragestellung, ohne dass ich das werten und kommentieren will, wie können wir Bildungs-, Ausbildungs- und Zukunftsperspektiven für junge Menschen hier im Landkreis verbessern und welche Ideen haben Sie dazu?
5: Ja, wir haben ja unterschiedlich aufgestellte Berufsschulen. Jetzt einmal die Fusion der Rüdiger-Burte-Schule mit der Eugen-Reinches-Schule wurde schon angesprochen. Und dann eben die Elisabeth-Selbert-Schule mit Landwirtschaftsschule. Also wir haben ja verschiedene Ausbildungsgänge, die hier möglich sind, schulischer Natur, aber auch duale Studiengänge mit der Hochschule Weserbergland. Also wir haben ja ein vielfältiges Angebot und unsere Wirtschaft ist ja auch sehr divers aufgestellt. Im Industriebereich, im Handwerksbereich haben wir viele Ausbildungsberufe, viele Betriebe hier und auch im Mittelstand. Das heißt, ich würde einmal den Blick darauf werfen, was hier überhaupt schon möglich ist. Und auch das ist vielleicht im Moment die Herausforderung bei den jungen Menschen, diese Möglichkeiten noch stärker zu kommunizieren in den Schulen. Also noch mehr zu vermitteln, welche tollen Chancen man hier in Hameln hat. Also wir haben hier Unternehmen, bei denen internationale Karrieren möglich sind. Die haben wir hier vor Ort. Aber es ist eben nicht 100% aller Ausbildungsberufe hier in Hameln, Pyrmont möglich. Das liegt ja in der Natur der Sache. Und selbst wenn junge Menschen jetzt sagen, ich finde hier vor Ort nicht das, was ich jetzt als allererstes studieren möchte oder lernen möchte, was meine absolute Präferenz ist, dann stehen ja auch mit Studienorten in der Nähe, mit Göttingen, Paderborn, Hannover, Hildesheim, viele Möglichkeiten offen. Und ich finde, als zukünftige Landrätin möchte ich auch sagen, man kann auch gerne wiederkommen, wenn man jetzt rausgegangen ist, sage ich mal, in die Welt und da seine Kompetenzen entwickelt hat. Denn wir sind ein lebenswerter Landkreis, Standort. Hier ist vieles möglich, nicht alles, aber auch alle sind wieder willkommen, hierher zurückzukommen. Und dazu muss die Wirtschaft Möglichkeiten haben, sich zu entwickeln, damit sie eben auch hochqualifizierte Arbeitskräfte hier einsetzen kann.
1: Bitte, Frau.
6: Ja, stimme ich voll zu, auf jeden Fall. Und was wir jetzt zum Beispiel mit der Fusion der Rüdiger-Butte-Schule und der Eugen-Reintjes-Schule gemacht haben, ist ja Synergien erzeugen. Also wir bündeln oder wir führen zwei Schulen zusammen. Und ein Ziel dieser Zusammenführung war ja auch, Synergieeffekte zu nutzen, Räume zu nutzen, gemeinsam zu nutzen und. Und wir sollten noch viel mehr auch Synergieeffekte nutzen, indem wir Kooperationen mit zwischen Hochschulen, zwischen Ausbildungsplätzen, zwischen Anbietern und auch Unternehmen machen. Und da gibt es ja zum Beispiel die Weserbergland AG, die es ja hier auch schon gibt, die auch dort Projekte macht, Mentoren, Mentorinnen, Projekte mit jungen Leuten, die sollten auch weitergeführt werden. Es ist auch so wichtig, dass diese Dinge langfristig weiterverfolgt werden und nicht nur 1-2 Jahre verfolgt werden und dann wechselt irgendwas. Deswegen muss ich sagen, finde ich es auch gut, dass wir jetzt hier 8 Jahre Landrat sind, um jetzt hier zum Beispiel auch Dinge langfristig voranzubringen, weil das ist ein gutes Beispiel, wo man sagen kann, da braucht man halt auch einfach Zeit, um solche Fusionen und solche Entwicklungen voranzutreiben, und die brauchen ein bisschen mehr Zeit. Und dann wollte ich noch mal ganz kurz auf dieses Thema Mobilität der jungen Leute und die Hürden, die sie nehmen müssen, um von A nach B zu kommen, zurück. Und zwar gibt es also eine Diskussion bei den Öffis jetzt gerade im Zusammenhang mit dem Projekt Smart City, dass wir vielleicht da noch was weiterentwickeln, zum Beispiel so eine Art Mitfahr-App, die wir mit den Öffis, mit der Öffi-App verknüpfen können, um zum Beispiel zu gucken, welche Personen fahren denn von A nach B. Also das sind jetzt so Ideen. Wir haben jetzt in dem Smart City Projekt, was ja jetzt hier im Landkreis schon läuft, noch Geld übrig und haben das Projekt auch verlängert noch 2 Jahre oder ja 1-2 Jahre, ich weiß nicht ganz genau wie lange, und das Geld auch geschoben. Und jetzt können wir also in bestehende Projekte, die es schon gibt, noch Dinge einbauen und da eben auch junge Leute zu beteiligen und auch nochmal so eine Idee zu entwickeln. Also das war jetzt eine Idee, die wir letzte Woche oder vorletzte Woche hatten, um das genau zu verbessern. Das fiel mir jetzt gerade so ein, als Sie das so erzählten, dass es ja schwierig ist, von A nach B zu kommen. Also dann würde ich auf so eine App gucken und gucken, wer fährt denn noch in die Richtung und da so eine langfristige Mitfahrmöglichkeit mir aufbauen. Das wäre zum Beispiel eine Möglichkeit.
0: Danke, Frau Domeyer. An die Zeit halten, ne? Wir haben es gerade gehört. Stopp. Okay. Alles klar.
3: Ja, also ich glaube, wenn wir an junge Menschen in der Region denken, müssen wir erstmal gucken, dass wir eine Berufsausbildung haben, die möglichst all das ermöglicht, was der Arbeitsmarkt heute braucht. Also wir müssen gemeinsam mit den Berufsschulen sicherlich auch daran arbeiten, dass wir die Ausbildungsgänge anbieten, die für die Zukunft notwendig sind. Da sind wir, glaube ich, mit der Fusion und mit den Gesprächen, was die Berufsschulen angeht, schon auf einem guten Weg. Wir sind sicherlich auch auf einem Weg, die Hochschule Weserbergland so zu stärken und möglicherweise inhaltlich zu erweitern, dass dort auch noch andere Studiengänge als duales Studium angeboten werden kann. Zumal ja gerade die dualen Studiengänge auch für Unternehmen aus der Region von einem besonderen Interesse sind, weil wenn ich erstmal einen jungen Menschen habe, der bei mir studiert, aber auch seine Praxiszeiten macht, natürlich die Quote derjenigen, die danach nach dem Studium bei mir bleiben, auch deutlich höher ist, und ich schaffe einfach junge Menschen an die Region zu binden. Was wir darüber hinaus aber auch brauchen, ist natürlich, ich sag mal, ein Lebensumfeld, in dem junge Menschen sich wohlfühlen, in dem es Orte gibt, wo man sich aufhalten kann, wo man seine Freizeit, seinen Tag verbringen kann. Da gehört dann das Thema Mobilität, da waren wir gerade schon wieder da rein. Und da gibt es, glaube ich, viele Dinge, wo wir dran arbeiten können, dass wir junge Menschen aktiver in Politik einbinden, sodass diese auch mit ihren Interessen dazukommen und dass wir dann über eine Vernetzung von Berufsschule, Jugend, Kita auch an die Betriebe dafür sorgen, dass wir einen bestmöglichen Ausbildungsgang für jedes Kind und alle Jugendlichen in unserer Region finden.
0: Herr Hüge, Ihre Zukunftsmaßnahmen oder Perspektiven, Angebote für Bildung, Ausbildung und junge Menschen?
2: Ja, Mir beginnt das jetzt schon alles wieder nur von hinten. Das sind alles richtige Dinge, die meine Kollegen hier gesagt haben. Aber der entscheidende Punkt ist, wer stellt denn Arbeitsplätze und Ausbildungsplätze zur Verfügung? Also ich kann an der Berufsschule jede Menge verschiedene Berufe unterrichten können. Wenn es aber keine Auszubildenden gibt, weil die Firmen gar nicht da sind oder gar nicht mehr ausbilden oder nicht ausbilden wollen, müssen wir erstmal dafür sorgen, dass die Wirtschaft wieder, ich sag mal, den positiven Geist sieht. Ja. Als Landrat kann man ja auch mal Firmen besuchen. Das habe ich jetzt in den letzten Jahren gar nicht erlebt. Die waren nicht da. Die waren ja noch nicht mal in den Eigenbetrieben. Einmal in 6 Jahren. Das muss natürlich ganz anders sein. Die Wirtschaft stellt das Fundament. Die Wirtschaft stellt die Arbeitsplätze. Die Wirtschaft stellt die Ausbildungsplätze. Ansonsten brauche ich auch keine Berufsschule. Das ist alles schön. Natürlich kann die öffentliche Verwaltung auch ausbilden und hat dann ihren eigenen Kreis gemacht. Aber wir müssen zusehen, dass die Firmen einen positiven Blick auf den Landkreis behalten. Und das ist inzwischen, meine Rückmeldungen sind natürlich ganz andere, schwierig. Die Unternehmen beklagen sich. Wir haben das am Donnerstagabend in Hessisch-Oldendorf gesagt, dass auch die innere Sicherheit nicht mehr da ist. Ich mache hier keinen Laden mehr auf. Ich war überrascht, dass das so klar kommuniziert wurde da. Das war äußerst überraschend. Aber es ist so. Es ist ein gesamtes Konstrukt, das aber von oben beginnt mit der Wirtschaft, die solche Arbeitsplätze und Ausbildungsplätze zur Verfügung stellen muss. Danach kann man natürlich immer, die Schulen sind ja hier in diesem Bereich auch schon ganz gut. Ja. Da gibt's ja auch nicht viele Probleme. Die Elisabeth-Selber-Schule ist klar, die muss gebaut werden. Und dann denke ich mal, da kann der Landrat auch ziemlich viel einwirken. Aber er muss auch auf die Firmen zugehen und ein positives Feedback von den Firmen bekommen, damit er weiß, was ist überhaupt aktuell in auf der Welt und nicht in seinem eigenen Saft laufen.
0: Vielleicht an der Stelle, also Unternehmensbesuche mit Landräten habe ich als Pressevertreter schon genüge tatsächlich besucht. Also es sind immer nicht so die spannendsten Termine für Pressevertreter, aber die hat es tatsächlich in der Vergangenheit gegeben. Das vielleicht nur so viel erstmal dazu. Aber weil Sie gerade zu dem Punkt gerade explizit angesprochen haben, Herr Hüge, das bietet nämlich gerade entsprechend dann auch die nächste Frage an. Und ich finde, da können wir auch gleich mal hier starten an dem Punkt, oder?
1: Ja? Ich wollte noch einmal kurz einen Kommentar loswerden, weil die Frage für mich, warum es keine Ausbildungsklasse an der berufsbildenden Schule mehr gibt für Rechtsanwalts- und Notarfachangestellte in einem Landkreis, der so groß ist, da gibt es 80 Anwaltskanzleien, das bitte ich einfach mal mitzunehmen in die Entscheidung nach der Wahl, weil das finde ich schon befremdlich. Da muss man entweder den Kanzleien aufgeben, dass sie auszubilden haben, oder eben auch das Angebot an der Schule schaffen. Das ist aber nur das ist jetzt meine persönliche Erfahrung.
0: Und das
1: Erfahrung.
0: Am Ende durchaus auch stellvertretend auch für viele andere Berufszweige. Ne? Genau. Also haben wir schon so verstanden. Ne? Genau, total.
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12: Die Schlagzeilen aus der Region mit Jule Stolpe. Im Jubiläumsjahr des Hamener Rattenfänger Freilichtspiels stehen die letzten beiden Aufführungen der Saison bevor. Am 13. und 20. September wird die Hamener Sage jeweils um 12 Uhr auf der Terrasse des Hochzeitshauses aufgeführt. Der Eintritt ist frei. Mit dem letzten Spieltag am 20. September endet die Jubiläumssaison der traditionsreichen Aufführung, die seit 1956 ohne Unterbrechung gespielt wird. Direkt nach den Vorstellungen gibt es Rattenfänger-Stadtführungen durch die Innenstadt. Das ehemalige Militärgelände Woodham Camp in Hameln wird renaturiert. Auf den Rückbau der militärischen Infrastruktur folgt die Entwicklung einer naturnahen Auenlandschaft, einem der bundesweit größten Renaturierungsprojekte auf einer ehemaligen Militärfläche. Das Vorhaben wird als Teil des Bundesprogramms Blaues Land mit Mitteln des Aktionsprogramms Natürlicher Klimaschutz des Bundesumweltministeriums umgesetzt. Die IG Bau fordert für Beschäftigte in der Gebäudereinigung deutlich höhere Löhne. Nach Angaben der Gewerkschaft soll der Mindestlohn in der Branche um 2 Euro auf 17 Euro pro Stunde steigen. Für die Glas- und Fassadenreinigung werden künftig 20,40 Euro pro Stunde gefordert. Im Landkreis Hameln-Pyrmont arbeiten rund 810 Reinigungskräfte in 35 Unternehmen. Soweit die Schlagzeilen aus der Region, weiter mit den Weltnachrichten.
13: Ich bin Katrin Müller. Bundesinnenminister Dobrindt warnt vor weiteren möglichen Anschlägen in Deutschland. Nach Einschätzung der Bundesregierung geht dabei auch von Russland eine hybride Bedrohung aus, etwa durch Sabotage, Cyberangriffe und Einflussnahme. Dobrindt rechnet zudem mit dem Einsatz sogenannter Wegwerfagenten, die für einzelne Aktionen angeworben werden.
14: Deutschland muss jeden Tag weiter mit Anschlagsszenarien rechnen, sagt Dobrindt. Als Beispiel nennt er einen versuchten Brandanschlag in München, bei dem zwei tatverdächtige Brandsätze in Richtung von Gebäuden mit Rüstungsbezug geworfen haben sollen. Auch hinter dem versuchten Drohnenangriff am Flughafen Leipzig-Halle sollen solche angeworbenen Helfer stecken. Laut der Bundesregierung übernehmen sogenannte Wegwerfagenten einfache Spionage-, Sabotage- oder Propagandaaufgaben und können im Fall einer Enttarnung den eigentlichen Auftraggeber oft gar nicht benennen. Babette Büchner, Nachrichtenredaktion.
13: Der frühere Unionsfraktionschef Spahn hat sich bei den CDU-Mitgliedern seines Wahlkreises für seinen Umgang mit der Leihmutterschaft seines Sohnes entschuldigt. Er räumte ein, seine veränderte Haltung zu dem Thema nicht rechtzeitig öffentlich gemacht zu haben. Ende Juli war Spahn deshalb als Fraktionsvorsitzender zurückgetreten.
15: Spahn schreibt, er sei zu feige gewesen, bei dem sensiblen Thema offen Farbe zu bekennen. Mit seinem Mann habe er über Jahre verschiedene Wege zur Familiengründung abgewogen, dabei habe sich seine Haltung zur Leihmutterschaft verändert. Diesen Prozess habe er aber nicht erklärt. Er habe eine schwierige Debatte vermeiden wollen und dadurch am Ende eine noch schwierigere ausgelöst. Das bedauere er zutiefst. Thomas Pleskin, Nachrichtenredaktion.
13: An den Außengrenzen Europas gab es in den ersten 8 Monaten des Jahres mehr als ein Drittel weniger illegale Grenzübertritte. Mehr als 74.000 unerlaubte Einreisen bedeuteten einen Rückgang von 35% im Vergleich zum Vorjahreszeitraum. Das teilte die EU-Grenzschutzagentur Frontex mit. Den Grund für den deutlichen Rückgang sieht sie unter anderem in den Präventivmaßnahmen in den wichtigsten Herkunftsländern der Migranten. Bei einem Unfall mit einem Reisebus sind im Osten der Schweiz mehrere Menschen ums Leben gekommen. Weitere Personen wurden verletzt, wie die Polizei auf der Plattform X mitteilte. Das Unglück ereignete sich demnach im Kanton Graubünden. Laut Schweizer Medien handelt es sich um einen Bus aus den Niederlanden.
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16: Mit Katharina Morg. In der Nacht zum Freitag sinken die Tiefstwerte auf 8 Grad. Dazu ist es überwiegend bewölkt und herbstlich nebelig. Der Freitag wird dann teils sonnig und teils bewölkt mit einer kleinen Regenwahrscheinlichkeit und bis zu 20 Grad. Und am Samstag gibt es sogar bis zu 21 Grad und ebenfalls viele Wolken, Sonne und gegebenenfalls Regen.
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0: Ja, wie wollen Sie denn am Ende als Landrat oder als mögliche Landrätin den Standort für Handwerk, Mittelstand, Landwirtschaft und neue Unternehmen auch konkret stärken? Ein paar Punkte wurden hier tatsächlich auch irgendwie genannt, aber wir wollen es auch mal ein bisschen konkret haben. Wie soll das dann am Ende aussehen? Herr Hüge, Sie können starten.
2: Ja, also Roman hat natürlich recht. Ja, wenn der Landrat mit dir gesprochen hätte, dann wäre wahrscheinlich auch dieses Cluster wieder da. Ne? Es sind immer die Rückmeldungen. Wie spreche ich nur untereinander oder spreche ich wirklich außerhalb meiner Blase auch mit anderen Leuten? So. Wie werden wir das machen? Können Sie nochmal genaue Fragestellungen machen? Weil das war zweimal, dreimal durcheinander.
0: Also die konkrete Fragestellung lautet entsprechend, was werden Sie als Landrat oder als Landrätin tun, damit Unternehmen, Landwirtschaft, Handwerksbetriebe, der gesamte Mittelstand am Ende des Tages halt auch gestärkt wird?
2: Ja genau, das ist ja der sogenannte Bürokratieabbau. Den haben wir ja jetzt seit 20 Jahren auf allen politischen Flyern draufstehen. Es ist aber nie was passiert. Hauptursachen liegen in der überbordenden Bürokratie, warum Handwerker hier zum Beispiel kein neues Geschäft aufmachen, ja? Oder viele Einzelbetriebe oder mit ein, zwei Mitarbeitern einfach sagen, sie finden keinen Nachfolger, weil der schon weiß, wie arbeitsintensiv das ist, außerhalb seines eigentlichen Jobs. Das muss ganz dringend zurückgefahren werden. Wir haben jetzt wieder eine neue Bürokratie neulich bei der Kreisabfallwirtschaft erlebt, dass die Geschäftstreibenden jetzt detailliert angeben müssen, wie sie ihren Müll entsorgen. Und zwar wirklich Dokumentation ohne Ende für Einzelbetriebe oder mit zwei Mitarbeitern. Das kann einfach wegfallen. Man muss den Menschen auch mal vertrauen, dass sie umweltgerecht arbeiten und ihren Müll schon richtig entsorgen. Da muss ich keine Überwachung einführen. Und dann mit Videoüberwachung auf den Müllwagen und sowas alles, das schreckt Leute ab. Genauso ich sage immer wieder, Bauanträge, Bauanträge, Bauanträge. Also wir warten selber jetzt seit 4 Monaten, das habe ich auch am Donnerstag schon gesagt, auf eine Genehmigung, zwei Gebäude mit dem Internetkabel zu verbinden, weil das unter einem kleinen Bach her muss. Das muss durchgeschossen werden, ja. Da sind da wieder die Unterlagen nicht da, wie ist da was verlegt? Und es dauert einfach 4 Monate. Das ist einfach nicht erträglich. Sowas muss innerhalb von einer Woche gehen. Das ist ja lächerlich.
0: Super, gut, alles klar, Herr Höge, danke.
1: Für die Zuhörerinnen und Zuhörer von Radioaktiv darauf hinweisen, jetzt ist eigentlich Nachrichtenzeit. Wir
0: sehr aufmerksam
1: senden die Nachrichten nicht. Die kommen dann wieder um 17 Uhr, weil wir diese spannende Veranstaltung nicht unterbrechen wollen.
0: Frau Meier, Ihre Ideen zur Stärkung der Unternehmen, der Landwirtschaft und insgesamt des Mittelstandes?
17: Ich war in den vergangenen Monaten viel unterwegs in Unternehmen und habe mit den Geschäftsführungen gesprochen. Und meine Wahrnehmung ist, dass denen mehr oder weniger egal ist, wer Landrat wird. Ich würde jetzt nicht sagen egal, weil sie natürlich enorm auf die Verwaltung angewiesen sind. Und ihnen geht es darum, dass sie zügige Genehmigungswege haben und gute Ansprechpartner. Und da ist sicherlich Potenzial für Verbesserung. Aber ich will auch nicht das schlechtreden, was wir jetzt schon haben. Und die Unternehmen, die wir hier haben, ächzen unter Bürokratielasten und über Vorgaben, die von Bundes- und auch europäischer Ebene kommen und überlegen, wie sie sich hier für die Zukunft aufstellen. Gerade im Industriesektor ist es im Moment schwierig. Jeder Betrieb leidet unter den steigenden Energiekosten. Das sind aber alles Dinge, die wir als Landrat, Landrätin hier nicht beeinflussen können. Aber ich habe den Anspruch, als Landrätin mit den Unternehmen im Dialog zu sein. Also wirklich regelmäßig im Austausch zu sein und zu wissen, was los ist in den Betrieben und wie ich dann in meinem Netzwerk und auch aus anderen Regionen gute Lösungen vielleicht hierher importieren kann. Diese Netzwerkarbeit ist enorm wichtig, weil es ist ein Softskill, das kann man nicht so gut messen, aber mir ist wichtig, dass die Wirtschaft sich hier entwickeln kann. Und dass wir im Austausch sind, also meine Tür soll dafür offen sein, denn die Wirtschaft ist die Grundlage für unseren Wohlstand hier, für die Kaufkraft, für die Einkommen und das gilt es zu sichern. Das ist natürlich auch ganz klar CDU DNA und deswegen bin ich da bewusst in dem Bereich sehr viel unterwegs gewesen. Und der zweite Punkt, der auch mit reinspielte, war jetzt die Landwirtschaft. Ich bin selber auf einem landwirtschaftlichen Betrieb groß geworden, habe mich damit beschäftigt, was die Generation vor mir auf dem Betrieb gemacht haben. Ich selber bin in der 11. Generation und mein Bruder führt den Betrieb glücklicherweise weiter, sodass ich was anderes machen kann. Und die wirtschaften mit dem Eigentum, mit dem, was sie selber verwalten müssen. Und wir in der Verwaltung können Schulden machen. Und das ist ein großer Dissens, der da zu spüren ist. Und da höre ich natürlich viel, also ihr müsst doch den Haushalt konsolidieren. Wir müssen ja auch schließlich mit dem auskommen, was wir haben. Und im landwirtschaftlichen Bereich geht es natürlich auch um erneuerbare Energien, um Flächenkonkurrenz. Also das ist ein großes Thema und wichtig ist mir da einfach der Dialog, dass wir auf Augenhöhe miteinander sprechen und gemeinsam die Region entwickeln.
0: Perfekt, danke. Frau Domeyer.
6: Ja, an den Dialog möchte ich anschließen. Also auch ich war in den letzten Monaten bei einigen Unternehmen unterwegs und auch auf einer Podiumsdiskussion in Bad Münder. Und sehr häufig werden wir damit konfrontiert, das Thema Energiesicherheit. Also bei dem Dialog kommen dann auch die Unternehmen auf uns zu und sagen, okay, was ist uns im Augenblick wichtig? Zum Beispiel im Augenblick wichtig ist der schwankende Strompreis oder beziehungsweise die hohen Strompreise. Und da müssen wir auch, das ist jetzt mal so ein Beispiel, dass wir hier im Bundesland, also und auch in Niedersachsen, sind wir ja Stromerzeugungsland. Und wir müssen sehen, dass wir hier in Hameln-Pyrmont auch Stabilität schaffen. Also Energiesicherheit, Energiestabilität. Und dazu brauchen wir Netzausbau, dazu brauchen wir Einspeisung aus Erneuerbaren und stabile Preise. Und das wäre etwas, wo wir hier rankommen. Und das Thema Dialog, ja, das Thema Dialog auch zwischen den Unternehmen und der Verwaltung und auch der Politik. Und auch entsprechende Gremien, wo wir uns austauschen können. Und auch die Wirtschaftsförderung würde ich hier ins Boot nehmen. Die ist ja auch eine relevante Größe, um hier also die bestehenden Unternehmen weiter zu fördern und sich hier in Foren auszutauschen. Das passiert ja auch im Landkreis. Und das kann natürlich auch in die Richtung gehen, dass ich sage, ich akquiriere Unternehmen aus anderen Ländern oder aus anderen Regionen, um hier sich zu etablieren. Dafür brauchen wir wieder eine gute Infrastruktur. Dafür brauchen wir Mobilität. Dafür brauchen wir Kita-Plätze, verlässliche Kita-Plätze, um hier auch Leute anzusiedeln, die hier leben und arbeiten wollen und, und. Also auch hier hängt wieder alles mit allem zusammen und gibt es viele Hebel, die wir ansetzen können, um Unternehmen hierher zu bringen. Und das Ganze auch noch umweltverträglich und erneuerbar verträglich.
0: Die Ideen von Dominik Petters.
3: Ich versuche das mal möglichst konkret zu machen. Ich möchte Wirtschaftsförderung beim Landkreis Hameln-Pyrmont ein bisschen anders denken. Bis jetzt haben wir Wirtschaftsförderung ja vor allem so gedacht, dass wir als Berater auch zur Fördermittelakquise bei Unternehmen unterwegs waren. Und ich möchte die Wirtschaftsförderung im Landkreis Hameln-Pyrmont so aufstellen, dass wir zentrale Ansprechpartner haben, an die sich Firmen wenden können. Und die dann, sicherlich haben Firmen in Sachen Bürokratie noch deutlich andere Herausforderungen als wir als Privatleute, dass die Ansprechpartner in der Verwaltung haben, die ihnen dabei helfen und ihnen dabei durchführen, mit den einzelnen Fachbehörden zu agieren, sodass ich als Unternehmen erstmal einen zentralen Ansprechpartner habe, an den ich mich mit all meinen Fragen rund um den Landkreis wende. Das zweite große Thema, was wir sicherlich auch haben, und das ist etwas, was wir mit den Kommunen zusammen angehen müssen, ist die Frage, wo und wie entwickeln wir auch Flächen weiter? Wir werden für eine wirtschaftliche Entwicklung ja auch die Frage beantworten müssen, wie wir Gewerbeflächen entwickeln wollen. Wir wollen aber auch den Flächenverbrauch möglichst reduzieren. Das heißt, ich glaube, das macht schon Sinn, dass wir das dann kreisweit möglichst steuern und dass wir als Landkreis gemeinsam mit den Kommunen auch Flächen ankaufen, tauschen und diese dann so weiterentwickeln, dass Gewerbegebiete entstehen können, sodass wir dort nochmal neue Anreize setzen können. Das sind sicherlich alles Dinge, wo wir heute Verbesserungspotenzial haben und wo wir ansetzen müssen.
1: Ja, dann gehe ich gleich mal über zur nächsten Frage. Gewerbegebiete erschließen und so weiter. Ich habe aus eigener Erfahrung, oder wir haben natürlich auch in meinem Beruf viele Berührungspunkte mit politischen Fragestellungen. Dann gibt's schnell mal eine Bauvoranfrage und dann müssen viele Dinge geklärt werden, Überschwemmungsgebiet, Ausgleichsflächen und so weiter. Das leitet mich über zu Katastrophenschutz und Klimafolgen, weil Starkregen, Hochwasser, Hitzeperioden und andere Krisenlagen. Wir erinnern uns noch an die Corona-Krise. Da wurden über das Infektionsschutzgesetz ja auch der Landrat sehr schnell zum so Mini-Regierenden. Da wurden Notverordnungen erlassen, beziehungsweise hier für den Landkreis auch entsprechende Gesetze erlassen, die natürlich irgendwie dann für alle maßgeblich waren. Der Landrat, die Landrätin ist nun mal die Führungskraft in einem solchen Katastrophenschutzfall oder in solchen Krisenlagen. Frage ist, welche Verbesserungen in diesem Bereich Katastrophenschutz, Entschuldigung, jetzt ist eine Live-Sendung, da darf ich mir auch mal versprechen, haben Sie für Sie Vorrang? Und wie würden Sie persönlich umgehen mit einer, das ist eine Doppelfrage, mit einer Situation, die wir bereits schon mal erleben mussten 2020, 2021, als die Inzidenzzahlen so hoch waren? Fühlen Sie sich da in der Lage, dieses Management auch zu betreiben und nicht, wie beispielsweise im Ahrtal, da gab es natürlich für den Landrat, der dort zuständig war, auch noch hinterher Verfahren? Vielleicht fange ich mit Ihnen an, Herr Petters. Sie haben eben gerade aufgehört. Dann gehen wir jetzt in der Reihenfolge, wie wir hier sitzen, nochmal in die Frage und Antworten ab.
3: Ich fange mal mit der letzten Frage an. Also wie stellt man sich das vor, wenn man so eine Krise zu bewältigen hat? Ich kann aus meiner Erfahrung in Emmertaler sicherlich schöpfen. Wir hatten das Weihnachtshochwasser, was uns sicherlich allen noch in Erinnerung geblieben ist. Das war noch nicht so ein Hochwasser, dass ein Katastrophenschutzfall ausgerufen wurde, der den Landkreis ins Boot gehabt hätte, sodass wir als Kommunen final verantwortlich waren und ich als Verantwortlicher in der Gemeinde Emmertal auch die Einsätze und alles das mit organisiert habe, was Feuerwehr und die anderen Hilfskräfte dort geleistet haben. Ich glaube, wenn wir in diese Krisensituation denken, ist es schon so, dass wir gucken müssen, wie sind wir vorbereitet, was haben wir? Wir haben Katastrophenschutzpläne, wir haben Hochwasserschutzpläne. Da ist es, glaube ich, auch als Landrat gut, da vorher mal reingeschaut zu haben und sich damit beschäftigt zu haben. Und des Weiteren ist es aber auch so, dass wir uns die Frage stellen müssen, wie müssen wir uns eigentlich perspektivisch aufstellen, was Personal, aber was vor allem Material angeht. Wir erleben ja auch einen Katastrophenschutzbereich, der ehrenamtlich getragen ist. All das, was wir auch in einer Krise und in einer Katastrophe brauchen, ist im allergrößten Teil ehrenamtlich durch Freiwillige getragen, die das dann machen müssen. Und auch in dem Bereich merken wir, dass Ehrenamtliche zumindest nicht mehr werden, sondern wir eher mit stagnierenden Zahlen von Menschen zu tun haben, die sich im Bereich Feuerwehr, THW, Reuters Kreuz einbringen. Und wir müssen da erstmal ganz viel Jugendarbeit machen, dass wir junge Menschen dafür begeistern.

0: Nachbereitung, im zweiten dann auch nochmal die Nachbereitung der Einsätze, die wir da hatten, wo wir kreisweit mit den Kommunen gemeinsam mit Stand- und Gemeindebrandmeistern und Kreisbrandmeistern dafür sorgen müssen, dass wir das angehen können.
1: Perfekt, zum Ende gekommen, danke Herr Petters. Frau Dohmeier.
2: Ja, das, der würde ich auch 100% zustimmen, auf jeden Fall. Und wir sind aber auch auf einem guten Weg. Also wir haben jetzt in den letzten Jahren ja auch massiv in Feuerwehren investiert, ganz viele neue Feuerwehrhäuser gebaut. Wir investieren auch nach wie vor in weitere Fahrzeuge. Wir haben jetzt zum Beispiel auch in kleineren Feuerwehren auf dem Land in Fahrzeuge investiert, die im Wald aktiv sind. Das sind dann eben kleinere Fahrzeuge, kleinere Löschfahrzeuge. Wir investieren auch in größere Erreichbarkeit von Wasser für Waldbrände. Also wir hatten in Nienstedt auch einen Waldbrand vor kurzem und da wurden also mit Materialien neu, auch teilweise neu erworbene Materialien gelöscht. Also da geben wir recht viel Geld im Landkreis auch für aus und auch in den Kommunen und da bin ich auch dafür, dass wir hier auf jeden Fall weitermachen und wir bauen und wir rüsten hier an der Stelle auch auf, auch wenn das jetzt hier so eine Rüstung, diese Vokabeln möchte ich eigentlich nicht so gerne benutzen als Grüne, aber gut, wir rüsten unsere Feuerwehren auf und das ist auch erforderlich. Und wir haben auch Pläne, wo 100-jähriges Hochwasser auftaucht. Also das kann man ja auch messen, da gibt es ja auch Karten für, wir wissen das. Und wir setzen hier auch zukünftig Technik ein. Also hier möchte ich auch nochmal auf das Smart City Projekt hinweisen, dass wir Messtechnik einsetzen, um Pegelstände zu messen. Und nach bestimmten Pegelständen erfolgt eine Alarmierung in der Leitstelle. Und dort wird dann entsprechend alarmiert und dann gibt es halt überregional entsprechende Personengruppen, die dann alarmiert werden und ausrücken. Also das ist eigentlich etwas, wo wir auf einem guten Weg sind und wo wir auch aktiv weitermachen können. Allerdings möchte ich nochmal einen Punkt zum Thema Klimaschutz und Wasser hochwerfen, weil das kam ja auch. Da müssen wir umdenken. Wir hatten bisher immer die Tendenz in ganz Deutschland, dass wir sagen, Wasser muss weg, muss abfließen. Das ist nicht mehr so. Wir müssen sehen, dass wir Wasser auffangen, dass wir Wasser speichern und dass wir Wasser nutzen, um zum Beispiel Trockenperioden auszugleichen. Und da ist eben ein kompletter Umdenke. Genau, das ist wieder mein Lieblingsthema, deswegen greifen Sie schon zum Dings und wollen mich stoppen.
3: Die Zeitnehmerin hier hat mir ein Zeichen gegeben, dass Sie, aber führen Sie den Satz gerne zu Ende.
1: Magische zwei Minuten drüber sind.
3: Ja, ja. Aber ja, genau. Wir versuchen das halt, vielen Dank nochmal, Tina, dafür, dass du da immer aufmerksam die Redebeiträge zeitlich überwachst. Wollte sie aber nicht stören.
2: Genau.
3: Umweltschutz ist natürlich immer wichtig.
2: Also Wasser umdenken, Wasser muss nicht weg, sondern Wasser muss gespeichert werden. Das ist eigentlich unsere Zukunft.
4: Ich antworte mal zuerst auf die Frage, trauen Sie sich das zu, im Katastrophenfall die Entscheidung zu treffen? Absolut. Also ich bin mit den Blaulichtorganisationen im Gespräch. Ich habe mich speziell in dem Bereich auch weitergebildet, Krisenmanagement, Krisenkommunikation. Und einfach um vorbereitet zu sein. Und das ist ja liegt ja in der Natur der Sache, der Krise, der Katastrophe, dass man sie in der Regel nicht vorhersehen kann und wir uns aber permanent darauf vorbereiten und einstellen müssen. Und ja, die Blaulichtorganisationen sind ein ganz wichtiger Grundpfeiler in dieser Sache, in diesem Bereich. Und wir haben zum Beispiel beim THW eine enorm starke Nachwuchsarbeit. Die sind also richtig gut aufgestellt. Und für die ist das eine sinnstiftende Arbeit, ein Ehrenamt. Das ist Gemeinschaft, was sie dort leben. Beim DRK genauso, bei den Feuerwehren. Also man erlebt das ja, man kann im Landkreis eigentlich an jedem Wochenende zu einem Feuerwehrfest im Moment gehen und merkt, was da für ein Zusammenhalt ist. Das heißt, das gilt es nicht als selbstverständlich hinzunehmen, sondern weiter zu fördern und zu stärken, denen die Infrastruktur, die technischen Möglichkeiten und Notwendigkeiten zur Verfügung zu stellen, damit wir gut aufgestellt sind. Und ich lege auch ein bestimmtes Augenmerk auch auf die Zusammenarbeit mit den Kommunen, die nämlich für den Zivilschutz zuständig sind, Vorratshaltung, all diese Themen, die oft so vor uns hergeschoben wurden, die aber womöglich wichtiger werden. Im vergangenen Winter hatten wir ein großes Schneeaufkommen und trotzdem sind Menschen rausgegangen und haben sich Gliedmaßen gebrochen. Wo man doch eigentlich weiß, man sollte auch für ein paar Tage das Haus, die Wohnung nicht verlassen müssen können. Und das muss also in den Kommunen auch noch stärker und auch in Kooperation diskutiert werden. Es gibt viele Handreichungen. Und dabei geht es darum, nicht Angst zu machen, sondern im Gegenteil Mut zu machen, weil wir wissen, wo liegen unsere Stärken, wir sind gut aufgestellt und ich möchte auf der einen Seite weiterhin gut in Kontakt sein, natürlich mit den Blaulichtorganisationen und sie versammeln zu regelmäßigen runder Tischrunden, aber nicht nur um des Treffens willen, sondern thematisch, konkret. Und zweitens auch, meine Tür steht offen, einmal für die Wirtschaft, aber auch für die Blaulichtorganisationen, denn die sollen sich bei mir melden dürfen und ohne Sorge, dass direkt alarmiert wird oder alarmistisch reagiert.

0: reagiert wird, dass man darüber offen sprechen kann.
1: Zum Schluss, Dirk Hüge, das war, da waren die 2 Minuten gerade an der Grenze. Auch da hat Adina guten Job gemacht. Danke.
2: Ja, wenig überraschend ist, dass sich das aktuelle Katastrophenschutzmanagement hier im Landkreis als stark verbesserungswürdig sehe. Was die anderen jetzt gerade angesprochen haben, die Kommunikation zu den Blaulichtorganisationen, das ist super organisiert, das funktioniert auch alles. Ja. Braumeier hat es gerade so ein bisschen angesprochen, ja, da kommt ein Winter mit Schnee, der eigentlich nicht mehr da sein dürfte, wenn es den Klimawandel so schwer in Deutschland geben würde. Und wir haben kein Salz. Ja. Das waren die Jahre 2022, 2020. Das kann eigentlich gar nicht sein. Wir haben gar keine Lebensmittelvorratshaltung. Wir haben keine Zusammenarbeit mit den Landwirten. Wie wird in einem wirklichen Katastrophenfall die Bevölkerung versorgt? Ja, man kann schön untereinander reden. Der Landrat gibt dann vor, was die Polizei und das THW und die Feuerwehren untereinander absprechen können. Wir haben ein paar Notstromaggregate, aber eine richtig große Krise können wir garantiert nicht bewältigen. Das fängt ja schon mit dem Schnee an, das ist eine kleine Krise. Dann kriegt man vom Bund aufgedrückt, wir müssen kriegstüchtig werden. Ja, hat man aber noch nie gedacht, was als erstes im Krieg nicht mehr gibt. Die deutsche Welt, Deutschland kann sich nicht mit eigenen Lebensmitteln mehr versorgen. Also das Erste, was fehlt, Munition und Lebensmittel. Das muss mindestens im Katastrophenschutz auch hier auf Kreisebene so organisiert werden, dass man auch Lebensmittel, Langzeitlebensmittel überhaupt im Vorrat hat. Das hat nur die Bundeswehr, sonst keiner. Ja, das ist schade. Die Organisation ist gut, aber was alles, was da drunter ist, was dann wirklich die Versorgung betrifft, das ist gleich null. So, und das muss natürlich angepackt werden. Ich selber habe im Planungsbüro einen Staudamm mitten an der A44 gebaut, worüber die Bevölkerung sehr überrascht war, dass da mitten in der Prärie ein Staudamm steht. Und dann kam die Ahrtalflut und die Stadt Lünen ist dadurch komplett trocken geblieben. Sonst wäre sie wie immer beim HAKO 100 abgesoffen. Also es gibt vorbeugenden Hochwasserschutz, den muss man auch leben wollen. Neue Schleusen bauen, alles sowas wird zurzeit nicht gemacht. Es ist immer nur die Kommunikation.
3: Super, perfekt, alles klar. Ja, an dieser Stelle vielleicht auch nochmal der Hinweis, liebe Hörerinnen und Hörer da draußen. Schön, dass Sie eingeschaltet haben hier bei dem Landratskandidaturen-Check. Wir haben eine Diskussionsrunde hier im Rahmen der von Rechtsgebiete und Radioaktiv in Kooperation, wo wir dann entsprechend Ihnen vielleicht die Möglichkeit geben möchten, ja, welcher Landratskandidat oder Landratskandidatin ist für Sie am Ende dann der geeignete Kandidat, den Sie wählen und der am Ende auch Ihre Interessen schwerpunktmäßig vertritt. Hier auch nochmal der Hinweis, weil wir auch mit zunehmendem Zeit voranschreiten und auch dann auch die Fragerunde startet, auch hier nochmal die Möglichkeit, wenn Sie auch an den Empfängsgeräten da draußen dann noch eine wirklich schlaue Frage, die zum Thema Landrat oder Landrätin hier Ihnen auf den Nägeln brennt, schicken Sie uns gerne über WhatsApp unter der 05151 6x5. Wir haben hier die Möglichkeit, diese WhatsApp-Sprachnachricht entsprechend dann auch in dem Fragepool dann auch mit unterzubringen und auch hier zu spielen und sie bekommen dann auch unmittelbar auch eine Antwort. Ja, Bürgernähe und Kreisverwaltung, das Witzige war, als wir in der Stellung...
1: Jetzt kommst du endlich zu deinem Straßenverkehrsamt.
3: Genau, als wir beide uns da tatsächlich darüber unterhalten haben bei der Ausgestaltung der Frage, hatte Roman dann den Vorschlag gemacht, ja, wir müssen ja irgendwie Bürgernähe und Kreisverwaltung, wie kann man das Ganze dann am Ende dann halt irgendwie näher starten? Und dann habe ich gesagt, ich habe in den letzten 2 Jahren mehrmals einmal für meinen Schwiegervater und auch einmal für mich selber mit der Straßenverkehrsbehörde zu tun gehabt, um ein Auto mal anzumelden. Ich mache mal die Stichprobe aufs Exempel hier. Wer hatte hier in den letzten vergangenen Jahren immer Kontakt tatsächlich mit der Straßenverkehrsbehörde und musste mal ein Auto anmelden oder ummelden? So. Wie war das mit den Terminen? Das können wir mal einfach mal so frei raussagen. Wie war das so? Katastrophe. Okay. Okay.
4: Morgens um 4 Uhr aufstehen, an den Rechner gehen, Termin buchen, weil um 7 gibt es keine mehr. Interessanterweise ist aber, dass die Nummernschildputzen, die da drumherum sitzen, jede Menge Termine gebunkert haben und gegen das kleine Entgelt von 100 Euro machen dann die Anmeldung. Das ist eine Sauerei.
3: Also, der Punkt, worauf ich hinaus will, das ist vielleicht ein Punkt, über den man auch mal sich unterhalten muss, ist, diese Behörde oder jeder, der hier Kontakt hat damit, ist echt irgendwie, aber wir haben hier nochmal gerade eine Frage, ja?
1: Wir haben noch einen Gast, der möchte auch was dazu sagen.
4: Ja, ich möchte da gerne mal den Gegenpart einnehmen, weil ich habe mein Fahrzeug online zugelassen. Es war völlig problemlos, habe alles nach Hause geschickt gekriegt. Das war mein einer Kontakt zum Straßenverkehrsamt. Der andere war der Umtausch des Führerscheins, ist auch völlig problemlos online gelaufen. Also ich habe überhaupt keine Probleme mit dem Straßenverkehrsamt. Und die wenigen Male, wo ich dahin musste, bin ich freundlich in Empfang genommen worden, bin vorne abgefertigt worden, bin nach Hause gegangen. Also ich höre das immer wieder. Ich ärgere mich auch, dass da Termine tatsächlich an die Zulasser vergeben werden, die drumherum sind. Davon höre ich. Aber ich persönlich kann diese Erfahrung so in der Form nicht teilen. Kann da wirklich nur empfehlen, tatsächlich sich der Online-Dienste zu bedienen.
3: An dieser Stelle, wenn man es auch kann, und ich habe es mal tatsächlich für meinen Schwiegervater gemacht und das hat echt super lange gedauert, bis ich mich mit dieser Bund-ID da reingefuchst habe. Das hat so eine gewisse Zeit gedauert, aber ich gebe Ihnen recht, wenn man es dann gemacht hat, dann geht das schnell von der Hand. Aber nicht jeder hat entsprechend die Möglichkeit. Das ist genau das Problem. Aber die konkrete, ja?
1: Ja, sehr gut. Wir haben hier zwei konträre Erfahrungen mit dem Straßenverkehrsamt. Ja. Wie kann das sein und was soll dann?
3: Genau.
1: Deine Frage, bürgernahe Kreisverwaltung, wie will man das ändern?
3: Wie will man das ändern? Genau, das ist der Punkt.
1: Zwei unterschiedliche Auffassungen in der Bevölkerung gibt über ein und dasselbe Amt.
3: Wer möchte starten? Oder wer wäre denn jetzt dran? Ich habe tatsächlich den Überblick verloren. Wie sieht's aus, Roman? Herr Hüge hat gleich energisch zum Mikro gegriffen.
2: Naja, so energisch nicht, aber ich glaube, ich bin dran. Das habe ich auch schon mehrmals gesagt, die Kreisverwaltung hat ja die originäre Aufgabe, das ist die Definition, dem Bürger zu dienen. Ja, das ist inzwischen, manchmal hat man das Gefühl, dass das nicht mehr so ist. Als oberster Dienstherr würde da sicherlich die Anweisungen an alle Mitarbeiter geben, dass sie sich daran wieder erinnern. Sie sind die Dienstleister des Bürgers, sie werden vom Steuerzahler bezahlt. Sie sollten, wenn es Unstimmigkeiten gibt, von sich aus auch Probleme klären und nicht die Bürger immer wieder auflaufen lassen. Das bin ich konträr zu Herrn Petters. Das ist nicht so, dass dann einzelne Abteilungen dann schön arbeiten bei Bauanträgen. Dann kommt durch die erste Geste durch die zweite nicht mehr und die dritte sagt, nö, dann musst du nochmal. Und sowas wird es nicht mehr geben. Also im Zweifelsfall Ordnungsrecht oder gesunder Menschenverstand heißt gesunder Menschenverstand. Und die Bürger müssen merken, dass sich spürbar was ändert, dass sie auch wirklich, jetzt heißt es immer schon, mitgenommen werden, also dass sie sich verstanden fühlen zu sagen, ja, jetzt ändert sich was, die werden freundlicher, die machen mich mal auch auf Dinge aufmerksam, ich muss ihnen nicht alles aus der Nase ziehen beim Straßenverkehrsamt, wieder da. Ja, dann kann man nicht, da hat man die falsche Nummer gekriegt im digitalen Versicherungspass und dann will jemand anrufen bei der Versicherung und sagt, kriege ich in 5 Minuten. Nein, Ihr Termin ist abgelaufen, Sie können nach Hause gehen. So, das ist mehrmals passiert, das hat man mir mehrmals erzählt. Sowas geht gar nicht. Ja. Und wirklich wieder darauf hinarbeiten, ich bin der oberste Dienstleister des Bürgers. Der Steuerzahler bezahlt mich und ich habe ihm zu dienen. Nicht mich als Herrscher, König oder sonst irgendwie aufzuführen. Das wird die Akzeptanz in die Kreisverwaltung massiv stärken, da bin ich ziemlich sicher. Und Bürgernähe als Landrat dann auch, dass man so eine feste, offene Türzeit hat, wo man auch die eigenen Mitarbeiter jederzeit kommen können und nicht diese Hierarchien. Die Mitarbeiter haben jetzt aus dem Kreishaus zurückgemeldet. Wie wollen sie das organisieren, dass sie mit den Mitarbeitern reden? Da braucht nichts organisiert werden. Das ist wie in normalen Firmen auch. Dann schreibst du eine E-Mail an den Geschäftsführer und dann sucht er sich eine Zeit und dann geht das.
3: Einmal, Wer möchte gleich unmittelbar darauf antworten? Also Straßenverkehrsamt, wie kann das konkret besser werden? Hier haben wir das Konzept von den Chef raushängen lassen und sagen, hier, mach die Arbeit vernünftig. Wie sehen Ihre Ideen aus?
1: Frau Ottomeier? Die Frage ist, wenn ich kurz nochmal da reingrätschen darf, ist ja, hat sich die Verwaltung im Verhältnis zu den Bürgern tatsächlich von den Bürgern entfernt und wie kann es geändert werden?
5: Also ich glaube, es gibt auch hier einfach einen Perspektivwechsel. Das ist, würde ich auch so sehen. Ich komme ja aus der Dienstleistung. Ich habe lange Jahrzehnte in einem IT-Unternehmen gearbeitet und Softwarelösungen für Energieversorger entwickelt. Also mit beiden Welten zu tun. Und arbeite jetzt in der N-Bank, also ein öffentliches Unternehmen. Und sehe schon, dass die Mitarbeitenden und die Prozesse anders sind in den beiden verschiedenen Organisationseinheiten. In der Wirtschaft, in dem Unternehmen, wo ich herkomme, ist eben klar, steht der Kunde im Vordergrund und die Brille des Kunden. Und wir versuchen uns in den Kunden reinzuversetzen. Und in vielen Verwaltungen gibt es eben Vorschriften, gibt es Regeln. Und die müssen eingehalten werden, insbesondere jetzt hier im Bankenumfeld zum Beispiel. Und ich denke, wir können aus beiden beiden Welten etwas verknüpfen, in das Kreishaus bringen und dort eben an der Organisation etwas verbessern, nämlich dass die Mitarbeitenden sich vielleicht mehr Gedanken machen, wie die Prozesse so gestaltet werden können, dass sie für den Bürger eben einfacher werden. Und das findet aber tatsächlicherweise, ehrlicherweise auch schon statt. Also auch die Verwaltung denkt ja mit und ist auch zukunftsorientiert jetzt schon unterwegs. Und das kann man sicherlich noch fördern und noch weiter bringen und einfach den Perspektivwechsel da nochmal schärfen, sage ich mal, oder einen Perspektivwechsel nochmal vornehmen. Und ansonsten, also wir haben auch da tatsächlich jetzt die Idee, dass es Prozesse gibt. Ja, zum Beispiel Führerscheinumtausch ist ein Prozess, der ist relativ einfach und den kann man digitalisieren. Den haben wir jetzt digitalisiert in der Verwaltung. Also ich rede jetzt von wir, ja, ich persönlich bin ja nicht in der Verwaltung, aber ich greife jetzt sozusagen der Situation schon mal vor. Ich fühle mich jetzt schon als Landrätin hier. Aber ich habe viel zu tun mit der Verwaltung und deswegen rutscht mir das wir manchmal raus. Die Verwaltung hat das also schon in die Wege geleitet und ist auch dabei, solche Sachen zum Beispiel auch auf die App bringen zu wollen, ne, die sie ja jetzt auch entwickelt. Und dass man einfache Prozesse dann auch über eine App steuern kann. Und also über die Hameln-Pyrmont-App. Und da werden ja zum Beispiel dann auch an der Stelle ganz klar, da guckt man halt, was kann der Bürger da machen. Also geht man also auf die Perspektive des Bürgers ein und bildet das ab in dieser technischen Lösung. Und das wäre ein guter Ansatz aus meiner Sicht.
3: Okay, danke Frau Domeyer. Frau Meyer?
6: Ja, ich möchte mal aus Arbeitgeberperspektive zwei Punkte aufbringen. Zum einen ist es die Arbeitgeberattraktivität. Natürlich müssen die Mitarbeitenden im Straßenverkehrsamt die notwendigen Strukturen haben, um ihre Arbeit machen zu können und müssen dort auch gerne zur Arbeit gehen können, nach meinem Anspruch. Das heißt, das wird sich dann in der Folge auch darauf auswirken, dass die Dienstleistungen gut erbracht werden können. Aber ich denke, der Fehler im System liegt nicht bei den Mitarbeitern, die dort arbeiten, sondern womöglich stimmen die Strukturen nicht. Das heißt, da sind Verbesserungen notwendig. Ich habe selber Bekannte, die dort arbeiten, von denen ich solche Signale höre, so nach dem Motto, wir können es ja gar nicht anders besser machen im Moment. Und schön, dass es positive Fälle gibt in dem Fall. Ich habe auch bisher positive Erfahrungen gemacht mit der Terminvergabe, aber das ist das eine, die Arbeitgeberattraktivität. Und das andere ist die Sicherheit am Arbeitsplatz. Und wenn mir jetzt entgegengebracht wird, wenn du Landrätin wirst, dann will ich aber, dass du sofort den Sicherheitsdienst im Kreishaus abschaffst und im Straßenverkehrsamt ist das auch keine gute Atmosphäre. Das ist natürlich eine steile Forderung in Zeiten wie jetzt gerade. Also natürlich möchte ich auch, dass Menschen, wenn sie zum Landkreis kommen, wenn sie zum Straßenverkehrsamt kommen, mit einem freundlichen Gesicht begrüßt werden, weil ja, der Landkreis ist Dienstleister. Gleichzeitig müssen wir gucken, dass Menschen mit schwierigen Ansichten oder komischen Vorhaben sich womöglich Verwaltung nähern. Wir hatten leider den Fall in Stade, wo mehrere Mitarbeitende einer öffentlichen Verwaltung nicht sicher waren an ihrem Arbeitsplatz. Das gilt es also abzuwägen. Also auf der einen Seite wirklich gute Bedingungen zu schaffen für die Mitarbeiter, dass sie ihre Arbeit gut ausführen können und gleichzeitig sicherzustellen, dass Sicherheit gewährleistet ist und darunter die Bürgernähe nicht leidet. Das gilt es miteinander in Einklang zu bringen.
3: Danke, Frau Meyer. Dominik Petters, die Ideen, wie man das Thema Straßenverkehrsbehörde, was ja hier irgendwie tatsächlich so ein Knackpunkt bei vielen, im Empfinden vieler Menschen hier ist, wie man das am Ende dann hinterher in eine Bahn lenken kann, wo dann auch alle dann zufrieden mit rausgehen.
7: Also erstmal, ich würde mal bei dem anschließen, was Elisabeth Meyer gerade gesagt hat. Nur den Mitarbeitenden von oben herunter zu sagen, ihr müsstet mal mehr arbeiten, wird sicherlich nicht der richtige Weg sein, weil ich glaube, das kann eigentlich nicht funktionieren und das wird den Mitarbeitenden in der Verwaltung und im Straßenverkehrsamt im Besonderen auch wirklich nicht gerecht und da muss man auch sagen, das passt so nicht. Ich glaube, wir müssen schon nochmal auf Strukturen gucken, wir müssen schon nochmal darauf gucken, wie funktioniert diese Terminvereinbarung gerade, wir haben das ja gerade gehört, wenn ich das Gefühl habe, naja, da gibt es offensichtlich einen Markt für diese Termine und der wird dann genutzt, da muss man sicherlich dran gehen, das ist etwas, was so dann nicht funktioniert. Wir müssen auch nochmal drüber nachdenken, ob man vielleicht an der anderen Stelle das Rad ein bisschen zurückdreht und auf die auch zum Teil klassische Doppelrolle, die wir mal hatten. Ich sag mal, wir kommen ja aus einer Zeit, wo es möglich war, entweder einen Termin zu machen oder auch noch ganz klassisch die Nummer zu ziehen. Da war jetzt vielleicht auch nicht alles immer nur schlecht dran, das muss man vielleicht auch so sagen. Im Grunde muss man aber sagen, die Kreisverwaltung darf sich ruhig ein Stück weit wieder mehr öffnen für die Bürgerinnen und Bürger und muss zugänglicher sein und die Mitarbeitenden müssen auch den Rückenwind dafür haben, an der Seite der Bevölkerung zu stehen und mit ihnen gemeinsam die Dinge zu erarbeiten. Das hat aber auch immer damit zu tun und wenn ich vorhin in dem Redebeitrag höre, naja, lieber gesunder Menschenverstand als Ordnungsrecht, wir sind an Recht und Gesetz gebunden. An aller Stellen, wo wir ermessen haben, ist es die Aufgabe der Verwaltung, gemeinsam mit den Leuten Lösungen zu finden und dafür zu sorgen, dass, wenn sie Projekte haben, wir die nach Möglichkeit umsetzen zu können. an Recht und Gesetz gebunden bin ich aber trotzdem. Und ich glaube, da braucht es Führung im Kreishaus und da braucht es Mittel und Wege, um Prozesse so zu gestalten, dass die Mitarbeitenden sich trauen, auch Verantwortung für diese Einzelfallentscheidung zu übernehmen und auch eine Sicherheit zu haben, wenn ich diese Entscheidung zu treffen, dass ich dann, auch wenn es mal nicht so gut läuft, eine Führungskraft an meiner Seite habe, die an meiner Seite steht. Ich glaube, das ist etwas, was man als Landrat vorleben kann und auch dieses Thema Bürgernähe vorleben kann, indem man nämlich nicht nur sagt, ich habe eine offene Tür und kommt doch in einer Sprechstunde, sondern indem wir raus zu den Menschen gehen. Ich habe in Emmerthal die letzten Jahre gerade zu Fachthemen immer wieder Messen gemacht und wir haben uns mit den Menschen direkt im Vier-Augen-Gespräch ausgetauscht. Das sind Formate, die ich auch für den Landkreis mit übernehmen möchte und wo wir, glaube ich, dafür sorgen können, dass wir auch als Vorbildfunktion und als Landrat besser mit den Menschen in Kontakt treten können.
1: Ja, vielen Dank, Dominik Petters. Vielen Dank an Sie alle, dass wir hier so offen die Fragen beantwortet bekommen, auch aus unterschiedlichen Sichtweisen. Alles, was gesagt wird, ist natürlich immer im Zusammenhang zu sehen. Im Landkreis gibt es Flecken, gibt es Gemeinden, gibt es Städte, Bad Pyrmont-Hameln und so weiter, Erzen, Salzhemmendorf. Alle müssen irgendwie zusammenkommen und zusammenfinden. Und das setzt natürlich auch voraus, dass der Landrat, die Landrätin oder die Landrätin, der Landrat, manchmal verdrehe ich es halt, in der Ansprache miteinander arbeiten müssen, aufeinander zugehen müssen und eine gemeinsame Lösung finden müssen. Im Baurecht zum Beispiel hat man das oft, dann sagt der Landkreis, ja, nee, wir wollen das nicht, passt, Bauvorhaben passt vielleicht nicht in die Umgebung. Dann gibt es aber diesen Bauturbo, dann sagen die Gemeinden, nee, wir brauchen das aber jetzt. Und dann weiß man gar nicht, was man da weitermachen soll. Ist nur ein Beispiel für eine Zusammenarbeit. Wie ist aus Ihrer Sicht das Finden einer gemeinsamen Lösung möglich und wie stellen Sie sich die Zusammenarbeit in Einzelfällen oder insgesamt eben auch mit den Gemeinden hier im Landkreis Hameln-Pyrmont vor. So, du hast aufgepasst, lieber Anton, wer jetzt anfangen darf. Frau Domeyer, so, genau.
3: Ja,
1: ja, würde ich auch sagen, Frau Domeyer beginnt.
3: Sehr gut.
1: Nee, tatsächlich.
3: Da gibt es wachsame Augen, die auch gut aufpassen. Sehr, sehr gut hier. Kontrolle.
5: Ja, ich überlege noch. Also in der Tat gibt es da natürlich großen Bedarf, da gut zusammenzuarbeiten. Bauturbo ist ja jetzt ein Beispiel. Also wir haben jetzt zum Beispiel den Bauturbo, der ist jetzt in der Kommune angekommen und unsere Kommune in Bad Münder hat jetzt überlegt, wie sie diesen Bauturbo einschränken kann, also welche Einschränkungen sie jetzt formulieren kann, damit es doch nicht so ist, wie es jetzt so frei möglich ist, damit sie halt bestimmte Regeln in der Kommune, also sie erfinden jetzt Regeln in der Kommune, um zu gucken, so dass es dann doch wieder Restriktionen gibt, die sie einhalten wollen. Also es muss auf jeden Fall ein kontinuierlicher Austausch zwischen Landkreis und Kommune erfolgen in vielerlei Hinsicht. Und es ist auch etwas, wo ich sage, da können wir besser werden in Zukunft. Und wie soll der erfolgen? Also es gibt natürlich auch regelmäßigen Austausch. Es gibt ja auch Treffen von Bürgermeistern. Da wird jetzt Dominik Petters auch mehr dazu sagen können, weil er da mehr drin ist als ich. Ich bin jetzt auf der kommunalen Seite und auf der Landkreisseite in den Räten oder beziehungsweise in den Mandaten, aber nicht im täglichen Business unterwegs. Aber was ich beobachte, ist halt da, der Austausch muss weiter erfolgen. Und dann gibt es auch noch solche Bereiche oder solche Organisationseinheiten wie die Klimaschutzagentur, die da auch noch zum Beispiel zum Thema Wärmeplanung mit eine Rolle spielt. Auch da müssen zwischen den Kommunen und den Landkreis Austauschformate stattfinden. Und darüber muss gesprochen werden, wie eine Wärmeplanung zum Beispiel in den Kommunen stattfinden kann und wie das abgestimmt wird, auch landkreisübergreifend.
1: Das
5: war jetzt nicht so ganz konkret, aber...
1: Ja, waren Sie fertig?
5: Ja.
1: Wer ist denn jetzt der aufmerksame Mensch im Publikum? Wer ist denn jetzt dran?
8: Naja, das weiß ich nicht. Ich weiß nur, wer gestartet hat. Also startet Petersen viermal plus ergänzt.
1: Okay.
5: Statistiker ist hier.
1: Ja, der Statistiker. Also geben wir mal Frau Meier jetzt den Vortritt.
6: Also das Thema lädt jetzt dazu ein, nochmal auf die Kosten auch zu gucken, nämlich Thema Doppelstrukturen. Also wenn wir schauen, die Kommunen sind ja in vielen Dingen zuerst zuständig und dann der Landkreis. Und das lädt jetzt einfach dazu ein, das einfach mal nochmal in den Raum zu werfen und zu schauen, auch in der Zukunft, wo leisten wir uns Doppelstrukturen und wo können wir noch effizienter uns aufstellen. Und im Zweiten möchte ich auf die konkrete Zusammenarbeit zu sprechen kommen. Und das könnte man sicherlich gut themenbezogen organisieren. Also Zum Beispiel in dieser Woche haben wir viel mit jungen Menschen auch gesprochen. Wir waren bei einer großen Podiumsdiskussion eingeladen. Und das, was Jugendliche an Angeboten haben, also auch an Beteiligungsformaten, ist eben von Kommune zu Kommune unterschiedlich. Und da sehe ich Möglichkeiten, dass wir als Landkreis auch noch mehr junge Menschen wirklich Beteiligung ermöglichen. Und das nicht über die Köpfe der Bürgermeister hinweg, sondern in der Zusammenarbeit. Dann gibt es interkommunale Zusammenarbeiten, also zwischen einzelnen Kommunen, die sich gewissen Themen widmen. Und da ist einfach die Aufgabe des Landrats, einen Überblick zu haben und mittendrin zu sein und nicht das geschehen zu lassen, sondern den Anspruch zu haben, wir wollen unsere Region weiterentwickeln, wir wollen in HVB-Runden, in den Runden der Hauptverwaltungsbeamten, also der Bürgermeister und der Landrätin, die Menschen an einen Tisch holen und die Probleme gemeinsam anpacken. Und das ist sicherlich gut, themenbezogen zu sicherzustellen.
1: Ja.
7: Dann plaudere ich mal aus dem Nähkästchen, oder wie ist das? Wir haben gerade gehört, es gibt diese HVB-Runde. Ich darf da seit einem Jahr der Sprecher der HVB-Runde sein. Und ich habe nun auch den charmanten Vorteil, dass ich beide Seiten mal kennengelernt habe. Ich habe erst das Arbeiten in der Kreisverwaltung kennengelernt und jetzt 5 Jahre die andere Sicht der Dinge als Bürgermeister einer kleinen Gemeindeverwaltung kennengelernt. Und das sind natürlich unterschiedliche Blickwinkel auf ähnliche Themen. Wir erleben aber auch jetzt gerade eine Zeit, in der wir merken, wir können ganz viele Probleme weder als Landkreis alleine noch als Kommunen alleine lösen, sondern wir sind zwingend darauf angewiesen, diese Themen gemeinsam anzugehen. Das hat dann auch nichts mit Doppelstrukturen zu tun, sondern wer bringt welche Stärken ein und wer kann was einbringen. Wenn ich jetzt mal an das Thema Bildung und Ganztag denke, der Landkreis ist offiziell zuständig für die Kitas, hat das delegiert an die Kommunen, die das dann vor Ort organisieren und erledigen. Für den Grundschulbereich sind dann wieder die Grundschulen Schulträger und für die weiterführenden Schulen der Landkreis. Gleichzeitig ist offiziell der Landkreis Träger für den Ganztag in Grundschulen. Dann hätte ich theoretisch an einer Grundschule landesbeschäftigte Lehrerinnen und Lehrer, einen Schulträger, also Schulsekretariate von der Kommune und dann noch Ganztagspersonal vom Landkreis Hameln-Pyrmont. Das sind so Strukturen, wo ich glaube, wenn wir da gemeinsam drauf gucken und gemeinsam drauf blicken, können wir uns gegenseitig unsere Stärken gönnen und unsere Schwächen so ein bisschen nehmen, indem dann die Kommunen, so wie wir es ja jetzt angefangen haben, Emmertal, Hameln, Hessisch-Oldendorf machen da so ein bisschen den Vorreiter. Wie können wir den Ganztag an den Schulen auch kommunal so organisieren, dass es besser funktioniert und dass wir die Akteure vor Ort besser einbinden können? Wie kann der Landkreis dabei aber auch unterstützen, indem er Strukturen schafft, wo alle Kommunen von profitieren können? Wie können wir dort Gemeinsamkeiten schaffen, die dann alle Kommunen wieder an ihrer Seite haben? Ich glaube, da gibt es ganz viele Dinge, wo wir zusammenarbeiten müssen in der Zukunft und wo dieses große Wort interkommunale Zusammenarbeit großgeschrieben wird und wo ich aber auch wahrnehme, dass es im Kreis der Bürgermeisterinnen und Bürgermeistern immer schon so ein Einvernehmen gab, diese Dinge gemeinsam angehen zu wollen und gemeinsam nach Lösungen zu finden. Und ich würde meine Rolle als Landrat dann so sehen, dort dafür zu sorgen, dass sich dieses Team auch möglichst schnell wieder findet und wir die Themen gemeinsam angehen können.
1: Ja, bevor Dirk Hüge jetzt gleich noch zu der Fragestellung nimmt, mal kurz an unseren Technikexperten die Frage, Jan-Lukas Achilles, auch Vorstand hier bei Radioaktiv. Wir haben ja Zuhörerfragen bekommen, glaube ich, per WhatsApp, ob du das vorbereiten kannst, weil wir in der Zeit voranschreiten und ich möchte die Zuhörerfragen oder Zuhörerinnenfragen schon gerne mit einbauen. Erst recht, weil es mich interessiert, ob es per WhatsApp-Nachricht tatsächlich funktioniert. Aber jetzt, Dirk Hüge, wie ist die Zusammenarbeit mit Städten und Gemeinden vorzunehmen und wie siehst du, sehen Sie diese Zusammenarbeit als Landrat?
2: Ja, das ist für mich ist da habe ich da noch gar keinen Überblick. Das muss man ja ehrlich sagen, weil ich halt eben nicht aus der kommunalen Verwaltung komme. Sicherlich ist es relativ einfach, da erstmal eine Kommunikation am Anfang aufzubauen und zu sagen, sagt mir mal eure Probleme und Sorgen, die man ja noch nicht kennt. Das muss man frei so sagen. Dennoch kann man als Projektmanager diese Dinge sicherlich schnell organisieren. Womit ich dann ein Problem hätte, wäre, wenn dann überall Parteipolitik ist. Wir wissen ja, AfD ist nicht sehr beliebt, ja. Wie kommen wir zu einer Lösung, dass auch die Grünen, die SPD und auch die CDU miteinander arbeiten, ja, das und zusammen mit mir. Das wird sicherlich ein großes Thema werden am Anfang, aber ich denke, das kriegt man hin, weil für mich gibt's die Brandmauer nicht mehr, habe ich ja schon beim letzten Mal gesagt, die wird sich auch morgen in Luft auflösen für alle Zeiten und ich denke, dann kann man mit Kommunikation vieles erreichen, aber konkret kann ich natürlich dazu da noch gar keine Stellung nehmen.
1: Ja, Vielen Dank für dieses Statement. Ich würde vorschlagen, Anton, ich weiß nicht, wollen wir mal versuchen, ob das funktioniert.
3: Na klar, auf
1: wir
3: alle hatten einen Anrufer, Fälle,
1: beziehungsweise jemand, der eine Frage gestellt hat per WhatsApp. Und aus dem Publikum sehe ich auch schon viele Personen, die Hand heben. Und Martin Rietsch war das übrigens, der vorhin aufmerksam den Beginner und so weiter betrachtet hat. Du könntest uns ja vorgeben, wer dann als nächstes und als erstes zu antworten hat. Jetzt erstmal vielleicht, Jan Lukas, die Frage, wir können die einspielen, die kam hier über WhatsApp-Nachrichten im Studio an. Tolle Technik.
9: Mein Name ist Heiko Mögebier und ich habe folgende Frage an die Kandidaten. Viele gut ausgebildete junge Menschen ziehen nach der Schule oder der Ausbildung weg in die Großstädte. Mit welchem konkreten Versprechen halten Sie die klugen Köpfe hier bei uns im Kreis?
3: Perfekt, das war Heiko Mögebier. Also, mit welchen konkreten Vorgaben wollen Sie die jungen Menschen hier im Landkreis Hameln-Pyrmont am Ende des Tages halten? Jetzt muss ich rüberblicken, da wird rege diskutiert. Wer darf starten? Herr Rietsch, Sie hatten den Überblick, wer darf starten? Ja. Ah, okay, gut.
6: Ich glaube, es
1: Also, was er mir gerade erklärt hat, ist, dass Frau Meier und Frau Dummeier einen zurückliegen mit dem Starten. Ist das auch Ihre Erkenntnis zusammen?
10: Bestimmt.
1: Okay, dann machen wir das jetzt so.
6: Ja, mit Versprechen tue ich mich echt schwer. Also ich habe auch jetzt in diesem Wahlkampf so erlebt, dass natürlich schön geschildert wird, was alles möglich ist oder an was wir arbeiten wollen, wo der Gestaltungswille da ist. Aber jetzt ein Versprechen zu geben den jungen Menschen, damit sie hier bleiben, ist einfach schwierig. Aber ich möchte mich dafür einsetzen, dass der Landkreis attraktiv bleibt, dass die Unternehmen hier weiter wirtschaften können und dass wir auch für die Familien, die sich womöglich entwickeln aus diesen Menschen, hier noch Möglichkeiten sind. Ich glaube, wir leben in Zeiten, wo man nicht so viel versprechen kann, leider. Denn ich habe schon geschildert, die Haushaltslage, die Kassen sind leer. Wir leiden unter diesem Druck der Pflichtausgaben in dem Bereich und wir würden ja gerne mehr Spielraum haben, um Versprechungen zu machen jetzt. Aber Versprechen kosten ja im Zweifel auch Geld. Und da möchte ich einfach ehrlich bleiben und sagen, ich arbeite absolut 100% daran, dass die Region hier lebenswert bleibt, dass wir uns vor allem weiterentwickeln, dass wir auch attraktiv werden für Zuzug. Und ich wünsche mir einfach, dass die Menschen entweder hier ihren Weg finden oder womöglich woanders Qualifikationen sammeln und dann auf jeden Fall zurückkommen.
5: Ja, also da schließe ich mich auch an, weil ich würde auch keine Versprechungen machen. Ich habe sogar spontan überlegt, dass es ganz durchaus sinnvoll ist, hier mal wegzugehen, um festzustellen, dass es woanders vielleicht gar nicht so schön ist und dann wieder zurückzukommen. Also das habe ich tatsächlich häufig. Und ich persönlich bin auch ja nicht hier geboren und aufgewachsen, sondern habe dies jetzt zu meiner Wahlheimat erklärt und finde es hier so wunderschön. Ich möchte nicht mehr nach Frankfurt zurück, ich möchte nicht mehr nach Berlin zurück, ich möchte nicht mehr nach Hamburg zurück, sondern ich möchte in Hameln-Pyrmont jetzt leben, ja. Also vielleicht muss man mal andere Landkreise und Orte kennenlernen, um dann festzustellen, wie schön es hier ist. Und ich habe hier alles, was ich brauche. Also hier ist eigentlich auch die Lebensqualität extrem gut. Und also was wir hier machen ist, auf jeden Fall den Fokus auf junge Familien und junge Menschen legen und hier dafür sorgen, dass es hier für junge Menschen attraktiv wird, so wie Frau Meier das auch schon gesagt hat. Und das ist ja unsere Zukunft dann auch für alle Generationen. Also es wird ja letztendlich darüber, wenn wir den Fokus auf junge Menschen legen, auch für alle Generationen liebenswerter hier im Landkreis. Und da würde ich an vielen Stellschrauben, die mir hier so sich bieten, drehen, zum Beispiel Begegnungsplätze schaffen, in die Schulen, in die Kooperationen investieren, in die Ganztagsbetreuung investieren. Da haben wir vorhin auch schon mal drüber geredet. Da ist es mir zum Beispiel aufgefallen, dass es für junge Familien verlässliche Betreuung geben muss und so wie das im Augenblick läuft, dass Organisationseinheiten dafür zuständig sind, die Kinderbetreuung sicherzustellen. Das muss verbessert werden, dass sich Arbeitnehmer, Arbeitnehmerinnen darauf verlassen können, dass ihr Kind in guten Händen ist. Und auch von der Qualität her muss das stimmen, weil die Qualität ist auch noch verbesserungswürdig auf jeden Fall. Und da habe ich durch meine Tour durch Deutschland, weil ich ja schon sehr viel unterwegs war, festgestellt, in anderen Landkreisen ist es teilweise besser. Also hier kann man ein bisschen mehr machen und da würde ich mich halt für einsetzen.
1: Herr Petters, und bei den nächsten Fragen, weil schon sich viele gemeldet haben, würde ich sagen, wir verkürzen die Antwortzeit auf eine Minute. Dann können Ihre Fragen noch Raum haben.
7: Ja, also wenn wir für Politik für an junge Menschen denken, ist es erstmal, glaube ich, dass wir als Politik die Aufgabe haben, die Rahmenbedingungen sicherzustellen und für Infrastruktur zu sorgen. Also junge Menschen brauchen eben Ausbildungsplätze, sie brauchen aber auch Arbeitsbetriebe, in denen sie tätig werden können. Sie brauchen dann, ich sag mal, noch ein gutes kulturelles und soziales Umfeld. Und ein Thema, was wir heute noch gar nicht genannt haben, ist das Thema Wohnraum. Auch junge Menschen brauchen nochmal passenden Wohnraum, der zu ihren Bedürfnissen passt. Ich sag mal, als junger Mensch möchte ich vielleicht in der Region bleiben, aber möchte vielleicht nicht unbedingt in meinem Elternhaus wohnen bleiben, sondern mir eine eigene Wohnung aufbauen und so ein bisschen eigenes Leben gestalten. Auch dafür müssen wir noch sorgen, dass es dann bezahlbaren Wohnungen zum Beispiel auch für Azubis oder Studierende gibt, sodass wir die Menschen auch überhaupt hier in der Region halten können. Da sind sicherlich die großen Studentenstädte schon ein großes Stück weiter als wir.
3: Herr Hüge.
2: Ja, das hatten wir ja vorhin schon gesagt. Junge Leute zieht es eigentlich immer erstmal in den Trubel. Ja, es ist schwierig, in so einem eher ländlichen Raum alle zu halten. Wie kann man das am besten machen? Also durch, wie ich schon x-mal wiederholt habe, vernünftige Arbeitsplatz- und Ausbildungsplatzangebote. Wenn die nicht da sind, dann wird man ja auch gezwungen zu gehen. Ja, und da bleibt einem ja gar keine Wahl. Also die sollten mindestens mal da sein. Und die Bausubstanz, ja, da hatten wir eben auch schon drüber gesprochen, die Bauauflagen einfach vereinfachen oder erleichtern, dass man sagen kann, man kann auch wirklich mal Altbau in Neubau, Altbau wieder renovieren, ohne diese unheimlich großen Auflagen. Damit werden wieder Wohnungen frei, damit können die Jugendlichen auch sich besser eine Wohnung leisten. Zu meiner Studentenzeit hat ein Zimmer 200 Mark gekostet im Monat. Das sind ja heute 600 Euro. Wenn die irgendwo studieren gehen, ist ja der Wahnsinn. Also das geht nur, wenn wirklich ein großes Angebot da ist. Und da muss man sich halt für einsetzen und das tun wir dann auch.
1: So, ich habe eine Frage. Ich fange einfach mal hier vorne an. Der einzige Professor hier im Raum, Professor Dr. Marc von Osthoff, bitte.
10: Ja, hallo in die Runde. Wir kommen jetzt mal auf die andere Seite des Lebens, die alternde Gesellschaft. Und mal meine Frage ist, sowohl was ältere Menschen angeht, als auch Menschen mit Behinderung, vielleicht von jedem von Ihnen wohl ein, zwei Punkte, wie würden Sie Barrierefreiheit im Landkreis mitdenken? Und zwar natürlich Mobilität, aber auch bei Katastrophenschutz, sowie was dann auch da einhergeht, Vereinsamung im Alter. Auch das ist ja dann letztendlich eine Konsequenz von zunehmender Immobilität. Dankeschön.
3: Vielen Dank für die Frage.
1: Ja, danke. Wer will beginnen? Frau Dohmeier, genau. Ich gebe Ihnen mal mein Mikro. Nee, okay, nehmen wir das.
5: Ja, genau. Ja, Barrierefreiheit muss eigentlich überall mitgedacht werden, in allen Gewerken. Also wenn wir bauen, wenn wir öffentliche Personennahverkehr denken, muss es mitgedacht werden. Und da gibt es natürlich noch Deltas. Also das auf jeden Fall, auch was ich vorhin ja auch schon sagte, dass es hier wenig barrierearme und schon gar ganz weniger barrierefreie Wohnungen in Hameln gibt. Für eine ältere Generation oder für Menschen mit Behinderung. Und da sind wir auch dran oder das würden wir halt auch mit in die Wege leiten. Also wir haben jetzt zum Beispiel ich hatte jetzt einen Termin bei der Kreissiedlungsgesellschaft zum Beispiel auch zum Thema sozialer Förderung, sozialer Wohnungsbau, dass wir da Angebote schaffen. Also es gibt vielfältige Möglichkeiten, da was zu machen und wir versuchen da bestmöglich auch mitzudenken. Als Querfunktion sozusagen.
7: Ja, ich glaube, wir müssen da erstmal als Vorbild vorausgehen, dass wir als alles das, was wir als öffentliche Kommune machen, dass das so gebaut ist, dass das alle inkludiert und dass das alle einschließt. Wir müssen, glaube ich, aber auch an der anderen Stelle nochmal Lobbyarbeit machen für diese kleinen Barrierehindernisse, die wir an vielen Stellen haben. Ich sag mal, Zugang zu Kaffee, Restaurants, wo man ja auch sicherlich nicht immer alles umbauen kann und muss, wo wir aber vielleicht die Besitzer nochmal im Gespräch so sensibilisieren können, dass es Möglichkeiten gibt und Wege gibt, wie auch Menschen mit Rollator, Menschen mit Behinderung eben diese Einrichtung besser nutzen können. Das Gleiche betrifft natürlich aber auch das ganze Thema Mobilität, das Ganze betrifft auch das Thema Wohnraum. Ja, wir wollen alle uns dafür einsetzen, dass Bestandswohnraum so umgebaut wird, dass wir ihn nutzen können. Wir werden aber an der anderen Stelle auch ein Stück weit neu bauen müssen, um solchen Anforderungen so wirklich gerecht zu werden, weil alles im Altbau dann auch nicht umsetzbar sein wird.
11: Ich möchte hinzufügen, dass wir gerade im Bereich Bildung mehr auf Inklusion auch setzen müssen. Also auch Inklusion
6: in allen Schulformen. Ich habe das selber erlebt in meiner Schule früher, da waren keine Menschen mit Behinderung, zumindest an die ich mich jetzt erinnern könnte. Und da muss viel mehr drauf gesetzt werden, gleichzeitig im öffentlichen Raum. Und ich stelle mir vor, dass wir einfach mehr Sichtbarkeit auch herstellen, mehr Bewusstsein. Weil viele Menschen sind dann erst durch ihr Umfeld damit konfrontiert oder womöglich gar nicht in ihrem Umfeld damit konfrontiert. Und da kann man vielleicht über Themenwochen oder Aktionstage einfach auch mehr Sichtbarkeit herstellen. Nicht um zu stigmatisieren, sondern um wirklich, wirklich alle mit auch zu berücksichtigen, alle mit an den Tisch zu holen. Das ist mir besonders wichtig, denn ich möchte nicht, dass Menschen sich ausgeschlossen fühlen.
2: Ja, da habe ich ja eine ganz konträre Meinung zu. Typisch AfD natürlich. Also ich hatte eben da im Infostand wieder ein junges Ehepaar mit einem behinderten Kind und die haben mich 1:1 gefragt, wie sieht das, also genau gefragt, wie sieht das mit der 1:1 Betreuung aus? Die wollen die von oben, Bundesregierung, Landesregierung, abschaffen und die Förderschulen also quasi aussterben lassen. Das ist natürlich nicht so krass, wie sie es mich gefragt haben, aber ich sag, nein, Förderung für behinderte Kinder ist 1:1 Betreuung in der Förderschule das für mich Beste, die beste Wahl. Ja, natürlich gibt es dann auch, sagen wir mal, Beeinträchtigungen, die einen voll in der Schule integriert haben und wo du voll mitkommen kannst und lernen kannst, das ist klar, aber die Förderschule von oben abzuschaffen geht gar nicht. Dann sage ich, ja, wieder das gleiche Thema Inklusion. Wie haben wir eine Möglichkeit, behinderte Menschen und auch alte Menschen zusammenzubringen? Gibt es diese Kommunenprojekte, die gibt es in großen Städten schon, wo Senioren Wohngemeinschaften auch in Neubauten dann organisiert werden, wo man sagt, da ist alles barrierefrei, das ist neu gebaut, die Senioren leben zusammen, die haben Freundschaften, die können zusammen spielen. Sowas gibt es alles, aber soweit ich weiß, gibt es im Landkreis noch nicht. Da muss man sich für einsetzen. Dafür müssen dann aber auch wieder die finanziellen Mittel zur Verfügung stehen.
1: Ist mein Mikro runter? Ja, genau. Vielen Dank dafür. Es ist 6:05 Minuten vor 16.
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15: Die Schlagzeilen aus der Region mit Jule Stolpe. Im Jubiläumsjahr des Hamener Rattenfänger Freilichtspiels stehen die letzten beiden Aufführungen der Saison bevor. Am 13. und 20. September wird die Hamener Sage jeweils um 12 Uhr auf der Terrasse des Hochzeitshauses aufgeführt. Der Eintritt ist frei. Mit dem letzten Spieltag am 20. September endet die Jubiläumssaison der traditionsreichen Aufführung, die seit 1956 ohne Unterbrechung gespielt wird. Direkt nach den Vorstellungen gibt es Rattenfänger-Stadtführungen durch die Innenstadt. Das ehemalige Militär Militärgelände Woodham Camp in Hameln wird renaturiert. Auf den Rückbau der militärischen Infrastruktur folgt die Entwicklung einer naturnahen Auenlandschaft, einem der bundesweit größten Renaturierungsprojekte auf einer ehemaligen Militärfläche. Das Vorhaben wird als Teil des Bundesprogramms Blaues Land mit Mitteln des Aktionsprogramms Natürlicher Klimaschutz des Bundesumweltministeriums umgesetzt. Die IG Bau fordert für Beschäftigte in der Gebäudereinigung deutlich höhere Löhne. Nach Angaben der Gewerkschaft soll der Mindestlohn in der Branche um 2 Euro auf 17 Euro pro Stunde steigen. Für die Glas- und Fassadenreinigung werden künftig 20,40 Euro pro Stunde gefordert. Im Landkreis Hameln-Pyrmont arbeiten rund 810 Reinigungskräfte in 35 Unternehmen. Soweit die Schlagzeilen aus der Region, weiter mit den Weltnachrichten.
16: Ich bin Katrin Müller. Innenminister Dobrindt rechnet damit, dass sogenannte Wegwerfagenten Russlands versuchen werden, weitere Ziele in Deutschland anzugreifen. Man müsse jeden Tag auch mit einem Anschlagsszenario in Deutschland rechnen, sagte Dobrindt nach einer Sondersitzung des Innenausschusses zur sogenannten hybriden Bedrohungslage. Hintergrund ist der Fund einer Sprengstoffdrohne Anfang August am Flughafen Leipzig-Halle. Der Hausärztinnen- und Hausärzteverband warnt vor einem möglichen Zusammenbruch der Versorgung. Bundesgesundheitsminister Lindemann müsse umgehend handeln, fordert der Co-Vorsitzende Blumenthal-Bayer in Berlin. Ihm zufolge gibt es viel Angst in den Praxen. Man sei durchgeschüttelt, die Situation unübersichtlich.
17: Wer hilft bei Schnupfen, Grippe und anderen Wehwehchen, wenn es den Hausarzt um die Ecke nicht mehr gibt? Schon jetzt ist die Versorgung in einigen Teilen Deutschlands stark unter Druck. Jeder Vierte gibt in einer Umfrage des Hausärzteverbands an, dass sich die Situation in den letzten 5 Jahren verschlechtert hat. Das dürften die Sparmaßnahmen der Bundesregierung nur noch verschärfen. Mehr als 60% der Mediziner erwarten längere Wartezeiten und weniger Zeit für ihre Patienten. Deshalb fordert der Verband vom Gesundheitsminister bessere Rahmenbedingungen und weniger Bürokratie. Tanja Wagner, Nachrichtenredaktion.
16: Die Europäische Zentralbank reagiert auf die gestiegene Inflation infolge des Iran-Kriegs und erhöht erneut die Zinsen. Der für Banken und Sparer wichtige Einlagenzins steigt von 2,25 auf 2,5%, mit Folgen auch für Kredite und Geldanlagen.
18: Für Sparer sind höhere Zinsen erst einmal eine gute Nachricht. Banken zahlen dann oft mehr für Tages- und Festgeld. Allerdings geben sie die höheren Zinsen nicht immer sofort oder vollständig weiter. Vergleichen lohnt sich also. Teurer wird es dagegen für alle, die Geld leihen wollen. Kredite für Häuser, Autos oder größere Anschaffungen kosten mehr. Wer schon einen Kredit mit festem Zinssatz hat, merkt davon aber in der Regel zunächst nichts. Thomas Bleskin, Nachrichtenredaktion.
16: Bei einem Unfall mit einem Reisebus sind im Osten der Schweiz mehrere Menschen ums Leben gekommen. Weitere Personen wurden verletzt, wie die Polizei auf der Plattform X mitteilte. Das Unglück ereignete sich demnach im Kanton Graubünden. Laut Schweizer Medien handelt es sich um einen Bus aus den Niederlanden.
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19: Mit Katharina Morg. In der Nacht zum Freitag sinken die Tiefstwerte auf 8 Grad. Dazu ist es überwiegend bewölkt und herbstlich nebelig. Der Freitag wird dann teils sonnig und teils bewölkt mit einer kleinen Regenwahrscheinlichkeit und bis zu 20 Grad. Und am Samstag gibt es sogar bis zu 21 Grad und ebenfalls viele Wolken, Sonne und gegebenenfalls Regen.
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3: Die Schlagzeilen aus der Region mit Jule Stolpe. Im Jubiläumsjahr des Hamener Rattenfänger Freilichtspiels stehen die letzten beiden Aufführungen der Saison bevor. Am 13. und 20. September wird die Hamener Sage jeweils um 12 Uhr auf der Terrasse des Hochzeitshauses aufgeführt. Der Eintritt ist frei. Mit dem letzten Spieltag am 20. September endet die Jubiläumssaison der traditionsreichen Aufführung, die seit 1956 ohne Unterbrechung gespielt wird. Direkt nach den Vorstellungen gibt es Rattenfänger-Stadtführungen durch die Innenstadt. Das ehemalige Militärgelände Woodham Camp in Hameln wird renaturiert. Auf den Rückbau der militärischen Infrastruktur folgt die Entwicklung einer naturnahen Auenlandschaft, einem der bundesweit größten Renaturierungsprojekte auf einer ehemaligen Militärfläche. Das Vorhaben wird als Teil des Bundesprogramms Blaues Land mit Mitteln des Aktionsprogramms Natürlicher Klimaschutz des Bundesumweltministeriums umgesetzt. Die IG Bau fordert für Beschäftigte in der Gebäudereinigung deutlich höhere Löhne. Nach Angaben der Gewerkschaft soll der Mindestlohn in der Branche um 2 Euro auf 17 Euro pro Stunde steigen. Für die Glas- und Fassadenreinigung werden künftig 20,40 Euro pro Stunde gefordert. Im Landkreis Hameln-Pyrmont arbeiten rund 810 Reinigungskräfte in 35 Unternehmen. Soweit die Schlagzeilen aus der Region, weiter mit den Weltnachrichten.
4: Ich bin Katrin Müller. Bundesinnenminister Dobrindt warnt vor weiteren möglichen Anschlägen in Deutschland. Nach Einschätzung der Bundesregierung geht dabei auch von Russland eine hybride Bedrohung aus, etwa durch Sabotage, Cyberangriffe und Einflussnahme. Dobrindt rechnet zudem mit dem Einsatz sogenannter Wegwerfagenten, die für einzelne Aktionen angeworben werden.
5: Deutschland muss jeden Tag weiter mit Anschlagsszenarien rechnen, sagt Dobrindt. Als Beispiel nennt er einen versuchten Brandanschlag in München, bei dem zwei Tatverdächtige Brandsätze in Richtung von Gebäuden mit Rüstungsbezug geworfen haben sollen. Auch hinter dem versuchten Drohnenangriff am Flughafen Leipzig-Halle sollen solche angeworbenen Helfer stecken. Laut der Bundesregierung übernehmen sogenannte Wegwerfagenten einfache Spionage-, Sabotage- oder Propagandaaufgaben und können im Fall einer Enttarnung den eigentlichen Auftraggeber oft gar nicht benennen. Babette Büchner, Nachrichtenredaktion.
4: Der frühere Unionsfraktionschef Spahn hat sich bei den CDU-Mitgliedern seines Wahlkreises für seinen Umgang mit der Leihmutterschaft seines Sohnes entschuldigt. Er räumte ein, seine veränderte Haltung zu dem Thema nicht rechtzeitig öffentlich gemacht zu haben. Ende Juli war Spahn deshalb als Fraktionsvorsitzender zurückgetreten.
6: Spahn schreibt, er sei zu feige gewesen, bei dem sensiblen Thema offen Farbe zu bekennen. Mit seinem Mann habe er über Jahre verschiedene Wege zur Familiengründung abgewogen, dabei habe sich seine Haltung zur Leihmutterschaft verändert. Diesen Prozess habe er aber nicht erklärt. Er habe eine schwierige Debatte vermeiden wollen und dadurch am Ende eine noch schwierigere ausgelöst. Das bedauere er zutiefst. Thomas Pleskin, Nachrichtenredaktion.
4: An den Außengrenzen Europas gab es in den ersten 8 Monaten des Jahres mehr als ein Drittel weniger illegale Grenzübertritte. Mehr als 74.000 unerlaubte Einreisen bedeuteten einen Rückgang von 35% im Vergleich zum Vorjahreszeitraum. Das teilte die EU-Grenzschutzagentur Frontex mit. Den Grund für den deutlichen Rückgang sieht sie unter anderem in den Präventivmaßnahmen in den wichtigsten Herkunftsländern der Migranten. Zum Fußball. Nächster Auftaktsieg für den FC Bayern München in der Champions League. Die Münchner gewannen 5:0 gegen Bodø/Glimt aus Norwegen. Niederlage dagegen für RB Leipzig. Die Sachsen unterlagen beim italienischen Debütanten Como 1907 deutlich mit 1:4.
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7: Mit Katharina Morg. In der Nacht zum Freitag sinken die Tiefstwerte auf 8 Grad. Dazu ist es überwiegend bewölkt und herbstlich nebelig. Der Freitag wird dann teils sonnig und teils bewölkt mit einer kleinen Regenwahrscheinlichkeit und bis zu 20 Grad. Und am Samstag gibt es sogar bis zu 21 Grad und ebenfalls viele Wolken, Sonne und gegebenenfalls Regen.
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3: Die Schlagzeilen aus der Region mit Jule Stolpe. Im Jubiläumsjahr des Hamener Rattenfänger Freilichtspiels stehen die letzten beiden Aufführungen der Saison bevor. Am 13. und 20. September wird die Hamener Sage jeweils um 12 Uhr auf der Terrasse des Hochzeitshauses aufgeführt. Der Eintritt ist frei. Mit dem letzten Spieltag am 20. September endet die Jubiläumssaison der traditionsreichen Aufführung, die seit 1956 ohne Unterbrechung gespielt wird. Direkt nach den Vorstellungen gibt es Rattenfänger-Stadtführungen durch die Innenstadt. Das ehemalige Militärgelände Woodham Camp in Hameln wird renaturiert. Auf den Rückbau der militärischen Infrastruktur folgt die Entwicklung einer naturnahen Auenlandschaft, einem der bundesweit größten Renaturierungsprojekte auf einer ehemaligen Militärfläche. Das Vorhaben wird als Teil des Bundesprogramms Blaues Land mit Mitteln des Aktionsprogramms Natürlicher Klimaschutz des Bundesumweltministeriums umgesetzt. Die IG Bau fordert für Beschäftigte in der Gebäudereinigung deutlich höhere Löhne. Nach Angaben der Gewerkschaft soll der Mindestlohn in der Branche um 2 Euro auf 17 Euro pro Stunde steigen. Für die Glas- und Fassadenreinigung werden künftig 20,40 Euro pro Stunde gefordert. Im Landkreis Hameln-Pyrmont arbeiten rund 810 Reinigungskräfte in 35 Unternehmen. Soweit die Schlagzeilen aus der Region, weiter mit den Weltnachrichten.
4: Ich bin Katrin Müller. Der Hausärztinnen- und Hausärzteverband warnt vor einem möglichen Zusammenbruch der Versorgung. Bundesgesundheitsminister Lindemann müsse umgehend handeln, fordert der Co-Vorsitzende Blumenthal-Bayer in Berlin. Ihm zufolge gibt es viel Angst in den Praxen. Man sei durchgeschüttelt, die Situation unübersichtlich.
5: Wer hilft bei Schnupfen, Grippe und anderen Wehwehchen, wenn es den Hausarzt um die Ecke nicht mehr gibt? Schon jetzt ist die Versorgung in einigen Teilen Deutschlands stark unter Druck. Jeder Vierte gibt in einer Umfrage des Hausärzteverbands an, dass sich die Situation in den letzten 5 Jahren verschlechtert hat. Das dürften die Sparmaßnahmen der Bundesregierung nur noch verschärfen. Mehr als 60% der Mediziner erwarten längere Wartezeiten und weniger Zeit für ihre Patienten. Deshalb fordert der Verband vom Gesundheitsminister bessere Rahmenbedingungen und weniger Bürokratie. Tanja Wagner, Nachrichtenredaktion.
4: Die Europäische Zentralbank reagiert auf die gestiegene Inflation infolge des Iran-Kriegs und erhöht erneut die Zinsen. Der für Banken und Sparer wichtige Einlagenzins steigt von 2,25 auf 2,5%, mit Folgen auch für Kredite und Geldanlagen.
6: Für Sparer sind höhere Zinsen erst einmal eine gute Nachricht. Banken zahlen dann oft mehr für Tages- und Festgeld. Allerdings geben sie die höheren Zinsen nicht immer sofort oder vollständig weiter. Vergleichen lohnt sich also. Teurer wird es dagegen für alle, die Geld leihen wollen. Kredite für Häuser, Autos oder größere Anschaffungen kosten mehr. Wer schon einen Kredit mit festem Zinssatz hat, merkt davon aber in der Regel zunächst nichts. Thomas Bleskin, Nachrichtenredaktion.
4: Innenminister Dobrindt rechnet damit, dass sogenannte Wegwerfagenten Russlands versuchen werden, weitere Ziele in Deutschland anzugreifen. Man müsse jeden Tag auch mit einem Anschlagsszenario in Deutschland rechnen, sagte Dobrindt nach einer Sondersitzung des Innenausschusses zur sogenannten hybriden Bedrohungslage. Hintergrund ist der Fund einer Sprengstoffdrohne Anfang August am Flughafen Leipzig-Halle. Zum Fußball. Nächster Auftaktsieg für den FC Bayern München in der Champions League. Die Münchner gewannen 5:0 gegen Bodø/Glimt aus Norwegen. Niederlage dagegen für RB Leipzig. Die Sachsen unterlagen beim italienischen Debütanten Como 1907 deutlich mit 1:4.
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7: Mit Katharina Morg. In der Nacht zum Freitag sinken die Tiefstwerte auf 8 Grad. Dazu ist es überwiegend bewölkt und herbstlich nebelig. Der Freitag wird dann teils sonnig und teils bewölkt mit einer kleinen Regenwahrscheinlichkeit und bis zu 20 Grad. Und am Samstag gibt's sogar bis zu 21 Grad und ebenfalls viele Wolken, Sonne und gegebenenfalls Regen.
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3: Die Schlagzeilen aus der Region mit Jule Stolpe. Im Jubiläumsjahr des Hamener Rattenfänger Freilichtspiels stehen die letzten beiden Aufführungen der Saison bevor. Am 13. und 20. September wird die Hamener Sage jeweils um 12 Uhr auf der Terrasse des Hochzeitshauses aufgeführt. Der Eintritt ist frei. Mit dem letzten Spieltag am 20. September endet die Jubiläumssaison der traditionsreichen Aufführung, die seit 1956 ohne Unterbrechung gespielt wird. Direkt nach den Vorstellungen gibt es Rattenfänger-Stadtführungen durch die Innenstadt. Das ehemalige Militärgelände Woodham Camp in Hameln wird renaturiert. Auf den Rückbau der militärischen Infrastruktur folgt die Entwicklung einer naturnahen Auenlandschaft, einem der bundesweit größten Renaturierungsprojekte auf einer ehemaligen Militärfläche. Das Vorhaben wird als Teil des Bundesprogramms Blaues Land mit Mitteln des Aktionsprogramms Natürlicher Klimaschutz des Bundesumweltministeriums umgesetzt. Die IG Bau fordert für Beschäftigte in der Gebäudereinigung deutlich höhere Löhne. Nach Angaben der Gewerkschaft soll der Mindestlohn in der Branche um 2 Euro auf 17 Euro pro Stunde steigen. Für die Glas- und Fassadenreinigung werden künftig 20,40 Euro pro Stunde gefordert. Im Landkreis Hameln-Pyrmont arbeiten rund 810 Reinigungskräfte in 35 Unternehmen. Soweit die Schlagzeilen aus der Region, weiter mit den Weltnachrichten.
4: Ich bin Katrin Müller. Alarmierende Details zum mutmaßlichen Stromsaboteur. Ermittler haben nach Angaben von NRW-Innenminister Reul im Wohnwagen des 48-Jährigen ein Notizbuch gefunden. Darin hatte der Mann handschriftlich mehr als 160 weitere Anschlagsziele vermerkt.
5: Es seien durch die Festnahme des Verdächtigen womöglich immer weitere Anschläge auf die Stromnetze verhindert worden, gibt sich der NRW-Innenminister überzeugt. Inzwischen wissen die Fahnder auch von 7 Lagern des Mannes. Bei einigen sei die Polizei bereits fündig geworden. Über 40 Abschussvorrichtungen für Raketen wurden in NRW, Brandenburg und Sachsen sichergestellt. Alles ziemlich professionell, sagt Reul. Auch wurden Substanzen zum Bau von Sprengsätzen entdeckt. In einem seiner Bekennerschreiben gibt der Mann den Kampf gegen die Stromerzeugung aus fossilen Brennstoffen als Motiv an. Tanja Wagner, Nachrichtenredaktion.
4: Bundesgesundheitsminister Linnemann strebt mehr Effizienz in der medizinischen Versorgung und der Pflege an. Es werde sehr viel Geld für Gesundheit ausgegeben. Man bekomme dafür an zu vielen Stellen aber nicht die Versorgung, die die Menschen zu Recht erwarten, sagte er in seiner ersten Rede als Ressortchef im Bundestag. Der Verband der Hausärztinnen und Hausärzte forderte von Linnemann dagegen schnelle Reformen zur Stabilisierung der hausärztlichen Versorgung. Die islamistischen Terroranschläge vom 11. September 2001 in den USA sind heute genau 25 Jahre her. Es gibt verschiedene Gedenkveranstaltungen. Der Tag hatte die Weltordnung in Frage gestellt.
6: In New York und an anderen Orten der USA wird heute den tausenden Opfern der Anschläge gedacht. Am Ground Zero, dort wo die Zwillingstürme einmal standen, sollen die Namen der Opfer verlesen werden. Am 11. September 2001 entführten Terroristen insgesamt 4 Flugzeuge. 2 davon flogen in die Türme des World Trade Centers in New York. Ein weiteres in das